0: Den 15. Juli 2021 starben mehr als 180 Menschen. Ein 20-Jähriger wird weiter im Werbedinsee im Landkreis Barnim vermisst. Der Mann war zusammen mit einer Frau Tretboot fahren, als er zum Schwimmen ins Wasser ging, wie die Polizei mitteilte. Er tauchte unter, kam dann aber nicht wieder an die Oberfläche. Rettungskräfte suchten nach dem 20-Jährigen bislang ohne Erfolg. In Würzburg sucht die Polizei derzeit einen Mann mit einer Waffe und ist im Großeinsatz. Hinweise auf Verletzte gibt es derzeit nicht. Aus Würzburg, Christiane Scherm.
1: Um kurz vor 8:30 haben mehrere Menschen den Notruf abgesetzt und von Schüssen im Würzburger Stadtteil Unterdürbach berichtet. Die Polizei ist mit einem Großaufgebot angerückt, mit Streifen aus ganz Unterfranken, mit Bundes- und Bereitschaftspolizei, Spürhunden, einer Drohne und einem Hubschrauber. Bis jetzt konnte die Polizei den Mann nicht finden. Wer ihn erkennt, sollte ihn auf keinen Fall ansprechen, sondern den Notruf wählen, so die Polizei. Sie bittet außerdem um Hinweise aus der Bevölkerung.
0: Soweit die Nachrichten. 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Das Wetter. In der Nacht zum Teil wolkig, vielerorts aber auch klar, 16 bis 11 Grad. Zurzeit in Berlin-Steglitz 19, in Cottbus 17 Grad. Am Tage dann mal Sonne, mal Wolken und das bei 24 bis 28 Grad. Die Zeit 2:03 Uhr.
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3: Ja, welcome back und wir starten mit einem Klassiker von Peter Tosh. Johnny, be good, natürlich live.
4: Yes, this one. This one, international recognition in the world of rock and roll. This time we are going to rock and reggae. And this one is called Johnny Be Good.

Yeah, Peter Tosh, nicht nur ein großartiger Sänger, sondern auch ein klasse Gitarrist. Und ja, mit Bob Marley hat er ja zusammen die Wailers gegründet. Beide komponierten gemeinsam die Widerstandshymne Get Up, Stand Up. Aber Peter Tosh verließ dann die Band 1974, weil er irgendwie der Ansicht war, Bob Marley würde sich an Babylon verkaufen. Und Bob Marley änderte dann auch den Namen der Band und wurde der Frontman und hieß das Ganze natürlich Bob Marley and the Wailers. Ich sehe übrigens es nicht so, dass Bob Marley sich irgendwie verkauft hätte, aber es ist schon ein bisschen merkwürdig, dass der Name Peter Tosh fast vergessen ist. Bob Marley überstrahlt wirklich alle. Ich hatte das Glück, muss ich echt sagen, Bob Marley and the Wailers als Teenager live erleben zu können, kurz bevor dann Bob Marley gestorben ist, und diese Konzerterinnerung, die hat mich geprägt und die werde ich nie vergessen. Bob Marley hatte ja richtig viele Söhne, wie viele, ja, weiß ich nicht, aber ja, einige von ihm haben versucht, in seine Fußstapfen zu treten, aber die Schuhe sind natürlich viel zu groß. Ziggy, Damien, Julian und Kaimani Marley haben gute Musik gemacht, aber eben halt auch sehr von dem Namen ihres Vaters profitiert. Ja, und jetzt ist ein weiterer Sohn hinzugekommen, er heißt Stephen Marley und der hat eine neue Single draußen, eine akustische Ballade, Hills of Sedan.

Southern Lashes. Das war Protoje featuring Stephen Marley. Und das neue Album von Protoje, The Art of Acceptance, ist wirklich allen Reggae-Fans zu empfehlen. Ja, Reggae. I don't know what to say. Quatsch ich jetzt doch einfach mal drauf. Ja, Reggae war immer die Musik des Widerstandes und der Spiritualität, sich gegen Unterdrückung und Armut zu wehren. Ja, und nicht sich unterkriegen zu lassen oder gar aufzugeben. Das ist die Botschaft. Und der nächste Track ist auch ein politischer Track. Es geht darin ums Klima. Und dieses Thema wird ja weiterhin nicht so wirklich richtig in den politischen Fokus gerückt. Leider Gottes ein echtes Trauerspiel, denn die Katastrophe, die auf uns zukommt, ist ja bereits jetzt bemerkbar und wissenschaftlich erwiesen. Und nur Leute wie Donald Trump oder auch Schwachmaten wie von der AfD bestreiten das. Naja. Hier ist

Ja, und das war noch einmal Kashira aus Berlin hier mit dem Titel She. Und jetzt wechseln wir ein bisschen das Genre und kommen zu dem britischen Musiker Alex Alice. Und der nennt sein Musikprojekt Our Man in the Fields. Er hat ein neues Stück draußen, das heißt Wall of Sound. Und das ist ein sehr schöner Mix aus Soul und Amerikaner. Und mit im Boot viele befreundete Musiker, unter anderem die britische Soul-Ikone P.P. Arnold. Und ich freue mich schon auf das Album.

I belong to the sky im Brightside Mix, pünktlich veröffentlicht letzten Dienstag zum Vollmond. Peter Gabriel, Peter Gabriel ist das ja seit ein, zwei Jahren wirklich Methode, das so zu machen. Und er war und ist eine Ausnahmeerscheinung. Und musikalisch geht's bei ihm immer nach vorne. Und trotzdem bleibt er immer, ja, wiedererkennbar. Typisch Peter Gabriel. Und thematisch beschäftigt sich der Song mit der Kraft von Vorstellung und Visualisierung. Das sagt jedenfalls Peter Gabriel und er sagt weiter: Ich glaube fest daran, dass die Realität formbarer ist, als wir denken und dass wir durch starke Bilder von Dingen, die geschehen sollen, die Wahrscheinlichkeit beeinflussen, dass sie Wirklichkeit werden. Der 67-Jährige gibt seinen Songs bewusst viel Zeit, damit, so Gabriel, diese großartigen Musiker, die um mich herum sind, sich völlig entfalten und richtig abheben können. Finde ich das genau der richtige Ansatz, aber leider werden Tracks wie diese mit über 7 Minuten kaum noch im Radio gespielt. Tja, in Passion ist das natürlich kein Problem. Und dies hier ist Sunshine Better von John Martin im Talvin Singh Remix. Und Peter Gabriel wird diesen Track mögen. Ganz sicher.

Ein Song für die ewige Sommerplaylist Don't You Worry About a Thing, der geniale Stevie Wonder von seinem Album Inner Visions. Und einen letzten Reggae-Track gibt's heute noch und der kommt von Isaac Chambers und Dub Princess aus den USA und der heißt Let Me In.

das war Passion auf Radio 1. Lob, Kritik, Anregungen nehme ich immer gerne entgegen, allerdings nur per Mail unter passion@radio1.de. Mein Name ist Carsten Wehrhoff. Kommen Sie gut durch die Woche. Tschüss, bye bye, bis zum nächsten Mal. 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
2: Um 3 Uhr mit Katja Kindermann. Bundeskanzler Merz hat auf der zentralen Gedenkveranstaltung zum 5. Jahrestag der Flutkatastrophe im Ahrtal an die Opfer erinnert. Die Bilder der schrecklichen Flut zeigten, wie verwundbar und verletzlich die Menschen seien, sagte Merz. Aus Mainz Thomas Nettelmann.
3: Der Bundeskanzler dankte den vielen Helfern. Sie hätten Unglaubliches geleistet, auch unter Einsatz ihres Lebens. Es habe eine bedingungslose Hilfsbereitschaft gegeben. Der rheinland-pfälzische Ministerpräsident Schnieder hatte in seiner Rede die Bürger im Ahrtal um Entschuldigung gebeten. Der Staat habe versagt, sagte Schnieder. Es sei das Versprechen und die Zusage des Staates, seine Bürgerinnen und Bürger zu schützen. Dieses Versprechen wurde nach den Worten Schnieders nicht eingehalten. Bei der Flut waren allein in Rheinland-Pfalz 136 Menschen ums Leben gekommen. 49 Todesopfer gab es in Nordrhein-Westfalen.
2: Das US-Militär hat nach eigenen Angaben eine neue Angriffswelle auf den Iran gestartet. Das teilte das zuständige Regionalkommando mit. Demnach begann der Angriff gegen 21 Uhr unserer Zeit. Ziel sei es, die Möglichkeiten des Irans weiter zu schwächen, Attacken auf die Handelsschifffahrt in der Straße von Hormus auszuüben. US-Präsident Trump hatte die Waffenruhe mit Teheran vergangene Woche für beendet erklärt. Zudem solle die Blockade iranischer Seehäfen wieder beginnen, so Trump. In Nizza ist der Opfer des Terroranschlags auf einer Promenade heute vor 10 Jahren mit 86 Toten und mehr als 200 Verletzten gedacht worden. Darunter waren auch 2 Schülerinnen und eine Lehrerin aus Berlin. Präsident Macron betonte, niemand habe die Ereignisse vergessen. Damals war ein Tunesier mit einem LKW in eine Menschenmenge gerast. Polizisten erschossen ihn. Der sogenannte Islamische Staat reklamierte die Tat für sich. Obwohl die Ermittler Hinweise auf eine Radikalisierung des Täters fanden, ergab sich keine Verbindung zum IS. Spanien steht im Finale der Fußball-Weltmeisterschaft. Das Team setzte sich im ersten Halbfinale gegen Frankreich mit 2:0 durch. Aus dem ARD-WM-Team Hendrik Lückhoff.
4: Die Spanier hatten das Spiel über weite Strecken im Griff und ließen die sonst so starke Offensive von Top-Favorit Frankreich kaum zur Entfaltung kommen. Oyarzabal traf im ersten Durchgang per Elfmeter, Pedro Porro sorgte in der zweiten Hälfte für den 2:0 Endstand. Es ist das 2. WM-Finale für Spanien. Da geht's entweder gegen England oder Argentinien. Frankreich hat noch die Chance auf Platz 3.
2: Das waren die Nachrichten. Das Wetter in Deutschland, meist trocken, im Süden letzte Schauer und Gewitter, Tiefstwerte 21 bis 10 Grad. Am Tage oft sonnig, später im Süden Wolken, etwas Regen und teils kräftige Gewitter. Höchstwerte 23 Grad auf den Nordseeinseln bis 33 Grad in Hessen. Am Donnerstag viel Sonne, Richtung Westen einzelne Schauer und Gewitter, 24 bis 34 Grad. Und am Freitag teilweise kräftige Schauer und Gewitter, 23 bis 30 Grad. Es ist jetzt 3:03 Uhr.
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5: Hallo zusammen, herzlich willkommen zu 2 Stunden Rockmusik. Von Indie-Sounds über Retro-Rock bis hin zu Metal habe ich alles dabei. Der Schwerpunkt der ersten Stunde liegt auf den 3 Abenden, an denen The Cure in Berlin aufgetreten sind. Im schönen Morgen auf Radio 1 habe ich schon darüber berichtet, aber jetzt nochmal in aller Ausführlichkeit und vorab. Es waren wirklich großartige, emotionale und auch interessante Abende, die sich durchaus unterschieden haben. Was gleich war, alle 3 Konzerte haben mit den gleichen Vorbands begonnen. nennen. Einmal The Twilight Set, das sind regelmäßige Begleiter von The Cure, denn Robert Smith ist großer Fan der Band. Und dann haben auch noch Just Mastered gespielt. Das ist eine Band, die auf Platte, wie ich finde, sehr gelungene, noisige Indie-Sounds, so mit Trip-Hop-Atmosphäre und Shoegaze kombiniert. Sie könnten sie auch aus dieser Sendung her kennen. Die Stimme wirkt aber live ganz schön weit weg, also noch viel weiter als schon auf Platte. Und im Vorprogramm von The Cure hat größtenteils der Druck und die Präsenz der Band noch gefehlt, aber die sind auch noch nicht so erfahren. Da kann ich mir gut vorstellen, dass es in ein paar Jahren ganz anders sein wird. Also man hat die Songs da nicht so gespürt. Aber auf Platte ist es anders. Wir hören Just Mastered jetzt zu Beginn. Schön, dass Sie dabei sind. Das ist We Were Just Here.

0: Übersetzt heißt der Bandname nur Senf. Just Mastered, haben Sie gerade gehört. Eine der Vorbands von The Cure. 3 Abende lang haben The Cure in der ausverkauften Wuhlheide in Berlin gespielt, auf der Parkbühne. Es waren ihre einzigen Deutschland-Konzerte. Was natürlich auch bedeutet hat, dass die Menschen, die aus anderen Ecken von Deutschland sind, einfach herkommen müssen, nach Berlin das Wochenende dort verbringen. Und das haben auch noch viele andere aus anderen Ländern getan. Zum Beispiel habe ich am ersten Abend Menschen, ein Ehepaar aus Seattle, kennengelernt. Die standen auch ganz vorne. Aus Italien waren Fans da, aus Kanada, aus Belgien und natürlich auch aus vielen Orten, wie gesagt, in Deutschland. Wer Glück hatte bei der Ticketvergabe im Netz, der hat sich dann meistens ja direkt Karten für mehrere Abende gekauft. Oder eben, wie es immer so ist, kurz vorher gab es dann doch noch irgendeine Chance, sich Karten zu besorgen, weil irgendwer absagt. Ich habe an all den 3 Abenden mit Fans vor Ort gesprochen und so manche Empfindung habe ich eingefangen.
1: Schade, dass es vorbei ist. Könnte noch 3 Tage länger sein. Für mich waren alle 3 Tage der Höhepunkt. Ja, ich bin kaputt, glaube ich. Jetzt erstmal kreuzlahm und die Stimme ist weg.
2: Also für mich war es absoluter Hammer. Ich habe es sehr genossen. Ich fand auch die Lieder, die sie gespielt haben, total toll. Ich bin halt auch ein bisschen älter. Ich mag halt auch die alten Lieder und deswegen war es für mich ein ganz gelungener Abend.
3: Die Stimmung war jeden Abend anders. Am Freitag hat man sehr gemerkt, dass Simon gefehlt hat. Samstag und Sonntag war das Ganze ein bisschen gelöster. Man hat es auch innerhalb der Band, denke ich, gespürt, dass sie lockerer waren und ja, die Songs einfach noch ein bisschen deeper gespielt haben. 3 magische Abende.
0: Ja, beamen wir uns nochmal zurück zum Freitag. In der Tat war es so, dass der krankheitsbedingte Ausfall von Bassist Simon Gallup erstmal ein Schlag ist, gefühlt, also sowohl für die Band, das bekommen wir dann später mit, als eben auch für die Fans vor der Bühne. Denn vorher war das nicht bekannt. Robert Smith sagt dann mehrmals im Set, es sei ein difficult day gewesen, also ein schwieriger Tag. Es wird allerdings an keinem der Abende konkret drauf eingegangen oder im Netz auch gepostet, wie es Simon geht, nur dass er sich weiter erholen muss. Er wird dann an keinem der Abende auf der Bühne stehen und für den Bassisten springt dann in Berlin sein Sohn ein, Eden. Nicht zum ersten Mal. Und obwohl er von Abend zu Abend souveräner spielt und es wirklich toll macht, also die Position seines Vaters zu füllen, fehlt doch bei manchen Songs einfach die Tiefe und die Struktur im Sound. Es ist nämlich dann eben einfach einer weniger auf der Bühne. Der erste Abend, der fühlt sich, vor allem wenn man dann ja auch noch gar nicht weiß, was am zweiten und dritten so passiert, wie ein Greatest Hits Set an oder auch eines, das für ein Festival perfekt passt, also Songs aus allen Dekaden. Es geht los mit dem Plain Song. Das wird auch an den anderen beiden Tagen dann genauso sein und dann folgt Pictures of You. Und damit es nicht ganz so melancholisch bleibt, wird dann so langsam das Tempo angezogen. Was sehr, sehr schön ist, auch Robert Smith einfach zu beobachten, bevor die Musik losgeht. Also Sie können sich so vorstellen, die Bandmitglieder betreten die Bühne und er kommt als letztes. Und dann geht er erstmal so an den Bühnenrand und schaut zu den Fans. Und man hat wirklich das Gefühl, das ist nicht nur so ein schnelles Umherschwirren mit den Augen, sondern der schaut richtig hin. Also der lässt sich Zeit. Er blickt auch über diese schöne Parkanlage der Wuhlheide. Ist ja schon auch ein ganz toller Open-Air-Ort. Und er nimmt den Moment wahr, was ja heutzutage gar nicht mehr so einfach ist. Er scheint dabei, und das finde ich immer sehr sympathisch, wenn ihm die Massen so zujubeln, völlig perplex zu sein, wie viel Liebe ihm da so entgegengebracht wird. Und er strahlt und ja lächelt relativ schüchtern. Seine Stimme, das wird schnell klar, die hat auch nach mehr als 40 Jahren Musik machen nichts an Kraft verloren. Das klingt immer noch so leicht, wie er einfach die Stimme erhebt und es klingt perfekt. Also man kann es nicht anders sagen. Dazu sein Blick, er ist immer wach, er ist immer neugierig, er hat Gesten, die noch die Songs unterstreichen. Das ist sehr, sehr charmant und ich freue mich heute Abend mit Ihnen noch mal ein bisschen in diese Welt einzutauchen, die The Cure uns da so mitgegeben hat von Freitag bis Sonntag. Wir hören Sie jetzt hier in Laut und Kantig mit Burn. Und das wird nicht der einzige Song heute sein.

0: Sie hören Laut und Kantig hier auf Radio 1. Im Hintergrund noch mit Burn. Die Festspiele von The Cure in Berlin. Die sind jetzt rum. Drei Abende. Es war wie so ein Wimpernschlag. Zack, war es weg. Man hat sich monatelang drauf gefreut. Und es ist interessant, was diese Band mit so vielen von uns macht. Es gab so viele glückliche Gesichter dort zu sehen. Selbst wenn Tränen geflossen sind, dann waren es meistens Freudentränen. Und das ist ein gutes Zeichen. Überhaupt eine sehr angenehme Stimmung auch jeden Abend im Publikum. Vor ein paar Wochen, da habe ich den Sänger von Death Cab for Cutie, also einer sehr, sehr erfolgreichen US-Band getroffen, Ben Gibbard. Und wir wollten eigentlich über die neue Platte von Death Cab for Cutie sprechen, sind dann aber irgendwie auf The Cure gekommen. Und dann hat Ben wirklich so einen Redeschwall gehabt und konnte gar nicht mehr aufhören zu schwärmen von The Cure. Er hat im Gespräch zu mir gesagt, der größte Fan von The Cure, das sei Robert Smith, der liebe seine Songs, der liebe es, sie zu spielen. Und da hat er natürlich recht. Wir hören mal in das Gespräch rein.
1: I've taken a great amount of inspiration in how they have managed their career and how Robert Smith seems to really understand. He is The Cure's biggest fan. We were in London in 2011 and we got to see them play their, they were doing a series of shows at Royal Albert Hall where they were playing their first three albums. And we got to see one of the shows. It was amazing. And it was, they were playing B-sides that they've never played live. And it was, I was there with Nick, our bass player, and I turned to him and I was like, this is exactly what I want as a Cure fan. And I think that the term fan service gets a bad rap sometimes. People talk about it as if like you're pandering if you're doing fan service. But like, as a fan, sometimes you just want to get exactly what you want to get. And that's part of the reason we did the Transatlanticism Give Up tour. Probably went and did plans. We're not going to do this for every record, but for those two records, they're important. And people vote with their dollar or their euro or their pound, you know? Oh, I want to see that. I'll go see that. You know, I've been babbling a lot here. Apologize.
0: Ben Gibbard sagt, oh Gott, ich komme so ins Quatschen, entschuldige bitte. Aber ich fand es total interessant, was er sagte zu The Cure. Er sagte, ich habe mich sehr davon inspirieren lassen, wie die ihre Karriere gestaltet haben und wie Robert Smith die Dinge wirklich zu verstehen scheint. Also er ist der größte Fan von The Cure und dann erinnert sich Ben, wie sie 2011 in London waren und The Cure dort live erlebt haben. Sie haben eine Reihe von Konzerten in der Royal Albert Hall gespielt und ihre ersten drei Alben dort aufgeführt. Und er sagt, wir konnten eines dieser Konzerte anschauen und es war einfach fantastisch. Sie haben da B-Seiten gespielt, die sie noch nie zuvor live gespielt haben. Und er und Nick, der Bassist von Death Cab for Cutie, waren eben dort und Ben sagte so zu Nick, genau das ist es, was ich mir als Cure-Fan wünsche. Er spricht von Fanservice, was eigentlich so einen schlechten Ruf hat. Also die Leute reden drüber, als würde man sich anbiedern, wenn man Fanservice betreibt. Aber er sagt, als Fan möchte man ja einfach genau das bekommen, was man sich wünscht. Und deshalb haben zum Beispiel Death Cab for Cutie auch diese Tour gemacht, auf der sie ihre Alben Transatlanticism und Give Up in den Mittelpunkt der Show gerückt haben. Sie haben sich also bewusst dafür entschieden. Und sie sagen, nee, natürlich werden wir es nicht bei jedem Album machen. Aber bei den beiden Alben, da war es wichtig, die Leute, die entscheiden auch mit ihrem Geld. Ja, egal ob das Dollar ist, Euro oder Pfund, wie sie uns unterstützen wollen. Und ja, wenn die das sehen möchten und dahin gehen wollen, dann ist es genau so richtig. Und ja, ich finde sympathisch, wenn ein Musiker, der so erfolgreich ist wie Ben Gibbard, dann auch noch so brennt für eine andere Band wie The Cure. Er war ganz neidisch, dass sie hier dreimal hintereinander in Berlin spielen. Ja, und was auch bei Robert Smith, finde ich, so deutlich wurde hier nochmal bei den Konzerten in Berlin. Und ich habe es tatsächlich über die Jahrzehnte nie anders erlebt. Es ist einfach so, dass man ihn nie scheinbar zwingen muss, auf eine Bühne zu gehen. Der spult nicht einfach so einen Abend routiniert ab. Also es mag sein, dass Simon am Bass natürlich ein ganz wichtiger Pfeiler im Gerüst der Band ist und das natürlich für alle in der Band auch nicht einfach war, die Stelle jetzt zu füllen. Der Sohn hat es sehr gut gemacht. Aber es hätte bei anderen Bands durchaus passieren können, dass wenn ein Bandmitglied in letzter Minute unpässlich ist, dass die Konzerte absagen. Und es wäre, glaube ich, für viele tausend Fans, die hier angereist sind nach Berlin, enorm enttäuschend gewesen. Mal ganz unabhängig davon, dass die Hotelzimmer, die Flüge, die Anreisen und alles umsonst gewesen wären. Und von daher ist es einfach toll, wenn so eine Band wie The Cure sagt, wir ziehen es durch. Es klingt trotzdem noch gut. Wir schaffen das zusammen und die Fans tragen sie dann natürlich auch noch durch so einen Abend. Es gibt einfach wenige große Bands, denen ich abnehme, dass es primär die Leidenschaft ist, die sie auf die Bühne treibt und eben nicht das Geld. Jeder soll verdienen, nicht falsch verstehen, aber ich glaube, bei The Cure sind es doch andere Motivationen. Und das Schöne ist ja auch, so ein Zugabenblock, also ein zweiter Teil in einem Konzert von The Cure, dauert oft länger als bei anderen ein ganzes Konzert. Einer der Songs, der mich dreimal bewegt hat, sie haben ihn jeden Abend in Berlin gespielt, 100 Years. Und da dürfte uns klar sein, nicht nur 100 Jahre lang ist so viel schiefgelaufen in der Welt, es ist eine never-ending story. Visuell umgesetzt und natürlich mit diesem Song.

Solche Musik hören Sie laut und kantig auf Radio 1, der Gitarrenrock-Sendung, montagabends immer zwischen 9 und 11. Die Wiederholung dann am Mittwochmorgen zwischen 3 und 5. 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The Twilight Set, eine der Vorbands von The Cure, auch in Berlin an allen 3 Abenden. Wenn Sie schon mal bei The Cure waren, dann ist die Wahrscheinlichkeit groß, dass Sie auch da schon mal The Twilight Set, diese Band aus Schottland, erlebt haben, denn The Cure laden Sie immer wieder ein. 6 Studioalben haben die mittlerweile draußen, sind mehr als 2 Jahrzehnte zusammen. Und ich war so ein bisschen platt, als ich die jetzt gesehen habe in Berlin, weil 2 großartige neue Musikerinnen, also zumindest für mich neu, dabei waren. Und zwar sofort erkannt Simone Butler, die frühere Bassistin von Primal Scream, die war jetzt bei The Twilight Set dabei, und auch eine sehr energetische Schlagzeugerin, Kat Myers heißt die. Wie gesagt, jetzt aktuell die beiden auf der Tour. Ob das dauerhaft sein wird, kann ich Ihnen nicht sagen. Aber falls Sie noch Lust haben, mehr vom neuen Album zu hören, von The Twilight Set, Waiting for the Phone Call ist auf It's the Long Goodbye drauf. Und dann gab es noch eine 2. Vorband, mit der gingen die Abende immer los. Eine, die ich auf Platte hoch gelobt habe, auch im vergangenen Jahr mit zu den besten Alben überhaupt im laut und kantigen Bereich gezählt habe. Aber ganz ehrlich, vor 17.000 Fans, da haben Just Mastered noch nicht so richtig den Raum gefüllt. Der Sound war auch nicht optimal. War so ein bisschen schade, weil viele von uns mit großen Erwartungen hingegangen sind und dann doch gedacht haben, naja, wir warten vielleicht mal besser, bis die in einen Club kommen nach Berlin. Das ist dann irgendwie der bessere Rahmen. Aber vielleicht entdecken Sie diese Band ja auch erst jetzt mit Studiomusik. Just Mastered jetzt mit Endless Deathless.

0: Endless Deathless von Just Mastered hier in Laut und Kantig auf Radio 1. Die Cure-Vermissung, die bekämpfen wir ganz einfach mit The Cure-Songs. Was soll sonst heilen, wenn nicht The Cure? Die Berlin-Trilogie ist rum. Dreimal ausverkaufte Wuhlheide. Die Band hat sich sehr begeistert auch im Internet über diese Abende geäußert. Ja, und was wird für uns in Erinnerung bleiben? Sicherlich Robert Smith als Frontmann, der einfach eine unglaubliche Aura hat, der so sympathisch ist, der fantastisch singt und der, ohne dass er irgendwie ein Stargehabe hat, trotzdem der Mann ist, auf den man am meisten blickt an diesen Abenden. Spannend, wie sie minimal die Setlists immer wieder verändert haben. Jeder Abend war anders. Der spannendste für große Fans sicherlich der dritte Abend. Da war dann zum Beispiel auch ein bisschen was, was schon lange nicht mehr gespielt wurde, dabei. Oder eben einfach ein bisschen mehr an nicht den ganz, ganz großen Hits, so möchte ich es vielleicht mal ausdrücken. Und Kertsch zum Beispiel, ein Song, den sie seit 10 Jahren nicht mehr live gespielt haben. Das Schöne, wenn man so die 3 Tage betrachtet, ist, dass man einfach eine sehr, sehr große Bandbreite unter Fans erkennt. Natürlich sind viele schon Jahrzehnte dabei. Das ist großartig. Ich habe aber auch eine sehr nette Mama und ihren Sohn, der war 20, kennengelernt. Die sind aus der Nähe von Göttingen war es, angereist, und ja, wir haben uns unterhalten.
1: Also ich glaube tatsächlich hauptsächlich durch meine Mutter. Also sie hat mir das so ein bisschen gezeigt einfach, und ich fand es super.
2: Mega! Ich höre die seit 86 und jetzt ist es 40 Jahre her und ich habe sie zum ersten Mal gesehen. Das ist ein Hammer. Ich war früher selber in dieser Gruftszene und sah ihm sehr ähnlich. Hatte meine Haare schwarz gefärbt und so hoch und genau, verrutschter Lippenstift. Die waren so meine Ikonen in der Gruftzeit.
0: Ja, war schön, dass auch viele sich einfach würdig gestylt haben, um eine Band wie The Cure dann live zu erleben. Die beiden also zum ersten Mal dabei. Na, und dann gibt's auch das absolute Gegenteil, wie zum Beispiel Timo aus dem Schwarzwald.
3: Heute war mein 120. Cure-Konzert hier in der Wuhlheide in Berlin. Und ich war wirklich begeistert, auch von der Setlist, vom Sound. Und ich habe gestern noch gedacht, als ich auf dem Cure-Konzert war, sie müssen mal einen Song spielen, den sie jetzt auf dieser Festival-Tour oder Tour noch nicht gespielt haben. Und sie haben tatsächlich Catch gespielt. Also Robert, die Stimme wie in den 80ern, das Publikum, fantastisch. Wie gesagt, ich war schon auf vielen Cure-Konzerten, dass so viele Nationalitäten hier sind, so ein Multikulti-Konzert. Und das finde ich halt ganz besonders. Und dass die Leute nicht nur im Zugabeblock mitgingen, also bei den Hits, sondern auch schon im Mainset. Natürlich so Klassiker wie Play for Today oder Forest oder alle die Hände hoch bei From the Age of the Deep Green Sea und so weiter. Und die Stimmung war an beiden Abenden, wo ich jetzt war, in der Wuhlheide, einfach fantastisch.
0: Ich kann hinzufügen, sie waren allen 3 Tagen und 3 Abenden fantastisch. Schön, dass wir uns dort alle getroffen haben und zu Musik gefeiert haben. Und wenn jetzt manche denken, naja, aber wir sollten ja auch zu den kleineren, den unbekannteren Bands gehen. Ich glaube, das steht nicht im Widerspruch. So eine Band wie The Cure zu erleben, das bedeutet natürlich auch für viele von uns durchaus so ein Nostalgie-Abend, wenn man dann einfach mit der Musik aufgewachsen ist und sie auch noch Jahrzehnte später so wunderbar erleben kann, wie eben The Cure das Ganze machen. Und dann kann man ja in einer der nächsten Wochen vielleicht auch wieder Nachwuchsbands oder eben nicht ganz so bekannte live unterstützen. Was uns, glaube ich, allen gefehlt hat, ist Musik aus dem aktuellen Album von The Cure. Das war leider nicht der Fall. An keinem Abend wurde auch nur ein Song gespielt. Viele haben auf den Endsong gehofft. Na, dann hören wir den doch jetzt hier in Laut und Kantig, oder?

0: neuen Song von The Cure. Mehr von ihnen nach den Nachrichten. Jetzt noch ein neuer Song von Interpol, Iron City.
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2: Um 4 Uhr mit Katja Kindermann. Kanzler Merz hat bei einer Gedenkfeier in Bad Neuenahr-Ahrweiler an die Opfer der Flutkatastrophe vor 5 Jahren erinnert. In der Nacht vom 14. auf den 15. Juli 2021 waren im Westen Deutschlands mehr als 180 Menschen ums Leben gekommen. Merz dankte den vielen Helfern im Ahrtal für ihren Einsatz.
3: Heute ist ein Tag auch von Heldinnen und Helden. Viele Menschen haben in der Flutnacht, haben in den Folgetagen Unglaubliches geleistet. Sie haben geholfen, wo die Not am größten war, bisweilen unter Einsatz des eigenen Lebens. In den Folgewochen haben sich Zehntausende ehrenamtliche Helferinnen und Helfer aus der ganzen Bundesrepublik Deutschland mit ihrer Hände Arbeit der Zerstörung hier im Ahrtal entgegengestellt. Die Katastrophe, die hier geschehen ist, hat das Beste unserer Gesellschaft hervorgebracht. Bedingungslose Hilfsbereitschaft.
2: Bundeskanzler Merz. Zuvor hatte Bundespräsident Steinmeier Kränze zum Gedenken an die Hochwasseropfer niedergelegt und im rheinland-pfälzischen Altenahr mit Betroffenen gesprochen. Das US-Militär hat erneut den Iran angegriffen. Das zuständige Regionalkommando nannte als Ziel, die Möglichkeiten Teherans weiter zu schwächen, die Handelsschifffahrt in der Straße von Hormus zu attackieren. Aus der Nachrichtenredaktion Katrin Kahlke.
4: Zudem sollte die Seeblockade gegen iranische Häfen und Küstengebiete wieder beginnen, hieß es von Seiten des US-Militärs weiter. Präsident Trump hatte die Waffenruhe mit dem Iran vergangene Woche für beendet erklärt. Zugleich verlangte der US-Präsident, allen anderen Ländern solle ein fairer und offener Zugang durch die Meerenge möglich sein. Die USA hatten während des Irankriegs bereits von Mitte April an eine solche Seeblockade durchgesetzt, diese im Zuge des Rahmenabkommens mit Teheran aber Mitte Juni zunächst aufgehoben.
2: Das vom Bund geplante Abschiebeterminal am Münchner Flughafen hat eine entscheidende Hürde genommen. Der Aufsichtsrat der Flughafengesellschaft machte per Mehrheitsentscheidung den Weg für das Projekt frei. Zugleich wurde betont, dass das Gebäude ausschließlich von der Bundespolizei genutzt werden solle. Mit dem eigenen Abschiebeterminal will der Bund die Zahl der Abschiebungen deutlich erhöhen. Flüchtlings- und andere Organisationen sind strikt gegen das Vorhaben. Auch die Gewerkschaft Verdi lehnt es ab. Spanien hat bei der Fußball-Weltmeisterschaft das Finale erreicht. Das Team setzte sich im ersten Halbfinale gegen Frankreich mit 2:0 durch. Der Finalgegner der Spanier wird heute Abend zwischen England und Argentinien ermittelt. Das waren die Nachrichten. Das Wetter in Deutschland. Am Tage oft sonnig, später im Süden Wolken, etwas Regen und teils kräftige Gewitter. Höchstwerte 23 Grad auf den Nordseeinseln bis 33 Grad in Hessen. Am Donnerstag viel Sonne, Richtung Westen einzelne Schauer und Gewitter. 24 bis 34 Grad. Und am Freitag 23 bis 30 Grad. Es ist jetzt 4:03 Uhr.
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5: Hallo zusammen. In dieser zweiten Halbzeit steht unter anderem Neues von Mastodon an, die auch zusammen mit Josh Omi von den Queens of the Stone Age einen Song aufgenommen haben. Jack White ist mit neuem Album dabei. Und wir wollen auch noch einen wichtigen Song von The Cure hören, nämlich Disintegration. Mit dem haben sie immer den ersten Teil des Abends beschlossen. Dann sind sie kurz hinter die Bühne und dann kamen sie mit einer Art Greatest-Hits-Programm zurück. Ja, und die Frage ist natürlich jetzt, nachdem diese drei Abende rum sind in der Wuhlheide, die so wunderschön waren, kommen sie denn wieder, The Cure, und wenn ja, wann? Robert Smith hat am Ende gesagt, dass er hoffe, man würde sich wiedersehen. Und Das sollte doch hoffentlich auch wirklich passieren, denn die Band soll ja schon ein neues Album im Kasten haben. Und dann wäre ja nun wirklich Zeit, bei einer möglichen Hallentour Songs of a Lost World und das dann noch neuere ausgiebig zu spielen. Oder drücken wir mal uns die Daumen und hoffen auch, dass alle in der Band dann wieder gesund sind und uns hier in Deutschland besuchen. Jedenfalls erstmal danke an die Band für diese famosen Abende in der Wuhlheide.

0: Sie hören Radio 1, laut und kantig hier mit The Cure und Disintegration, ein Album, was Sie viel bedacht haben auf den Konzerten. Und das ist natürlich eine wunderbare Wahl. In dieser zweiten Stunde wird's durchaus härter. Ich erzähle Ihnen von den Konzerten von System of a Down und auch Queens of the Stone Age in Berlin und möchte jetzt mal eine Band mit einem neuen Song vorstellen, die wir von Anfang der Karriere an begleitet haben. Es gibt allerdings einen Besetzungswechsel am Mikro. Die neue Sängerin von Musa Dark ist Safi. Und Musa Dark, neben Harmful, das musikalische Baby von Aaron Emirze.
1: Hallo, Aaron hier. Und ihr hört jetzt Beggar's Banquet von Musa Dark. Zweite Single, Album kommt am 11.09. Und natürlich, wie immer, zuerst auf Laut und Kantig. Viel Spaß und auf die Mütze.

BYOB von System of a Down hier in Laut und Kantig auf Radio 1. Und dieses Lied gab es wie viele andere von der Band live in Berlin im Olympiastadion. System of a Down haben ihr Konzert viele, viele Monate vorher schon restlos ausverkauft gehabt. Sie sind dann noch in Düsseldorf aufgetreten und mit dabei auch noch, also im Vorprogramm, das muss man sich mal vorstellen, Queens of the Stone Age und dann auch noch die Band Acid Bath. Also ausverkauftes Olympiastadion, das kriegen schon noch einige hin. Aber ich muss mal ganz ehrlich sagen, so eine krasse Stimmung wie bei System of a Down habe ich lange nicht mehr erlebt. Es war eine, sagen wir mal, ganz gewöhnliche Bühne, also auf der Kopfseite. Es gab zwei große Leinwände an den Seiten der Bühne, sodass man auch von weiter weg gut sehen konnte. Und bei uns, wir hatten Sitzkarten an der Seite, war der Sound für das Olympiastadion sehr gut, aber ich habe dann im Nachhinein doch von einigen Fans hören müssen, dass es bei ihnen leider nicht so gut war. Es ist einfach ein, was Sound angeht, sehr, sehr kompliziertes Stadion. Und es ist wirklich schade, wenn man dann da ist, wo es eben einfach extrem dumpf klingt und man nicht so wirklich die Musik genießen kann. Zu Beginn des Auftritts, da war eigentlich schon klar, dass es ein stimmungsmäßig famoser Abend wird, wenn System of Down da so auftreten. Nach vielen Jahren ja auch mal wieder. Man muss sagen, die Band ist lange weg gewesen. Sie haben unzählige Jahre kein neues Album mehr veröffentlicht. Aber es ist eben so, dass sie so einen anonymen Ort wie das Olympiastadion zu einem Riesenpulk aus Menschen machen, ja. Und man hat gespürt, alle feiern die Rückkehr dieser Band. Und selbst ganz oben, wenn man nach hinten geblickt hat, in den obersten Reihen der Oberränge, das ist gefühlt unendlich weit von der Bühne weg, stehen sie alle, singen mit, schreien mit, flippen aus und jubeln. Es wird sich in den nächsten 105 Minuten auch so gut wie nie ändern. Also eine wahnsinnig euphorische Stimmung. Es ist mittlerweile ja fast 21 Jahre her, dass ein neues Album von System of a Down veröffentlicht wurde. Es gab durchaus Streitereien innerhalb der Band, die waren sich nicht mehr so ganz grün. Nebenprojekte, ab und an mal Auftritte und dann auch kleinere Tourneen. Das ist natürlich immer sehr lukrativ. Da bin ich mir schon ganz sicher, dass die sich durchaus über das Geld freuen. Und jetzt, nach so vielen Jahren, ein Triumphzug, den man sich wirklich nicht vorstellen konnte. Und der natürlich auch die Band, kein einziges der vier Bandmitglieder, kalt lassen dürfte. Das ist natürlich unglaublich, wenn man auf so eine Bühne kommt und dann überschütten die Fans einen mit diesen, ja, Liebesbekundungen, anders kann man es nicht zeigen. Es ist oder sagen, es ist wirklich ein Nehmen und Geben. Vor einiger Zeit war Metallica ja auch im Olympiastadion. Wenn man diese beiden Stimmungen vergleicht, da muss ich schon sagen, da haben System of a Down ganz, ganz deutlich gewonnen. Die Setlist auch fantastisch. 10 Songs aus Toxicity. Da werden wir auch gleich noch in Laut und Kantig Musik draus hören. Aber jetzt erstmal, habe ich vorhin ja auch schon angekündigt, Neues von Mastodon. Auch eine tolle Band. Jetzt mit Your Ghost Again.

Go with the Flow von den Queens of the Stone Age, einer der großen Songs aus ihrem Erfolgsalbum Songs for the Deaf. Aus dem haben sie einen tollen Dreier gespielt beim Konzert im Olympiastadion in Berlin. Queens of the Stone Age waren als Gäste, als Vorband von System of a Down dabei, und gegen Ende, da war es wirklich so ein Brett aus Go with the Flow, No One Knows und A Song for the Dead. Vorab gab es auch tolle Musik von ihnen aus früheren Jahren, also es war insgesamt ein Querschnitt ihrer Karriere, eine Stunde lang haben sie gespielt. Da waren dann Regular John dabei oder auch The Lost Art of Keeping a Secret und Feel Good Hit of the Summer. Und ja, also die Spielfreude der Band war unverkennbar. Das war vielleicht jetzt nicht der perfekte Rahmen. Und ich hoffe, dass die Queens of the Stone Age dann auch nochmal demnächst als Headliner vorbeischauen. Wir erinnern uns dran, dieses akustische Konzert im Theater des Westens wurde ja fristlos abgesagt. Also da gibt es keine Wiederholung, aber hoffen wir mal, dass die Band dann doch bald wiederkommt. Es war eine schöne Erinnerung, wie gut sie sind jetzt hier im Vorprogramm von System of a Down. Und zu denen kommen wir jetzt auch nochmal. Also wirklich beeindruckend, wie sie gespielt haben. Man muss schon sagen, diese Musik hat unglaublich Seele. Durch diese vielen armenischen Klänge auch immer wieder in den Songs. Alle Bandmitglieder sind zwar in den USA größtenteils aufgewachsen, aber kommen ja aus Armenien, sind durch viele Länder teilweise gezogen, geflüchtet, muss man ja dann auch sagen, die Familien dieser Bandmitglieder, und haben dann eben ihre Heimat in den USA gefunden. Aber die Wurzeln eben auch, was das Musikalische angeht, nie vergessen. Und das ist einfach ein sehr, ja, nicht vielleicht einzigartiger Sound, denn es wird sicherlich Bands geben, die wir hier gar nicht kennen. Aber so im großen, im extrem erfolgreichen Bereich haben System of a Down einfach eine ganz eigene Soundmarke. Das wird an dem Abend auch wieder deutlich. Mir hat sehr, sehr gut gefallen, dass so wahnsinnig viele junge Menschen im Publikum waren, die Zeile für Zeile mitsingen konnten. Also nochmal, die letzte Platte, 21 Jahre ist die her. Das waren also heute Menschen dabei im Olympiastadion, die damals vielleicht mit der Trommel um den Weihnachtsbaum gelaufen sind, aber ansonsten ist da nicht viel passiert. Und wenn die solche Musik über die Jahrzehnte weitertragen, ist das was sehr, sehr Schönes. Für mich bleibt bis heute Toxicity das wichtigste Album von System of a Down. Und natürlich haben sie daraus sehr, sehr viele Songs gespielt. Wir hören jetzt einen hier in Laut und Kantig. Das ist Aerials.

auch ein Song, den sie im Olympiastadion in Berlin gespielt haben. Queens of the Stone Age, die System of a Down auf ihrer großen Tour begleiten. Regular John war das gerade. Und sie werden die Stimme von Josh auch im nächsten

Mastodon. Und dann konnte man da auch Josh Homme hören von den Queens of the Stone Age. Nicht das erste Mal, dass er bei Mastodon mitsingt, aber es ist viele Jahre her. Mastodon haben ein neues Album angekündigt. Ende August wird es erscheinen und heute haben sie schon zwei Songs draus gehört hier in Laut und Kantig. Nochmal zurück zu System of a Down, die so erfolgreich zurückgekehrt sind in Berlin mühelos, wirklich mühelos das Olympiastadion, also den größten Konzertort, ausverkauft haben. Wollen wir hoffen, dass sie bald wiederkommen, vielleicht ja auch eine andere Location suchen und vielleicht ja auch mehrere Abende spielen, sodass man die Möglichkeit hat, sie im etwas überschaubareren Rahmen nochmal zu erleben. Das war auf jeden Fall eine sehr eindrückliche Show. Was natürlich auch immer großartig ist bei System of a Down, ist, dass sie ja verschiedene Sänger haben. Also auch Darian, der Gitarrist, kann wunderbar singen, oftmals zusammen mit Serj Tankian und dann eben auch vereinzelt Songs solo singt. Lost in Hollywood ist auch einer der ganz großen von System of a Down. Hören wir jetzt hier in Laut und Kantig.

eine klassische Rockshow haben sie hingelegt. System of a Down gerade und jetzt Jack White. So

In der nächsten Woche, Montagabend ab 21 Uhr, ist in Laut und Kantig noch mehr Platz für Jack White. Wir hören ihn gerade im Hintergrund mit You'll Never Fix Me. Und noch ein weiterer Song aus dem wirklich sehr guten neuen Album Frozen Charlotte hören Sie jetzt hier in Laut und Kantig, nämlich Neighbors Blues. Kommen Sie gut durch die Woche? Ich freue mich, dass Sie dabei waren. Und wenn Sie Lust haben, dann hören Sie doch über die ARD Sounds App noch mehr laut und kantige Sendungen. Sie finden dort die letzten 2 Jahre zusammengefasst. Mit dem Neighbors Blues verabschiede ich mich. Haben Sie eine gute Woche.

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4: Um 5 Uhr mit Steve Neuwirth. Guten Morgen. Spanien hat bei der Fußball-Weltmeisterschaft das Finale erreicht. Das Team setzte sich im ersten Halbfinale gegen Frankreich gestern Abend mit 2:0 durch. Aus dem ARD-WM-Team Hendrik Lückhoff.
5: Die Spanier hatten das Spiel über weite Strecken im Griff und ließen die sonst so starke Offensive von Top-Favorit Frankreich kaum zur Entfaltung kommen. Oyarzabal traf im ersten Durchgang per Elfmeter. Pedro Porro sorgte in der zweiten Hälfte für den 2:0-Endstand. Es ist das zweite WM-Finale für Spanien. Da geht's entweder gegen England oder Argentinien. Frankreich hat noch die Chance auf Platz 3. Unterdessen rückt ein Engagement von Jürgen Klopp als deutscher Bundestrainer näher. Der Deutsche Fußballbund hat erstmals mit Klopps aktuellem Arbeitgeber gesprochen, dem Red Bull-Konzern. Ergebnisse wurden nach dem Treffen in München nicht öffentlich.
4: Das US-Militär hat erneut Ziele im Iran attackiert. Die Seeblockade in der Straße von Hormuz sei außerdem wieder aufgenommen worden. Derzeit seien mehr als 20 US-Kriegsschiffe und hunderte Militärflugzeuge im Nahen Osten im Einsatz, hieß es. US-Präsident Trump hatte die Waffenruhe mit dem Iran vergangene Woche noch für beendet erklärt. In Nizza ist des verheerenden Terroranschlags auf der Strandpromenade vor 10 Jahren gedacht worden. Bei dem Anschlag am 14. Juli 2016 war ein islamistischer Terrorist mit einem LKW in eine Menschenmenge gerast. 86 Menschen starben damals, unter ihnen auch 2 Schülerinnen und eine Lehrerin aus Berlin. Frankreichs Präsident Macron sagte bei einer Gedenkansprache gestern, das Land werde die Betroffenen nicht im Stich lassen und fest an ihrer Seite stehen. In Cottbus wird heute ein Urteil im Prozess um einen Fall von Selbstjustiz erwartet. Ein Mann und eine Frau sind vor dem Landgericht unter anderem wegen versuchten Mordes angeklagt. Sie sollen im Februar einen Mann über mehrere Stunden misshandelt und schwer verletzt haben. Hintergrund der Tat soll der Verdacht gewesen sein, dass das Opfer habe die Tochter der Angeklagten sexuell belästigt. Die Staatsanwaltschaft fordert 12 Jahre Haft für den Mann und 10 Jahre Haft für die Frau. Wegen starker Unwetter am Abend in der Region Nürnberg ist die Feuerwehr dort im Dauereinsatz gewesen. Innerhalb weniger Stunden kam es wegen umgestürzter Bäume, vollgelaufener Keller sowie Bäumen auf Autos und Gebäuden in der Gegend zu fast 3000 Notrufen. Einige Menschen seien von Bäumen eingeklemmt und verletzt worden. Am Flughafen Nürnberg musste der Betrieb vorübergehend eingestellt werden. Soweit die Nachrichten. 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Das Wetter. In den frühen Morgenstunden meist trocken, im Laufe des Tages mal Sonne, mal Wolken, im Südosten Schauer. Es wird warm bei 24 bis 28 Grad. Zurzeit in Berlin-Spandau 16 und Perleberg 13 Grad. Morgen teilweise Gewitter bei ähnlichen Temperaturen. Die Zeit 5.03 Uhr.
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6: Guten Morgen. Ich sehe Morgenrot am Horizont. Gestern war es ja ein sehr bewölkter Vormittag. Ich glaube, heute kommt gleich die Sonne raus. Aber dieses Regnerische, das bleibt. Und ich muss sagen, wenn man im Wald ist, dann fühlt sich das sehr, sehr gut an. Dass dort nicht alles knirscht und knistert, sondern noch ein bisschen Schlamm hier und da ist. Es ist ein guter Sommer 2026. In jeglicher Hinsicht, vor allem wenn jetzt hier gleich als erstes Nature Boy läuft. Einen schönen Mittwoch wünsche ich Ihnen.

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1: Diane Kruger, Schauspielerin. Du solltest schlau genug sein zu wissen, dass du nicht alles wissen kannst. Aber du musst an dich glauben.
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2: Weise Worte von einer weisen Frau, die heute ihren 50. Geburtstag feiert. Diane Kruger. Das feiern wir später auch noch mit einem schönen Quiz um kurz nach halb neun.

Cupidon featuring Mila mit Feel It hier auf Radio 1 im schönen Morgen. Es ist 5:11 und wir haben heute viel zu besprechen natürlich. Unter anderem gucken wir nach Istanbul. Die Nacht des 15. Juli auf den 16. 2016, also vor 10 Jahren, hat die Türkei geprägt wie wenige andere in deren jüngerer Geschichte. Teile des türkischen Militärs haben damals einen Putschversuch gestartet gegen Präsident Recep Tayyip Erdogan und sind gescheitert. Erdogan ist heute immer noch im Amt, wissen wir alle. Und es geht auch weiter, oder er geht auch weiter hart gegen die Opposition vor, hat die Türkei so ein bisschen nach seinem Gusto umgebaut. Wie dieser Putschversuch die Türkei bis heute prägt und wie es mit Erdogan weitergehen könnte in den kommenden Jahren, das bespreche ich mit unserem Korrespondenten vor Ort heute an diesem Jahrestag, mit Benjamin Weber, um 6:45. Und eine Stunde später sprechen wir mit Stefan Evers, über den ja gerade alle sprechen. Berlin wird ein neues Abgeordnetenhaus, also Sie dürfen wieder wählen am 20. September in gut 9 Wochen, und die Umfragen zeigen ein Kopf-an-Kopf-Rennen aller Parteien. Und jetzt geht der Wahlkampf so richtig los mit dem Spitzenkandidatenaustausch der Berliner CDU. Scheinen sich die Karten jetzt nochmal neu zu mischen. Der bisherige Finanz- und Kultursenator Stefan Evers geht anstelle des regierenden Bürgermeisters Kai Wegner nämlich in diesen Wahlkampf rein. Ein paar eigene Ideen hat er auch schon rausgehauen. Er will zum Beispiel das kostenlose Schulessen in Berlin streichen und Sozialhilfeempfänger als Reinigungskräfte für die Stadt einsetzen. Keine guten Ideen findet unter anderem Die Linke, und darüber unter anderem spreche ich mit Stefan Evers, über seine neue Rolle, über die Chancen, die er sich ausrechnet für die Berliner CDU, 6:45. Und natürlich sprechen wir auch über den Fußball. Vize-Weltmeister Frankreich hat verloren das erste Halbfinale gegen den amtierenden Europameister Spanien. Das heißt, Spanien steht jetzt im Finale, und auf wen Spanien da treffen wird, das entscheidet sich heute Abend ab 21 Uhr in Atlanta in den USA im zweiten Halbfinale zwischen England und dem Weltmeister Argentinien. Das letzte Spiel zwischen den beiden Ländern ist 21 Jahre her. Lionel Messi hat damals schon für Argentinien gespielt, war 18 Jahre alt, hatte aber eine rote Karte, hat also nicht mitgespielt. Das ist also sein erstes Spiel gegen England. Was uns da heute Abend erwartet und auch die Auswertung vom Spiel gestern nochmal, gibt's 6:05 von unserer Reporterin vor Ort. Und dazu und drumherum und überhaupt das Allerwichtigste, die beste Musik der Welt. Hier was Neues aus New York City. Black Marble heißt die Band. Jim Carroll New Year, der Song.

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0: Also von dem Konzert bin ich immer noch ganz verzaubert. Im Mai war Olivia Dean in der Oberarena und hat da ein Konzert abgefackelt, abgefeuert, was so ein bisschen zwischen 50er Jahre Revue und großer Liebeserklärung war. Es war wirklich wunderschön. Und wie zuckersüß kann man bitte sein? Olivia Dean sagt ja. Nice to each other hier um 5.21 Uhr auf Radio 1. Und jetzt klären wir eine sehr wichtige Frage, gerade im Sommer.
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0: Ich muss ehrlich gesagt sagen, und wenn ich es jetzt sage, dann wird sich's auch gleich ändern, dass ich noch nicht so viele Mücken erlebt habe in diesem Sommer. Also ja, bei mir im Schrebergarten in der Wassertonne, da ist, glaube ich, eine große Brutstätte, hat sich da selbst angelegt. Aber ansonsten, ein kleiner Mückenstich hier und da, ja, einer am Ellbogen habe ich gerade. Aber es ist noch nicht so ganz so schlimm und ich bin ja mit dem Hund viel unterwegs, draußen im Wald unter anderem. Also vielleicht geht's in diesem Sommer, berichten Sie mir gerne das Gegenteil. Wespen dagegen, oh, absolute Pest gerade. Kann kein Stück Melone draußen essen in Ruhe. Aber was ist denn schlimmer und was ist vor allem tödlicher von den vielen Insekten, die da draußen rumkreuchen und fleuchen? Stimmt's, dass Mücken die gefährlichsten Tiere überhaupt sind? Die Antwort hier von Christoph Drösser.
2: Wenn man an Menschen denkt, die durch Tiere getötet werden, dann fallen den meisten Leuten gefährliche Raubtiere ein, wie Haie oder Löwen. Aber Haie sind nicht mehr unter den Top 10 bei den Killern. Der Löwe steht auf Platz 10. Nein, ganz vorne stehen tatsächlich die Mücken, genauer gesagt die Moskitos, die Malaria übertragen. Und daran sterben etwa 725.000 Menschen jedes Jahr. Auf Platz 2 stehen wir selber. 400.000 Menschen jährlich werden durch Artgenossen getötet. Danach kommen die Giftschlangen auf Platz 3. Und auf Platz 4 steht der angeblich beste Freund des Menschen, nämlich der Hund. Dem fallen fast 60.000 Menschen pro Jahr zum Opfer. Dagegen sind die 200 durch Löwen getöteten Menschen ein Klacks und beim Hai sind es sogar weniger als 10 pro Jahr. Also es stimmt tatsächlich, das tödlichste Tier auf der Welt ist die unscheinbare Mücke, die die Malaria überträgt.
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0: Decker. Small Wins wünsche ich Ihnen heute auch ganz viele davon. 5.29 Uhr.
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0: Die aktuellen Temperaturen liegen ungefähr in dem Bereich wie in den letzten Tagen um diese Zeit auch. Wir haben 17 Grad in Berlin und in Potsdam auch 17 Grad. Cottbus meldet 18, Perleberg allerdings 12. Also da ist es gerade ganz frisch. Der Tag beginnt heute mit Sonne und Wolken im Wechsel. Im Südosten von Brandenburg kann es dann ein bisschen schauern. Die Höchstwerte liegen heute zwischen 24 und 28 Grad.
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0: 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Wir gucken auf den aktuellen Verkehr. Nicht, dass ich Ihnen hier was Altes vorlese. Eine amtliche Unwetterwarnung gibt es für Ostsachsen und das ist ja nicht so weit weg. In den Landkreisen Görlitz und Bautzen treten örtlich Gewitter mit starkem Regen auf von bis zu 60 Liter pro Quadratmeter in 6 Stunden und Windböen mit Windgeschwindigkeiten bis zu 60 km/h. Vermeiden Sie den Aufenthalt im Freien da, in der Lausitz, also Obacht. Dann gucken wir auf die A10, B96, Dreieck Potsdam Richtung Marlow. Zwischen Genshagen und Dahlewitz ist die Autobahn nach einem Unfall gesperrt, die Bundesstraße auch. Stadt Coswig, Ortsteil Düben. Durch ein Brandereignis kommt es in der Stadt Coswig-Anhalt, Ortsteil Düben, zu einer Geruchsbelästigung. Es besteht keine Gefahr. Fenster und Türen geschlossen halten, Klimaanlagen ausschalten. Vielleicht riechen Sie das auch in Brandenburg. Berlin-Marzahn auf der Allee der Kosmonauten sind in Höhe Blenheimstraße die Ampeln außer Betrieb. Der Tiergartentunnel ist bis 5 Uhr komplett dicht. Das ist ja jetzt vorbei. Bauarbeiten gibt es bei der S-Bahn. Bis Betriebsschluss ist der Zugverkehr zwischen Schöneweide und Grünau bzw. Altklinike unterbrochen. Es fahren aber Busse als Ersatz. Bis hierhin, Ihnen trotzdem gute Fahrt.
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0: Guten Morgen. Oh, ich habe ein bisschen geschwitzt. Es gibt verschiedene Cover zum Bermuda-Dreieck-Song heute. Alle sehen aus wie so Screenshots aus einem Computerspiel. Also hier auf einem ist ein Mann mit einem riesigen Schwert vor Sonnenuntergang oder Sonnenaufgang zu sehen. Man sieht nur seine Umrisse. Auf einem anderen Cover, zum gleichen Album, wenn ich das richtig verstehe, sieht man einen anderen Mann, der hat gleich 2 Schwerter. Wow, ist ja noch viel besser als ein Schwert. Der steht vor so einer Art Säule, versteckt sich, glaube ich, so ein bisschen, hat einen braunen Mantel mit Kapuze an. Also ist irgendwie so ein Mittelalter Kampf, Computerspiel, ich habe ja keine Ahnung. Die Musik erkennen Sie vielleicht gleich, wenn es die Auflösung gibt, nach Kelis.

0: Achilles zusammen mit Andre 3000. Kleiner Zungenbrecher mit Millionaire hier auf Radio 1 aus dem Jahr 2004. Und jetzt gehen wir, glaube ich, noch ein bisschen weiter zurück. Ja, ein Jahr weiter.
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0: Wenn Ihnen da was unter den Nägeln brennt, dann teilen Sie das mit uns. Wenn Sie Musik haben, die nur Sie wunderschön finden, mit denen niemand Ihrer Freunde was anfangen kann und Sie verstehen es einfach nicht und brauchen ein bisschen erweiterten Freundeskreis, dann nehmen Sie doch einfach uns, alle Radio 1 Hörerinnen und Hörer. Irgendjemand wird sich schon erwärmen können für diesen Song und wir entdecken alle was Neues, weil die Bandbreite ist ja riesig hier im Bermuda-Dreieck. Was es da alles zu entdecken gibt, ganz unterschiedliche Stile, Zeiten und naja, was es sonst noch so für musikalische Unterscheidungsmöglichkeiten gibt. Also schicken Sie uns Ihre verlorenen Songs, die wir alle unbedingt kennen, mindestens und vielleicht sogar lieben müssen, an schönmitoe@radio1.de und wir geben dann unser Bestes, die hier in die Radio 1 Playlist zu heben. Klaus hat geschrieben, liebe Musikredaktion vom schönen Morgen, ich habe einen für Radio 1 etwas ungewöhnlichen Wunsch. Glaube ich. Ich bin Melanie-Fan, seit ich denken kann, und habe mir über die Jahre alle Alben von ihr zugelegt. Eins ihrer Alben ist ein Kuriosum in ihrer Diskografie, denn es wurde ohne ihre Zustimmung veröffentlicht, als sie ihr eigenes Label gegründet hatte. Für mich sind auf dem Album Garden in the City einige wirklich tolle Stücke drauf, unter anderem People in the Front Row. Als ich den Song vor einiger Zeit mal wieder aus meiner Plattensammlung gekramt hatte, bin ich etwas auf die Google-Suche zum Hintergrund des Stücks gegangen und heraus kam eine lustige Entdeckung, denn ein Teil des Songs war 2003 von einer australischen Hip-Hop-Band gesampelt worden und ein Riesenhit in Australien. Als ich mir das mal auf YouTube angeguckt habe, war es wirklich beeindruckend, wie eine ganze Hip-Hop-Crowd zu Melanie feiert. Deshalb wünsche ich mir den Song Nosebleed Section von den Hilltop Hoods für eure Bermuda-Dreieck-Rubrik im schönen Morgen. Das ist wirklich was zum Entdecken. Viele Grüße, Klaus. Das ist ja schon eine lustige Geschichte und höchstwahrscheinlich auch ein fantastischer Song. 2003 erschien als Single aus dem Album The Calling. Das war der kommerzielle Durchbruch für die australische Hip-Hop-Gruppe Hilltop Hoods. Und der Refrain, wie Klaus es schon richtig geschrieben hat, sampled People in the Front Row der US-Singer-Songwriterin Melanie Safka. Oder ganz kurz noch Melanie, aus dem Jahr 1971. Also da haben sie ein bisschen gekramt in der Kiste. Der Titel der Hilltop Hoods bezieht sich auf die Nosebleed Section, also die obersten weit entfernten Plätze in einer Konzerthalle. Da haben wir alle schon mal gestanden oder gesessen. Im Song feiern die Hilltop Hoods natürlich ausdrücklich die Fans da oben, statt die im VIP-Bereich. Sehr, sehr sympathisch. Und der Song war wirklich der Wendepunkt der Band. Triple J, Australiens bekanntester, bester Radiosender, hat den damals ins Programm genommen und dann ging es ab für die Crew. Festivalauftritte sind gefolgt, nationale Bekanntheit und sogar Klaus ist draufgekommen durch Googeln. Der Song ist auf Platz 9 der Triple J Hottest 100 des Jahres 2003 gelandet und gehört bis heute zu den bekanntesten australischen Hip-Hop-Songs. Die Nosebleed Section von den Hilltop Hoods für Klaus und uns alle.

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0: Zwei Städtenamen. Die Band heißt Beirut, Santa Fe, der Song 5:47 Uhr haben wir es. 5:45 Uhr. Genau. Okay, ich muss auch erstmal wach werden. Ein Thema, was uns gestern hier beschäftigt hat und was für uns alle wichtig ist, sind die Folgen des Klimawandels. Intakte Landschaften können das abmildern und die Folgen für uns alle so ein bisschen erträglicher machen. Das sagt der NABU, der Naturschutzbund. Und welche Ökosysteme in unserer Umgebung da stark genug dafür sind, das zeigt jetzt der neue Grün-Feucht-Kühl-Index. Den hat der NABU vorgestellt und wir haben mit Jörg-Andreas Krüger, dem NABU-Präsidenten, drüber gesprochen. Unter anderem darüber, welche Daten da überhaupt ausgewertet wurden.
1: Wir haben mal geguckt, wo sind die Extreme, die wir in den Landschaften heute finden. Und wir haben da einmal geschaut nach dem Grün. Wie grün ist die Landschaft noch Ende September, also zum Ende der Vegetationsperiode? Was ist noch an Photosynthese da? Weil überall, wo Photosynthese stattfindet, wird ja Wasser veratmet und wir kommen in den Kühlungseffekt rein. Dann haben wir geschaut, wie viele Niederschläge haben wir in den unterschiedlichen Regionen? Und wir haben geschaut, wie sind denn die Temperaturspitzenwerte auf den Oberflächen? Das kann mal der Gendarmenmarkt sein, also eine städtische Oberfläche. Das kann aber auch eine Ackerfläche sein, ein Grünland.

0: immer sagen, wir haben so wahnsinnig viele Parks, wie wenig die so durchschlagen in dieser Hitzekarte, weil sie oft zu klein sind und zu wenig vernetzt sind. In der Stadt ganz wichtig, jeder Baum ist eine echte Investition in die Zukunft, das merken wir. Dann die Parkanlagen vernetzen, dann vielleicht bestehende Brachen einfach in Gebüsche und sowas Waldähnliches umbauen lassen, das ist immer besser als was Kurzrasiges. Und in der Bauleitplanung die Kaltluftschneisen.
1: Soweit die Tipps von Jörg Andreas Krüger vom NABU. Und wenn Sie den Grün-Feucht-Kühl-Index mal nachschlagen wollen und gucken, wie es in Ihrer Umgebung aussieht, den finden Sie natürlich im Netz. Und das ganze Gespräch hören Sie online auf radio1.de oder in unserer App nochmal nach.

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1: Sommerferienprogramm und Ausstellungen im Naturkundemuseum Potsdam. Wenn wir Menschen uns bettfertig machen oder schon tief schlafen, werden andere Lebewesen erst aktiv. Zum Beispiel Eulen und Glühwürmchen. Wie schaffen es diese Tiere, sich in der Dunkelheit zurechtzufinden? Die Sommerferienaktion Die Stars der Nacht, immer mittwochs und donnerstags mit vorheriger Anmeldung, liefert Kindern und ihren Familien Antworten. Wer lebt alles im Garten? Antworten auf diese Frage liefert die Ausstellung Tiere im Garten. Hier erfahren Kinder alles über den Maulwurf bis hin zum Nashornkäfer. Zudem können sie und ihre Kids die Ausstellung über die Tierwelt Brandenburgs besuchen oder im Aquarium des Museums alles über die Gewässer hier bei uns in der Region erfahren. Weitere Infos zum Sommerferienprogramm und den Ausstellungen im Naturkundemuseum Potsdam finden Sie auf radio1.de.
2: Und hier bei uns finden Sie gleich alles, was Sie heute früh wissen müssen. Nachrichten, Wetter, Verkehr, Ihr perfektes Update für den Tag gleich um 6, also in 3 Minuten.

0: nicht wieder einschlafen. Blood Orange war das hier, featuring Caroline Polachek und Lord mit Mind Loaded. Und damit ist es um 6.
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0: mit Tobias Müll. Guten Morgen.
2: Schönen guten Morgen. 5 Jahre nach der Flutkatastrophe in Rheinland-Pfalz und Nordrhein-Westfalen hat Bundeskanzler Merz die Verantwortung des Staates hervorgehoben. Der CDU-Politiker sagte auf einer Gedenkveranstaltung in Ahrweiler, niemand dürfe mit der Furcht vor Naturgewalten und den Folgen von Katastrophen allein gelassen werden. Die Bundesrepublik sei mit dem Anspruch gegründet worden, Schutzbedürftige zu schützen. Lea Vassiliades.
3: Merz erinnerte an die Opfer der Flut und machte deutlich, dass man ihrer gedenkt. Der rheinland-pfälzische Ministerpräsident Gordon Schnieder hat die Menschen im Ahrtal um Entschuldigung gebeten. Während seiner Rede sagte Schnieder, der Staat habe sein Versprechen, die Menschen zu schützen, damals nicht eingehalten. Die Flutkatastrophe vor 5 Jahren hat nicht nur das Ahrtal hart getroffen. Insgesamt sind in Rheinland-Pfalz und Nordrhein-Westfalen mehr als 180 Menschen gestorben.
2: Die USA haben die 4. Nacht in Folge Ziele in Iran angegriffen. Nach Angaben des zuständigen US-Militärkommandos wurden unter anderem Raketenstellungen in der Nähe der Straße von Hormus und in iranischen Küstengebieten getroffen. Nach Angaben aus Iran wurden im Gegenzug US-Militäreinrichtungen in Jordanien, Kuwait und Bahrain beschossen. Die Revolutionsgarden teilten mit, die Straße von Hormus werde erst wieder geöffnet, wenn die USA ihre Attacken einstellen würden. Der Bund hat im vergangenen Jahr mehr als 220 Euro pro Kopf in das Schienennetz investiert. Das geht aus einer Auswertung hervor, an der unter anderem der Interessenverband Pro Schiene beteiligt war. Demzufolge sind die Investitionen nochmals deutlich gestiegen, denn im Jahr 2024 lagen die Pro-Kopf-Ausgaben knapp unter 200 Euro. Das Schienennetz in Deutschland ist dennoch in einem schlechten Zustand. Die Bahntochter InfraGo gab die Zustandsnote in ihrem aktuellen Bericht mit 3,0 an. Jedes Jahr wird das anhand von Schulnoten gemacht. Alle Anlagen mit einer Note ab 4 und schlechter gelten als erneuerungsbedürftig. Im Prozess um einen Fall von Selbstjustiz in Cottbus soll heute das Urteil fallen. Ein Mann und eine Frau sollen ihr Opfer über mehrere Stunden misshandelt und schwer verletzt haben. Sie verdächtigten den Mann, dass er die Tochter der Frau sexuell belästigt hat. Die Staatsanwaltschaft fordert lange Haftstrafen. Aspasia Opitz berichtet.
4: Die Staatsanwaltschaft fordert für den angeklagten Mann 12 Jahre Haft, für die mitangeklagte Frau 10 Jahre. Die Verteidigung des Mannes plädiert auf 9 Jahre Gefängnis, die Anwältin der Frau auf ein milderes Urteil. Die Anklage wirft den beiden Tatverdächtigen unter anderem versuchten Mord, besonders schwere sexuelle Nötigung und versuchte Geiselnahme vor.
2: Spanien steht im Endspiel der Fußball-Weltmeisterschaft. Das Team setzte sich am Abend im ersten Halbfinale mit 2:0 gegen Frankreich durch. Im zweiten Halbfinale tritt heute Abend England gegen Argentinien an. Thomas Kunze.
5: Sollte der Titelverteidiger England schlagen und seinen Titel tatsächlich verteidigen, so wäre das historisch. Zuletzt gelang das Brasilien 1962. Für Lionel Messi wird dieses Halbfinale ein sehr besonderes. Bei seiner 6. WM und insgesamt 206 Länderspielen trifft der 39-Jährige erstmals auf England.
2: Das waren die Radio 1 Nachrichten. Es ist 6:04. 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
0: Die aktuellen Temperaturen sage ich Ihnen gerne durch. Ist ungefähr so wie in den letzten Tagen auch am Morgen. Wir haben 17 Grad in Brandenburg an der Havel. Cottbus meldet 18, Frankfurt 17 und Berlin auch 18 Grad. Geht heute noch ein kleines bisschen rauf auf 24 bis 28 Grad maximal. Dazu ein Mix aus Sonne und Wolken und wie gestern auch hier und da einem Schauer.
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2: Auf Radio 1, die B96 Zossen Richtung Berlin ist in Höhe der A10 Abfahrt Rangsdorf nach einem Unfall gesperrt. Auf der südlichen A10 Richtung Frankfurt-Oder können Sie dadurch nicht in Rangsdorf abfahren. Stadtverkehr Berlin-Mitte, die Chausseestraße ist zwischen Liesenstraße und Wöhlertstraße wegen eines Feuerwehreinsatzes gesperrt. Insgesamt aber kommen Sie ganz gut durch auf den Straßen. Wir wünschen Ihnen gute Fahrt.
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0: Guten Morgen. Neue Eissorten muss man ausprobieren. Das sage ich mir immer wieder, wenn ich da an der Theke stehe. Nicht Schokovanille nehmen, nicht Schokovanille nehmen. Und deswegen hatte ich gestern eine Wahnsinnskombination. Popcorn und Limoncello. Es war perfekt. Im Popcorn-Eis waren kleine Popcornstückchen drin. Im Limoncello, glaube ich, kein Alkohol. Glaube ich. Der Hund hatte Mango, war auch sehr zufrieden. Success.

0: Julian Casablancas noch raucht auf der Bühne? Weiß ich gar nicht. Ist es erlaubt? In der Oberarena, da ist es doch so clean. Am 15. Oktober spielen die Strokes da, präsentiert natürlich von Radio 1. Und schon nächste Woche, endlich ist es soweit, kommt das neue Album. Das 7. Studioalbum der Strokes, Reality Awaits. Dieser Song ist da natürlich auch drauf. Going Shopping und mehr dazu hören Sie dann hier nächste Woche auf Radio 1. Natürlich, wo denn sonst? 6:09.
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0: Heute ist Mittwoch, der 15. Juli 2026. Heute jährt sich der Putschversuch gegen den türkischen Präsidenten Erdogan zum 10. Mal. 11 Uhr soll es heute einen Gedenkmarsch über die erste Bosporusbrücke in Istanbul geben. Und einen runden Geburtstag haben wir auch noch. Schauspielerin Diane Kruger wird heute 50. Geboren ist sie als Diane Heidkrüger in Niedersachsen, lebt aber schon seit Jahrzehnten in Hollywood und spielt vor allem in amerikanischen und französischen Filmen mit. Wir widmen Diane Kruger ein schönes Quiz um kurz nach 8:30.
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0: Bundeskanzler Friedrich Merz stellt sich heute den Fragen der Hauptstadtpresse. Bei der traditionellen Sommerpressekonferenz der Bundespressekonferenz wird der CDU-Politiker ab 13 Uhr Fragen zu aktuellen Themen der Innen- und Außenpolitik beantworten. Rund 900 Parlamentskorrespondentinnen und Korrespondenten sind in der Bundespressekonferenz organisiert. Und die Sommerpressekonferenz gilt als einer der wichtigsten Termine des politischen Jahres.
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0: Wie können sich Städte, Landwirtschaft und Schifffahrt besser auf Trockenperioden einstellen? Antworten darauf soll ein neues bundesweites Niedrigwasserinformationssystem liefern, das Bundesumweltminister Carsten Schneider heute zusammen mit Fachleuten des Bundesamts für Gewässerkunde vorstellt. Das Portal bündelt Daten und Prognosen zu Niedrigwasser und soll Behörden, Unternehmen und Anwohnern helfen, sich frühzeitig auf Wasserknappheit vorzubereiten.
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0: Wie geht's Jugendlichen mit Social Media eigentlich? Antworten darauf liefert heute die neue Gym-Plus-Studie zum digitalen Wohlbefinden, die vorgestellt wird. Untersucht wurde unter anderem, auf welchen Plattformen Jugendliche unterwegs sind, worauf sie nur schwer verzichten können und wie sie mit Fake News, Hasskommentaren, Gewalt oder sexistischen Inhalten im Netz umgehen. Befragt wurden bundesweit 14- bis 17-Jährige.
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0: Freie Fahrt zwischen Spanien und Gibraltar. Endlich. Nach mehr als 118 Jahren fallen die Grenzkontrollen heute zwischen dem britischen Überseegebiet auf einer Landzunge an der Südküste Spaniens und Spanien. Möglich macht es ein neues Abkommen zwischen Großbritannien und der EU. Die täglich rund 15.000 Pendler und Touristen können die Grenze jetzt ohne die bisherigen Routinekontrollen passieren. Die Einreisekontrollen für den Schengen-Raum werden an den Flughafen und den Hafen von Gibraltar verlegt.
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0: Auf der A10 müssen sich Autofahrerinnen und Autofahrer heute Abend auf Einschränkungen einstellen. Wegen nächtlicher Bauarbeiten wird am Dreieck Potsdam die Verbindungsrampe von der A10 aus Richtung Dreieck Werder auf die A9 voll gesperrt. Von 20 bis voraussichtlich 23 Uhr. Der Verkehr wird umgeleitet über die Anschlussstelle Ferch. Bis 4 Uhr morgen früh sollen die Arbeiten dann abgeschlossen sein.
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0: Bei der Fußball-WM der Männer wird heute Abend der zweite Finalist ermittelt. Nachdem gestern schon Spanien gegen Frankreich gewonnen hat, trifft im zweiten Halbfinale heute Abend 21 Uhr England in Atlanta in den USA auf Argentinien. Der Sieger zieht ins Endspiel gegen Spanien ein. Natürlich, für den Verlierer geht's am Samstag dann nochmal gegen Frankreich um Platz 3.
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0: Jack Antonoff und seine Band Die Bleachers mit The Van hier auf Radio 1 um 10 Minuten vor halb 7, 6.20 Uhr ist es. Und der Mann mit den schönen Zähnen oder mit den beeindruckenden Zähnen, der soll's richten, sagt Dietmar Wischmeier.
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2: Ist Jürgen Klopp die Lösung? Nicht nur für die dahinsiechende Nationalelf, sondern überhaupt für das ganze kaputte Deutschland. Und wie hoch wäre dann die Abfindung für Merz, Baas und Klingbeil? Kämen wir dann auch mit 7 Millionen pro Nase hin wie bei Nagelsmann? Das wäre ja echt ein Schnäppchen im Vergleich zu den 200 Milliarden neuen Schulden, die unser Lars für 2027 eingeplant hat. Das Schöne an Schulden ist ja, sie müssen nicht gegenfinanziert werden. Sonst wären es ja keine Schulden. Eine Möglichkeit der Gegenfinanzierung ist aber die Erhöhung der Tabaksteuer. Geplant ist, die Schachtel Fluppen auf 12 Euro zu erhöhen. Das klingt nicht nach sozialer Gerechtigkeit. Zumal der Anteil der Raucher unter Geringverdienern mutmaßlich höher ist als unter Überreichen. Erhöhte man den starken Schultern den Zins für die Packung Zichten auf 12.000 Euro, dann käme ein hübsches Sümmchen zusammen. Und der sozialen Gerechtigkeit wäre auch Genüge getan. Was aber, wenn die Überreichen dann mit ihrem Privatjet zum Rauchen ins Ausland flögen oder gar ganz aus Deutschland wegzögen? Das wäre wiederum auch prima, weil dadurch Wohnraum frei würde und man die übergroßen Etablissements in unendlich viele Schlichtwohnungen aufteilte und man auf den Golfanlagen Häuser vom Gebäudetyp E ohne Schnickschnack errichtete. Und sobald es dann keine Wohnungsnot mehr gäbe, würde auch endlich die Deutsche Bahn funktionieren. Denn die abertausend Menschen, die mit dem Deutschland-Ticket in den Regionalzügen wohnen, hätten ein alternatives Dach über dem Kopf. Eine funktionierende Bahn wäre die Art von E-Mobilität, bei der die Wertschöpfung im Lande bliebe und nicht nach China abflösse. Dort bräche aufgrund der Exportschwäche eine Wirtschaftskrise aus. China könnte keine Temu-Päckchen mehr mit Munition zu Putin schicken und der Überfall auf die Ukraine wäre flugs vorbei. Als Reparation bekäme Kiew ganz viel Öl und Gas aus Russland, das sie an uns zum Freundschaftspreis weiterleitete. Die Wirtschaft brummte und die letzte Wärmepumpe stand im Bonner Haus der Geschichte. Es hängt nunmehr alles daran, dass Jürgen Klopp auch das Kanzleramt übernimmt.
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7: Es ist 6.30 Uhr, 6:30, 7:30.
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8: 5 Jahre nach der Flutkatastrophe in Rheinland-Pfalz und Nordrhein-Westfalen hat Bundeskanzler Merz die Verantwortung des Staates hervorgehoben. Der CDU-Politiker sagte auf einer Gedenkveranstaltung in Ahrweiler, niemand dürfe mit der Furcht vor Naturgewalten und den Folgen von Katastrophen alleingelassen werden. Deswegen investiere Deutschland unter anderem in Maßnahmen zur Klimaanpassung. Der rheinland-pfälzische Ministerpräsident Schnieder bat die Betroffenen um Entschuldigung dafür, dass der Staat sein Schutzversprechen nicht eingehalten habe. Die USA haben die 4. Nacht in Folge Ziele in Iran angegriffen. Nach Angaben des zuständigen US-Militärkommandos wurden unter anderem Raketenstellungen in der Nähe der Straße von Hormus und in iranischen Küstengebieten getroffen. Nach Angaben aus Iran wurden im Gegenzug US-Militäreinrichtungen in Jordanien, Kuwait und Bahrain beschossen. In Cottbus soll heute im Prozess um einen Fall von Selbstjustiz das Urteil fallen. Ein Mann und eine Frau sind vor dem Landgericht unter anderem wegen versuchten Mordes angeklagt. Sie sollen im Februar einen Mann über mehrere Stunden misshandelt und schwer verletzt haben. Sie verdächtigten ihr Opfer, die Tochter der Frau, sexuell belästigt zu haben. In Berlin ist ab heute offiziell der sogenannte Urbanliner auf der Straßenbahnlinie M4 im Regelbetrieb unterwegs. Die Züge des französischen Herstellers Alstom bieten Platz für mehr als 300 Fahrgäste. Der Start hatte sich verzögert, weil die längeren Straßenbahnen schwerer sind. Deswegen mussten im U-Bahnhof Alexanderplatz noch mehr Stützpfeiler gebaut werden. Spanien steht im Finale der Fußball-Weltmeisterschaft. Der Europameister hat am Abend im Halbfinale Frankreich mit 2:0 besiegt. Auf wen Spanien im Endspiel am Sonntag trifft, entscheidet sich heute Abend im 2. Halbfinale von England und Argentinien. Das waren die Radio 1 Nachrichten. Es ist 6.32 Uhr. 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
7: Und wir gucken mal aufs Wetter. Heute gibt es einen Wechsel aus Sonne und Wolken. Im Südosten von Brandenburg kann es auch immer mal wieder regnen. Heute bei maximal 24 bis 28 Grad. Aktuell sind wir da natürlich noch nicht. In Berlin haben wir gerade 18 Grad, in Potsdam 17, Cottbus auch 17 Grad.
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8: Auf Radio 1, die B96 Zossen Richtung Berlin ist in Höhe der A10 Abfahrt Rangsdorf nach einem Unfall gesperrt. Auf der südlichen A10 Richtung Frankfurt können Sie dadurch nicht in Rangsdorf abfahren. Stadtverkehr Berlin Mitte, die Chausseestraße ist zwischen Liesenstraße und Wüllertstraße wegen eines Feuerwehreinsatzes gesperrt. Insgesamt aber kommen Sie ganz gut durch in Brandenburg und auch in Berlin. Wir wünschen gute Fahrt.
7: Danke dir.
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7: Guten Morgen. So ein Jahrestag ist natürlich nicht immer ein Anlass, sich da nochmal drum zu kümmern. 10 Jahre ist der Putschversuch gegen Präsident Erdogan in der Türkei jetzt her. Aber in diesem Fall ist es dann doch ganz interessant. Der Tagesspiegel widmet dem Ganzen heute seinen Kommentar. Die Türkei ist mehr als Erdogan, ist die Überschrift. Für EU und NATO ein unverzichtbarer Partner. Das heißt nicht, dass Europa wegschauen darf, wenn der türkische Präsident mit eiserner Hand gegen Regimekritiker und Zivilgesellschaft vorgeht. Wie die Türkei unter Erdogan sich nochmal verändert hat in den letzten 10 Jahren und wie dieser Tag 10 Jahre nach dem Putschversuch heute in der Türkei begangen wird. Das bespreche ich gleich alles mit unserem Korrespondenten in Istanbul.

0: eine antizyklische Musikplanung hier auf Radio 1, denn heute sind wir von 36 Grad weit entfernt, maximal 28 könnten es werden. In zwei Wochen, ich habe gerade geguckt auf die 16-Tage-Prognose, in zwei Wochen könnte es 37 geben, aber was bis dahin passiert, ist eh, steht noch in den Sternen. Es ist 6.38 Uhr. Entschuldigung, einen schönen Morgen hier auf Radio 1 und wir gucken jetzt in die Türkei. Die Nacht des 15. Juli 2016, vor 10 Jahren, hat das Land geprägt, wie wenige andere Teile des türkischen Militärs, wir erinnern uns, haben damals einen Putschversuch gestartet gegen den Präsidenten, gegen Erdogan und sind gescheitert. Erdogan ist immer noch im Amt und geht weiter hart gegen die Opposition vor. Wie der Putschversuch die Türkei bis heute prägt, und wie es mit Erdogan weitergeht, der jetzt wirklich schon sehr, sehr lange im Amt ist, bespreche ich mit Benjamin Weber, unserem Korrespondenten vor Ort in Istanbul. Guten Morgen.
1: Guten Morgen.
0: Der 15. Juli ist in der Türkei ja inzwischen offizieller Feiertag. Mhm. Wie wird denn das heute in der Türkei begangen? Als Gedenktag oder vor allem als politische Machtdemonstration?
1: Also das wird schon als Gedenktag erstmal begangen, würde ich sagen. Man muss ja dazu sagen, dass in der Türkei hat es 3 Militärputsche gegeben, die in der Bevölkerung auch alle im Nachhinein sehr unpopulär gewesen sind. Und die Leute vor 10 Jahren hatten auch große Angst davor, dass jetzt das Militär an die Macht kommt und die Macht übernimmt. Und in der Nacht, das war ja auch sehr gewalttätig. Dass das nicht stattgefunden hat, das ist schon auch was, wo viele Leute sagen, das ist gut, dass das nicht passiert ist. Und deswegen, es gibt ja auch 250 Tote, über 3000 Verletzte, derer gedenkt man jetzt. Also deswegen ist es schon auch ein Gedenktag. Aber natürlich ist es auch eine Art politische Machtdemonstration der Regierung Erdogan, die diesen Putschversuch überlebt hat und sich jetzt im Nachhinein auch quasi versichert hat, also klar gemacht hat, dass das Militär nie wieder wird putschen können, dass es also entmachtet worden ist. Es gibt jetzt heute bis übermorgen eine dreitägige Feiern, jetzt in Istanbul heute Abend über der Brücke, die ja ein zentraler Ort war, gibt es eine Lightshow und dann fahren 10 verschiedene Riesenzüge durch die ganze Türkei und das Ganze ist betitelt mit dem Thema Sieg der Demokratie.
0: Okay, ist das ein bisschen ironisch auch, wirkt das ironisch auf dich? Also weil der Putschversuch hat die Türkei ja nachhaltig verändert mit politischen und gesellschaftlichen Folgen, die bis heute spürbar sind, oder?
1: Ja, ich finde schon, dass das durchaus ein Geschmäckle hat mit der Demokratie. Das ist natürlich ein Propagandaname, würde ich sagen. Denn in der Tat hat man ja gesehen, dass nach dem Putschversuch gerade die demokratischen Grundrechte weiter eingeschränkt worden sind. Und das spürt man eben auch bis heute. Also es ist sofort der Ausnahmezustand ausgerufen worden. Dann ist die Türkei vom parlamentarischen System, wo das Parlament noch eine große Kontrollfunktion hatte vor 10 Jahren, zum Präsidialsystem gewechselt, wo die Macht eigentlich ganz zentral beim Präsidenten liegt. Und das ist nun mal Staatspräsident Erdogan. Und wir sehen ja eigentlich gerade auf der politischen Ebene bis heute auch, was das bedeutet. Also der größte Konkurrent für die nächsten Wahlen, Ekrem İmamoğlu, der Bürgermeister hier in Istanbul, sitzt seit über einem Jahr in Haft und höchstwahrscheinlich einfach nur aus dem Grund, weil er bei den Wahlen Erdogan hätte geschlagen hätte. Ne? Und also das sind die politischen Folgen, die man bis heute spürt und auch gesellschaftlich. Das allerjüngste Beispiel ist eigentlich ein Comedian, Dennis Göktaş heißt der hat eine Stand-Up-Show gemacht, hat 10 Millionen Views bei YouTube und da setzt er sich kritisch, aber auch überhaupt nicht, also kritisch, aber auch tiefgehend und so weiter und auch überhaupt nicht plakativ mit Erdogan auseinander und bezeichnet ihn an einer Stelle als Diktator und dann hat das 10 Millionen Views und zack, landet er im Gefängnis für sowas und das hätte man vor 10 Jahren jetzt in dieser Deutlichkeit auch so nicht erlebt.
0: Wie reagieren die Menschen denn darauf, also dass Erdogan seine Macht nochmal ausgebaut hat zu diesem Präsidialsystem, wie du gesagt hast und es gibt ja auch wirklich wirtschaftliche Probleme, hohe Inflation in der Türkei. Sind die Menschen, die ja eigentlich glücklich sind, dass der Putschversuch damals gescheitert ist, heute noch genauso zufrieden?
1: Also es gibt natürlich eine große Unzufriedenheit mit der Regierung. Das Land ist im Prinzip traditionell schon auch gespalten in Anhänger und Gegner von Erdogan. Bei den letzten Kommunalwahlen hat seine Partei zum ersten Mal massiv verloren. Die Oppositionspartei war zum ersten Mal stärkste Kraft. Das kann man auf jeden Fall sagen. Und natürlich, so diese wirtschaftliche Lage setzt Erdogan natürlich irgendwie zu. Gleichzeitig ist es einfach gefährlich geworden, in der Türkei auf die Straße zu gehen. Das haben wir auch letztes Jahr nach der Festnahme İmamoğlu's gesehen. Da sind so viele Menschen ins Gefängnis gekommen. Und das überlegt man sich natürlich dann zweimal, inwieweit man da jetzt noch groß protestiert. Und das ist auch eine Realität in der Türkei 2026.
0: Spätestens im Mai 2028, in knapp 2 Jahren, wird in der Türkei dann wieder gewählt. Regulär dürfte Erdogan kein drittes Mal antreten. Wird er sich dran halten an die Regeln oder wird er die Verfassung noch ändern bis dahin? Was denkst du?
1: Also ich glaube nicht, dass er sich daran halten wird. Oder sagen wir es mal andersrum, alle gehen eigentlich davon aus, dass er nochmal antritt. Und der Weg dahin, Verfassungsänderungen sehe ich nicht, aber man könnte das Parlament auflösen vorzeitig. Das ist auch noch eine andere Option. Also der Weg dahin ist ein bisschen irrelevant, weil eigentlich alle wichtigen Menschen in der politischen Szene davon ausgehen. Erdogan wird nochmal antreten, wir werden Wahlen früher sehen. Was das denn für Wahlen sind, wir haben ja schon gesagt, der größte Gegenkandidat sitzt im Gefängnis und immer weitere Leute aus der Oppositionspartei werden auch ins Gefängnis gesteckt oder haben Probleme. Was das dann für Wahlen sind, werden wir sehen, aber es wird durchaus spannend, denn Erdogan ist alt und obwohl er so krass fest an der Macht zu sein scheint, merkt man schon auch, dass sozusagen,
0: Müdigkeit da einsetzt.
1: Dass da eine gewisse Müdigkeit in den beiden Menschen einsetzt. Und ja, also in der Türkei hat man viele unvorhergesehene Sachen gesehen. Ich bin gespannt, was die nächsten Wahlen so zeigen.
0: Unser Korrespondent in Istanbul, Benjamin Weber, zum Jahrestag des Putschversuchs gegen den türkischen Präsidenten Erdogan, der sich heute zum 10. Mal jährt. Dankeschön.
1: Danke.

0: Mit einem Blut macht man einfach nie was falsch. Das weiß natürlich auch die Radio 1 Musikredaktion und hat uns den hier geschenkt um 6.47 Uhr an diesem Mittwochmorgen. Und ein Geschenk sind auch die Sommersonntage. Obwohl ich mit abstimmen durfte, weiß ich überhaupt nicht, was rauskommt. Also jeder in der Jury gibt seine Top 10 ab und daraus wird dann in einem komplizierten Verfahren zwischen Februar und Juli ausgerechnet, welche Top 100 sich daraus ergeben. Die Radio 1 Sommersonntage, bei Ihnen immer der absolute Hit. Es gibt richtig kleine Gruppen, die sich treffen, kleine Tippgemeinschaften. Sie hören, wo auch immer sie gerade sind, auch im Urlaub. Das ist immer total schön zu hören. Und die haben sich etabliert. Ich finde, wir sind jetzt eine richtige Institution, denn es ist das 10. Jahr der Sommersonntage, was wir in diesem Jahr feiern, 2026. Wir hatten schon Deutschrap und Hip-Hop letzten Sonntag zum Auftakt und in dieser Woche wird es thematisch, also naja, stilistisch auf jeden Fall sehr viel breiter. Es geht nämlich um die 100 besten Songs zum Thema Zeit. Also da wird nicht nur Hip-Hop dabei sein, auch Rock und Pop und Elektro und was es noch sonst noch alles gibt. Wer es reingeschafft hat, das können Sie dann am Sonntag hören zwischen 9 und 19 Uhr. Die Kolleginnen Claudia Gerd, Elissa Hirsemann und Milena Fessmann moderieren bis zum Platz 1. Sie können auch vorbeikommen bei unserer Sommersonntagsparty, der allerersten im Waschhaus in Potsdam, können sich die Songs da anhören von 15 bis 19 Uhr und ab 19 Uhr gibt es dann eine Party mit Radio 1 DJs. Und dann wird's aber auch ein bisschen traurig. Es gibt nicht nur was zu feiern, denn es gibt auch Lieder, die haben es ganz knapp nicht reingeschafft.
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0: Denn bei 100 ist ja Schluss. Und was ist mit Platz 101 und 102 und 103? Die hören wir am Sonntag nicht, aber große Erleichterung. Hier im schönen Morgen feiern wir diese Lieder, die ganz knapp nicht drin sind in unserer Hitliste. Und dazu gehört auch Sekundenschlaf. Der Song von Materia zusammen mit Peter Fox. Das ist sehr traurig, denn den Rostocker Rapper, den haben wir immer gerne dabei. Jetzt am Sonntag war er auch natürlich

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3: So, wir gucken mal auf die 7-Uhr-Nachrichten und Tobias Müll kümmert sich nochmal um ein Thema von gestern, weil es einfach so groß und wichtig ist. Vor 5 Jahren hatten tagelange Regenfälle in Rheinland-Pfalz und Nordrhein-Westfalen für eine der schlimmsten Naturkatastrophen der deutschen Geschichte gesorgt. Die sonst so kleine A hat sich in einen reißenden Strom verwandelt und gestern wurde an die Opfer erinnert.
4: Den ganzen Tag gab es Gottesdienst und andere Gedenkveranstaltungen für die 180 Toten und alle anderen Betroffenen. Das zentrale Gedenken dann am Abend mit Bundeskanzler Merz und dem rheinland-pfälzischen Ministerpräsidenten Schnieder. Merz hat in seiner Rede betont, dass die staatlichen Institutionen eine enorme Mitverantwortung tragen für die Katastrophe und die Opfer.
3: Mehr dazu gleich in den Nachrichten. Bis dahin, Jessie Ware.

0: Fancywear. Hier auf Radio 1. Im schönen Morgen. Es ist 7:01.
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2: 5 Jahre nach der Flutkatastrophe in Rheinland-Pfalz und Nordrhein-Westfalen hat Bundeskanzler Merz die Verantwortung des Staates hervorgehoben. Der CDU-Politiker sagte auf einer Gedenkveranstaltung in Ahrweiler, niemand dürfe mit der Furcht vor Naturgewalten und den Folgen von Katastrophen allein gelassen werden. Deswegen investiere Deutschland unter anderem in Maßnahmen zur Klimaanpassung. Lea Vassiliadis.
3: Merz erinnerte an die Opfer der Flut und machte deutlich, dass man ihrer gedenkt. Der rheinland-pfälzische Ministerpräsident Gordon Schnieder hat die Menschen im Ahrtal um Entschuldigung gebeten. Während seiner Rede sagte Schnieder, der Staat habe sein Versprechen, die Menschen zu schützen, damals nicht eingehalten. Die Flutkatastrophe vor 5 Jahren hat nicht nur das Ahrtal hart getroffen. Insgesamt sind in Rheinland-Pfalz und Nordrhein-Westfalen mehr als 180 Menschen gestorben.
2: Die USA haben die 4. Nacht in Folge Ziele im Iran angegriffen. Nach Angaben des zuständigen US-Militärkommandos wurden unter anderem Raketenstellungen in der Nähe der Straße von Hormus und in iranischen Küstengebieten getroffen. Nach Angaben aus dem Iran wurden im Gegenzug US-Militäreinrichtungen in Jordanien, Kuwait und Bahrain beschossen. Die Revolutionsgarden teilten mit, die Straße von Hormus werde erst wieder geöffnet, wenn die USA ihre Attacken einstellen würden. Der Bund hat im vergangenen Jahr mehr als 220 Euro pro Kopf in das Schienennetz investiert. Das geht aus einer Auswertung hervor, an der unter anderem der Interessenverband Pro Schiene beteiligt war. Demzufolge sind die Investitionen nochmals deutlich gestiegen. Denn im Jahr 2024 lagen die Pro-Kopf-Ausgaben knapp unter 200 Euro. Das Schienennetz in Deutschland ist dennoch in einem schlechten Zustand. Die Bahntochter InfraGo gab die Zustandsnote in ihrem aktuellen Bericht mit 3,0 an. Jedes Jahr wird das anhand von Schulnoten gemacht. Alle Anlagen mit einer Note ab 4 und schlechter gelten als erneuerungsbedürftig. Im Prozess um einen Fall von Selbstjustiz in Cottbus soll heute das Urteil fallen. Ein Mann und eine Frau sollen ihr Opfer über mehrere Stunden misshandelt und schwer verletzt haben. Sie verdächtigten den Mann, dass er die Tochter der Frau sexuell belästigt hat. Die Staatsanwaltschaft fordert lange Haftstrafen. Aspasia Opitz berichtet.
4: Die Staatsanwaltschaft fordert für den angeklagten Mann 12 Jahre Haft, für die mitangeklagte Frau 10 Jahre. Die Verteidigung des Mannes plädiert auf 9 Jahre Gefängnis, die Anwältin der Frau auf ein milderes Urteil. Die Anklage wirft den beiden Tatverdächtigen unter anderem versuchten Mord, besonders schwere sexuelle Nötigung und versuchte Geiselnahme vor.
2: Spanien steht im Endspiel der Fußball-Weltmeisterschaft. Das Team setzte sich am Abend im ersten Halbfinale mit 2:0 gegen Frankreich durch. Im zweiten Halbfinale tritt heute Abend England gegen Argentinien an. Thomas Kunze.
5: Sollte der Titelverteidiger England schlagen und seinen Titel tatsächlich verteidigen, so wäre das historisch. Zuletzt gelang das Brasilien 1962. Für Lionel Messi wird dieses Halbfinale ein sehr besonderes. Bei seiner 6. WM und insgesamt 206 Länderspielen trifft der 39-Jährige erstmals auf England.
2: Das waren die Radio 1 Nachrichten. Es ist 7:02 Uhr. 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
0: Die Temperaturen aktuell zwischen 12 und 18 Grad in Berlin und Brandenburg. Das geht heute natürlich noch ein bisschen nach oben, aber so richtig heiß wird's nicht. Es ist durchwachsenes Sommerwetter, heute bei maximal 26 bis 28 Grad.
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2: Auf Radio 1, die B96 Zossen Richtung Berlin ist in Höhe der A10 Abfahrt Rangsdorf nach einem Unfall gesperrt. Auf der südlichen A10 Richtung Frankfurt-Oder können Sie dadurch nicht in Rangsdorf abfahren. Stadtverkehr Berlin 100 Richtung Treptow zwischen Detmolder Straße und Albuinstraße staut es sich wegen der Bauarbeiten dort aktuell etwa 20 Minuten Verzögerung. Wir wünschen Ihnen gute Fahrt.
0: Danke.
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0: Guten Morgen. Kerstin ist weiter krank und ich kümmere mich hier so gut ich kann um den Fußball. Da haben die Spanier aber schön gefeiert gestern am französischen Nationalfeiertag. Spanien steht jetzt also im WM-Finale als erste Mannschaft und so klang das gestern im spanischen Fernsehen.
6: El balón al pecho de Fabián, va el jugador de los Palacios, apertura a la banda derecha tocando para Pedro Porro, el control del partido es enorme de la selección, mira Dani Olmo, el balón para Pedro Porro, Pedro Porro!
0: Ich will eigentlich nur noch alles im spanischen Fernsehen ab sofort gucken. Was die Spanier da am Ende besser gemacht haben als die Franzosen. Ja, ist ja gut. Und wer der Gegner im Finale sein könnte, Argentinien oder England, das bespreche ich gleich alles mit unserer Reporterin vor Ort in den USA.

0: Bonobo, Me and You.
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0: Der amtierende Europameister Spanien hat's geschafft, ist als erstes im WM-Finale gelandet, hat nämlich gewonnen gegen Vize-Weltmeister Frankreich mit 2:0. Und die Franzosen sehen ein, dass sie die, naja, schlechtere Mannschaft waren gestern Abend. Hier Trainer Didier Deschamps.
2: Wir sind unter unseren Möglichkeiten geblieben. Wir waren in der Offensive nicht so gefährlich wie sonst. Dann kamen technische Fehler dazu, Pässe, die nicht ankamen. Wir müssen das jetzt akzeptieren, auch wenn es sehr weh tut. Spanien hat mehr gezeigt als wir.
0: Das klingt doch nach einem sehr würdigen Verlierer. Und auf wen Spanien da treffen wird am Wochenende, entscheidet sich heute Abend ab 21 Uhr in Atlanta im zweiten Halbfinale zwischen England und Weltmeister Argentinien. Unsere Reporterin Ann-Kathrin Rose ist in Dallas, der Spielstadt von gestern. Guten Morgen.
3: Ja, guten Morgen.
0: Du warst im Stadion dabei. Was war das für ein Spiel? Warum war Frankreich da so chancenlos?
3: Ja, das war ein Spiel für alle Menschen, die richtige Taktik-Nerds sind beim Fußball. Ich habe es sehr geliebt, denn es war super zu sehen, wie sehr gut oder ja, wie gut diese Spanier eingestellt sind auf das Spiel der Franzosen. Sie sind trotzdem bei ihrer eigenen Spielidee geblieben. Das heißt, sie waren sehr kontrolliert, sehr diszipliniert, hatten viel Ballbesitz und haben dafür gesorgt, dass die Franzosen gar nicht richtig sich entfalten konnten. Das heißt, diese super Offensive, Mbappé, Dembélé, der Bayer Ulisse, haben wir alles überhaupt nicht gesehen und die Franzosen waren sehr ideenlos und irgendwann auch richtig frustriert. Der Trainer Didier Deschamps, den wir gerade gehört haben, der hat so in der 80. Minute kaum sichtbar so ganz leicht den Kopf geschüttelt und ich glaube, da wusste er schon, das wird nichts mehr.
0: Also verdienter Sieger Spanien, verdient im WM-Finale.
3: Absolut und vielleicht auch deshalb sind die Pressestimmen heute eben genauso, dass die Spanier den Franzosen eine Lehrstunde erteilt haben und das war es eben auch, Frankreich ohne Plan B, das fand ich ehrlicherweise auch ein bisschen erschreckend.
0: Der zweite Finalist, der entscheidet sich dann heute Abend, England spielt gegen Argentinien, auf dem Papier auch schon mal ein knaller Spiel irgendwie und die haben seit 21 Jahren nicht gegeneinander gespielt, habe ich gehört, worauf können wir uns denn da gefasst machen?
3: Ja, wir können uns auf ein sehr emotionales Duell gefasst machen. Genauso ist es. Die haben zuletzt 2005 allerdings da auch in einem Testspiel gegeneinander gespielt. Und für alle, die jetzt noch mehr Historie wollen, Lionel Messi, 205 Länderspiele für Argentinien, hat überhaupt noch nie gegen England gespielt. Und viele von uns werden sich nur an Argentinien mit Messi erinnern.
0: Ist das ein Nachteil für ihn?
3: Oh, ich glaube nicht. Ich glaube, Messi hat keine Nachteile in Fußballspielen, aber das liegt tatsächlich daran, dass der eben so ein Ausnahmefußballer ist. Sein Team ist komplett auf ihn ausgerichtet. Die Engländer dagegen bisher in diesem Turnier für mich überzeugender als die Argentinier. Die Argentinier zuletzt ja dann oft eben durch diesen Unterschiedsspieler weiter. Bestes Beispiel, Spiel gegen Ägypten, haben sie 0:2 zurückgelegen. Ja, und dann kam Messi und hat das Ding gedreht. Aber nur mit Messi wird es gegen England dann auch nicht gehen.
0: Ah, ich ahne deinen Tipp und wir wollen deinen Tipp hören. Ich werde nicht darauf rumreiten, dass du auf Frankreich getippt hast gestern. Ich ja auch. Jeder kann sich mal irren. Aber was ist dein Tipp für heute Abend? Argentinien gegen England? England gewinnt.
3: Ja, du bist ein sehr höflicher Mensch, denn der Tipp von gestern ist wirklich unfassbar schlecht gealtert. Ich tippe auf England und wahrscheinlich werden wir morgen über Argentinien reden.
0: Du bist nicht die Einzige. Ich erinnere mich an Martin Roschitz, glaube ich, der gesagt hat, Paraguay, kein Problem für Deutschland. Und dann kam es anders. Ist doch schön, dass ihr euch aus dem Fenster lehnt als Sportreporter.
3: Das, ja, wir polieren hier nochmal die Glaskugel. Die beschlägt halt hohe Luftfeuchtigkeit und so.
0: Das ja, das erkennen wir an. Genau, in Atlanta, was ist das für eine Stadt, wo heute Abend da das Spiel über die Bühne geht? Da ist es heiß, ne?
3: Ja, da ist es sehr heiß und das ist auch deshalb eben eine aufgehitzte Atmosphäre, nicht nur wegen der Temperaturen, sondern wir haben es schon gesagt, emotionales Spiel. Das liegt übrigens auch an der Historie zwischen England und Argentinien. Da gab es Duelle, kleines Stichwort, die Hand Gottes Diego Maradona oder 1998, da ist David Beckham mal vom Platz geflogen. Also da ist viel Historie drin, viel Emotion und die Argentinier, die haben sich gestern schon warm gesungen, bisher alles friedlich. Es wird auf jeden Fall ein hitziger Abend.
0: David Beckhams Tochter, das müssen wir auch noch kurz besprechen, Harper hat gestern im Spanien-Trikot beim Spiel gesessen. Das habe ich heute gesehen. Das kann ja wohl nicht wahr sein. Heute Abend wird sie wieder eine England-Jacke tragen, hoffentlich.
3: Ich glaube ehrlicherweise, das war einfach ein bisschen der Style. Das war ja so eine Trainingsjacke.
0: Die geht und nach Outfit.
3: Das, Die geht nach Outfit tatsächlich. Vielleicht ist das mehr das Posh Spice Gehen, die aber übrigens auch mitgejubelt hat. Also alle, die es früher mit den Spice Girls gehalten haben, ja. Das sind die großen Beckham-Festspiele bei dieser WM. Der ist gefühlt bei jedem Spiel. Ich freue mich immer und das Spannende ist, in jedem Stadion, es werden ganz viele Menschen auch auf der Videoleinwand ausgepfiffen, David Beckham und Victoria Beckham werden nie ausgepfiffen.
0: Natürlich nicht. Guck mal bitte heute auch auf die Tribüne, das wollen wir morgen auswerten, wer da alles beim England-Argentinien-Spiel dabei war. Wir hören uns morgen wieder an Katrin Rose, unsere WM-Reporterin in den USA, zur spannenden Endphase dieser Weltmeisterschaft. Danke dir.
3: Bis morgen.
0: Tschüss.

0: Sommermusik, würde ich sagen, von Rio Costa. Besteht aus Mike Del Rio und Costa Galanopoulos. Einfach zwei Namen zusammenwerfen. Das hat schon immer ganz gut funktioniert als Bandname. Rio Costa, One With You, um 7.16 Uhr.
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0: aus dem Jahr 1986. Driving Away From Home. It's Immaterial. Gute Reise, sage ich an dieser Stelle. 7.20 Uhr jetzt.
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0: Guten Morgen, Herr Liefen.
2: Einen schönen guten Morgen, hallo.
0: Was ist denn da los mit Ihnen und dem WM-Tippspiel auf Radio 1? Gerade haben wir die Reporterin gehört. Sie haben auch auf Frankreich getippt gestern, ne?
2: Ja, Sie sprechen da den wunden Punkt an. Ich habe ja mitgemacht bei Ihnen. Ich habe mitgemacht bei Ihnen und bei den ersten Tipps lag ich wirklich gut. Ich war wenigstens dreistellig. Ja, ich habe mich total gefreut. Ach, schauen Sie nicht mehr.
0: Und jetzt? Welcher Platz sind Sie jetzt? Sollen wir mal alle suchen gehen?
2: Ich tippe immer mit, aber ich meine, Sie sehen es ja, bei zwei Tipps und einer liegt schon daneben, kann ich nicht so richtig gut liegen.
0: Die Gruppenphase, habe ich mir sagen lassen, war die bessere Zeit für Tipper, weil jetzt ist ja nicht mehr viel zu holen.
2: Ja, ich habe auch manchmal einfach gegen den Strom getippt und habe gedacht, so, wenn ich da gewinne, dann, nee, auch nicht.
0: Tja.
2: Nein, also war nicht gut.
0: Dann,
2: aber ich gönne es anderen von ganzem Herzen.
0: Kleine Aufgabe an alle Hörer, die heute Langeweile haben. Suchen Sie auf radio1.de im WM-Tippspiel mal Nicolas Liefen. Er hat sich kenntlich gemacht, hat sich keinen komischen Namen gegeben. Aber wenn Sie uns dann die Platzierung verraten, an schön@radio1.de, dann werden wir Sie morgen lobend erwähnen hier. Oder? Machen wir es so?
2: Ja,
0: Herr Liefen,
2: genau
0: Sie haben doch keine Wahl. Reden wir jetzt mal über die Themen, die Ihnen viel, viel mehr liegen. Unter anderem die Schufa. Ach, lieben wir ja alle, darüber zu reden. Es gibt ein geheimes Archiv der Schufa. Das überrascht vielleicht nicht so viele, aber es ist überraschend, was da alles gespeichert wird, ne?
2: In der Tat, weil es ja immer heißt bei der Schufa, die Daten werden dann irgendwann gelöscht oder spielen keine Rolle mehr in dem Schufa-Score, nämlich dann, wenn man den fälligen Betrag dann doch irgendwann bezahlt hat oder den Kredit abbezahlt hat oder was auch immer, irgendwann wird das rausgelöscht. So, und jetzt haben also NDR Süddeutsche Zeitung rausgefunden, dass es offensichtlich ein Archiv gibt, in dem alte Daten gespeichert werden. Und zwar hunderte Millionen Daten von fast allen Bürgern, die hier in Deutschland leben. Und warum machen die das? Weil die diese Daten eben doch noch nutzen, um ihren Kunden, das heißt Banken, Telekommunikationsunternehmen und so weiter und
0: Vermietern.
2: So weiter, zu zeigen. Vermietern. So, einfach um zu zeigen, schaut mal, unser Score funktioniert und funktioniert seit Jahren und funktioniert wirklich richtig gut. So, hoch umstritten das Ganze. Die Datenschützer, Verbraucherschützer sind offensichtlich entsetzt über das, was da im Augenblick passiert und sagen, ob das rechtlich in Ordnung ist. Großes Fragezeichen. Die Schufa sagt, doch, wir halten uns an Recht. Das ist jetzt offensichtlich umstritten. Aber man muss sich nur mal vorstellen, was passiert, wenn solche Daten gehackt werden und doch irgendwie fremdgenutzt werden. Also ich halte das für wirklich hochproblematisch. Und ehrlich gesagt, ich halte den ganzen Score für ziemlich problematisch. Aber das hier ist eine neue Qualität, von der wir ehrlich gesagt bislang überhaupt nichts wussten.
0: Ja, die Schufa wird ja hoffentlich Vorsichtsmaßnahmen getroffen haben, um nicht gehackt zu werden. Das erwarte ich ja wohl. Das ist ja wohl das Mindeste.
2: Wissen Sie, es werden so viele gehackt, die Vorsichtsmaßnahmen getroffen haben. Ich bin da ein bisschen vorsichtig.
0: Hier reden wir über was, Unterhaltsameres. Es gibt den Deutsche Bank Index. Wusste ich gar nicht. Da werden auch Daten erfasst, aber nicht von uns direkt, sondern was kosten wo 5 Bier und 2 Schachteln Zigaretten und das sagt uns dann was genau?
2: Naja, die wollen natürlich sehen, wie ist die Preisentwicklung in verschiedenen Städten und verschiedenen Regionen in der Welt. Und das hier mit 5-mal Bier, 2-mal Zigaretten, das nennen die auch noch Oasis-Index. Tatsächlich angelehnt an diese Oasis-Brüder. Deswegen auch diese Auswahl ist ja schon mal erstmal ein bisschen schräg. Die schauen sich natürlich auch andere Dinge an, Mietkosten, Taxi und so weiter. Aber in diesem Fall ist es eben der sogenannte Oasis-Index. Und das ist schon erstaunlich. Also wenn Sie das sich angucken, wie sich die Preise entwickelt haben. Berlin zum Beispiel wird hier aufgeführt, 18,20 Euro. Das war vor 10 Jahren. Jetzt liegen wir bei 28,20 Euro.
0: Für 5 Bier und 2 Schachteln Zigaretten.
2: Okay. Ja, ich habe mich auch gefragt, wo die einkaufen gehen. Aber gut.
0: Die Zigaretten kosten ja schon.
2: Ja, wirklich spannend, eben wirklich spannend und richtig teuer. Melbourne, da hat das vor 10 Jahren $60 gekostet, in der Zwischenzeit 111. Ähnliches in Sydney, wenn Sie nach London gehen, da hat sich's gesteigert von 40 auf insgesamt $60. Also ist auf jeden Fall eine spannende Geschichte, sich das mal anzugucken. Kann man ein bisschen die Inflation nachvollziehen. Gut, ob es jetzt unbedingt für Zigaretten und Bier sein muss, lasse ich mal dahingestellt sein. Aber es ist auf jeden jeden Fall spannend, sich das mal anzugucken.
0: Arm aber sexy, das trifft ja endlich mal wieder zu auf Berlin. Und vielleicht ziehen die Gallaghers bald her. Das entnehme
2: vielleicht.
0: Ich jetzt, dieser Nachricht.
2: Ja, wobei Shanghai ist noch viel billiger. Da zahlen sie 12 Dollar.
0: Na,
2: da ist es dann doch viel günstiger.
0: Nichts wie nach Shanghai.
2: Weiß ich nicht.
0: Dankeschön,
2: Herr Lieb. Ob das der Ausschlag sein sollte, ich weiß es nicht.
0: Bis morgen.
2: Okay, bis dann. Tschüss.
0: Tschüss.
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6: Es ist 7.30 Uhr.
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8: 5 Jahre nach der Flutkatastrophe in Rheinland-Pfalz und Nordrhein-Westfalen hat Bundeskanzler Merz die Verantwortung des Staates hervorgehoben. Der CDU-Politiker sagt auf einer Gedenkveranstaltung in Ahrweiler, niemand dürfe mit der Furcht vor Naturgewalten und den Folgen von Katastrophen alleingelassen werden. Deswegen investiere Deutschland unter anderem in Maßnahmen zur Klimaanpassung. Der rheinland-pfälzische Ministerpräsident Schnieder bat die Betroffenen um Entschuldigung dafür, dass der Staat sein Schutzversprechen nicht eingehalten habe. Die USA haben die 4. Nacht in Folge Ziele im Iran angegriffen. Nach Angaben des zuständigen US-Militärkommandos wurden unter anderem Raketenstellungen in der Nähe der Straße von Hormus und in iranischen Küstengebieten getroffen. Nach Angaben aus Iran wurden im Gegenzug US-Militäreinrichtungen in Jordanien, Kuwait und Bahrain beschossen. Die türkische Regierung erinnert heute an den gescheiterten Putschversuch gegen Präsident Erdogan vor 10 Jahren. Geplant sind mehrere Veranstaltungen sowie ein Gedenkmarsch in Istanbul. Damals gab es in Istanbul und in der Hauptstadt Ankara Gefechte. Mehr als 250 Menschen starben, über 2000 weitere wurden verletzt. In der Folge wurde die Pressefreiheit eingeschränkt, Staatsbedienstete wurden entlassen und Zehntausende Menschen verhaftet. In Cottbus soll heute im Prozess um einen Fall von Selbstjustiz das Urteil fallen. Ein Mann und eine Frau sind vor dem Landgericht unter anderem wegen versuchten Mordes angeklagt. Sie sollen im Februar einen Mann über mehrere Stunden misshandelt und schwer verletzt haben. Sie verdächtigten ihr Opfer, die Tochter der Frau, sexuell belästigt zu haben. Spanien steht im Finale der Fußball-Weltmeisterschaft. Der Europameister hat am Abend im Halbfinale Frankreich mit 2:0 besiegt. Auf wen Spanien im Endspiel am Sonntag trifft, entscheidet sich heute Abend im zweiten Halbfinale von England und Argentinien. Das waren die Radio 1 Nachrichten. Es ist 7.32 Uhr. 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
6: Wir gucken auf die aktuellen Temperaturen. Berlin meldet uns 18 Grad, Cottbus 17 Grad, Welzow 16 Grad, Neuruppin 15, Templin auch 15 Grad und Angermünde, da ist es am frischesten gerade, mit 14 Grad. Maximal geht es heute rauf auf 26 bis 28 Grad. Dazu gibt es einen sehr durchwachsenen Sommermix aus Sonne, Wolken und kleinen Regenschauern.
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8: Auf Radio 1 A9 Richtung Leipzig zwischen Beelitz-Zweilstätten und Beelitz liegen Gegenstände auf der Straße. A10 südlicher Berliner Ring Richtung Dreikafeland zwischen Mühlenbeck und Birkenwerder liegt ein totes Tier auf der rechten Spur. Die B96 Zossen Richtung Berlin ist in Höhe der A10 Abfahrt Rangsdorf nach einem Unfall gesperrt. Auf der südlichen A10 Richtung Frankfurt können Sie dadurch nicht in Rangsdorf abfahren. Stadtverkehr Berlin A100 Richtung Treptow zwischen Detmolder Straße und Albuinstraße staute sich wegen Bauarbeiten aktuell 20 Minuten Verzögerung. Wir wünschen gute Fahrt.
6: Danke dir.
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6: Guten Morgen. Seinen Sommer hat sich Stefan Evers bestimmt auch anders vorgestellt. Berlins Finanzsenator ist in allen Schlagzeilen und muss jetzt überall in der Stadt unterwegs sein, um sich bekannt zu machen als neuer Spitzenkandidat der CDU. Als der folgt er auf Kai Wegner und was er vorhat mit der Stadt, was das für ein Wahlkampf werden wird und wie eventuelle Regierungskoalitionen dann aussehen könnten im September nach der Wahl. Das frage ich Ihnen gleich alles. Stefan Evers gleich hier im Radio 1 Interview nach The Coral.

0: Coral hier im schönen Morgen um 7:07. Ja, da ist es schon wieder soweit. Berlin wählt ein neues Abgeordnetenhaus am 20. September schon, in gut 9 Wochen. Die Umfragen zeigen ein Kopf-an-Kopf-Rennen aller Parteien und der Wahlkampf geht jetzt gerade erst so richtig los. Mit dem Spitzenkandidatenaustausch der Berliner CDU scheinen sich die Karten da gerade nochmal neu zu mischen. Der bisherige Finanz- und Kultursenator Stefan Evers geht nämlich anstelle des regierenden Bürgermeisters Kai Wegner in diesen Wahlkampf. Das die Überraschung quasi von letzten Freitag. Ein paar eigene Ideen hat Evers auch schon rausgehauen. Er will zum Beispiel das kostenlose Schulessen in Berlin streichen und Sozialhilfeempfänger als Reinigungskräfte für die Stadt einsetzen. Keine guten Ideen, findet Elif Ereb, die linken Spitzenkandidatin, gestern hier auf Radio 1.
1: Insgesamt ist die Politik der CDU, die auf Evers trägt, eine Politik, die gegen die Interessen der Berlinerinnen und Berliner sind, die nichts gegen die Mietenkrise und gegen die Nichtbezahlbarkeit der Stadt tut. Und insofern ist das für uns letztendlich kein großer Unterschied.
0: Wie sich Stefan Evers jetzt in seiner neuen Rolle fühlt und welche Chancen er sich ausrechnet, das frage ich ihn jetzt. Guten Morgen, Herr Evers.
2: Schönen guten Morgen.
0: In den aktuellen Wahlumfragen, ich habe hier den Berlin-Trend vom RBB vorliegen, liegt Ihre Berliner CDU hinter der Linken, hinter den Grünen und hinter der AfD. Ganz ehrlich, unter uns, warum tun Sie sich das an? Wäre es nicht gemütlicher gewesen, einfach wieder in die Opposition zu wechseln dann im September?
2: Also erstens freue ich mich, wenn die Linke mit meinen Forderungen ein Problem hat. Das zeigt mir, ich habe, was das angeht, eine Menge richtig gemacht. Und wenn es um die Frage geht, was ist man bereit für diese Stadt zu tun, ist man bereit, sich dafür auch überraschend mit allem ins Zeug zu legen, was man hat, dann lautet die Antwort für meinen Teil ganz klar ja.
0: So richtig frischen Wind bringen Sie aber jetzt nicht in den Wahlkampf, oder?
2: Also ich verstecke mich ganz sicher nicht hinter den Erfolgen von 3 Jahren Regierungsarbeit. Es hat ja etwas mit Regierung zu tun, wenn heute Bürgerämter wieder funktionieren, wenn es wieder freie Kitaplätze gibt, wenn Silvesternächte deutlich friedlicher verlaufen als früher. All das ist ja Beleg dafür, dass hier nicht 3 Jahre durchgeschlafen wurde, sondern dass man auch selbstbewusst vertreten kann, was wir gemeinsam erreicht haben. Das Problem war ja, dass wir gar nicht mehr darüber gesprochen haben, dass wir gar nicht mehr über das geredet haben, was wesentlich war, sondern uns über Terminkalender-Debatten nur noch in dieser Stadt den Kopf gemacht haben. Das hat jetzt ein Ende. Der Blick geht nach vorn und das ist auch richtig so. Das hat Berlin verdient.
0: Spielen Sie eigentlich Tennis, Herr Evers? Also besteht da bei Ihnen Gefahr?
2: Ich bin nicht so sportlich wie Kai Wegner.
0: Okay, so richtig zufrieden scheinen die Berlinerinnen und Berliner jetzt nicht zu sein mit der Arbeit der CDU in den letzten 3,5 Jahren. Ganz vorne in den Umfragen, habe ich es gerade schon gesagt, liegt die Linkspartei. Wäre es jetzt nicht an der Zeit, die Abneigung dieser Partei gegenüber mal abzulegen, um dann doch noch irgendwie mitregieren zu können?
2: Also mit Verlaub, diese Linkspartei ist ja nicht mal die, die wir in rot-rot-grünen Zeiten kannten. Das waren Zeiten, die waren für Berlin chaotisch genug. Der Grund, warum wir gerade mal 3 Jahre nur Regierungszeit hatten, hat ja damit zu tun, dass vor 3 Jahren nicht mal Wahlen funktioniert haben. Und nochmal, damals war es chaotisch genug, aber was in der Zwischenzeit aus der Linkspartei geworden ist, das sucht ja bundesweit seinesgleichen. Viele der alten Linken, die man noch kennt, Klaus Ledra, Elke Breitenbach, die damals in Regierungsverantwortung für die Linken waren, haben diese Partei verlassen wegen dieses gewaltigen Antisemitismusproblems, wegen der Radikalisierung dieser Partei. Mit Verlaub, da sage ich ganz klar, mit Extremen will ich nichts zu tun haben. Das gilt ganz klar für die AfD, aber auch für die Radikalen, die die Linkspartei bei sich duldet.
0: Was die Linkspartei ganz gut zu machen scheint, jedenfalls in den Augen der Wählerinnen und Wähler, ist, mit der Wohnungsknappheit, den teuren Mieten irgendwie umzugehen, da Lösungen vorzuschlagen. Das ist ja eines der drängendsten Probleme in Berlin, da sind wir uns, glaube ich, alle einig. Sie wollen das lösen, habe ich jetzt gelesen, indem Sie das geltende Mietrecht härter durchsetzen. Das klingt jetzt nicht nach der großen Innovation.
2: Also was die Linke macht, das ist vor allem Angstmacherei, obwohl sie selbst das Problem maßgeblich verschuldet. Die ganzen Debatten, die wir über Vergesellschaftung in dieser Stadt erleben, haben dazu geführt, dass viele Wohnungen nicht gebaut wurden. Die rot-rot-grüne Wohnungspolitik damals hat dazu geführt, dass viele Wohnungen nicht gebaut werden konnten. Wir erinnern uns an das Mietendeckelchaos. Viele Mieter mussten damals sogar nachzahlen, nachdem das vor Gericht auseinandergenommen wurde. Und uns heute zu erzählen, dass man die bessere Mietenpolitik machen könnte, das ist schlicht und ergreifend falsch.
0: Aber die CDU ist auch hinter ihren Zielen geblieben, was den Wohnungsbau angeht in den letzten Jahren.
2: Wir haben eine ganze Menge Gesetze angefasst, die dazu führen, dass Bauen heute schneller geht, dass es einfacher geht, dass es kostengünstiger geht. Und jetzt stelle man sich vor, es hätte diese Möglichkeiten schon vor 6 Jahren gegeben, vor 8 Jahren, was dann möglich gewesen wäre. Damals waren die Zinsen bei 0%. Es war deutlich günstiger zu bauen. Die Baukosten waren auch ansonsten niedriger. Wir hätten ganz andere Potenziale gehabt. Jetzt kämpfen wir mit widrigen Umständen, aber wir sorgen dafür, dass alle Hebel umgelegt werden, die das Land Berlin umlegen kann. Und das ist auch der richtige Kurs.
0: Was denken Sie, wie hart wird dieser Wahlkampf jetzt werden? Sie teilen ja schon ordentlich aus gegen die Linkspartei unter anderem und die anderen Parteien regen sich auch schon sehr über ihre Vorschläge auf, zum Beispiel, dass Sozialhilfeempfänger die Stadt sauber machen sollen. Also auf welche Härte können wir uns gefasst machen in den nächsten 9 Wochen?
2: Also ich finde persönlich ist gar nicht so hart, die Erwartung zum Ausdruck zu bringen, dass wer vom Staat Leistungen bezieht und wer erwerbsfähig ist, dafür auch etwas zurückgeben sollte. Und wenn ich morgens über die Straßen in Berlin gehe, dann sehe ich ja, dass wir ein Problem mit der Vermüllung dieser Stadt haben.
0: Ja, aber Sie als Finanzsenator haben ja viele Kiezprogramme gestrichen, die für Sauberkeit sorgen.
2: Da wird jeder seinen Beitrag leisten müssen. Und das tun übrigens auch viele Nachbarschaften ganz ohne staatliche Mittel. Wir haben auch andere Mittel genutzt. Wir haben die Bußgelder drastisch verschärft. Wir sorgen dafür, dass auch die Überwachung verstärkt wird. Die BSR leistet verstärkt Reinigung. Aber ich glaube, jeder muss einen Beitrag leisten im Rahmen seiner Möglichkeiten. Und noch einmal die Erwartung, dass auch etwas zurückgegeben wird, die finde ich nicht aus der Zeit getreten. Ganz im Gegenteil, die ist auch Ausdruck von Solidarität, Gerechtigkeit, von einem neuen Miteinander in dieser Stadt. Und genau darüber will ich ja streiten. Und wenn es um die Härte dieses Wahlkampfes geht, ich bin von Amts wegen nicht derjenige, der ein Blatt vor den Mund nimmt. Ich bin immer derjenige, der auch unbequeme Wahrheiten ausspricht. Das passt nicht jedem, aber ich finde, das passt zu Berlin. Und das hat die Stadt auch verdient, dass man mit ihr ehrlich umgeht, dass man keine falschen Ansagen macht, keine falschen Illusionen weckt, sondern klipp und klar sagt, was zu erwarten ist und wie man diese Stadt in eine gute, in eine bessere Zukunft führen will.
0: Berlins amtierender Finanzsenator und CDU-Spitzenkandidat für die anstehende Abgeordnetenhauswahl, Stefan Evers. Zum anstehenden Wahlkampf, der jetzt begonnen hat, ganz offiziell. Dankeschön.
2: Ich danke Ihnen. Schönen Tag noch.
0: Ihnen auch.

0: Also wie man das schaffen kann, Melodien so groß zu machen und Texte dann so deep, das müssen wir Lola Young mal irgendwann fragen, wenn wir die mal im Interview haben. Hier hat sie es wieder bewiesen, dass sie es einfach richtig, richtig gut kann. From Down Here, der aktuelle Song auf Radio 1 im schönen Morgen um 7.47 Uhr.
1: Herr Blümchen, schön, dass Sie wieder hier sind.
2: Lecker.
1: Das fühlt sich an wie Zucker. Das riecht wie Zucker.
2: Das ist Zucker. Tada!
1: Ein Phänomen. Eine großartige Entdeckung. Es gibt also Zucker auf dem Mond.
2: Schön, nicht?
0: Benjamin Blümchen, der hat's ja wohl schon vor 45 Jahren gewusst und jetzt scheint die Wissenschaft ihm recht zu geben. Es gibt Zucker im Weltraum. Nicht auf dem Mond und nicht als elefantenfreundliches Zuckerstückchen, sondern in Form von Erythrolose. Ein Zuckermolekül, das hier auf der Erde zum Beispiel auch in Himbeeren vorkommt. Entdeckt wurde es per Radioteleskop in einer Molekülwolke in der Milchstraße. Und das ist ziemlich spektakulär, sagt der Astrophysiker Stefan Schlemmer. Der heißt wirklich so, von der Uni Köln.
3: Zuckermoleküle sind sehr fragil. Und man hätte eigentlich gedacht, die zerbrechen in so einer Umgebung, weil da ist ja sehr viel Sternenlicht, wo UV-Strahlung, das kennen wir vom Sonnenbrand, kleinere Moleküle zerbricht.
0: Ja, der Zucker ist hart im Nehmen scheinbar. Einige Forscherinnen und Forscher gehen sogar davon aus, dass es diesen Zucker schon seit der Frühzeit der Erde gegeben haben könnte und dass der für die Entstehung von Leben mitverantwortlich war. Und es könnte ihn sogar noch viel früher im Weltraum gegeben haben. Thomas Giesen, Astrophysiker von der Uni Kassel.
4: Es gibt jetzt zum ersten Mal einen klaren Hinweis darauf, dass Zucker nicht durch einen komplizierten Prozess innerhalb von Meteoriten oder Asteroiden entsteht. Es reicht, sie nehmen ein Staubkorn, sie nehmen ein bisschen Kohlenwasserstoffchemie, die es da überall gibt, und dann geht das Ding los.
0: Ja, und zack, haben wir Zucker im Weltall, jetzt auch bestätigt. Wenn mir jetzt noch jemand erzählen könnte, dass der Mond aus Käse ist und dass es auf dem Mars Karamell gibt, dann wäre die Welt in Ordnung.

0: Guinness-Buch-Weltrekord hat er aufgestellt, weil er 12 ausverkaufte Konzerte im Wembley-Stadion gespielt hat. Harry Styles hat diesen Weltrekord damit Coldplay weggenommen. Die sich wohl ärgern, man weiß es nicht. Aktuell ist er in Brasilien, fängt er übermorgen seine Konzerte an. Ein fleißiger Herr, dieser Harry Styles. Aperture haben wir gehört, um 7.54 Uhr.
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5: Gehen wir doch schon mal auf die Nachrichten um 8. Tobias Mück ist passenderweise hier schon im Studio. Vor einer Woche gibt es Zeugnisse in Berlin und Brandenburg. Regelmäßig kriegt auch das deutsche Schienennetz Schulnoten. Zuletzt eine 3. Naja, eine gut gemeinte wahrscheinlich. Gegeben von der Bahntochter InfraGo, die das Schienennetz betreut. Aber es gibt Hoffnung auf noch bessere Noten.
6: Ja, der Interessenverband Pro Schiene guckt sich jedes Jahr an, wie viel Geld der Bund in das Schienennetz investiert, um es zu verbessern. Für das vergangene Jahr hat Pro Schiene ausgerechnet, dass 222 Euro pro Kopf in das Schienennetz investiert wurden. Das ist nochmals ein deutliches Plus.
5: Das sind nochmal gar nicht so schlechte Nachrichten. Mehr dazu und was sonst noch wichtig ist, heute früh gleich in den Nachrichten um 8.

0: Ticket nennt sich diese Band. Trouble is a State of Mind heißt der Song. Haben sie wieder was gelernt und jetzt ist es um 8.
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0: Und jetzt lernen wir alle noch viel mehr mit Tobias Mück.
2: Der neue Berliner CDU-Spitzenkandidat Evers hat bekräftigt, dass seine Partei nach der Abgeordnetenhauswahl kein Regierungsbündnis mit der Linken bilden würde. Evers sagte auf Radio 1, die Linke sei schon lange nicht mehr die Partei, die sie in ihrer Zeit im rot-rot-grünen Senat gewesen sei.
3: Was in der Zwischenzeit aus der Linkspartei geworden ist, das sucht ja bundesweit seinesgleichen. Viele der alten Linken, die man noch kennt, Klaus Ledra, Elke Breitenbach, die damals in Regierungsverantwortung für die Linken waren, haben diese Partei verlassen wegen dieses gewaltigen Antisemitismusproblems, wegen der Radikalisierung dieser Partei. Mit Verlaub, da sage ich ganz klar, mit Extremen will ich nichts zu tun haben. Das gilt ganz klar für die AfD, aber auch für die Radikalen, die die Linkspartei bei sich duldet.
2: Stefan Evers von der CDU, Spitzenkandidat für die Abgeordnetenhauswahl am 20. September hier auf Radio 1. Der Bund hat im vergangenen Jahr mehr als 220 Euro pro Kopf in das Schienennetz investiert. Das geht aus einer Auswertung hervor, an der unter anderem der Interessenverband Pro Schiene beteiligt war. Demzufolge sind die Investitionen nochmals deutlich gestiegen, denn im Jahr 2024 lagen die Pro-Kopf-Ausgaben knapp unter 200 Euro. Das Schienennetz in Deutschland ist dennoch in einem schlechten Zustand. Die Bahntochter InfraGo gab die Zustandsnote in ihrem aktuellen Bericht mit 3,0 an. Jedes Jahr wird das anhand von Schulnoten gemacht. Alle Anlagen mit einer Note ab 4 und schlechter gelten als erneuerungsbedürftig. 5 Jahre nach der Flutkatastrophe in Rheinland-Pfalz und Nordrhein-Westfalen hat Bundeskanzler Merz die Verantwortung des Staates hervorgehoben. Der CDU-Politiker sagte auf einer Gedenkveranstaltung in Ahrweiler, niemand dürfe mit der Furcht vor Naturgewalten und den Folgen von Katastrophen allein gelassen werden. Deswegen investiere Deutschland unter anderem in Maßnahmen zur Klimaanpassung. Der rheinland-pfälzische Ministerpräsident Schnieder bat die Betroffenen um Entschuldigung dafür, dass der Staat sein Schutzversprechen nicht eingehalten habe. Im Prozess um einen Fall von Selbstjustiz in Cottbus soll heute das Urteil fallen. Ein Mann und eine Frau sollen ihr Opfer über mehrere Stunden misshandelt und schwer verletzt haben. Sie verdächtigten den Mann, dass er die Tochter der Frau sexuell belästigt hat. Die Staatsanwaltschaft fordert lange Haftstrafen. Aspasia Opitz berichtet.
4: Die Staatsanwaltschaft fordert für den angeklagten Mann 12 Jahre Haft, für die mitangeklagte Frau 10 Jahre. Die Verteidigung des Mannes plädiert auf 9 Jahre Gefängnis, die Anwältin der Frau auf ein milderes Urteil. Die Anklage wirft den beiden Tatverdächtigen unter anderem versuchten Mord, besonders schwere sexuelle Nötigung und versuchte Geiselnahme vor.
2: Spanien steht im Endspiel der Fußball-Weltmeisterschaft. Das Team setzte sich am Abend im ersten Halbfinale mit 2:0 gegen Frankreich durch. Im zweiten Halbfinale tritt heute Abend England gegen Argentinien an. Thomas Kunze.
5: Sollte der Titelverteidiger England schlagen und seinen Titel tatsächlich verteidigen, so wäre das historisch. Zuletzt gelang das Brasilien 1962. Für Lionel Messi wird dieses Halbfinale ein sehr besonderes. Bei seiner 6. WM und insgesamt 206 Länderspielen trifft der 39-Jährige erstmals auf England.
2: Das waren die Radio 1 Nachrichten. Es ist 8:03 Uhr. 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
0: Ja, da hinten sehe ich schon ein bisschen blauen Himmel, aber heute auch wieder viele Wolken am Himmel. Es gibt einen Mix aus beidem heute den ganzen Tag. Wenn die Sonne rauskommt, gibt es bis zu 28 Grad. Wenn nicht, dümpeln wir so bei 24 rum, also durchwachsenes Sommerwetter, denn die ein oder andere Regenwolke ist da heute auch dabei. Aktuell haben wir Temperaturen von 18 Grad in Berlin, 17 in Brandenburg an der Havel, 17 auch in der Lausitz in Cottbus.
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2: Auf Radio 1, A13 Richtung Dresden zwischen Westensee und Großköris liegen Gegenstände auf der rechten Spur. Die B96 Zossen Richtung Berlin ist in Höhe der A10 Abfahrt Rangsdorf nach einem Unfall gesperrt. Auf der südlichen A10 Richtung Frankfurt-Oder können Sie dadurch nicht in Rangsdorf abfahren. Stadtverkehr Berlin 100 Richtung Treptow zwischen Detmolder Straße und Albuinstraße staut es sich wegen Bauarbeiten etwa eine Viertelstunde Verzögerung, genauso in der Gegenrichtung ab Oberlandstraße. 10 Minuten Geduld brauchen Sie außerdem auf der Landsberger Allee statt einwärts Höhe Märkischer Allee. Wir wünschen Ihnen gute Fahrt.
0: Danke.
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0: Hallihallo. Berlin und Brandenburg wollen ganz vorne mitspielen, was KI und Verteidigungstechnologien angeht. Und um da im europaweiten Wettbewerb stärker zu werden, denn das wollen sie ja irgendwie alle, gibt es jetzt extra eine Innovationsstrategie für Berlin und Brandenburg zusammen. Ob die was kann, ob die was bringt, das kommentiert gleich Christine Keilholz vom Online-Magazin Neue Lausitz.

0: Shadows von Au revoir, Simon. Um 8:08. Berlin und Brandenburg haben ein neues gemeinsames Ziel. Zusammen wollen sie deutscher Innovationsstandort Nummer 1 werden. Drunter machen wir es nicht. Die dazugehörige Innovationsstrategie wurde jetzt beschlossen gestern und das formuliert Berlins Wirtschaftssenatorin. Ach, die hatte ich jetzt hier eigentlich. Moment, ich habe doch Frau Giffey hier geplant, die was dazu gesagt hat. Moment. Hier ist sie. Das formuliert Frau Franziska Giffey von der SPD, Berlins Wirtschaftssenatorin, so.
1: Wir haben uns vor allen Dingen darauf konzentriert, stärker themenorientiert in die Innovationspolitik zu gehen, stärker orientiert auch an sowohl wirtschaftspolitischen als auch gesellschaftspolitischen Themen und auch die aktuellen Herausforderungen, die wir sehen, in puncto Resilienz und Souveränität damit auch anzugehen.
0: Wirtschaft und Wissenschaft in Berlin und Brandenburg sollen besser vernetzt werden, damit die gesamte Region, wie es heißt, wettbewerbsfähiger wird.
2: Eins ist klar. Der Mittwochskommentar mit Christine Keilholz.
0: Chefredakteurin des Online-Magazins Neue Lausitz. Guten Morgen.
3: Schönen guten Morgen.
0: Können Berlin und Brandenburg denn zusammen Innovationen?
3: Ach doch, ja. Also die beiden sind ja schließlich das Power-Couple im Ländervergleich. Ne? Wir erinnern uns, mit der Ehe hat es ja damals nicht geklappt. Da sind die beiden dann doch zu verschieden. Das verstrubbelte Berlin auf der einen Seite und da dann das spröde Brandenburg. Die hätten sich einigen müssen über Haushalt und solche Dinge. Das hätte viel Stress gegeben. Da hat man gesagt, nee, Nachbarschaft plus, das reicht uns. Man kann ja trotzdem ab und an über einen roten Teppich zusammenlaufen. Zum Beispiel bei schönen Themen wie Innovation. Innovation ist ja nicht nur ein schönes Thema, es ist gerade auch der Schmerzpunkt, der uns überall trifft. Deutschland fühlt sich momentan nicht innovativ an. Wir sind irgendwie unbeweglich geworden, ja, beim Fußball, bei der Wirtschaft. Wir werden überholt, wir kriegen Elfmeter reingesemmelt, die können wir nicht mal halten. Naja, und jetzt müssen wir als Gesellschaft so tief in uns gehen und überlegen, woraus kann denn mal Neues entstehen? Und naja, da guckt man natürlich als erstes nach Berlin. Das ist die hipste Metropole unter der Sonne. Und die hat ja auch über die letzten Jahre sehr gut funktioniert, weil Brandenburg drumherum ist. Ja, also Berlin produziert praktisch jede Sekunde einen Geistesblitz. Brandenburg ist hingegen die Region, wo man nicht bloß die Batterien aufladen kann, sondern wo man auch Batteriefabriken bauen kann und wo Leute auch sind, die wissen, wie sowas geht. Und da zeigt sich, es hat sich herausgestellt, diese beiden zusammenzudenken, das macht schon Sinn, weil die sich auch gut ergänzen. Und zusammen geht man jetzt in Konkurrenz mit anderen Regionen. Und diese Konkurrenz zwischen den Regionen steckt ja gerade hinter vielem, was uns so beschäftigt. Wenn wir über die Industriekrise reden, steckt dahinter letztlich, dass sich eine Landkarte neu ordnet. Beim Thema Automobil, ja, die Fabriken, über die wir jetzt sprechen, die Probleme haben, die stehen in Baden-Württemberg und in Bayern und in Niedersachsen. Das ist der unangenehme Teil der Transformation, der wird dort verortet. Brandenburg hingegen, Brandenburg hat Tesla und das ist die Marke, die für E-Mobilität steht wie keine andere auf der Welt. Und im Umkreis in Brandenburg entstehen viele Batterieprojekte bis nach Guben oder Schwarze Pumpe. Elon Musk kannte damals sicherlich Brandenburg eher nicht, als er sich interessiert hat für eine Gigafabrik, aber er kannte Berlin sicherlich, davon wird er gehört haben und er wusste sicherlich auch, dass die Stadt verbunden ist mit einem Spirit, wo man sich als reichster Mann der Welt auch gerne mitten reinsetzt. Und das ist das größte Beispiel, das zeigt, dass Brandenburg und Berlin im Doppel gut funktionieren. Ja, diese Innovationsstrategie, ja, das ist ordentlich bedrucktes Papier, da sind alle Buzzwords drin, die man heute so braucht. Das ist das, was Verwaltungen zusammenschreiben im Sommer, wenn alle Welt im Urlaub ist. Die benennt eben auf, worauf man sich jetzt zusammen da stützen will. Big Tech, Klimaschutz, Ressourceneffizienz und eben auch Verteidigung. Das sind ja nicht alles bloß so Begriffe, die man sich auf Plakate schreibt, sondern das sind die Bereiche, wo man gerade in Europa richtig viel Geld verdienen kann. Und die Botschaft aus dieser Strategie lautet, also das möchte doch bitte schön bei uns passieren. Was da nicht drin steht, ist, dass Innovation ja aus Not entsteht. Und da gucken wir jetzt mal kurz in die Lausitz. Ne? Kohle ist nicht mehr. Da musste man sich was Neues einfallen lassen. Bis zum letzten Dorfbürgermeister mussten sich da alle einen Kopf machen. Womit verdienen wir denn morgen mal Geld? Und allein aus dieser Notwendigkeit heraus ist inzwischen schon einiges entstanden. Risiko gibt es dabei natürlich auch. Bequemlichkeit lauert hinter jeder Ecke. Das Jobwunder, das dort in der Lausitz zum Beispiel passiert ist und im Umkreis von Berlin ja sowieso auch. Das Jobwunder ist im Wesentlichen, findet im öffentlichen Dienst statt. Da sind ein Haufen 9-to-5-Bürojobs entstanden, die bezahlt werden aus öffentlichen Kassen. Und jetzt merkt man langsam auch, naja, das ist nun nicht das geeignete Umfeld, in dem Entrepreneure geboren werden. Die bräuchte man jetzt eigentlich. Leute, die für eine Idee brennen und auch bereit sind, dafür Gefahren auf sich zu nehmen. Naja, und die müssen halt aus Berlin kommen. Dann mag es klappen mit der Innovation.
0: Der Mittwochskommentar von Christine Keilholz. Dankeschön.
3: Danke, tschüss.
2: Tschüss. Ist klar, der Kommentar. 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

0: Die Arctic Monkeys hier im schönen Morgen auf Radio 1 und sie wollen wieder ins Studio gehen und neue Musik aufnehmen. Das wäre die neueste News. Freuen wir uns natürlich alle sehr drüber. 8.18 Uhr ist es.
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0: Fantastischer neuer Song hier in der Radio 1 Playlist. Take My Hand von Jay Gray featuring Belle Cobain. 8.22 Uhr.
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0: Mittwoch, der 15. Juli 2026. Heute jährt sich der Putschversuch gegen den türkischen Präsidenten Erdogan zum 10. Mal. 11 Uhr soll es heute einen Gedenkmarsch in Istanbul geben. Und einen runden Geburtstag haben wir auch noch. Schauspielerin Diane Kruger wird heute 50. Geboren ist sie als Diane Heid Krüger in Niedersachsen, lebt aber schon seit Jahrzehnten in Hollywood und spielt vor allem in amerikanischen und französischen Filmen mit. Wir widmen Diane Kruger ein schönes Quiz. Gleich um kurz nach 8:30.
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0: Bundeskanzler Friedrich Merz stellt sich heute den Fragen der Hauptstadtpresse bei der traditionellen Sommerpressekonferenz. Wird er ab 13 Uhr Fragen zu aktuellen Themen der Innen- und Außenpolitik beantworten. Rund 900 Parlamentskorrespondentinnen und Korrespondenten sind in der Bundespressekonferenz organisiert. Und jetzt die Sommerpressekonferenz vor der Sommerpause gilt als einer der wichtigsten Termine.
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0: Wie können sich Städte, Landwirtschaft und Schifffahrt besser auf Trockenperioden einstellen? Antworten darauf soll ein neues bundesweites Niedrigwasserinformationssystem liefern, das Bundesumweltminister Carsten Schneider heute zusammen mit Fachleuten des Bundesamts für Gewässerkunde vorstellt. Das Portal bündelt Daten und Prognosen zu Niedrigwasser und soll Behörden, Unternehmen und Anwohnern helfen, sich frühzeitig auf Wasserknappheit vorzubereiten.
1: Was fehlt?
0: Wie geht's Jugendlichen eigentlich mit Social Media? Antworten darauf liefert heute hoffentlich die neue Gym Plus Studie zum digitalen Wohlbefinden. Untersucht wurde unter anderem, auf welche Plattformen Jugendliche nur schwer verzichten können und wie sie mit Fake News, Hasskommentaren, Gewalt oder sexistischen Inhalten im Netz umgehen. Befragt wurden bundesweit 14- bis 17-Jährige.
1: Auf großer Reise.
0: Freie Fahrt zwischen Spanien und Gibraltar. Nach mehr als 118 Jahren fallen die Grenzkontrollen zwischen dem britischen Überseegebiet auf einer Landzunge an der Südküste Spaniens und Spanien. Möglich macht es ein neues Abkommen zwischen Großbritannien und der EU. Die täglich rund 15.000 Pendler und Touristen können die Grenze jetzt ohne bisherige Routinekontrollen passieren. Die Einreisekontrollen für den Schengen-Raum werden an den Flughafen und den Hafen von Gibraltar verlegt.
1: Das ist Berlin.
0: Auf der A10 müssen sich Autofahrerinnen und Autofahrer heute Abend auf Einschränkungen einstellen. Es gibt Bauarbeiten heute Nacht und deswegen wird am Dreieck Potsdam die Verbindungsrampe von der A10 aus Richtung Dreieck Werder auf die A9 voll gesperrt. Von 20 bis voraussichtlich 23 Uhr. Der Verkehr wird umgeleitet und spätestens bis 4 Uhr sollen die Arbeiten abgeschlossen sein.
1: Sportlich.
0: Bei der Fußball-WM der Männer wird heute Abend der zweite Finalist ermittelt. Nachdem gestern schon Spanien gegen Frankreich gewonnen hat, trifft im zweiten Halbfinale heute Abend 21 Uhr England in Atlanta auf Argentinien. Das erste überträgt live, 21 Uhr ist Anstoß. Der Sieger zieht dann klar ins Endspiel ein gegen Spanien. Für den Verlierer geht es am Samstag noch gegen Frankreich um Platz 3.
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2: Es ist 8.30 Uhr.
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3: Der neue Berliner CDU-Spitzenkandidat Evers hat bekräftigt, dass seine Partei nach der Abgeordnetenhauswahl kein Regierungsbündnis mit der Linken bilden würde. Evers sagte auf Radio 1, die Linke sei schon lange nicht mehr die Partei, die sie in ihrer Zeit im rot-rot-grünen Senat gewesen sei. Viele der damaligen linke PolitikerInnen hätten die Partei wegen ihres Antisemitismus-Problems verlassen. Mit extremen Kräften wie der Linken und der AfD werde die Berliner CDU nicht zusammenarbeiten, so Evers. 5 Jahre nach der Flutkatastrophe in Rheinland-Pfalz und Nordrhein-Westfalen hat Bundeskanzler Merz die Verantwortung des Staates hervorgehoben. Der CDU-Politiker sagte auf einer Gedenkveranstaltung in Ahrweiler, niemand dürfe mit der Furcht vor Naturgewalten und den Folgen von Katastrophen alleingelassen werden. Deswegen investiere Deutschland unter anderem in Maßnahmen zur Klimaanpassung. Der rheinland-pfälzische Ministerpräsident Schnieder bat die Betroffenen um Entschuldigung dafür, dass der Staat sein Schutzversprechen nicht eingehalten habe. Die türkische Regierung erinnert heute an den gescheiterten Putschversuch gegen Präsident Erdogan vor 10 Jahren. Geplant sind mehrere Veranstaltungen sowie ein Gedenkmarsch in Istanbul. Damals gab es in Istanbul und in der Hauptstadt Ankara Gefechte. Mehr als 250 Menschen starben, über 2000 weitere wurden verletzt. In der Folge wurde die Pressefreiheit eingeschränkt, Staatsbedienstete wurden entlassen und Zehntausende Menschen verhaftet. In Cottbus soll heute im Prozess um einen Fall von Selbstjustiz das Urteil fallen. Ein Mann und eine Frau sind vor dem Landgericht unter anderem wegen versuchten Mordes angeklagt. Sie sollen im Februar einen Mann über mehrere Stunden misshandelt und schwer verletzt haben. Sie verdächtigten ihr Opfer, die Tochter der Frau, sexuell belästigt zu haben. Spanien steht im Finale der Fußball-Weltmeisterschaft. Der Europameister hat am Abend im Halbfinale Frankreich mit 2:0 besiegt. Auf wen Spanien im Endspiel am Sonntag trifft, entscheidet sich heute Abend im zweiten Halbfinale von England und Argentinien. Das waren die Radio 1 Nachrichten. 8.32 Uhr ist es. 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
2: Die Temperaturen aktuell zwischen 17 und 19 Grad. In Berlin und Brandenburg kann noch ein bisschen raufgehen auf maximal 26, maximal 28 Grad heute. Aber es gibt einen Mix aus Sonne und Wolken und der macht es ein bisschen schwerer mit der Wärme heute. Im Südosten von Brandenburg kann es auch noch weiter schauern.
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3: Auf Radio 1 A10 nördlicher Berliner Ring Richtung Dreikafeland zwischen Mühlenbeck und Birkenwerder staute sich auf 2 Kilometern Länge etwa 10 Minuten mehr Fahrzeit. Die B96 Zossen Richtung Berlin ist in Höhe der A10 Abfahrt Rangsdorf nach einem Unfall gesperrt. Auf der südlichen A10 Richtung Frankfurt können Sie deshalb nicht in Rangsdorf abfahren. Stadtverkehr Berlin 100 Richtung Treptow zwischen Detmolder Straße und Albuinstraße staute sich an der Baustelle etwa eine Viertelstunde Verzögerung, ebenfalls in der Gegenrichtung ab Oberlandstraße. Etwa 10 Minuten mehr brauchen Sie außerdem auf der Landsberger Lichtstadt einwärts Höhe Märkische Allee. Wir wünschen Ihnen gute Fahrt.
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2: Na, wunderschönen guten Morgen. Wir nehmen Sie mit zur schönen Party am Wochenende, Samstag schon, im Franz Club. Dort tanzen Sie in allerbester Gesellschaft auf 3 Floors oder sitzen ganz entspannt im Biergarten und quatschen sich durch die Nacht mit wem auch immer. Wenn Sie scharf sind auf die Gästelistenplätze. Das heißt nämlich auch an der langen Schlange vorbeispazieren, winkend, wenn Sie wollen. Dann hören Sie gleich gut zu, wenn wir Geburtstagskind Diane Kruger abfeiern, hier im schönen Quiz.

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1: Ja, wem erzählen Sie das?
0: John Rickey und Femi Colleoso.
1: So heißt er. Hier auf Radio 1 um 8:07. Wir machen uns wieder bereit im Franz Club in der Kulturbrauerei, wie es unsere Art ist, jeden zweiten Samstag im Monat. Jeden zweiten Samstag, jede zweite Woche. Wir laden Sie ein, auf jeden Fall, will ich damit sagen, zur schönen Party am Sonnabend in den Franz Club. Wir haben Gästelistenplätze für Sie. Und wenn Sie die gerne hätten, dann kennen Sie sich hoffentlich mit ihr hier richtig gut aus.
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3: Le prix de l'interprétation féminine est attribué à Diane Kruger.
4: Bei den Filmfestspielen von Cannes 2017 gewinnt die Schauspielerin Diane Kruger den Preis als beste Darstellerin.
5: Thank you so much, oh jury. I'm overcome with emotion right now.
4: Obwohl sie schon seit Jahren international erfolgreich ist, bekommt Diane Kruger die Auszeichnung für ihre erste rein deutschsprachige Rolle in Fatih Akins Thriller Aus dem Nichts. Geboren wird sie als Diane Heidkrüger in einem kleinen Ort nahe Hildesheim. Dass sie einmal eine international gefeierte Schauspielerin wird, scheint ihr damals kaum vorstellbar.
6: Ich dachte immer, um Schauspieler zu sein, muss man in einer künstlichen Familie geboren sein, in einer Großstadt leben. Ich komme aus Algermissen, also keiner in meiner Familie hat je gesagt, ja, mach mal Schauspieler.
4: Aber Diane will raus in die Welt. Mit 15 gewinnt sie einen Modelwettbewerb, zieht allein nach Paris und besucht eine Schauspielschule. 2004 gelingt ihr der Durchbruch als die schöne Helena im Hollywood-Historienfilm Troja. Beim Casting für die Rolle setzt sie sich gegen 3000 andere Bewerberinnen durch.
7: You're very young, my love.
8: What if I'm age?
7: You're younger than I ever was.
4: Obwohl Diane Kruger vor allem in französischen und englischen Produktionen zu sehen ist, hat sie letztes Jahr wieder eine Ausnahme gemacht. Wieder für Fatih Akin. Diesmal für seinen Film Amrum. Denn je älter sie wird, desto mehr weiß sie, ihre deutschen Wurzeln zu schätzen.
6: Wenn ich nicht so deutsch gewesen wäre, das ist genau das, warum ich Erfolg hatte. Das ist genau das, was man an mir immer geschätzt hat.
4: Heute wird die Schauspielerin Diane Kruger 50 Jahre alt.
1: Und Sie bekommen die Geschenke. Wie schön ist das denn, wenn Sie mir jetzt diese Frage zu Diane Kruger beantworten können. Wer leiht ihr die Stimme für ihre deutsche Synchronisation? Sie können Gästelistenplätze für die schöne Party am Samstag gewinnen. Rufen Sie jetzt an 0331 70 99 111. Wer leiht Diane Kruger die Stimme für ihre deutsche Synchronisation? Also wenn sie Filme auf Französisch oder Englisch dreht, wer synchronisiert sie dann? Rufen Sie an 0331 70 99 111. Ich hatte gestern, habe schon gehört, bei Frauke war die Telefonanlage kaputt und es ist möglich, dass jetzt hier das Gleiche passiert. Doch, es blinkt immer kurz auf und dann ist es wieder weg. Sie rufen noch nicht an und legen wieder auf, sie machen noch keine Klingelstreiche mit mir. 0331 70 99 111, es geht um Gästelistenplätze. Wertvolle, teure Gästelistenplätze für die schöne Party am Samstag. Jetzt gehe ich einfach ganz schnell ran, guten Morgen. Radio 1 ist hier. Wer ist dran? Hallo?
9: Hallo.
1: Guten Morgen, wer ist denn hier?
9: Julia.
1: Ach, das ist ja ein wunderschöner Name. Sie sind doch schon jetzt eine Gewinnerin.
9: Ja, ich weiß es nicht.
1: Was denken Sie denn, wer ihr die Stimme leiht bei deutschen Synchronisationen der Diane Kruger?
9: Die Stefanie Kellner.
1: Das ist leider falsch, Julia.
9: Oh nein.
1: Es tut mir leid. Trotzdem eine schöne Restwoche noch. Tschüss. So, jetzt geht die Telefonanlage auch wieder. Guten Morgen. Radio 1 ist hier. Wer ist dran?
10: Ja, das ist Matthias. Und ich würde denken, sie macht es selber.
1: Na, das ist richtig, Matthias. Das war eine kleine Fangfrage. Herzlichen Glückwunsch. Sie haben Gästelistenplätze für den Samstag für die schöne Party gewonnen.
10: Das ist ja toll. Dankeschön.
1: Waren Sie da schon mal? Haben Sie schon mal gedanced?
10: Es ist ewig her, ja.
1: Ja?
10: Also ich bin jetzt 61 und das ist ein paar Jahre her. Ich kann auch tanzen, das geht.
1: Nein, das ist sehr, sehr schön und beste Voraussetzung. Sind Sie einer, der dann zum DJ oder zu DJin geht und sich was wünscht, oder lassen Sie sich einfach berieseln gerne auf der Tanzfläche?
10: Och, manchmal schon, aber meistens nehme ich das, was kommt.
1: Ja, bei der schönen Party besteht gar nicht die Notwendigkeit, weil es so eh die beste Musik der Welt ist, die da aufgelegt wird. Sie können sogar noch jemanden mitnehmen, bleiben jetzt am Telefon und dann wünsche ich Ihnen viel Spaß am Samstag.
10: Ja, vielen Dank.
1: Ciao, ciao.
10: Tschüss.
1: Tschüss.

Dracula von den Wallners hier auf Radio 1. Es ist 8:45. Der Kaffee ist zwar kalt, den ich mir vor einer Weile eingelassen habe, aber gut. Die Zeitungen sind frisch gedruckt und ich blätter mich mit Ihnen zusammen da einfach einmal durch, damit Sie das vielleicht noch machen können, aber auch nicht machen müssen. Wieder ein Tagesordnungspunkt erledigt. Und ich wurde gestern kritisiert, dass ich gesagt habe, ich lese die Bild nicht. Meine Güte, dann lese ich sie halt jetzt. Mette Marit aus Klinik entlassen. Sie fühlt sich gut mit ihrer neuen Lunge. Das lesen Sie heute in der Bild. Und auch Steffi Grafs Bruder lebt jetzt im Zelt. Frage ich mich, warum ich die überhaupt lesen soll. Berliner Morgenpost. Heute das nächste Duell der Superstars. Sie sind Garanten für ein Torspektakel. Das brisante WM-Halbfinale zwischen England und Argentinien ist auch das Duell zwischen Harry Kane und Lionel Messi. Heute quasi der Vorausblick auf Seite 23 der Morgenpost. Und dann ein Berlin-Aufreger-Thema. Streit bei Berliner Zahnärzten eskaliert. 140.000 Euro für Gerichte und Anwälte. Die Vertreterversammlung der Kassenärztlichen Vereinigung hat den Vorsitzenden abgewählt, trotz eindringlicher Warnungen vor weiteren finanziellen Folgen. Zahnärzte machen immer so einen friedlichen Eindruck auf mich. Aber gut, das türkische Trauma ist heute Titel auf dem Tagesspiegel. Vor 10 Jahren putschten Teile des Militärs gegen Präsident Erdogan. Der Aufstand scheiterte. Die Folgen prägen das Land bis heute. Und auch die NATO, das heute Thema im Tagesspiegel, war auch schon Thema hier im Schönen Morgen. Können Sie nachhören auf radio1.de oder in der Radio 1 App. Wann habe ich mit dem Korrespondenten gesprochen? Um kurz nach 6:30. Die Märkische Allgemeine hat heute ganz viele LKW auf dem Titelblatt. Gefährliche Nachtruhe. Immer öfter plündern kriminelle Lastwagen auf Parkplätzen an Brandenburger Autobahnen. Die Täter stehlen ganze Ladungen und auch Treibstoff. Und auch Jürgen Klopp. Weltmeister der Werbung ist hier auf dem Titel. Bundestrainer in Spe. Jürgen Klopp verdient auch viel Geld mit Reklame. Dann weiß ich nicht, ob das jetzt so die Breaking News ist. Interessant noch auf der Süddeutschen Zeitung. Von wegen verloren. Erst galten sie als idealistische Klimaschützer, dann als AfD-Wähler. Über die Gen Z hält sich der Mythos einer politisch orientierungslosen Generation. Dabei blicken junge Menschen oft optimistisch in die Zukunft. Die Süddeutsche hat hier eine Bertelsmann-Studie ausgewertet. Stellt sich raus, die Jugend ist doch nicht verloren. Wie schön.

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1: Sommerferienprogramm und Ausstellungen im Naturkundemuseum Potsdam. Wenn wir Menschen uns bettfertig machen oder schon tief schlafen, werden andere Lebewesen erst aktiv. 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Hier erfahren Kinder alles über den Maulwurf bis hin zum Nashornkäfer. 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
7: So, 8.53 Uhr. Wir gucken schon mal voraus auf die 9 Uhr Nachrichten. Tobias Möck ist hier im Studio. Eins deiner Themen gleich, die PCK-Raffinerie in Schwedt versorgt uns alle, Berlin, Brandenburg und auch Mecklenburg-Vorpommern und Westpolen, mit Sprit, Kerosin und Heizöl. Seit Mai schon gibt es ein Fünftel weniger Rohöl, aber jetzt naht Ersatz, richtig?
8: 20% weniger Rohöl ja deshalb, weil Russland Lieferungen aus Kasachstan durch die Druzhba-Pipeline gestoppt hat. Das Bundeswirtschaftsministerium hat jetzt mitgeteilt, dass es in Kürze erstmals Öl über den Hafen Danzig in Polen geben soll. Die Lieferung an die PCK-Raffinerie werde vorbereitet. Das sei gut für die Versorgungssicherheit.
7: Mehr dazu und was sonst noch wichtig ist an diesem Mittwochmorgen, hören Sie gleich in den Nachrichten hier im schönen Morgen auf Radio 1.

0: ganz poetischer Titel. Wind That Makes the Subway Sound von Dottie Anderson. Und jetzt ist es auch um 9.
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2: Der neue Berliner CDU-Spitzenkandidat Evers hat die Wohnungspolitik des aktuellen Senats verteidigt. Evers sagte auf Radio 1, man habe die Grundlagen dafür geschaffen, dass es bald ausreichend Wohnungen geben könne. Die Debatten über Enteignungen von großen Wohnungskonzernen hätten dagegen dazu geführt, dass viele Wohnungen nicht gebaut worden seien. Stattdessen habe man in den vergangenen 3 Jahren die Grundlagen dafür geschaffen, dass es bald ausreichend Wohnungen gebe.
3: Wir haben eine ganze Menge Gesetze angefasst, die dazu führen, dass Bauen heute schneller geht, dass es einfacher geht, dass es kostengünstiger geht. Und jetzt stelle man sich vor, es hätte diese Möglichkeiten schon vor 6 Jahren gegeben, vor 8 Jahren, was dann möglich gewesen wäre. Damals waren die Zinsen bei 0%. Es war deutlich günstiger zu bauen. Die Baukosten waren auch ansonsten niedriger. Wir hätten ganz andere Potenziale gehabt. Jetzt kämpfen wir mit widrigen Umständen, aber wir sorgen dafür, dass alle Hebel umgelegt werden, die das Land Berlin umlegen kann. Und das ist auch der richtige Kurs.
2: Der CDU-Spitzenkandidat für die Berliner Abgeordnetenhauswahl, Stefan Evers, auf Radio 1. Die Bundesregierung geht davon aus, dass der Betrieb der PCK-Raffinerie in Schwedt durch neue Ersatzlieferungen gesichert ist. Wie das Wirtschaftsministerium mitteilte, werden erste Lieferungen über das polnische Danzig vorbereitet. Das stärke die Versorgungssicherheit für Deutschland und Polen. Es zeige auch, wie wichtig es sei, verschiedene Lieferanten zu haben. Die Raffinerie in Schwedt versorgt Berlin, Brandenburg, Mecklenburg-Vorpommern und Westpolen mit Sprit, Kerosin und Heizöl. Seit Mai leitet Russland kein kasachisches Öl mehr durch die Druzhba-Pipeline nach Schwedt. Damit fehlte in Schwedt etwa ein Fünftel der sonst verarbeiteten Rohölmenge. Die USA haben die 4. Nacht in Folge Ziele im Iran angegriffen. Nach Angaben des zuständigen US-Militärkommandos wurden unter anderem Raketenstellungen in der Nähe der Straße von Hormus und in iranischen Küstengebieten getroffen. Nach Angaben aus dem Iran wurden im Gegenzug US-Militäreinrichtungen in Jordanien, Kuwait und Bahrain beschossen. Die Revolutionsgarden teilten mit, die Straße von Hormus werde erst wieder geöffnet, wenn die USA ihre Attacken einstellen würden. Der Bund hat im vergangenen Jahr mehr als 220 Euro pro Kopf in das Schienennetz investiert. Das geht aus einer Auswertung hervor, an der unter anderem der Interessenverband Pro Schiene beteiligt war. Demzufolge sind die Investitionen nochmals deutlich gestiegen, denn im Jahr 2024 lagen die Pro-Kopf-Ausgaben knapp unter 200 Euro. Das Schienennetz in Deutschland ist dennoch in einem schlechten Zustand. Die Bahntochter InfraGo gab die Zustandsnote in ihrem aktuellen Bericht mit 3,0 an. Jedes Jahr wird das anhand von Schulnoten gemacht. Alle Anlagen mit einer Note ab 4 und schlechter gelten als erneuerungsbedürftig. Spanien steht im Finale der Fußball-Weltmeisterschaft. Der Europameister hat am Abend im Halbfinale Frankreich mit 2:0 besiegt. Auf wen Spanien im Endspiel am Sonntag trifft, entscheidet sich heute Abend im 2. Halbfinale von England und Argentinien. Das waren die Radio 1 Nachrichten. Es ist 9:04 Uhr. 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
0: Wir kratzen an der 20-Grad-Marke. Hier in Potsdam haben wir 18. Berlin meldet 19 schon. Frankfurt auch 19 Grad. Bis auf 28 können es heute hochgehen, wenn die Sonne scheint. Jetzt kommt sie gerade hier in Babelsberg so ein bisschen durch. Aber Wolken hängen auch ordentlich am Himmel. Und aus denen kann es heute auch mal wieder ab und zu schauern. Vor allem im Südosten Brandenburgs ist die Gefahr recht hoch.
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2: Auf Radio 1 A10 nördlicher Berliner Ring Richtung Dreikafeland zwischen Mühlenbeck und Birkenwerder staut es sich auf 2 Kilometern, 10 Minuten mehr Fahrzeit. Die B96 Zossen Richtung Berlin ist immer noch gesperrt in Höhe der A10 Abfahrt Rangsdorf nach einem Unfall. Auf der südlichen A10 Richtung Frankfurt können Sie dadurch nicht in Rangsdorf abfahren. Stadtverkehr Berlin 100 Richtung Treptow zwischen Detmolder Straße und Albuinstraße stehen Sie wegen Bauarbeiten 20 Minuten im Stau. In der Gegenrichtung sind es etwa 10 Minuten ab Innsbrucker Platz. Wir wünschen Ihnen gute Fahrt.
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0: Hallihallo. Was ist denn da in Bucco los? Bakterien im Trinkwasser, die da auf keinen Fall hingehören und keiner weiß so richtig, woher die kommen. Über die Pläne, sie wieder loszuwerden, spreche ich aber gleich mit dem Bürgermeister von Bucco, in Märkisch-Oderland übrigens, mit Thomas Mix.

0: Staples hier im schönen Morgen um 9:09. Stellen Sie sich vor, Sie haben fließend Wasser, wie sich das gehört, aber Sie dürfen es gar nicht richtig benutzen. In Buko im Kreis Märkisch-Oderland ist das Trinkwasser nicht nur dreckig, sondern gefährlich verunreinigt. Vor ungefähr 3 Wochen wurden bei einer Routineuntersuchung geringe Mengen E. coli-Bakterien entdeckt und mittlerweile ist der gesamte Ort betroffen. Niemand darf mehr Leitungswasser unabgekocht trinken, das ist die Empfehlung, und für Senioren, Schwangere und Kleinkinder gilt sogar, besser nicht duschen mit diesem Wasser. Das also der Rat der Behörden. Über diese Zustände spreche ich jetzt mit Thomas Mix, ehrenamtlicher SPD-Bürgermeister von Buko. Guten Morgen.
1: Schönen guten Morgen, Frau Menger.
0: Mit welchem Gefühl trinken Sie denn gerade Ihren Kaffee morgens oder haben Sie sich dafür extra Wasser gekauft?
1: Ich koche das Wasser ab, 3 Minuten sprudeln, kochen und dann stelle ich mir für den Tag über ein paar Karaffen hin und das reicht dann auch bis zum Abend.
0: Und Ihnen geht's noch gut?
1: Außergewöhnlich gut wie immer. Jetzt kann ja gar nichts mehr drin sein im Trinkwasser, wenn man es abgekocht hat.
0: Ja, aber das ist schon komisch, ne? Die Ursache für diese Verunreinigung ist auch immer noch unklar oder wissen Sie mittlerweile ein bisschen mehr?
1: Naja, es gibt schon gewisse Spuren. Also wir sind den Eintrag auf der Spur sozusagen. Offiziell kann man darüber noch nicht reden. Da müssen jetzt erstmal Messergebnisse her. Die verbindlichen Messergebnisse werden am Freitagnachmittag vorliegen. Dann können Sie über den Kreis auf der Webseite gucken, wie die Werte sind. Allerdings die komplette Entwarnung gibt es erst nach 3x0. Das bedeutet, 3 Messwerte hintereinander müssen bei 0 sein und dann ist das Netz wieder freigegeben.
0: Aber was könnten denn die Ursachen sein? Also ich spekuliere mal ein bisschen los, kann es an der Hitze liegen, dass das Wasser irgendwie so wie schlecht geworden ist, als wir da über 40 Grad hatten?
1: Ja, das könnte man annehmen, aber wir haben ja nun 2 Wochen lang gespült und darin kann es also nicht liegen. Also das Wasser hat diese angenehme Temperatur von 12 Grad, also da vermehrt sich ein coliformer Keim nicht so gerne. Daran liegt es nicht, wir müssen nach Einträgen gucken, also wo im Netz könnte ein Eintrag sein. Da sind die Techniker noch auf der Spur und wie gesagt, wir warten auf die erlösende Nachricht am Freitagnachmittag.
0: Sie haben gesagt, Sie haben schon gespült, einfach mit normalem Wasser oder schon mit Chlor? Weil ich habe gelesen, dass man das Trinkwassernetz zur Not mit Chlor reinigen müsste.
1: Chlor ist die allerletzte Möglichkeit, die man nimmt. Wir haben natürlich noch nicht mit Chlor gespült. Es wird mit reinem Wasser gespült. Also coliforme Bakterien haben die Eigenart, sie setzen sich nicht fest, sondern bleiben im Wasser selbst. Und wenn man das Wasser rausspült, das hat man bei den Nachkontrollen schon gemerkt, sinken die Werte ganz erheblich runter, also nahezu auf 0. Aber es kommt halt immer wieder und da müssen wir gucken, woher es kommt. Und wir sind sozusagen der Ursache auf der Spur.
0: Wie gehen denn die Bukauerinnen und Bukauer damit um? Recht entspannt oder machen die sich schon Sorgen?
1: Also das ist zweigeteilt. Also die Bürger, die sozusagen Haushalte hier haben, die haben damit gar kein Problem. Die duschen auch, die kochen so wie ich das Wasser ab. Aber es gibt natürlich schon ein Problem. Wir haben 2 Kurkliniken in der Stadt. Wir sind ja auch seit Dezember Bad Buko geworden. Mhm. Und da ist natürlich ganz besonders schwierig, weil sie da vulnerable Personen auch haben. Und die haben ganz strenge Maßnahmen hausintern eingeleitet. Das funktioniert auch ganz gut. Also insofern kann ich die Antwort mit einem klaren Ja beantworten. Einerseits ja. Und andererseits nein.
0: Aber für Sie als ehrenamtlichen Bürgermeister schon eine Art Ausnahmezustand gerade, oder?
1: Naja, ich war noch nie so beliebt wie heutzutage, denn man ruft mich gerne an, besucht mich zu Hause oder auch im Amt. Aber es ist auch völlig selbstverständlich. Dazu ist ein Bürgermeister da, der seine Bürger informiert, der sie warnt, der sie informiert und natürlich auch das gesamte Verfahren auch so ein bisschen im Blick hat. Mhm. Und insofern kann ich wie jetzt Ihnen und den Radiohörern sagen, dass es wahrscheinlich eine leichte Entzündung geben wird. Das sage ich meinen Bürgerinnen und Bürgern natürlich auch.
0: Dass es was geben wird? Der war gerade eine kurze Störung. Eine leichte was?
1: Leichte Entspannung.
0: Ah, okay. Und am Freitag wissen wir dann mehr?
1: Genau, Freitagnachmittag.
0: Okay, der ehrenamtliche Bürgermeister von Buko in der Märkischen Schweiz, Thomas Mix, zum verunreinigten Leitungswasser in seinem Ort. Dankeschön und gute Besserung fürs Trinkwassernetz.
1: Schöne Grüße ins Land Brandenburg.
0: Tschüss.

0: Was macht man, wenn man Urlaubsbilder geschickt kriegt, die ganze Zeit von diversen Freunden, die in Italien am Meer sind, in Frankreich in einem Haus mit Pool oder irgendwo in den Bergen wandern? Was macht man, wenn man eigentlich von Neid zerfressen ist? Herzchen dran ans Foto. Und wie schön. Drunter schreiben. Und einmal tief Luft holen.
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1: Immer wieder schockierend, diese Story. Eminem zusammen mit Dido, Stan hier auf Radio 1 um 9.23 Uhr. Und jetzt geht's um Jürgen Klopp.
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3: Ist Jürgen Klopp die Lösung? Nicht nur für die dahinsiechende Nationalelf, sondern überhaupt für das ganze kaputte Deutschland. Und wie hoch wäre dann die Abfindung für Merz, Baas und Klingbeil? Kämen wir dann auch mit 7 Millionen pro Nase hin wie bei Nagelsmann? Das wäre ja echt ein Schnäppchen im Vergleich zu den 200 Milliarden neuen Schulden, die unser Lars für 2027 eingeplant hat. Das Schöne an Schulden ist ja, sie müssen nicht gegenfinanziert werden. Sonst wären es ja keine Schulden. Eine Möglichkeit der Gegenfinanzierung ist aber die Erhöhung der Tabaksteuer. Geplant ist, die Schachtel Fluppen auf 12 Euro zu erhöhen. Das klingt nicht nach sozialer Gerechtigkeit. Zumal der Anteil der Raucher unter Geringverdienern mutmaßlich höher ist als unter Überreichen. Erhöhte man den starken Schultern den Zins für die Packung Zichten auf 12.000 Euro, dann käme ein hübsches Sümmchen zusammen. Und der sozialen Gerechtigkeit wäre auch Genüge getan. Was aber, wenn die Überreichen dann mit ihrem Privatjet zum Rauchen ins Ausland flögen? Oder gar ganz aus Deutschland wegzögen? Das wäre wiederum auch prima, weil dadurch Wohnraum frei würde und man die übergroßen Etablissements in unendlich viele Schlichtwohnungen aufteilte und man auf den Golfanlagen Häuser vom Gebäudetyp E ohne Schnickschnack errichtete. Und sobald es dann keine Wohnungsnot mehr gäbe, würde auch endlich die Deutsche Bahn funktionieren. Denn die abertausend Menschen, die mit dem Deutschlandticket in den Regionalzügen wohnen, hätten ein alternatives Dach über dem Kopf. Eine funktionierende Bahn wäre die Art von E-Mobilität, bei der die Wertschöpfung im Lande blieme und nicht nach China abflösse. Dort bräche aufgrund der Exportschwäche eine Wirtschaftskrise aus. China könnte keine Temu-Päche mehr mit Munition zu Putin schicken und der Überfall auf die Ukraine wäre flugs vorbei. Als Reparation bekäme Kiew ganz viel Öl und Gas aus Russland, das sie an uns zum Freundschaftspreis weiterleitete. Die Wirtschaft brummte und die letzte Wärmepumpe stand im Bonner Haus der Geschichte. Es hängt nunmehr alles daran, dass Jürgen Klopp auch das Kanzleramt übernimmt.
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0: Schönen schönen Morgen hier auf Radio 1 um 9.29 Uhr.
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2: Der neue Berliner CDU-Spitzenkandidat Evers hat bekräftigt, dass seine Partei nach der Abgeordnetenhauswahl kein Regierungsbündnis mit der Linken bilden würde. Evers sagte auf Radio 1, die Linke sei schon lange nicht mehr die Partei, die sie in ihrer Zeit im rot-rot-grünen Senat gewesen sei. Viele der damaligen linke PolitikerInnen hätten die Partei wegen ihres Antisemitismus-Problems verlassen. Mit extremen Kräften wie der Linken und der AfD werde die Berliner CDU nicht zusammenarbeiten. 5 Jahre nach der Flutkatastrophe in Rheinland-Pfalz und Nordrhein-Westfalen hat Bundeskanzler Merz die Verantwortung des Staates hervorgehoben. Der CDU-Politiker sagte auf einer Gedenkveranstaltung in Ahrweiler, niemand dürfe mit der Furcht vor Naturgewalten und den Folgen von Katastrophen alleingelassen werden. Deswegen investiere Deutschland unter anderem in Maßnahmen zur Klimaanpassung. Der rheinland-pfälzische Ministerpräsident Schnieder hat die Betroffenen um Entschuldigung dafür gebeten, dass der Staat sein Schutzversprechen nicht eingehalten habe. Die türkische Regierung erinnert heute an den gescheiterten Putschversuch gegen Präsident Erdogan vor 10 Jahren. Geplant sind mehrere Veranstaltungen sowie ein Gedenkmarsch in Istanbul. Damals gab es in Istanbul und der Hauptstadt Ankara Gefechte. Mehr als 250 Menschen starben, über 2000 weitere wurden verletzt. In der Folge wurde die Pressefreiheit eingeschränkt, Staatsbedienstete wurden entlassen und zehntausende Menschen verhaftet. In Cottbus soll heute im Prozess um einen Fall von Selbstjustiz das Urteil fallen. Ein Mann und seine Frau sind vor dem Landgericht unter anderem wegen versuchten Mordes angeklagt. Sie sollen im Februar einen Mann über mehrere Stunden misshandelt und schwer verletzt haben. Sie verdächtigten ihr Opfer, die Tochter der Frau, sexuell belästigt zu haben. Spanien steht im Finale der Fußball-Weltmeisterschaft. Der Europameister hat am Abend im Halbfinale Frankreich mit 2:0 besiegt. Auf wen Spanien im Endspiel am Sonntag trifft, entscheidet sich heute Abend im zweiten Halbfinale von England und Argentinien. Das waren die Radio 1 Nachrichten. Es ist 9.31 Uhr. 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
0: Ja, gucken wir mal ein paar Minuten nicht aus dem Fenster und zack, ist der Himmel strahlend blau. Nur noch so ein paar Schleierwolken hier in Potsdam-Babelsberg. Also, es besteht Hoffnung auf einen sonnigen Mittwoch heute. Die Temperaturen können raufgehen auf bis zu 28 Grad heute. Aber generell ist schon so ein Mix aus Sonne und Wolken angesagt. Und es kann auch noch mal regnen, schauern. Da sollten wir uns dran gewöhnen. Geht nämlich die nächsten Tage so weiter.
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2: Auf Radio 1, Vorsicht auf der A115 Richtung Dreiknutetal zwischen Kreuz Zehlendorf und Potsdam-Babelsberg liegen Gegenstände auf der Straße. Vorsicht auch auf der A10 südlicher Berliner Ring Richtung Dreieck-Spreeau zwischen Rangsdorf und Schönefelder Kreuz liegen Reifenteile auf der Straße. Nördlicher Berliner Ring Richtung Dreieck-Havelland zwischen Mühlenbeck und Birkenwerder Stau auf 2 Kilometern Länge plus 10 Minuten. Die B96 Zossen Richtung Berlin ist immer noch gesperrt in Höhe der A10 Abfahrt Rangsdorf nach einem Unfall. Deshalb können Sie auf der südlichen A10 Richtung Frankfurt-Oder gerade nicht in Rangsdorf abfahren. Stadtverkehr Berlin 100 Richtung Treptow zwischen Detmolder Straße und Albrechtstraße staut es sich wegen Bauarbeiten. 20 Minuten Verzögerung, 10 Minuten mehr sind es ungefähr in der Gegenrichtung ab Innsbrucker Platz. Wir wünschen gute Fahrt.
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0: Hallihallo, guten Morgen. Schön, dass Sie da sind. Wir haben ein Buch vorliegen und blättern uns da gleich mal durch. Drauf ist ein Origami-Vogel, ganz bunt, der guckt nach oben auf diesen Schriftzug. Der Untergang steht da. Wie passt das denn zusammen? Naja, vielleicht mit der Unterzeile, wie wir in Krisenzeiten Hoffnung schöpfen können. Ich glaube, das spricht uns alle an. Der Untergang kann warten. Über das Buch von Pia Lamberti spreche ich gleich mit der Autorin selbst.

0: fantastisches Album, sagt unsere Musikredaktion. Von Elvis Costello ist im Februar rausgekommen, funktioniert jetzt natürlich im Juli noch genauso gut. Darauf auch dieser Song, How Can I? Und wir holen sie Ihnen auch ran. In 2 Monaten schon, genau heute in 2 Monaten, am 15. September spielt Elvis Costello im Prachtwerk, präsentiert von Radio 1. 7:07 jetzt.
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2: Das war die Horrormeldung für die gesamte Region.
3: Das könnte sich noch so weiterentwickeln, dass Menschen die Kontrolle verlieren.
4: Der Himmel färbt sich orange, Feuer frisst sich durch die Felder.
5: Kurz gesagt, die Welt ist am Arsch. So sieht's jedenfalls aus, wenn wir morgens die Zeitung aufschlagen oder die Nachrichten einschalten. Doch so machtlos, wie wir uns dabei fühlen, sind wir eigentlich gar nicht. Denn wer die eigene Resilienz stärkt, stärkt damit auch eine lebendige und demokratische Gesellschaft. Das ist die These der Sozialpsychologin Pia Lamberti in ihrem neuen Buch »Der Untergang kann warten – Wie wir in Krisenzeiten Hoffnung schöpfen«. Wie genau Optimismus den Apokalypse-Gedanken entgegenwirken kann, darüber sprechen wir jetzt mit der Autorin, live auf Radio 1.
0: Mit Pia Lamberti, guten Morgen.
6: Einen wunderschönen guten Morgen.
0: Sie schreiben, der Untergang könne warten, also das ist ja schon der Titel. Viele Menschen haben allerdings das Gefühl, der stehe schon vor der Tür, der Untergang. Woher kommt denn bei uns allen dieses Gefühl, dass alles immer schlimmer wird?
6: Also ich finde es, auch wenn es jetzt vielleicht nicht der optimistischste Einstieg ist, tatsächlich wichtig, diese Gefühle erstmal auch anzuerkennen. Es ist ja nicht gut, ne? Also Corona war eine Krise, die Klimakrise ist real, wir haben kriegerische Bedrohungen vor der Haustür, der Rechtsextremismus steigt an. Das ist viel, objektiv viel. Aber das bedeutet ja nicht, dass es immer so weitergehen muss und dass wir nichts daran verändern können. Und ich finde, das ist eigentlich die Grundlage. Also sehen, was ist und dann damit arbeiten. So ähnlich wie bei einer schlechten Beziehung, ne? Kann man ignorieren. Oder man guckt sich an, was nicht gut läuft, um es dann besser zu machen.
0: Ja, und es geht ja auch nicht um toxisches Positivsein in Ihrem Buch, sondern schon um realistische Hoffnung quasi. Was hat denn Resilienz mit einer funktionierenden Demokratie zu tun? Also wann ist Ihnen aufgefallen, dass das irgendwie zusammenhängt?
6: Also ich habe seit Corona vor allem viele Vorträge gehalten, viel mit Menschen gesprochen, die auch sehr engagiert sind. Und da war ganz häufig wirklich eine starke Verzweiflung. Menschen, die 5 Ehrenämter haben, das Gefühl haben, das bringt doch alles nichts mehr, keine Energie mehr haben, überfordert sind. Und ich habe immer mehr gemerkt, wenn die uns jetzt noch wegbrechen, wenn die Menschen, die sich engagieren, aufhören damit, weil sie keine Hoffnung mehr haben, dann wird das Problem noch größer. Demokratie lebt vom Mitmachen, von Verändern, vom Glauben daran, dass es besser werden kann. Und da müssen wir ran.
0: Viele kennen ja diese Nachrichtenmüdigkeit. Ich ehrlich gesagt auch manchmal. Und dieses schlechte Gewissen, was dann aber auch direkt mitkommt. Wo verläuft denn da die Grenze zwischen gesundem Selbstschutz und dem Wissen, ich muss jetzt nicht alle Bad News mir reinziehen jeden Tag und dann aber auch gefährliche Ignoranz, wo man dann irgendwie gar nichts mehr mitkriegt und gar kein Teil der Gesellschaft mehr so richtig ist?
6: Also was ich zum einen spannend fand in den Gesprächen mit vielen Menschen dazu ist, dass die Menschen, die sagen, ich vermeide die Nachrichten, ganz oft einfach andere Zugänge zu Informationen gewählt haben. Also dieses Tägliche können die häufig nicht mehr ertragen, aber die lesen dann zum Beispiel Bücher, nehmen sich mehr Zeit. Und wenn man jetzt überlegt, Menschen leben vom Austausch, wäre das ja auch gar nicht so eine schlechte Situation. Ne? Die einen gehen tief rein, die anderen sind up to date. Wenn man sich dann austauscht, hat man vielleicht eine gute Kombination. Generell würde ich sagen, es ist gut, mitzubekommen, was in der Welt passiert, in der nahen Welt, aber auch natürlich generell. Aber wenn das eben ständig das Leben bestimmt, wenn man merkt, ne, man kommt nicht mehr zur Ruhe, man ist nur noch gestresst, dann wird es eben problematisch. Und ich glaube, wir haben ein Stück weit auch nicht mehr so eine gute Kontrolle darüber, wie viel Informationen wir konsumieren, weil überall auch News sind.
0: An der Haltestelle, auf dem Handy, genau. Sowieso überall flimmert irgendwas. Ihr Buch ist jetzt kein klassischer Selbsthilferatgeber, aber trotzdem die Frage, wenn wir jetzt heute alle nur eine einzige Gewohnheit ändern könnten, um resilienter, widerstandsfähiger durch Krisenzeiten zu kommen, uns trotzdem für die Demokratie zu engagieren, welcher wäre das?
6: Nee, es ist kein Ratgeber, ich würde sagen, es ist vielleicht eher so ein Handlungsrahmen für die Gegenwart oder so eine Anleitung oder der Versuch. Ich glaube, was ich gut fände, wäre, wenn man vielleicht nochmal sich hinsetzt und überlegt, was ist eigentlich mein Ziel, was möchte ich gerne verändern und wie komme ich dahin, auch wenn es mal schwierig wird. Das ist nämlich im Endeffekt aus psychologischer Sicht Hoffnung.
7: Und die sollten wir uns alle mitnehmen. Realistische Hoffnung, oder? Ist genau. Das Schlagwort.
6: Genau, realistische Hoffnung, realistische Utopien, mit dem arbeiten, was ist, damit es schöner werden kann.
7: Sozialpsychologin Pia Lamberti über ihr neues Buch Der Untergang kann warten, erschienen ganz frisch bei Bastei Lübbe. 272 Seiten, kosten 22 Euro. Vielen Dank.
6: Gerne doch.
7: Tschüss.
6: Tschüss.

Tomisk, Slow Tonight hier auf Radio 1 um 9.46 Uhr. Ich weiß nicht, wie slow das heute werden wird. In meiner Lieblingssendung hier auf Radio 1, gleich nach dem schönen Morgen. Swagger läuft heute wieder zum Mittwochabend ab 21 Uhr mit Kollegin Elissa Hirsemann. Und bei ihr geht es heute um Bücher. Um zwei neue schmale Bücher aus der Reklam-Serie, 100 Seiten nur lang, über Beyoncé und Leonard Cohen. Die beiden Hefte erscheinen genau heute, sind perfekt was für einen Urlaub, sagt Elissa, um sich so ein bisschen musikalisch auch weiterzubilden. Und sie guckt auch ein bisschen voraus aufs Finale der Fußball-WM in New York, New Jersey. Die sind ja irgendwie beide da in diesem Stadion beteiligt am Sonntag. Da soll es die Halbzeitshow der Superlative geben. 35 bis 30 Minuten lang. Also eine Halbzeitshow beim Fußballspiel. Nur in den USA gibt's sowas. Unter anderem Madonna ist da dabei. Shakira, Justin Bieber, BTS auch. Und inszeniert ist das Ganze von Chris Martin von Coldplay. Und Coldplay sind dann auch mit einem Schülerchor zusammen auch noch dabei. Also, mal gucken, wie die Fußballer diese Pause verkraften. Wir hören jetzt zur Einstimmung nicht Justin Bieber, auch nicht BTS, leider, aber Coldplay. Ich durfte mir einen Song raussuchen. Ist das schwer, Elissa, mir einen Song von Coldplay rauszusuchen? Aber ich habe mich für diesen hier entschieden. Sie hören heute Abend Swagger ab 21 Uhr hier auf Radio 1.

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5: So, gucken wir noch mal schnell auf die 10 Uhr Nachrichten mit Tobias Mück. 9 europäische Länder und die Ukraine wollen eine gemeinsame Raketenabwehr entwickeln. Haben sie vorgestern erst beschlossen. Heute ist EU-Kommissionspräsidentin von der Leyen in Kiew. Und auch da geht es um die Rüstungsindustrie.
6: Russische Raketen und Drohnen abzuwehren, das ist eines der größten Probleme, gerade für die Ukraine, weil sie nicht genug Abwehrraketen hat. Und von der Leyen will heute die Grundlagen legen, dass europäische und ukrainische Rüstungsfirmen besser zusammenarbeiten, damit sie mehr und schneller produzieren können.
5: Mehr dazu gleich in den Radio 1 Nachrichten. Dann steht Christiane Falk für Sie hier im Studio. Und bei ihr geht es als erstes um den neuen Film Was haben wir gelacht? Ich bin Julia Menger. Ich düse im Sauseschritt. Raus hier aus dem Studio. Bis morgen. Tschüss.

0: Jamie Lee Dell mit Another Day. Das ist absolut richtig. Wir haben jetzt, muss man mal überlegen, Mittwoch, oder? Mittwoch?
1: Kann schon sein.
0: Ja, okay. Also jedenfalls 10.01 Uhr.
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0: Mit Namen habe ich es auch nicht so, aber das ist Tobias Mück.
1: So ist es. Der neue Berliner CDU-Spitzenkandidat Evers hat bekräftigt, dass seine Partei nach der Abgeordnetenhauswahl kein Regierungsbündnis mit der Linken bilden würde. Evers sagte auf Radio 1, die Linke sei schon lange nicht mehr die Partei, die sie in ihrer Zeit im rot-rot-grünen Senat gewesen sei.
3: Was in der Zwischenzeit aus der Linkspartei geworden ist, das sucht ja bundesweit seinesgleichen. Viele der alten Linken, die man noch kennt, Klaus Ledra, Elke Breitenbach, die damals in Regierungsverantwortung für die Linken waren, haben diese Partei verlassen wegen dieses gewaltigen Antisemitismusproblems, wegen der Radikalisierung dieser Partei. Mit Verlaub, da sage ich ganz klar, mit Extremen will ich nichts zu tun haben. Das gilt ganz klar für die AfD, aber auch für die Radikalen, die die Linkspartei bei sich duldet.
1: Stefan Evers von der CDU, Spitzenkandidat für die Abgeordnetenhauswahl am 20. September auf Radio 1. Die Bundesregierung geht davon aus, dass der Betrieb der PCK-Raffinerie in Schwedt durch neue Ersatzlieferungen gesichert ist. Wie das Wirtschaftsministerium mitteilte, werden erste Lieferungen über das polnische Danzig vorbereitet. Das stärke die Versorgungssicherheit für Deutschland und Polen. Es zeige auch, wie wichtig es sei, verschiedene Lieferanten zu haben. Die Raffinerie in Schwedt versorgt Berlin, Brandenburg, Mecklenburg-Vorpommern und Westpolen mit Sprit, Kerosin und Heizöl. Seit Mai leitet Russland kein kasachisches Öl mehr durch die Druzhba-Pipeline nach Schwedt. Damit fehlte in Schwedt etwa ein Fünftel der sonst verarbeiteten Rohölmenge. Russland und die Ukraine haben sich erneut gegenseitig angegriffen. Bei einem russischen Angriff auf die Hafenstadt Odessa wurden nach ukrainischen Angaben mindestens 3 Menschen getötet und mehrere weitere verletzt. Die Ukraine attackierte wiederum mehrere russische Öl- und Gastanker im Schwarzen Meer. Am Morgen ist EU-Kommissionspräsidentin von der Leyen zu einem Besuch in Kiew eingetroffen. Von dort berichtet Rebecca Barth.
4: Bei ihrem Besuch soll es vorrangig um die weitere Integration der Ukraine in die EU gehen, politisch, aber auch militärisch. Von der Leyen kündigt neue Initiativen zur Integration der ukrainischen Rüstungsindustrie an. Man wolle mehr und schneller produzieren, schreibt von der Leyen. Darüber hinaus soll es bei den politischen Gesprächen auch um die weitere Annäherung an die EU gehen. Vor einem Monat waren die ersten von insgesamt 6 Verhandlungsclustern über den Beitritt der Ukraine in die EU geöffnet worden.
1: Die türkische Regierung erinnert heute an den gescheiterten Putschversuch gegen Präsident Erdogan vor 10 Jahren. Geplant sind mehrere Veranstaltungen sowie ein Gedenkmarsch in Istanbul. Damals gab es dort und in der Hauptstadt Ankara Gefechte. Mehr als 250 Menschen starben, über 2000 weitere wurden verletzt. In der Folge wurde die Pressefreiheit eingeschränkt, Staatsbedienstete wurden entlassen und zehntausende Menschen verhaftet. Der Bund hat im vergangenen Jahr mehr als 220 Euro pro Kopf in das Schienennetz investiert. Das geht aus einer Auswertung hervor, an der unter anderem der Interessenverband Pro Schiene beteiligt war. Demzufolge sind die Investitionen nochmals deutlich gestiegen, denn im Jahr 2024 lagen die Pro-Kopf-Ausgaben knapp unter 200 Euro. Das Schienennetz in Deutschland ist dennoch in einem schlechten Zustand. Die Bahntochter InfraGo gab die Zustandsnote in ihrem aktuellen Bericht mit 3,0 an. Jedes Jahr wird das anhand von Schulnoten gemacht. Alle Anlagen mit einer Note ab 4 und schlechter gelten als erneuerungsbedürftig. Das waren die Radio 1 Nachrichten. Es ist 10.05 Uhr. 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
0: Heute scheint neben mal mehr, mal weniger dichten Wolken zeitweise die Sonne. Der meiste Sonnenschein Richtung Prignitz. Von der Niederlausitz her breiten sich aber auch ein paar Schauer aus. Und das heute bei Höchstwerten von 24 Grad in Forst bis 28 Grad in Wittenberge. Und in Berlin werden 26 Grad erreicht.
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1: Auf Radio 1 A10 nördlicher Berliner Ring Richtung Dreikafeland zwischen Mühlenbeck und Birkenwerder Stau auf 2 Kilometern Länge wegen Reinigungsarbeiten, 20 Minuten mehr Fahrzeit. A24 Richtung Hamburg zwischen Pritzwalk und Mainburg liegen Gegenstände auf der Straße. Die B96 Zossen Richtung Berlin ist in Höhe der A10 Abfahrt Rangsdorf nach einem Unfall gesperrt. Auf der südlichen A10 Richtung Frankfurt können Sie deshalb nicht in Rangsdorf abfahren. Stadtverkehr Berlin A100 Richtung Treptow zwischen Detmolder Straße und Albrechtstraße staut es sich wegen Bauarbeiten plus 20 Minuten. Etwa 10 Minuten mehr sind es in der Gegenrichtung ab Innsbrucker Platz. A111 statt einwärts. Der Flughafentunnel ist gesperrt. Die Höhenkontrolle wurde dort ausgelöst. Wir wünschen Ihnen gute Fahrt.
0: Vielen Dank.
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0: Also ich habe es jetzt nochmal knallhart recherchiert. Es ist echt Mittwoch, Tobias. Also falls du
5: wirklich
0: noch irgendwas vorhast oder so.
5: Ich schreibe es mir lieber auf.
0: Ja, Mittwoch.

More More zusammen mit Celeste hier auf Radio 1, Like Heaven. Und falls der ein oder die andere ein bisschen verballert heute ist, könnte es ja an der letzten Nacht gelegen haben. Da haben schon mal ein, zwei oder vielleicht waren es auch 7 Menschen Musik drüber gemacht, in dem Fall in Deep.

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3: Frauen sind nicht komisch, da waren sich alle einig. Du singst dein Lied, gehst zweimal über die Bühne und wackelst mit dem Arsch.
1: Was haben wir gelacht? Ist eine Redewendung, die meistens ironisch verwendet wird. Und zwar, wenn ein Witz, also ein Gag, alles andere als komisch war, sondern eher peinlich. Und was haben wir gelacht, ist auch der Titel eines Doku-Films von Eva Müller und Isabel Schneider, der sich mit dem deutschen Fernsehhumor in den 1990er Jahren auseinandersetzt und der sich fragt, wer die Macht eigentlich über diese Lacher hatte. Warum war Humor so lange eine Männerdomäne? 5 Pionierinnen der Comedy erzählen darüber. Das hat mir Anke Lewecke schon im Vorgespräch verraten und mir die Namen genannt. Hella von Sinn, klar, Maren Kräumann, Esther Schweins, Gabi Köster und Anke, ich habe gestockt, weil ich die jetzt gar nicht in die Kategorie genommen hätte, Bettina Böttinger.
4: Ja, aber die hat immer wieder gut zurückgeschlagen und die war immer sehr reflektiert und hat eben auch immer wieder darauf aufmerksam gemacht, dass Humor ja eine reine Männerdomäne war. Also die spielt da schon eine wichtige Rolle auch.
1: Erinnerst du dich über was und wen du gelacht hast in den 1990er Jahren?
4: Nee, eigentlich nicht. Und als ich dann die Zusammenschnitte gesehen habe, habe ich mich das umso mehr gefragt, ob es wirklich was zu lachen gab. Also du hast da Harald Schmidt, du hast Rudi Carrell, Thomas Gottschalk und also nur männliche, also Moderatoren. Und die Frauen waren, und das hat ja Maren Kräumann in dem Ton oben schon gesagt, den du eingespielt hast, sie durften eben mit dem Popo wackeln. Also sie waren das schöne Objekt, bestenfalls mal eben die schöne Assistentin. Und Hella von Sinn erinnert sich dann doch auch und sagt, als sie auf der Bühne war in ihren Anfängen, hieß es, zieh dich doch aus. Ansonsten sind die Männer einfach rausgegangen, haben Pommes gegessen. Die Frauen haben wenigstens gelacht. Und wenn man heute so diese Ausschnitte sieht, gerade Thomas Gottschalk, das ist wirklich, da fragt man sich, warum wir damals nicht alle aufbegehrt haben. Der war ein Grabscher vor den Herren, wie der immer die Knie von den Frauen berührt hat. Und diese 5 Frauen, die du eben aufgezählt hast, die bezeichnen sich ja alle ganz anders. Die eine sagt, dass sie Entertainerin ist, die andere Kabarettistin, Chaotologin. Mhm. Die haben aber auf alle Fälle so aufgeräumt mit diesen ganzen Männern auf der Bühne. Und man könnte tatsächlich von einem feministischen Rundumschlag sprechen.
1: Und wie geht jetzt der Film das Thema an? Also wie arbeitet er die dann ja doch eher deprimierende Geschichte auf?
4: Ja, die ist dann trotzdem sehr unterhaltsam aufgearbeitet, weil die Frauen einfach unheimlich schlagfertig sind im doppelten, dreifachen Sinne dieser Redewendung. Also die sitzen nie an einem Tisch, sie bekommen Ausschnitte gezeigt. Diese Ausschnitte sind so ein bisschen chronologisch sortiert aus diesen ganzen Fernsehsendungen, aus ihren eigenen Auftritten und die kommentieren sie dann. Du siehst aber auch die Reaktionen auf deren Gesichter. Also einmal die Wut, die hochkommt, aber auch die Freude, wenn mal ein Witz gut geklappt hat. Und die ergänzen sich so, wie das montiert ist. Also die eine baut auf die andere auf. Das fand ich irgendwie ganz interessant. Aber auch, wenn dann der Ärger hochkommt, also Harald Schmidt, so eine Show, der dann sagt, oh, es ist nach 10 Uhr, jetzt darf es hier auch mal deftig zugehen, das Wort Möpse darf fallen, dann holt er so einen Busen raus, so einen quietschenden Busen. Ja, da wurde drüber gelacht. Und eigentlich sollte doch Lachen so was Befreiendes haben, Anarchismus und so weiter. Und Maren Kräumann macht dann klar, wer die Macht über das Lachen hatte, der hat wirklich was in der Hand. Und die wollten die Macht nicht erobern, diese Frauen, aber sie wollten den Spielraum, über was wir lachen können, eben erweitern. Und das haben sie wirklich geschafft. Allein manchmal dadurch, dass sie so die Rollen gewechselt hat. Da spielt Maren Kräumann Ehemann und Ehefrau zugleich und alle Stereotypen kommen wunderbar zum Vorschein.
1: Also verstehe ich schon richtig, man lacht schon im Film. Es bleibt einem nicht alles im Halse stecken, ja?
4: Nein, es bleibt einem alles nicht im Halse stecken, aber das ist eben Dank dafür, dass man auch viele Ausschnitte eben von diesen tollen Entertainerinnen sieht. Und du bekommst auch mit, das Wichtige für die war damals, dass sie die Autorinnenschaft über ihre Auftritte auch bekommen. Also, dass sie das alles selbst geschrieben geschrieben haben. Und das waren dann eben am Anfang auch so Sachen, wo es um feministische Themen ging. Ich meine, in den 90er Jahren gab es eine Werbung mit, Bindenwerbung mit blauer Tinte.
1: Ja, ich erinnere mich.
4: No, genau, sowas wurde eben vorgeführt. Oder ich finde ja Hella von Sinn, das ist ja, wenn die Bühne betritt, ist doch die pure Anarchie. Ich kann mich immer noch daran erinnern, die hatte doch immer diese waghalsigen Kostüme, die kam mal als Pommes-Tüte auf die Bühne und da gucken links und rechts die Pommes so raus. Oder Gabi Köster, die eben auch so ein bisschen dieses Kölsche, Ruhrpöttische, das Schlagfertige mit reinbrachte und eine tolle Beobachtungsgabe hatte. Du kriegst aber auch mit, dass eben witzig zu sein, Humor zu haben, auch viel Arbeit ist, Timing und was da alles zugehört. Also ich finde, der Film hat so unheimlich viele Ebenen. Man lacht, man wird nachdenklich und man hofft, dass diese Arbeit weitergeht. Also dass es noch mehr Frauen gibt, die uns zum Lachen bringen.
1: 30 Jahre später, würde ich sagen, sind wir aber auch schon weitergekommen.
4: Ja, aber wenn man sich die jüngsten Vorfälle oder Statements anschaut, gibt es auch wieder leider ja, Rückschläge.
1: Also wir werden uns mal in die 90er begeben mit Was haben wir gelacht? So heißt die Doku von Eva Müller und Isabel Schneider, die morgen in den Kinos anläuft. Anke Lewicke kann sie sehr empfehlen und hat sie uns vorgestellt. Danke dir.
4: Tschüss.
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Vor 15 Jahren, da haben die Beatsteaks die Boombox ausgepackt. Automatic, gerade auf Radio 1. Und das hier Bulgarian Card Raider in my zone.

0: Früher war Daniel Stoyanov, Sänger der Band Malky, schon länger als Bulgarian Card Raider unterwegs in My Zone.
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0: Kurz nach 11:30.
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0: Einen wunderschönen guten Morgen.

Peter Kreuzer nennt sich Peter Crusader und haben Sie gerade von ihm hier Musik gehört? Ja, das haben Sie. Love. 3 Jahre alt. Der Peter, der ist auch bei der Elektro-Soul-Band La Rochelle Band aktiv und wir haben seinen Song und auch andere rundherum auf der Radio 1 Playlist. Jede Wette, dass Sie eigentlich täglich bei uns neue Musik kennenlernen können. Zum Beispiel jetzt Bedouin. Das ist eine Folksängerin aus den USA, syrisch-amerikanische Wurzeln. Und wir hören Bedouin mit Degma Chica.

0: Sie hören Radio 1. Wir stellen Ihnen jede Woche ein Album ausführlich vor. Und in dieser Woche ist es eins, was ein Zeichen setzen möchte gegen dieses Zack, Zack, Zack, was in der digitalen Welt so vorherrscht. Ne? Wir gucken was an, wischen weiter, klicken weiter und schon vergessen. Und für solche Musik brennen wir.
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Bisweilen genügt ein gutes Gefühl beim Aussteigen aus einem Flugzeug, um sein gesamtes Leben umzukrempeln. Als der Musiker Noah Lennox 2003 mit seiner Band Animal Collective auf Welttour war, entdeckte er Lissabon für sich und zog ein Jahr später dorthin. Der Wechsel hätte kaum größer sein können, vom hektischen New York in die portugiesische Hauptstadt. Mit rund 500.000 Einwohnern, zwar das größte urbane Zentrum des Landes, herrscht hier trotzdem jenes ruhigere Lebenstempo, das Lennox an Europa faszinierte. Etwas, das seine Arbeit als Solokünstler unter dem Pseudonym Panda Bear enorm beeinflusst und auch die seiner Kollaborationspartner, denn Pete Kemba alias Sonic Boom siedelte ebenfalls nach Portugal.

0: I would go as far as to say it's changed my life. I wanted to live my life in a different way than I'd lived the first 50 years. I didn't want to eat the same food. I didn't want to hear the same languages. I didn't want the same environment. And feel very, very lucky and privileged to live in Portugal.
1: Der Umzug nach Portugal war für ihn weit mehr als ein Tapetenwechsel, erzählt Pete Camber. Mit 50 wollte er sein Leben grundlegend neu ausrichten. Eine andere Sprache hören, anderes Essen genießen und in einer neuen Umgebung leben. Portugal hat sein Leben nachhaltig verändert. Und hier scheint Eile fehl am Platz. Deswegen wollten Panda Bear und Sonic Boom nach ihrem gemeinsamen Album Reset 2022 den Nachfolger nicht erzwingen. Die neuen Songs wuchsen trotzdem unaufhaltsam heran und zwar inspiriert durch das portugiesische Lebensgefühl.
0: Spending time in my garden. I find that my mind opens up. I get a distillation of my feelings and thoughts about things. I never did a day's gardening in my life until I moved to Portugal.
1: Die enorme Auswirkung von Gartenarbeit auf den Geist habe er persönlich vor seinem Umzug nach Portugal nicht gekannt, sagt Pete Camber alias Sonic Boom. Und während er zwischen Beeten und Obstbäumen zu einer zen-artigen Klarheit findet, lässt Panda Bear sein Unterbewusstsein sprechen. Für ihn beginnen Songs mit einem inneren Drang, den er selbst nicht erklären kann. Erst danach bringt er das Intuitive in Form. Kreativität, sind sich beide einig, wächst dort, wo man sie nicht erzwingt. Zum Beispiel dann, wenn man auf dem Handy scrollt und das streitsüchtige Verhalten anderer in den sozialen Medien mitverfolgt. Die Idee zum Song Be the Bridge keimt. Und wer muss da nicht an Simon and Garfunkels Bridge over Troubled Water denken?
0: Bridge Over Troubled Water, though, that whole album is one of the most perfect fucking records anyone ever made. It's stunning.
2: The song is meant to be sort of like an encouragement for grace or being the bridge, which is trying to be the person who isn't going to jump into the fray and kind of bring their sort of thing to it, but rather try to like find some understanding between people.
1: Der Song ist ein Gegenentwurf zur digitalen Empörungskultur, meint Noah Lennox alias Panda Bear. Statt den Konflikt anzuheizen, gehe es darum, Verständnis zwischen Menschen zu schaffen. Und genau wie das neue Album nicht unbedingt nach Portugal klingt, aber das Leben und die Gelassenheit dort widerspiegelt, so erinnert auch der folgende Song eher unterschwellig an den berühmten Klassiker Bridge Over Troubled Water. Er verfolgt dieselbe Idee. Brücken bauen statt Gräben vertiefen. Be the Bridge. Panda Bear and Sonic Boom von ihrem neuen Album A Question of Life.

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Jetzt ist ja Platz für die größten Bands aller Zeiten. Da würde ich Fleetwood Mac definitiv dazu zählen. Haben wir gerade hier auf Radio 1 mit Peacekeeper gehört. Aber es ist eben auch viel Platz für die, die sonst nicht unbedingt regelmäßig in der Radiolandschaft in Deutschland gespielt werden. Art Beholder zum Beispiel aus der Schweiz. Tolles Album hat sie rausgebracht. Interessantes Thema auch, das Internet und was es mit einem macht. Natürlich gerade auch als Künstlerin in heutigen Zeiten. Also lohnt sich durchzuhören und dann vielleicht auch mal ein bisschen die Texte zu durchforsten. Internet famous, Art Beholder.

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1: Sommerferienprogramm und Ausstellungen im Naturkundemuseum Potsdam. Wenn wir Menschen uns bettfertig machen oder schon tief schlafen, werden andere Lebewesen erst aktiv. Zum Beispiel Eulen und Glühwürmchen. Wie schaffen es diese Tiere, sich in der Dunkelheit zurechtzufinden? Die Sommerferienaktion Die Stars der Nacht, immer mittwochs und donnerstags mit vorheriger Anmeldung, liefert Kindern und ihren Familien Antworten. Wer lebt alles im Garten? Antworten auf diese Frage liefert die Ausstellung Tiere im Garten. Hier erfahren Kinder alles über den Maulwurf bis hin zum Nashornkäfer. Zudem können Sie und Ihre Kids die Ausstellung über die Tierwelt Brandenburgs besuchen oder im Aquarium des Museums alles über die Gewässer hier bei uns in der Region erfahren. Weitere Infos zum Sommerferienprogramm und den Ausstellungen im Naturkundemuseum Potsdam finden Sie auf radio1.de.
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5: Das sind die der 11 Uhr Nachrichten. Bund kündigt Ersatzlieferungen für PCK-Raffinerie in Schwedt an. Von der Leyen zu Besuch in Kiew und das Wetter Sonne und Wolken. Meist ist es heute trocken bei bis zu 28 Grad.

0: Mickey Blanco, Love Fell Down Around Me, um 11:01.
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2: Der neue Berliner CDU-Spitzenkandidat Evers hat die Wohnungspolitik des aktuellen Senats verteidigt. Evers sagte auf Radio 1, man habe die Grundlagen dafür geschaffen, dass es bald ausreichend Wohnungen geben könne. Die Debatten über Enteignungen von großen Wohnungskonzernen hätten dagegen dazu geführt, dass viele Wohnungen nicht gebaut worden seien.
3: Wir haben eine ganze Menge Gesetze angefasst, die dazu führen, dass Bauen heute schneller geht, dass es einfacher geht, dass es kostengünstiger geht. Und jetzt stelle man sich vor, es hätte diese Möglichkeiten schon vor 6 Jahren gegeben, vor 8 Jahren, was dann möglich gewesen wäre. Damals waren die Zinsen bei 0%. Es war deutlich günstiger zu bauen. Die Baukosten waren auch ansonsten niedriger. Wir hätten ganz andere Potenziale gehabt. Jetzt kämpfen wir mit widrigen Umständen, aber wir sorgen dafür, dass alle Hebel umgelegt werden, die das Land Berlin umlegen kann. Und das ist auch der richtige Kurs.
2: Der CDU-Spitzenkandidat für die Berliner Abgeordnetenhauswahl, Stefan Evers, auf Radio 1. Die Bundesregierung geht davon aus, dass der Betrieb der PCK-Raffinerie in Schwedt durch neue Ersatzlieferungen gesichert ist. Wie das Wirtschaftsministerium mitteilte, werden erste Lieferungen über das polnische Danzig vorbereitet. Das stärke die Versorgungssicherheit für Deutschland und Polen. Es zeige auch, wie wichtig es sei, verschiedene Lieferanten zu haben. Die Raffinerie in Schwedt versorgt Berlin, Brandenburg, Mecklenburg-Vorpommern und Westpolen mit Sprit, Kerosin und Heizöl. Seit Mai leitet Russland kein kasachisches Öl mehr durch die Druzhba-Pipeline nach Schwedt. Damit fehlte in Schwedt etwa ein Fünftel der sonst verarbeiteten Rohölmenge. Russland und die Ukraine haben sich erneut gegenseitig angegriffen. Bei einem russischen Angriff auf die Hafenstadt Odessa wurden nach ukrainischen Angaben mindestens 3 Menschen getötet und mehrere weitere verletzt. Die Ukraine attackierte wiederum mehrere russische Öl- und Gastanker im Schwarzen Meer. Am Morgen ist EU-Kommissionspräsidentin von der Leyen zu einem Besuch in Kiew eingetroffen. Von dort berichtet Rebecca Barth.
4: Bei ihrem Besuch soll es vorrangig um die weitere Integration der Ukraine in die EU gehen, politisch, aber auch militärisch. Von der Leyen kündigt neue Initiativen zur Integration der ukrainischen Rüstungsindustrie an. Man wolle mehr und schneller produzieren, schreibt von der Leyen. Darüber hinaus soll es bei den politischen Gesprächen auch um die weitere Annäherung an die EU gehen. Vor einem Monat waren die ersten von insgesamt 6 Verhandlungsclustern über den Beitritt der Ukraine in die EU geöffnet worden.
2: Die türkische Regierung erinnert heute an den gescheiterten Putschversuch gegen Präsident Erdogan vor 10 Jahren. Geplant sind mehrere Veranstaltungen sowie ein Gedenkmarsch in Istanbul. Damals gab es dort und in der Hauptstadt Ankara Gefechte. Mehr als 250 Menschen starben, über 2000 weitere wurden verletzt. In der Folge wurde die Pressefreiheit eingeschränkt, Staatsbedienstete wurden entlassen und Zehntausende Menschen verhaftet. Der Bund hat im vergangenen Jahr mehr als 220 Euro pro Kopf in das Schienennetz investiert. Das geht aus einer Auswertung hervor, an der unter anderem der Interessenverband Pro Schiene beteiligt war. Demzufolge sind die Investitionen nochmals deutlich gestiegen, denn im Jahr 2024 lagen die Pro-Kopf-Ausgaben knapp unter 200 Euro. Das waren die Radio 1 Nachrichten. Es ist 11:04. 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
0: Heute scheint die Sonne, ab und an kommen auch mal Wolken auf, die können auch dichter sein. Der meiste Sonnenschein Richtung Prignitz. Von der Niederlausitz her, da breiten sich auch ein paar Schauer aus. Höchstwerte erneut warm, 24 Grad in Forst, 28 Grad in Wittenberge und in Berlin um 26 Grad.
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2: Auf Radio 1 A10 nördlicher Berliner Ring Richtung Dreikafeland zwischen Mühlenbeck und Birkenwerder. Stau auf 2 Kilometern Länge wegen Reinigungsarbeiten, etwa 20 Minuten Verzögerung. Das gilt auch für den westlichen Berliner Ring Richtung Dreikafeland an der Baustelle zwischen Großkreuz und Leest. Stau. A13 Richtung Berlin zwischen Roland und Schwarzheide gibt es Behinderungen nach einem Unfall. Stadtverkehr Berlin A100 Richtung Treptow zwischen Detmolder Straße und Albuinstraße staut es sich, etwa 20 Minuten Verzögerung. In der Gegenrichtung sind es etwa 10 Minuten mehr ab Innsbrucker Platz. Wir wünschen Ihnen gute Fahrt.
0: Dankeschön. Wie du geguckt hast, als ich 16 Grad gesagt habe bei Berlin, hast du gedacht, du musst die Heizung anmachen.
2: Ne?
0: Ach so,
2: ja.
0: Nee, du stimmst, du bist ja nicht so der Sonne.
2: Ich mag es ja kühl, ne?
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0: Ja, Tobias, also mit gefühlten 16 Grad im Herzen. bei mir können es dann noch die 26 und weiter nach oben sein. Ich freue mich, dass Sie dabei sind. Hier ist Marianne Faithfull, Broken English. Quatsch, hier ist Kevin Morby. Also wer mich wirklich durcheinander bringt, ist Tobias Mück. Hör ich an.

So, jetzt nochmal ganz von vorne, ne? Kevin Morby, der Großartige mit Javelin, gerade auf Radio 1. Und ja, in meinem Herzen war ja schon Mary and Faithful dran. Aber besser spät als gar nicht, ne? Broken English hören wir jetzt auf Radio 1. Diese Frau unvergessen.

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1: Keine Sorge, wir machen keinen Zeitsprung. Es ist immer noch Vormittag, aber wir blicken voraus. 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Gestern hat Milena Fessmann einen Kollegen zu Gast gehabt, Andreas Ulrich. Seit 33 Jahren ist Andreas im Radio und im Fernsehen als Sportreporter unterwegs und der war von Beginn an unser Radio 1 Fußballexperte. Am Samstag wird er das letzte Mal on air sein bei der großen Abschiedsarena. Es geht zum einen um das Ende der WM und eben um seinen Abschied, den Abschied von Andreas. Im Gespräch ging es gestern aber auch mal noch darum, wie er angefangen hat.
2: Ich habe angefangen in den 90er Jahren, das war noch der Ostdeutsche Rundfunk Brandenburg. Wir hatten ja zwei Sender, Senderfreies Berlin, Ostdeutscher Rundfunk Brandenburg. Und ich bin heute noch den Kolleginnen und Kollegen dankbar, dass sie mich aufgenommen hatten, weil ich hatte keine Ahnung vom Fernsehen. Ich habe viele Sachen falsch gemacht. Und wenn ich mir heute Aufnahmen von damals angucke, denke ich auch, die waren sowieso total mutig, dass sie mich haben moderieren lassen. Ich hatte sehr lange Haare, die habe ich manchmal auch rot gefärbt. Ich hatte so sonderbare bunte Klamotten an. Also ja, ich bin dem ORB sehr, sehr dankbar und später kam dann Radio 1 dazu.
1: Bei Radio 1, da hat Andreas von Anfang an die Fußballsendung Arena Liga live moderiert, kennen Sie sicherlich, samstags. Und Fußballspiele im Radio zu kommentieren, hat für ihn absoluten eigenen Reiz.
2: Ich bin auch als Jugendlicher aufgewachsen mit der Konferenz im Radio. In meinem Fall, ich bin Ostberliner, war das die Fußballkonferenz auf Radio DDR 1 um 16 Uhr. Und da ging es dann vom Erfurter Georgi-Dimitrov-Stadion, Tor in Halle im Kurt-Wabbel-Stadion. Und dann da diese Faszination. Fußball im Radio ist, du bist dem ausgeliefert. Du leidest so viel mehr als beim Fernsehen. Beim Fernsehen siehst du, der Kimmich schlägt den Ball nach vorne und dann landet er möglicherweise beim Undaf und der macht ein Tor. Im Radio bist du auf die Reporterin und den Reporter angewiesen und du leidest. Auch wenn in der legendären Konferenz dann jemand aus dem Hintergrund ruft, Tor in Berlin, Tor in Berlin, dann weißt du ja nicht, ob die Kollegin entstanden sich jetzt gleich meldet, ob das ein Tor für Union an der alten Försterei war oder ein Tor für die Gäste von Werder Bremen. Also das Schöne ist, jeder kann sich sein eigenes Bild vom Spiel machen, nach dem, was Reporterin oder Reporter schildert. Und das, finde ich, ist großartig. Und ich glaube, das lieben ja auch so viele an der Konferenz. Selbst Leute, die jetzt nicht die großen Fußball-Nerds sind. Aber um 17 Uhr kommen wieder diese 20 Minuten, wo sich lauter irre Reporter gegenseitig ins Wort fallen.
1: Ja, so ist es. Samstag können Sie dann Andreas Ulrich nochmal erleben. In der großen Abschiedsarena. Natürlich von der WM, aber vor allem auch von ihm, unserem Radio 1 Fußball-Experten. Und wenn Sie sagen, gut, Samstag ist noch ein bisschen hin, heute hätte ich auch was, was ich gerne erleben würde, na dann könnten Sie im Bikini Berlin vorbeikommen. Da sind zu Gast Anselm Lipkens und Christian Leonard vom Globe Theater Berlin. Die erzählen, was in der Open-Air-Saison bei Ihnen so ansteht. Natürlich gibt's auch Live-Musik von dem in Berlin lebenden Israeli Gidon Kamel. Da hören wir jetzt auch gleich einen Song. 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

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Gidon Carmel, gerade gehört mit Kyle Morton, Stranger on a Train. Jetzt auf Radio 1 die großartige Sao de Sagazon, Au Travers.

0: Wenn Musik von DJ Kotze kommt, wie jetzt gerade Spiralen hier auf Radio 1, dann muss ich immer an eine Hörermail denken von vor einigen Jahren, wo die Beschwerde kam, ich solle mich mal zusammenreißen und nicht Wörter wie Kotze im Radio sagen. Das könnte man ja auch Cozy aussprechen. Gut, ich meine, der gute Mann heißt Stefan Kozalla und er hat sich den Namen Kotze aus Gründen gegeben. Geschmeidig klingt er ja trotzdem.
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0: Rain Me In. Ein Duett hier auf Radio 1 und zwar von Sam Fender und Olivia Dean. Wir haben es 11:58.
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0: Heute viel Sonne am Himmel, aber ab und an auch Wolken, die können mal dichter werden. Von der Niederlausitz her, da breiten sich sogar ein paar Schauer aus. Ansonsten aber trocken, die Höchstwerte heute 24 Grad in Forst, 28 Grad in Wittenberge und in Berlin ungefähr 26 Grad.
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2: Auf Radio 1 A10 nördlicher Berliner Ring Richtung Dreikafeland zwischen Mühlenbeck und Birkenwerder staut es sich auf 2 Kilometern wegen Reinigungsarbeiten plus 20 Minuten. Ebenso auf dem westlichen Berliner Ring Richtung Dreikafeland zwischen Großkreuz und Lees, dort Stau wegen Bauarbeiten. A13 Richtung Dresden zwischen Großköris und Teupitz sind Tiere auf der Straße. Stadtverkehr Berlin A100 Richtung Treptow zwischen Detmolder Straße und Albuinstraße stehen sie wegen Bauarbeiten im Stau. 20 Minuten Verzögerung, 10 Minuten mehr sind es in der Gegenrichtung ab Innsbrucker Platz. Fennpfuhl und Lichtenberg, die Landsberger Allee ist zwischen Weißenseer Weg und Zechliner Straße nach einem Unfall gesperrt. Wir wünschen Ihnen gute Fahrt.
0: Danke dir.
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0: Everything eventually ends. Das ist Musik von L'Impératrice.
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Smidley ist der Frontmann der Band Foxing. Und der scheint ein Fan von Lucy Dacus zu sein, die wiederum ein Mitglied von Boy Genius ist und ja auch solo recht erfolgreich. Smidley zusammen mit Lucy Dacus haben wir gerade mit Capstone gehört. Give me a beat.

Ende der 60er Jahre ist Jimmy Cliff reichlich frustriert. Immer wieder wird der jamaikanische Reggae-Musiker von seiner Plattenfirma zu anstrengenden Tourneen auf das europäische Festland geschickt. Ziel ist es, das europäische Publikum zu überzeugen und damit den internationalen Durchbruch zu erreichen. Seit Cliff seinen Wohnsitz von Jamaika nach London verlegt hat, überquert er mehrfach im Jahr den Ärmelkanal, um neue Fans in Europa zu erobern. Doch die Rückfahrten sind zumeist deprimierend. Der Durchbruch in Europa scheint noch immer in weiter Ferne. Diesen frustrierenden Gedanken gießt der 25-jährige Musiker 1969 auf einer Fahrt über den Ärmelkanal in einen Song. Durch Zufall wird der jamaikanische Filmregisseur Perry Henzell auf diesen Song aufmerksam. Spontan engagiert er Jimmy Cliff aufgrund dieses Songs für seinen Film »The Harder They Come«. Die Rolle des aufstrebenden Musikers Ivan Martin macht Jimmy Cliff 1972 zu einem der ersten Reggae-Superstars und verhilft seinem Frustrationssong zu internationalem Durchbruch. »Many Rivers to Cross«.

0: Die Black Pumas, More Than a Love Song auf Radio 1. Der Sommer für viele ein Träumchen, also ich gehöre dazu, genieße es sehr. Was mich ein bisschen stresst, ist, wenn ich immer denken muss, oh Gott, werde ich jetzt gleich gestochen oder was?
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0: Von daher interessiert mich schon die Antwort auf die Frage an Christoph. Stimmt's, dass Mücken die gefährlichsten Tiere sind?
2: Wenn man an Menschen denkt, die durch Tiere getötet werden, dann fallen den meisten Leuten gefährliche Raubtiere ein, wie Haie oder Löwen. Aber Haie sind nicht mehr unter den Top 10 bei den Killern. Der Löwe steht auf Platz 10. Nein, ganz vorne stehen tatsächlich die Mücken, genauer gesagt die Moskitos, die Malaria übertragen. Und daran sterben etwa 725.000 Menschen jedes Jahr. Auf Platz 2 stehen wir selber. 400.000 Menschen jährlich werden durch Artgenossen getötet. Danach kommen die Giftschlangen auf Platz 3. Und auf Platz 4 steht der angeblich beste Freund des Menschen, nämlich der Hund. Dem fallen fast 60.000 Menschen pro Jahr zum Opfer. Dagegen sind die 200 durch Löwen getöteten Menschen ein Klacks und beim Hai sind es sogar weniger als 10 pro Jahr. Also es stimmt tatsächlich, das tödlichste Tier auf der Welt ist die unscheinbare Mücke, die Malaria überträgt.
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vielseitig. Also Popmusik haben sie gemacht, auch in die Rockrichtung ging es ein bisschen. Electronica ist immer wieder dabei. Und fürs neue Album, da haben Django Django angekündigt, dass es so ein bisschen zu den Anfängen zurückgeht. Und inhaltlich sei das Album motiviert von vielen Todesfällen im Familienkreis. Und es ginge auch darum, die Trauer zuzulassen, durch die Trauer regelrecht zu reisen und einfach zu begreifen, wie wichtig manche Menschen für den Teil der eigenen Geschichte sind. Django Django, neu auf Radio 1 Chameos.

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1: 30 Jahre Kompanie Tula Lemnaeus, das Jubiläumsfestival in der Halle Tanzbühne Berlin in Prenzlauer Berg. Die Kompanie der griechischen Choreografin Tula Lemnaeus feiert Geburtstag. Und dieses Jubiläum wird noch bis zum 25. Juli gefeiert in der Halle Tanzbühne Berlin. Seit 2003 Heimat und Spielstätte des Tanzensembles. Heute und morgen gibt es Live-Musik von Ralf R. Ollatz und Freunden, der für die Musik bei den Tanzstücken verantwortlich ist. Übermorgen, am 17. Juli, wird der Film Atemzug gezeigt. Und am 22. bis 25. Juli können Sie sich das Tanzstück If I Was Real, das 2013 Premiere gefeiert hat, anschauen und das sich mit menschlicher Entfremdung und Isolation beschäftigt. 30 Jahre Kompanie Tula Lemnaeus, das Jubiläumsfestival in der Halle Tanzbühne Berlin in Prenzlauer Berg. 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
3: Das sind die DR 12 Uhr Nachrichten. Bund startet Niedrigwasserinformationssystem.

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0: Philipp Johann Timm, auch Teil von Apparat, macht Solo, sehr spannende Musik und hatten wir vor kurzem als Lokalmatador hier bei uns. Können Sie natürlich nachhören auf radio1.de. Und was war gerade Philipp Johann Timm mit Have You Ever? Um 12:01.
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2: Wie viel Wasser ist in Flüssen und im Boden vorhanden? Das kann jeder ab sofort auf einer neuen Internetseite nachschauen. Bundesumweltminister Schneider hat das erste bundesweite Niedrigwasserinformationssystem vorgestellt. Max Ulrich mit Einzelheiten.
3: Wie viel Wasser führt der Fluss in meiner Nachbarschaft? Wie ist der Pegelstand des Grundwassers? Und wie häufig regnet es bei mir? Auf nivis-online.de kann man das jetzt auf 3 interaktiven Karten sehen. Niedrigwasser ist ein immer größeres Problem in Deutschland. Laut Bundesumweltminister Carsten Schneider verursacht Niedrigwasser bis 2050 jedes Jahr 25 Milliarden Euro Schäden für die Volkswirtschaft. Dass Wasser aus der Leitung komme, sei nicht selbstverständlich, sagte Schneider. Deutschland hat in den letzten 25 Jahren 60 Milliarden Kubikmeter Wasser verloren. Das ist mehr als der Inhalt des Bodensees.
2: Russland und die Ukraine haben sich erneut gegenseitig angegriffen. Bei einem russischen Angriff auf die Hafenstadt Odessa wurden nach ukrainischen Angaben mindestens 3 Menschen getötet und mehrere weitere verletzt. Die Ukraine attackierte wiederum mehrere russische Öl- und Gastanker im Schwarzen Meer. Am Morgen ist EU-Kommissionspräsidentin von der Leyen zu einem Besuch in Kiew eingetroffen. Von dort berichtet Rebecca Barth.
4: Bei ihrem Besuch soll es vorrangig um die weitere Integration der Ukraine in die EU gehen, politisch, aber auch militärisch. Von der Leyen kündigt neue Initiativen zur Integration der ukrainischen Rüstungsindustrie an. Man wolle mehr und schneller produzieren, schreibt von der Leyen. Darüber hinaus soll es bei den politischen Gesprächen auch um die weitere Annäherung an die EU gehen. Vor einem Monat waren die ersten von insgesamt 6 Verhandlungsclustern über den Beitritt der Ukraine in die EU geöffnet worden.
2: Die Bundesregierung geht davon aus, dass der Betrieb der PCK-Raffinerie in Schwedt durch neue Ersatzlieferungen gesichert ist. Wie das Wirtschaftsministerium mitteilte, werden erste Lieferungen über das polnische Danzig vorbereitet. Das stärke die Versorgungssicherheit für Deutschland und Polen. Es zeige auch, wie wichtig es sei, verschiedene Lieferanten zu haben. Die Raffinerie in Schwedt versorgt Berlin, Brandenburg, Mecklenburg-Vorpommern und Westpolen mit Sprit, Kerosin und Heizöl. Seit Mai liefert Russland kein kasachisches Öl mehr durch die Druzhba-Pipeline nach Schwedt. Damit fehlte in Schwedt etwa ein Fünftel der sonst verarbeiteten Rohölmenge. Der neue Berliner CDU-Spitzenkandidat Evers hat bekräftigt, dass seine Partei nach der Abgeordnetenhauswahl kein Regierungsbündnis mit der Linken bilden würde. Evers sagte auf Radio 1, die Linke sei schon lange nicht mehr die Partei, die sie in ihrer Zeit im rot-rot-grünen Senat gewesen sei. Viele der damaligen linke PolitikerInnen hätten die Partei wegen ihres Antisemitismus-Problems verlassen. Mit extremen Kräften wie der Linken und der AfD werde die Berliner CDU nicht zusammenarbeiten. In Buko im Kreis Märkisch-Oderland müssen Anwohner und Besucher das Trinkwasser wegen Keimbelastung noch ein paar Tage lang abkochen. Bürgermeister Mix sagte auf Radio 1, die Suche nach der Ursache sei noch nicht offiziell abgeschlossen. Das müsse man noch abwarten.
5: Es gibt schon gewisse Spuren. Also wir sind den Eintrag auf der Spur sozusagen. Offiziell kann man darüber noch nicht reden. Da müssen jetzt erstmal Messergebnisse her. Die verbindlichen Messergebnisse werden am Freitagnachmittag vorliegen. Allerdings die komplette Entwarnung gibt es erst nach 3x0. Das bedeutet, 3 Messwerte hintereinander müssen bei 0 sein. Und dann ist das Netz wieder freigegeben.
2: Der ehrenamtliche Bürgermeister der Stadt Buko, Thomas Mix, auf Radio 1. Besonders schwierig ist seinen Angaben nach die Situation für die 2 Kurkliniken in der Stadt, die vulnerable Personen beherbergen. Dort seien strenge Maßnahmen eingeleitet worden. Das waren die Radio 1 Nachrichten. Es ist 12:05. 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
0: Den meisten Sonnenschein gibt es heute Richtung Prignitz. Ansonsten gibt es auch mal Wolken am Himmel, mal mehr, mal weniger. Von der Niederlausitz her breiten sich dann ein paar Schauer aus. Höchstwerte heute 24 Grad in Forst bis 28 Grad in Wittenberge und in Berlin bis 26 Grad.
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2: Auf Radio 1, A10 nördlicher Berliner Ring Richtung Dreikafeland zwischen Mühlenbeck und Birkenwerder. 2 Kilometer Stau wegen Reinigungsarbeiten und 20 Minuten Verzögerung. Ebenso auf dem westlichen Berliner Ring Richtung Dreikafeland zwischen Großkreuz und Liest an der Baustelle dort. Stadtverkehr Berlin, A100 Richtung Treptow zwischen Detmolder Straße und Tempelhofer Damm, staut es sich wegen Bauarbeiten 10 Minuten mehr Fahrzeit. In der Gegenrichtung ebenfalls 10 Minuten ab Innsbrucker Platz. A103 Richtung Steglitz zwischen Kreuz Schöneberg und Wolfenstein Damm Schlossstraße ist wegen Bauarbeiten die rechte Spur gesperrt. Wir wünschen Ihnen gute Fahrt.
0: Danke dir.
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0: Hallo zusammen und Mahlzeit. Schon mal Vorfreude schüren? Death Cab for Cutie, eine tolle Indie-Band, kommt am 1. Oktober in die Columbia-Halle. Praktischerweise haben sie auch noch ein sehr, sehr gutes neues Album aufgenommen. Und daraus spielen wir Musik. Jetzt auf Radio 1. Pep Talk.

0: Keine Ahnung, wie der Song heißen könnte. Jill Scott mit Golden hier auf Radio 1. Gestern gab es im New Yorker Auktionshaus Sotheby's eine ganz besondere Versteigerung. Ein 67 Millionen Jahre altes Dinosaurier-Skelett. Gas, so heißt dieses Skelett, kam unter den Hammer. Wir haben auch darüber berichtet. Gestern wurde noch gerätselt, welche Summe Gas erzielen wird. Unser ARD-Korrespondent Martin Ganselmeier klärt uns auf.
1: Ja, das war ziemlich spannend. Das Startgebot lag ja bei 19 Millionen Dollar und das Auktionshaus hatte vorher gesagt, naja, wir hoffen doch, dass es dann am Ende 30 Millionen Dollar werden. Am Ende waren es sogar noch mehr.
2: Fair warning then at 43 million. Sold, $43 million.
1: Ja, da hat man den Hammer gehört, 43 Millionen Dollar. Dazu kommen nochmal Gebühren, also insgesamt 50,1 Millionen Dollar. Das ist ein neuer Rekord für ein Dinosaurier-Skelett bei einer Auktion.
0: Wow, also so ein Dino mit seiner Größe ist natürlich jetzt nichts fürs heimische Wohnzimmer. Weiß man, wer ihn ersteigert hat?
1: Ja, im Wohnzimmer, auch mit dem Abstauben und so, ist das ziemlich schwierig. Wir wissen es noch nicht, wer der Käufer ist. Das ist aber normal bei solchen Auktionen. Die Käufer können selbst entscheiden, wann sie das öffentlich machen. Also vor 2 Jahren, da ist schon mal das Stegosaurus-Skelett Apex verkauft worden. 45 Millionen Dollar damals. Das war der neue Rekord damals. Wie gesagt, jetzt heute haben wir einen neuen Rekord erzielt. Damals kam dann einen Tag später raus, dass es der New Yorker Tech-Milliardär Ken Griffin war. Der den Stegosaurus ersteigert hatte. Der hat das anschließend dann dem Naturkundemuseum hier in New York für 4 Jahre zumindest schon mal als Leihgabe zur Verfügung gestellt und hat sogar einen Paläontologen für 4 Jahre bezahlt, der dann wissenschaftlich forschen kann.
0: Also klar, so eine Versteigerung sorgt für viel Aufmerksamkeit, auch schon im Vorfeld. Es gab ja auch viele kritische Stimmen.
1: Ja, absolut. Die Kritik kommt vor allem von Wissenschaftlern und von Universitäten. Die befürchten nämlich, dass Dinosaurier-Skelette zu so einer Art Spielzeug für Reiche werden. Theoretisch könnte es ja in einer Milliardärsvilla verschwinden. Dann hat natürlich die Wissenschaft das Nachsehen. Selbst wenn der Käufer das Skelett anschließend einem Museum schenkt, wie jetzt bei diesem Milliardär Ken Griffin, dann hätten die Wissenschaftler auch nicht ständig Zugang zu dem Objekt. Also das kritisieren die. Außerdem sagen sie, durch solche Auktionen werden die Preise natürlich immer weiter nach oben getrieben und von sich aus könnte so eine Forschungseinrichtung oder so ein Museum gar nicht mehr die Preise bezahlen.
0: Der Markt für Dinos, also Fossile, boomt in den USA. Das haben wir auch gestern schon festgestellt. Martin Ganselmeier erklärt nochmal, warum es so ist, warum so ein Dinoskelett überhaupt zur Versteigerung kommt.
1: Das ist wohl so auch nur in Amerika möglich. Wenn man in den USA auf seinem Grundstück buddelt und man findet ein Saurier-Skelett, dann gehört einem dieser Fund. Überall auf sonst auf der Welt ist das nicht der Fall. Also in Deutschland, wenn man da buddelt und findet irgendwas, ein Römerschatz oder ein Saurier-Skelett, dann gehört das dem Bundesland. Man muss das melden und das kommt dann von dort wahrscheinlich ins Museum. Und als Finder bekommt man allenfalls einen Finderlohn. In den USA ist das nicht so. Das heißt, es gibt finanzielle Anreize für private Fossilienjäger. Und so war es auch hier. Die sind in den nördlichen Präriestaaten unterwegs. Man weiß, dass da viele Saurier-Skelette unter der Erde liegen. Und dieser Saurier heißt übrigens Gus, weil das der Spitzname eines Farmers aus South Dakota war, auf dessen Acker immer wieder versteinerte Zähne und Knochen gefunden wurden. Und diese privaten Fossilienjäger haben dann da gebuddelt und haben diesen Gus, diesen T-Rex, der übrigens zu 60% aus Originalteilen besteht, also fast komplett erhalten ist, den haben die dort gefunden.
0: Spannend ist natürlich jetzt auch, was mit Gus passiert und ob die Öffentlichkeit den zu sehen bekommt.
1: Ich glaube schon. Also die meisten, das muss man sagen, die meisten Saurier-Skelette, die sind anschließend in einem Naturkundemuseum gelandet. Und das Auktionshaus Sotheby's, die haben auch vorher schon sehr viele Naturkundemuseen kontaktiert und haben gesagt, guckt mal, habt ihr nicht reiche Milliardäre, die gerne mal euch irgendwas spenden würden? Und die haben versucht, so die Leute schon mal zusammenzubringen. Und für so einen Milliardär ist es ja auch etwas Tolles, wenn dann hinterher so ein Saurier im Museum steht und daneben ist ein Schild. Und dann haben sie auch das Gefühl, sie haben wohltätig etwas getan für die Allgemeinheit, dass sie diesen Saurier dem Museum gespendet haben.
0: Gestern kam ein 67 Millionen Jahre altes Dinosaurier-Skelett unter den Hammer im New Yorker Auktionshaus Sotheby's. Und dieser Gas hat 43 Millionen Dollar gebracht. Wir sind gespannt, wo er auftauchen wird und ob wir ihn dann auch mal in echt sehen können. Sie hören Radio 1 hier.

sings Pyjamas. Tragen Sie den vielleicht gerade? Oder ist es dafür zu warm? Noch eine andere Frage. Wenn Sie eine deutsche Stadt besingen sollten, welche wäre es? Also Berlin ist jetzt zu langweilig. Tallyman, eine britische Band, hat sich für Düsseldorf entschieden.

0: Simon Mitlid aus Norwegen. Folk neu auf der Playlist bei uns hier auf Radio 1. Toller Song It's Okay von Simon Mitlid.
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0: Kurz vor 12:30.
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0: Viel Sonnenschein Richtung Prignitz heute. Ansonsten können auch mal Wolken am Himmel auftauchen. Von der Niederlausitz her breiten sich auch ein paar Schauer aus. Höchstwerte heute 28 Grad in Wittenberge, 24 Grad in Forst und Berlin bis 26 Grad.
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3: Auf Radio 1 A10 nördlicher Berliner Ring Richtung Dreikafeland zwischen Mürnbeck und Birkenwerder 2 Kilometer Stau wegen Reinigungsarbeiten und etwa 20 Minuten Verzögerung. Ebenso auf dem westlichen Berliner Ring Richtung Dreikafeland zwischen Großkreuz und Leest, dort wegen Bauarbeiten. A115 Richtung Dreiknutetal, die Ausfahrt Samund ist wegen Bauarbeiten gesperrt. Stadtverkehr Berlin A100 Richtung Treptow zwischen Detmolder Straße und Tempo-Verdamm staut es sich wegen Bauarbeiten 10 Minuten mehr Fahrzeit. Das gleiche gilt für die Gegenrichtung ab Innsbrucker Platz. A103 Richtung Steglitz zwischen Kreuz Schöneberg und Wolfensteindamm-Schlossstraße ist wegen Bauarbeiten die rechte Spur gesperrt. Wir wünschen Ihnen gute Fahrt.
0: Dankeschön.
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0: Hallo und Mahlzeit für Sie, der Musikmix in dieser halben Stunde, unter anderem mit Blonde Redhead featuring David Sylvian. Dann haben wir zum Beispiel auch Wax Poetic dabei und wir starten mit Austra.
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9: Gleich eine Minute nach 13 Uhr.
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10: Die Bundesregierung hat weitere Maßnahmen beschlossen, durch die Bürokratie abgebaut werden soll. Zu den insgesamt 10 Maßnahmen gehört zum Beispiel, dass Überweisungen beim Arzt nur noch digital abgewickelt werden sollen und nicht mehr auf Papier. Pflichttermine im Jobcenter sollen per Videoschalte möglich werden. Nutzer von Elektroautos müssen künftig keine grüne Umweltplakette mehr beantragen. Bürger und Wirtschaft sollen dadurch um 600 Millionen Euro pro Jahr entlastet werden. Wie viel Wasser ist in Flüssen und im Boden vorhanden? Das kann jeder ab sofort auf einer neuen Internetseite nachschauen. Bundesumweltminister Schneider hat das erste bundesweite Niedrigwasserinformationssystem vorgestellt. Max Ulrich mit Einzelheiten.
11: Wie viel Wasser führt der Fluss in meiner Nachbarschaft? Wie ist der Pegelstand des Grundwassers und wie häufig regnet es bei mir? Auf nivis-online.de kann man das jetzt auf 3 interaktiven Karten sehen. Niedrigwasser ist ein immer größeres Problem in Deutschland. Laut Bundesumweltminister Carsten Schneider verursacht Niedrigwasser bis 2050 jedes Jahr 25 Milliarden Euro Schäden für die Volkswirtschaft. Dass Wasser aus der Leitung komme, sei nicht selbstverständlich, sagte Schneider. Deutschland hat in den letzten 25 Jahren 60 Milliarden Kubikmeter Wasser verloren. Das ist mehr als der Inhalt des Bodensees.
10: In Großbritannien sollen in den Nächten bald alle Social-Media-Plattformen für Jugendliche gesperrt werden. Wie die Regierung in London mitteilte, werden Apps wie TikTok oder Instagram zwischen Mitternacht und 6 Uhr morgens für 16- und 17-Jährige nur noch stark eingeschränkt nutzbar sein. Umsetzen sollen die Sperren die Technologiekonzerne, die die Apps betreiben. Falls nicht, drohen harte Sanktionen. Vergangenen Monat hatte die britische Regierung schon ein Social-Media-Verbot für unter 16-Jährige angekündigt, das Anfang nächsten Jahres in Kraft treten soll. In Bukur in Märkisch-Oderland müssen Anwohner und Besucher das Trinkwasser wegen Keimbelastung noch ein paar Tage lang abkochen. Bürgermeister Mick sagte auf Radio 1, die Suche nach der Ursache sei noch nicht offiziell abgeschlossen. Das müsse man noch abwarten.
6: Es gibt schon gewisse Spuren. Also wir sind den Eintrag auf der Spur sozusagen. Offiziell kann man darüber noch nicht reden. Da müssen jetzt erstmal Messergebnisse her. Die verbindlichen Messergebnisse werden am Freitagnachmittag vorliegen. Allerdings die komplette Entwarnung gibt es erst nach 3x0. Das bedeutet, 3 Messwerte hintereinander müssen bei 0 sein. Und dann ist das Netz wieder freigegeben.
10: Der ehrenamtliche Bürgermeister der Stadt Bukow, Thomas Mix, auf Radio 1. Besonders schwierig ist seinen Angaben nach die Situation für die 2 Kurkliniken in der Stadt, die vulnerable Personen beherbergen. Dort seien strenge Maßnahmen eingeleitet worden. In Berlin-Friedrichshain sind am Vormittag für eine knappe halbe Stunde mehrere Straßenzüge ohne Strom gewesen. Nach Angaben der Betreibergesellschaft Stromnetz Berlin waren rund 3000 Haushalte und rund 300 Gewerbekunden betroffen. Inzwischen seien alle wieder am Netz. Ursache für den Ausfall war laut Stromnetz Berlin, dass bei Tiefbauarbeiten ein Stromkabel beschädigt wurde. Das waren die Radio 1 Nachrichten. Es ist 13.04 Uhr. 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
9: Heute der meiste Sonnenschein Richtung Prignitz. Ansonsten kann es Wolken am Himmel auch geben, teilweise dichter. Und von der Niederlausitz her breiten sich auch ein paar Schauer aus. Die Höchstwerte heute 24 Grad in Forst, 28 Grad in Wittenberge und in Berlin um 26 Grad.
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10: Auf Radio 1, Vorsicht auf der B96, Berlin Richtung Fürstenberg. Zwischen Oranienburg Zentrum Süd und Oranienburg Nord liegt ein Müllsack auf der Straße. A10, westlicher Berliner Ring Richtung Dreikafeland zwischen Großkreuz und Leest. Stau an der Baustelle plus 20 Minuten. A24 Richtung Berlin zwischen Neuruppin Süd und Fährberlin ist nach einem Unfall die rechte Spur blockiert. Stadtverkehr Berlin A100 Richtung Treptow zwischen Detmolder Straße und Tempelhofer Damm. Stau wegen Bauarbeiten, 10 Minuten Verzögerung. Ebenso in der Gegenrichtung ab Innsbrucker Platz. A103 Richtung Steglitz zwischen Kreuz Schöneberg und Wolfenstein Damm Schlossstraße ist wegen Bauarbeiten die rechte Spur gesperrt. Wir wünschen Ihnen gute Fahrt.
9: Dankeschön und dir einen schönen Feierabend.
10: Danke sehr.
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9: Hallo zusammen und Mahlzeit. Jetzt wird's spannend musikalisch. Eine Frau, die in London lebt, äthiopisch-ägyptische Wurzeln hat und mit Little Sims auf Tour war, da wurde sie schon ein bisschen bekannter. Wir haben Alevia jetzt auf die Playlist gepackt mit Kairo FM.

0: Wissen Sie, als ich heute Morgen aufgestanden bin, kurz vor 7:30, hätte ich mir nicht träumen lassen, was für eine spektakuläre halbe Stunde kurz nach 1 sein würde. Aber es ist so. Also Benjamin Blümchen und dann auch noch später die neue Single der Queens of the Stone Age in so kurzer Zeit. Manchmal ist das Leben ja ein echter Traum.
1: Herr Blümchen, schön, dass Sie wieder hier sind.
2: Lecker.
1: Das fühlt sich an wie Zucker. Das riecht wie Zucker.
2: Das ist Zucker. Tada!
1: Ein Phänomen. Eine großartige Entdeckung. Es gibt also Zucker auf dem Mond.
2: Schön, nicht?
0: Ja, Benjamin Blümchen hat schon vor 45 Jahren gewusst. Und jetzt scheint ihm die Wissenschaft recht zu geben. Es gibt Zucker im Weltraum. Natürlich jetzt nicht so als elefantenfreundliche Zuckerstückchen, sondern in Form von Erythrolose. Ein Zuckermolekül, das hier auf der Erde zum Beispiel auch in Himbeeren vorkommt. Entdeckt wurde es per Radioteleskop in einer Molekülwolke, und zwar in der Milchstraße. Und das ist ziemlich spektakulär, sagt Astrophysiker Stefan Schlemmer von der Uni Köln.
3: Zuckermoleküle sind sehr fragil und man hätte eigentlich gedacht, die zerbrechen. In so einer Umgebung, weil da ist ja sehr viel Sternenlicht, wo UV-Strahlung, da kennen wir vom Sonnenbrand, kleinere Moleküle zerbricht.
0: Einige Forschende gehen sogar davon aus, dass es diesen Zucker schon seit der Frühzeit der Erde gegeben haben könnte und für die Entstehung von Leben mitverantwortlich war. Und es könnte ihn sogar noch viel früher im Weltraum gegeben haben. Thomas Giesen, Astrophysiker an der Uni Kassel, der sagt:
4: Es gibt jetzt zum ersten Mal einen klaren Hinweis darauf, dass Zucker nicht durch einen komplizierten Prozess innerhalb von Meteoriten oder Asteroiden entsteht. Es reicht, Sie nehmen ein Staubkorn, Sie nehmen ein bisschen Kohlenwasserstoffchemie, die es ja überall gibt, und dann geht das Ding los.
0: Okay, also die Zuckersüchtigen auf zum Mond. Wenn man jetzt vielleicht noch feststellen könnte, dass der Mars aus Kakao besteht, dann wäre auch ich interessiert. Dankeschön.

0: Ethan French, Reckless and Arranged, Day 56. Ich habe es vor ein paar Minuten schon angekündigt und es ist eine große Freude meinerseits, jetzt die Radio 1 Premiere des neuen Queens of the Stone Age Songs. Live konnten Fans diesen Song schon bei der letzten Tour erleben, dieser Catacombs Tour, die ja traurigerweise in Berlin nicht stattgefunden hat. Das Konzert wurde abgesagt. Aber wir haben jetzt die Möglichkeit, diesen neuen Song zu hören. Es ist der erste seit 3 Jahren von den Queens of the Stone Age. Die waren ja vor kurzem noch hier bei System of a Down im Vorprogramm im Olympiastadion in Berlin. Aber da ging es richtig heftig zur Sache. Der Song ist anders. Der heißt Easy Street. Als Gastsängerin ist Nikki Lane dabei. Und der Song, naja, der klingt richtig lässig. Josh Omi hat uns mehr erzählt.
1: Easy Street, I was actually recorded at Shangri-La in Malibu, Rick Rubin's place. I seem to recall that session being almost a demo-ish session for In Times New Roman. It was sung almost as if it were just a first try, and we'll see later.
2: Yeah.
1: But as the case, its imperfections were made it unbeatable. I really love Nikki Lane. Her voice is so good.
2: Yeah.
1: She's such a one-take wonder.
0: Schöne Gesprächsverteilung. Josh erzählt und Mike von den Queens of the Stone ist immer so, yeah, yeah. Also Josh meint, Easy Street wurde in den Shangri-La Studios aufgenommen in Malibu. Das ist das Studio von dem bekannten Rick Rubin. Und er sagt, ich erinnere mich dunkel, dass diese Session eigentlich so eine Art Demo-Aufnahme war, noch für das vorherige Album In Times New Roman. Und der Gesang, der wirkt fast so, als wäre es ein erster Versuch, bei dem man dann erst später schauen würde, wohin es eigentlich weitergeht. Aber letztendlich haben die Queens of the Stone Age sich entschieden, diese unvollkommen, das ist das Besondere des Songs. Deswegen ist er unschlagbar. Und Josh schwärmt auch von der Stimme von Nikki Lane. Fantastisch, sagt er. So ein echtes One-Take-Wunder, was wir da aufgenommen haben. Und von daher vielleicht für uns alle auch sowas wie der Song zur Unvollkommenheit des eigenen Lebens. Also wenn wir begreifen möchten, was daran besonders ist, die Makel, die machen uns einzigartig. Und den Song eben auch. Neu hier auf Radio 1, Queens of the Stone Age mit Easy Street.

Ja, haben Sie zum ersten Mal jetzt hier gehört. Easy Street auf Radio 1 von den Queens of the Stone Age. Was ich an der Band so mag, ist, dass sie einen musikalisch immer wieder überraschen.

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1: Es ist 2:30.
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1: Und mit Ihnen, darüber freue ich mich sehr. Es amüsiert mich immer, wenn Rockbands oder Gitarrenbands allgemein sich besonderen Namen aussuchen. Wenn man so psychedelischen Rock macht und aus der Byron Bay in Australien stammt, dann hat man halt die Coolness, sich Babe Rainbow zu nennen. Wir hören sie mit Waterfall.

0: Was bin ich froh, dass hier keine Kameras im Studio sind und sie sich zu Hause lustig machen könnten, wenn man hier rumtanzt. Sunny, Bobby, Herb war das gerade.
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0: Ach, was sind wir tief getaucht, aber wir machen es ja gerne, besonders bei dem Wetter. Freuen uns über Ihre Mails und in der von Klaus steht: Hallo, liebe Musikredaktion, ich habe einen für Radio 1 etwas ungewöhnlichen Wunsch, glaube ich. Ich bin Melanie-Fan, seit ich denken kann, und habe mir über die Jahre alle Alben von ihr zugelegt. Eines ihrer Alben ist ein Kuriosum in ihrer Diskografie. Es wurde ohne ihre Zustimmung veröffentlicht, als sie ihr eigenes Label gegründet hatte. Und für mich sind auf dem Album Garden in the City einige wirklich tolle Songs drauf, unter anderem People in the Front Row. Und dann erinnert sich Klaus, als er den Song vor einiger Zeit mal wieder aus seiner Plattensammlung gekramt hat, ist er durch eine Internetsuche zum Hintergrund des Songs gekommen. Und da kam raus, für ihn eine sehr lustige Entdeckung, dass ein Teil des Songs ein großer Hit geworden ist, in ganz anderer Variante. 2003 von der australischen Hip-Hop-Band gesampelt und das wurde dann auch ein Riesenhit in Australien. Und Klaus sagt, als ich mir es mal auf YouTube angesehen habe, war es echt beeindruckend, wie eine ganze Hip-Hop-Crowd zu Melanie feiert. Deshalb wünsche ich mir den Song Nosebleed Section von Hilltop Hoods für eure Bermuda-Dreieck-Rubrik. Das ist mal was zu entdecken. Vielen Dank für das schöne Lied, für die Entdeckung. Mal wieder das Ausgraben.

0: Heute haben wir einen musikalischen Schatz für Klaus gehoben. Vielleicht hat er Ihnen ja auch gefallen. The Nosebleed Section, Hilltop Hoods mit Erinnerung an Melanie.
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Neue Musik von Fever Ray. Dahinter steckt der Karin Dreyer Anderson, Sängerin von The Knife. Und wenn die von The Lake singt, dann hat man das Gefühl, das ist jetzt nicht unbedingt so was ganz Warmes, wo man reinspringt. Irgendwie fühlt man da, dass es aus dem Norden kommt, in dem Fall aus Schweden.

0: The Labor of Love von Cartoon zusammen mit Hayley Supreme.
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2: Walter Scheels, 16 Grad Fische, Retrospektive im CU Berlin in Charlottenburg. Ein Bild ist nie fertig, sagt der Fotograf Walter Scheels. Für ihn ist Fotografie ein offener Prozess. Und in diesem Prozess, in dem er seine Bilder auf unterschiedliche Art und Weise bearbeitet, übermalt, doppelt belichtet oder Fotochemikalien verwendet, überschreitet Scheels die Grenzen des Mediums ins Malerische. Das Ausstellungshaus in der Hardenbergstraße zeigt mehr als 300 Arbeiten des mittlerweile 90 Jahre alten Fotografen aus fast 7 Jahrzehnten. Darunter Porträts, Aufnahmen von Tieren und Pflanzen und zentrale Werkgruppen, aber auch bisher Unbekanntes aus seinem Gesamtwerk. Walter Scheels 16 Grad Fische, Retrospektive im CU Berlin in Charlottenburg. Geöffnet ist täglich von 11 bis 20 Uhr. Und noch ein Hinweis on top. Am Mittwoch, also übermorgen, findet eine Führung durch die Ausstellung statt. 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
4: Das sind die der 14 Uhr Nachrichten. Kabinett beschließt weitere Maßnahmen zum Abbau der Bürokratie. Anteil erneuerbarer Energien nimmt stark zu und das Wetter heute wechselnd wolkig, aber auch sonnig, meist trocken bei bis zu 28 Grad.

0: Wir hören in Farben The Belgian Blue mit Disappearing Birds um gleich 14 Uhr.
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0: mit Thorsten Altenhöhner.
2: Die Bundesregierung hat weitere Maßnahmen zum Abbau der Bürokratie beschlossen. Im zweiten sogenannten Entlastungskabinett einigte sich die schwarz-rote Koalition darauf, bürokratische Verpflichtungen abzuschaffen, die einer jährlichen Entlastung von rund 600 Millionen Euro entsprechen. Benjamin Großkopf.
3: Der größte Anteil soll durch Digitalisierung im Gesundheitswesen entstehen, beispielsweise durch elektronische Überweisungen, die künftig Kosten, Papier und Aufwand sparen. Das Paket beinhaltet eine Reihe weiterer Maßnahmen. So wird zum Beispiel die Umweltplakette für E-Autos abgeschafft. Vor allem viele Unternehmen beklagen immer wieder, dass für sie die überbordende Bürokratie die größte Herausforderung am Standort Deutschland ist. Der Bundesverband der Industrie spricht heute von kleinteiligen Entlastungen, die richtig und wichtig seien. Allerdings sei entscheidend, die großen Gamechanger umzusetzen. Damit meint die Wirtschaft vor allem die Berichts- und Dokumentationspflichten. Sie sollen systematisch abgebaut werden.
2: Das Bundeskabinett hat den Wirtschaftsplan für den Klima- und Transformationsfonds verabschiedet. Im kommenden Jahr soll der Fonds rund 40 Milliarden Euro ausgeben. Philipp Eckstein.
4: Die Förderung von E-Autos, der Ausbau von Ladesäulen oder der Einbau neuer, klimaschonenderer Heizungen. All das wird mit Geldern aus dem Klima- und Transformationsfonds, kurz KTF, bezahlt. Ein großer Posten im Finanzplan des KTF sind zudem finanzielle Hilfen, um den Strompreis zu dämpfen. Dabei geht es um Zuschüsse zu den Netzentgelten und einen Industriestrompreis für energieintensive Unternehmen. Der KTF nutzt dafür die Einnahmen aus dem Emissionshandel. Zusätzlich erhält der KTF aktuell jedes Jahr auch 10 Milliarden Euro aus dem schuldenfinanzierten Sondervermögen für Infrastruktur und Klimaschutz.
2: Der Anteil erneuerbarer Energien an der Strom- und Wärmeproduktion sowie im Verkehr in Deutschland ist im ersten Halbjahr des Jahres kräftig gegenüber dem Vorjahr gewachsen. Das meldet das Umweltbundesamt und beruft sich auf Daten, die im Auftrag des Bundeswirtschaftsministeriums erhoben werden. Dominik Bartoschek.
5: Beim in Deutschland genutzten Strom stammten von Januar bis Juni rund 57% aus erneuerbaren Quellen. Das sind 6% mehr als im Vorjahreszeitraum. Die Gründe? Mehr Wind sorgte für einen Aufschwung bei der Windkraft und die Stromerzeugung aus Photovoltaik stieg vor allem, weil viele neue Anlagen ans Netz gingen. Bei der Wärmeerzeugung stieg der Anteil der Erneuerbaren um 3%. Treiber waren hier neu installierte Wärmepumpen. Und im Verkehrssektor sorgten mehr Biokraftstoffe und mehr E-Autos auf den Straßen dafür, dass der Anteil der Erneuerbaren kräftig um 13% zulegte und einen neuen Höchstwert erreichte.
2: In die Schuldenfalle geraten Menschen in Deutschland oft nicht nur durch ihr eigenes Zutun. Wie das Statistische Bundesamt in Wiesbaden mitteilt, waren im vergangenen Jahr Erkrankungen, Sucht oder ein Unfall die häufigsten Auslöser für eine Überschuldung. Das ergab eine bundesweite Auswertung unter Schuldnerberatungen. Ursula Mayer.
6: Auch wenn Personen arbeitslos wurden, bekamen sie oft finanzielle Probleme. Vor allem Alleinerziehende gerieten wegen einer Trennung oder Scheidung in die Schuldenspirale. Nach Angaben des Statistischen Bundesamts hatten die Ratsuchenden im Schnitt Schulden in Höhe von knapp 35.000 Euro. Männer waren tendenziell höher verschuldet als Frauen. Mehr als die Hälfte der Betroffenen lebte allein. In der Regel hatten die Schuldner mit verschiedenen Gläubigern zu tun, etwa mit Finanzämtern, den gesetzlichen Renten- und Krankenversicherungsträgern, Bankenhändlern und Telekommunikationsunternehmen.
2: Das waren die Radio 1 Nachrichten, 14 Uhr und 3 Minuten. Weitere Meldungen aus der Region finden Sie auf rbb24.de.
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0: Heute teilweise sonnig, die meiste Sonne Richtung Prignitz, ansonsten auch mal weniger und teilweise mehr dichte Wolken. Dann Richtung Niederlausitz auch noch ein paar Schauer möglich, ansonsten aber warm und trocken bei Höchstwerten zum Beispiel 24 Grad in Forst bis 28 Grad in Wittenberge und Berlin bis 26 Grad.
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2: Auf Radio 1, Brandenburger 10, westlicher Berliner Ring in Richtung Dreieck Havelland. Zwischen Großkreuz und Lees dauert es an einer Baustelle etwa 20 Minuten länger. A13 in Richtung Dresden, zwischen Ruhland und Ortrand liegen Reifenteile auf der Fahrbahn. A24 in Richtung Berlin, zwischen Neuruppin Süd und Fährberlin gibt es Behinderungen nach einem Unfall und es dauert etwa 20 Minuten länger. Stadtverkehr Berlin, A100 in Richtung Treptow, zwischen Detmolder Straße und Tempelhofer Damm stockt der Verkehr. In der Gegenrichtung stockt es ab Innsbrucker Platz. A103 in Richtung Steglitz zwischen dem Kreuz Schöneberg und Wolfensteindamm-Schlossstraße ist wegen Bauarbeiten die rechte Spur gesperrt. Hallensee, die Nestorstraße, ist zwischen Kurfürstendamm und Johann-Georg-Straße wegen eines Kraneinsatzes bis etwa 18 Uhr gesperrt. Und Hermsdorf, die Schildower Straße, ist in Höhe Feldheimstraße wegen eines Kraneinsatzes bis morgen Abend gesperrt. Wir wünschen Ihnen eine gute Fahrt.
0: Dankeschön.
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0: Hallo zusammen.

Das ist die norwegische Musikerin Aurora. Und die hat sich Tom Rowlands von den Chemical Brothers dazu geholt. Und aus den beiden Namen haben sie Tomorrow gemacht. Gerade auf Radio 1 mit Somewhere Else.

0: Kollektiv Turmstraße zusammen mit Joel Stewart. When the Lights Go Lower. Passt eigentlich ganz gut zu dem, was Sie jetzt gewinnen können.
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0: Sie haben die Möglichkeit, bei der schönen Party dabei zu sein. Am 18. Juli, 3 Floors im Franz im Prenzlauer Berg in der Kulturbrauerei. Unter anderem legt DJ Pasi für Sie den schöne Party-Mix auf. Und was müssen Sie wissen? Na, die Frage sage ich Ihnen gleich. Es geht um eine tolle Schauspielerin, nämlich Diane Kruger. Oder wie wir hier in Deutschland noch vor einigen Jahren gesagt hätten, die Diane Kruger.
2: Le prix d'interprétation féminine est attribué à Diane Kruger.
3: Bei den Filmfestspielen von Cannes 2017 gewinnt die Schauspielerin Diane Kruger den Preis als beste Darstellerin.
4: Thank you so much, oh jury. I'm overcome with emotion right now.
3: Obwohl sie schon seit Jahren international erfolgreich ist, bekommt Diane Kruger die Auszeichnung für ihre erste rein deutschsprachige Rolle in Fatih Akins Thriller Aus dem Nichts. Geboren wird sie als Diane Heidkrüger in einem kleinen Ort nahe Hildesheim. Dass sie einmal eine international gefeierte Schauspielerin wird, scheint ihr damals kaum vorstellbar.
5: Ich dachte immer, um Schauspieler zu sein, muss man in einer künstlichen Familie geboren sein, in einer Großstadt leben. Ich komme aus Algermissen, also keiner in meiner Familie hat je gesagt, ja, mach mal Schauspieler.
3: Aber Diane will raus in die Welt. Mit 15 gewinnt sie einen Modelwettbewerb, zieht allein nach Paris und besucht eine Schauspielschule. 2004 gelingt ihr der Durchbruch als die schöne Helena im Hollywood-Historienfilm Troja. Beim Casting für die Rolle setzt sie sich gegen 3000 andere Bewerberinnen durch.
6: You're very young, my love.
7: What if I might?
6: You're younger than I ever was.
3: Obwohl Diane Kruger vor allem in französischen und englischen Produktionen zu sehen ist, hat sie letztes Jahr wieder eine Ausnahme gemacht. Wieder für Fatih Akin. Diesmal für seinen Film Amrum. Denn je älter sie wird, desto mehr weiß sie ihre deutschen Wurzeln zu schätzen.
5: Wenn ich nicht so deutsch gewesen wäre, das ist genau das, warum ich Erfolg hatte. Das ist genau das, was man an mir immer geschätzt hat.
3: Heute wird die Schauspielerin Diane Kruger 50 Jahre alt.
0: Wir gratulieren ganz herzlich. Und Sie könnten dazu ja dann auch anstoßen bei der schönen Party. Am 18. Juli bei uns im Franz auf den Floors tanzen und eine gute Zeit haben. 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Wie heißt das Kinderbuch, das Diane Kruger veröffentlicht hat? 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

13 and God, Man of Station. Aus dem Umfeld von The No Twist war das Musik hier auf Radio 1. Zurück zum schönen Quiz. Wir gratulieren Arthur. Er ist mit Begleitung dabei bei der schönen Party am Wochenende im Franz Club in Berlin und wusste, wie das Kinderbuch heißt, das Diane Kruger veröffentlicht hat. Es heißt Dein Name. Viel Spaß, Arthur, beim Tanzen.

Mel von Salt auf Radio 1. Und das hier, frische Musik von Cerebi. Even in the Quiet. Ist Neuseeländer. Musikproduzent, spielt viele Instrumente und geht in den elektronischen Bereich. Cerebi.

0: Patti Smith, April Fool auf Radio 1.
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0: 2:30.
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0: Und mit Helge Schneider. Ich muss sagen, heute wurde mir schon am Morgen eine Story von ihm angezeigt in den sozialen Netzwerken. Und bevor ich überhaupt drauf geklickt hatte, hatte ich schon so ein fettes Grinsen im Gesicht. Bei Helge Schneider geht es irgendwie nicht anders. Und jetzt spielen wir auch noch hier bei Radio 1. Heute habe ich gute Laune.
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Ja, dann würde ich mich freuen.

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So einfach kann Glück sein, Helge Schneider. Heute habe ich gute Laune und da lernen wir auch draus. Am Ende sind es halt Pommes und mal wieder die Wohnung durchputzen und die Fahrt im kleinen Auto. Also nicht, wie uns oft in den Videos suggeriert wird. Fette, geile Karre, danach ins Sterne-Restaurant und danach ins Haus, wo irgendwer anders sauber macht. Das Glück ist im Kleinen verborgen. Wir hören Radio 1 hier mit Harvey Cook und der Happy Hour. Auch was Schönes.

0: Evelyn Emerson, vielleicht einigen noch bekannt als DJ, auch im Berghain, lebt mittlerweile in den USA, in New York. Jupiter and Mars.
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0: Swagger steht heute Abend ab 21 Uhr an auf Radio 1, 2 Stunden lang. 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Das alles und natürlich noch mehr heute Abend in Swagger ab 21 Uhr. Jetzt der neue Song von Beyoncé, übrigens auch auf der Playlist von Radio 1, tagsüber Morning Dew.

So vom Vibe erinnert mich der neue Song von Yard Act, den wir gerade gehört haben, New Beginnings. Ja, ein Loser von Beck, aber er ist dann doch irgendwie nochmal ein Ticken actionreicher. 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Oktober. 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

Eine Band aus England, die dann nach Island gezogen ist. Throes mit The Harbour auf Radio 1.

0: für Janja mit Neil.
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10: Das sind die der 15 Uhr Nachrichten. Kabinett beschließt weitere Maßnahmen zum Abbau der Bürokratie. Anteil erneuerbarer Energien nimmt stark zu und das Wetter wechselnd wolkig, aber meist trocken bei bis zu 28 Grad. Kurze Frage noch, bevor ich abhaue. Schauen Sie heute Abend Fußball oder irgendwie den nächsten Tag? Also nichts gegen die Kommentatoren jetzt hier in Deutschland. Das sind die, die ich bislang mitbekommen habe. Aber in manchen Ländern, wie gestern, da klingen Tore doch wie ein Gedicht, ein Bällebad, ein Baccio-Eis.
11: El balón al pecho de Fabián. Va el jugador de los Palacios. Apertura a la banda derecha tocando para Pedro Porro. El control del partido es enorme de la selección. Mira Dani Olmo. El balón para Pedro Porro. Pedro Porro. ¡Oh!

Ich habe mich erkundigt, Frau Oppenberg wird genau in dem Stil weiter moderieren. Mein Name ist Christiane Falk und tschüss. Wieso guckst du nur zu, Frauke? Verstehe ich nicht.

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1: Um 15 Uhr und eine Minute mit Thorsten Altenhöhner.
2: Die Bundesregierung hat weitere Maßnahmen zum Abbau der Bürokratie beschlossen. Im zweiten sogenannten Entlastungskabinett einigte sich die schwarz-rote Koalition darauf, bürokratische Verpflichtungen abzuschaffen, die einer jährlichen Entlastung von rund 600 Millionen Euro entsprechen. Benjamin Großkopf.
3: Der größte Anteil soll durch Digitalisierung im Gesundheitswesen entstehen, beispielsweise durch elektronische Überweisungen, die künftig Kosten, Papier und Aufwand sparen. Das Paket beinhaltet eine Reihe weiterer Maßnahmen. So wird zum Beispiel die Umweltplakette für E-Autos abgeschafft. Vor allem viele Unternehmen beklagen immer wieder, dass für sie die überbordende Bürokratie die größte Herausforderung am Standort Deutschland ist. Der Bundesverband der Industrie spricht heute von kleinteiligen Entlastungen, die richtig und wichtig seien. Allerdings sei entscheidend, die großen Gamechanger umzusetzen. Damit meint die Wirtschaft vor allem die Berichts- und Dokumentationspflichten. Sie sollen systematisch abgebaut werden.
2: Das Bundeskabinett hat den Wirtschaftsplan für den Klima- und Transformationsfonds verabschiedet. Im kommenden Jahr soll der Fonds rund 40 Milliarden Euro ausgeben. Philipp Eckstein berichtet.
4: Die Förderung von E-Autos, der Ausbau von Ladesäulen oder der Einbau neuer klimaschonenderer Heizungen. All das wird mit Geldern aus dem Klima- und Transformationsfonds, kurz KTF, bezahlt. Ein großer Posten im Finanzplan des KTF sind zudem finanzielle Hilfen, um den Strompreis zu dämpfen. Dabei geht es um Zuschüsse zu den Netzentgelten und einen Industriestrompreis für energieintensive Unternehmen. Der KTF nutzt dafür die Einnahmen aus dem Emissionshandel. Zusätzlich erhält der KTF aktuell jedes Jahr auch 10 Milliarden Euro aus dem schuldenfinanzierten Sondervermögen für Infrastruktur und Klimaschutz.
2: Der Anteil erneuerbarer Energien an der Strom- und Wärmeproduktion sowie im Verkehr in Deutschland ist im ersten Halbjahr des Jahres kräftig gegenüber dem Vorjahr gewachsen. Das meldet das Umweltbundesamt und beruft sich auf Daten, die im Auftrag des Bundeswirtschaftsministeriums erhoben werden. Dominik Bartuschek.
5: Beim in Deutschland genutzten Strom stammten von Januar bis Juni rund 57% aus erneuerbaren Quellen. Das sind 6% mehr als im Vorjahreszeitraum. Die Gründe? Mehr Wind sorgte für einen Aufschwung bei der Windkraft und die Stromerzeugung aus Photovoltaik stieg vor allem, weil viele neue Anlagen ans Netz gingen. Bei der Wärmeerzeugung stieg der Anteil der Erneuerbaren um 3%. Treiber waren hier neu installierte Wärmepumpen. Und im Verkehrssektor sorgten mehr Biokraftstoffe und mehr E-Autos auf den Straßen dafür, dass der Anteil der Erneuerbaren kräftig um 13% zulegte und einen neuen Höchstwert erreichte.
2: In die Schuldenfalle geraten Menschen in Deutschland oft nicht nur durch eigenes Zutun. Wie das Statistische Bundesamt in Wiesbaden mitteilt, waren im vergangenen Jahr Erkrankungen, Sucht oder ein Unfall die häufigsten Auslöser für eine Überschuldung. Das ergab eine bundesweite Auswertung unter Schuldnerberatungen. Ursula Mayer.
6: Auch wenn Personen arbeitslos wurden, bekamen sie oft finanzielle Probleme. Vor allem Alleinerziehende gerieten wegen einer Trennung oder Scheidung in die Schuldenspirale. Nach Angaben des Statistischen Bundesamts hatten die Ratsuchenden im Schnitt Schulden in Höhe von knapp 35.000 Euro. Männer waren tendenziell höher verschuldet als Frauen. Mehr als die Hälfte der Betroffenen lebte allein. In der Regel hatten die Schuldner mit verschiedenen Gläubigern zu tun, etwa mit Finanzämtern, den gesetzlichen Renten- und Krankenversicherungsträgern, Bankenhändlern und Telekommunikationsunternehmen.
2: Die Radio 1 Nachrichten um 15 Uhr und 5 Minuten. 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
1: Sonne und Wolken heute Nachmittag. Im Osten sind ein paar Schauer möglich. Ansonsten bleibt es trocken bei maximal 24 bis 28 Grad. Nachts sinken die Werte auf 17 bis 13 Grad. Dazu gibt es dann im Norden und Nordosten ein paar Schauer und Gewitter. Und die ziehen morgen dann völlig ab, morgen Vormittag. Der Donnerstag wird dann nach überall in Berlin und Brandenburg trocken. Mit Sonne und Wolken im Wechsel. Und es wird noch ein bisschen wärmer. 26 bis 31 Grad morgen.
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2: Auf Radio 1, Brandenburger 10, westlicher Berliner Ring in Richtung Dreieck Havelland zwischen Großkreuz und List stockt der Verkehr. A10, der westliche Berliner Ring in Richtung Dreieck Werder zwischen Potsdam Nord und Vöben stockt ebenfalls der Verkehr. Und noch einmal die A10, der östliche Berliner Ring, diesmal in Richtung Dreieck Spreeau. Zwischen Marzahn und Hellersdorf ist die rechte Spur bis etwa 17 Uhr gesperrt. Stadtverkehr Berlin A100 in Richtung Treptow zwischen Detmolder Straße und Tempelhofer Damm dauert es etwa 20 Minuten länger. In der Gegenrichtung stockt es ab Innsbrucker Platz. A103 in Richtung Steglitz zwischen dem Kreuz Schöneberg und Wolfensteindamm Schlossstraße ist wegen Bauarbeiten die rechte Spur gesperrt. Und Hallensee, die Nestorstraße ist zwischen Kurfürstendamm und Johann-Georg-Straße wegen eines Kraneinsatzes bis etwa 18 Uhr gesperrt. Ihnen eine gute Fahrt.
1: Dankeschön.
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1: Tag zusammen.
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0: Musicians und Dead Alive. Und ich verbiete mir jetzt die Überleitung von diesem Musiktitel zum nächsten Thema. Es ist ja gute alte Tradition, dass zu Beginn der parlamentarischen Sommerpause der Kanzler oder die Kanzlerin vor die Presse tritt und einmal zu allen aktuellen Themen Rede und Antwort steht. Wir schaffen das, ist ein ikonisch gewordener Satz von Angela Merkel auf einer ihrer Sommer-PKs. In Anlehnung daran hat ihr Nachfolger Friedrich Merz im vergangenen Jahr versucht, mit einem "Das wollen wir, das schaffen wir" ebenfalls markant daherzukommen. Der Satz ist aber irgendwie nicht in die Geschichtsbücher eingegangen. Wer heute bei der diesjährigen Sommerpressekonferenz aufgetreten ist, das weiß Georg Schwarte aus dem ARD-Hauptstadtstudio. Schönen guten Tag.
1: Ja, hallo, guten Tag.
0: Welche prägenden Formulierungen hatte Friedrich Merz denn heute im Gepäck?
1: Naja, also wir schaffen das, gab's nicht. Wir packen das an, das hat er schon gesagt. Wir haben Tritt gefasst, da meinte er die Koalition. Und er persönlich, da haben wir dann auch was gelernt. Erstens, ob er weitermachen will, demnächst als Kanzler nochmal antreten bei der nächsten Wahl, das weiß er nicht, das kann er jetzt nicht sagen. Er könnte gerade nicht drüber nachdenken, er hat so viel zu tun. Und dann ist er gefragt worden, aus welchen Fehlern er denn gelernt hat. Da gab's dann diese interessante Antwort.
2: Ich bin ein lernfähiges System und lerne jeden Tag dazu.
1: Ja, also wir haben es mit einem lernfähigen System zu tun, das da heute vor uns saß. Seinen schwächsten Moment als Kanzler wollte er auch nicht verraten. Dann müsste er länger drüber nachdenken, sagte er dann unter dem Gelächter der Zuhörer.
0: Er hat zuerst mal zurückgeschaut auf die Reformen, die die Bundesregierung in den vergangenen Wochen auf den Weg gebracht hat. Wie zufrieden ist Merz denn mit der Arbeit seiner Mannschaft?
1: Ich habe es eben schon gesagt, wir haben Tritt gefasst. Wir können ihm auch noch selber mal das Wort geben, wie er es sonst noch gesagt hat.
2: Die Bundesregierung hat ihren Rhythmus gefunden, trotz mancher Kritik. Wir haben geliefert. Und wir haben die Dimension der Aufgaben, die vor uns stehen, erkannt.
1: Ja, also geliefert haben sie auch, erkannt haben sie auch alles. Und die Zusammenarbeit, die sei auch ganz hervorragend mit Bärbel Baas, die hat er besonders gelobt, und auch mit dem Vizekanzler Lars Klingbeil. Also summa summarum, gutes Zeugnis fürs erste halbe Jahr. Da hat er dann wie ein kleiner Buchhalter zu Anfang in seinem Eingangsstatement aufgezählt, was alles schon beschlossen, auf den Weg gebracht oder im Augenblick in der Pipeline steckt. Das war eine ganze Menge, Stichwort Reformen. Also es war eher der erste Teil eine Aktion, ich erzähle euch mal, was wir alles gemacht haben.
0: Aber es liegt ja noch ein bisschen was auf Halde. Also welche weiteren Reformen hat er denn für die kommenden Monate in Aussicht gestellt?
1: Ja, es ist noch was auf Halde und er ist auch nie zufrieden, hat er gesagt, wenn nicht alles gemacht worden ist. Stichwort Rentenreform, die kommt ja noch spätestens bis zum Ende des Jahres. Stichwort Pflegereform, da wird es dann knifflig. Die soll im Herbst entschieden werden. Und Stichwort Steuerreform, die soll zum 1. Januar 2027 sich dann anlaufen. Bis dahin ist es noch ein bisschen, denn all das, was jetzt als Reform durch die Gegend geistert, ist ja nur beschlossen von der Koalition. Das Ganze muss noch durch den Bundestag, da wird es noch haarig, weiß auch Merz. Deswegen ist er vielleicht auch ganz zufrieden, dass jetzt erstmal Sommerpause ist, aber wie gesagt, die Bundesregierung, die hat ihren Rhythmus gefunden.
0: Wie schön. In Europa hat Merz gesagt, will Deutschland eine stärkere Rolle spielen. Wie möchte er das umsetzen?
1: Auch da gab es ein bisschen Selbstlob, hat auch sonst ja niemand gemacht, da hat er es getan. Er hat dafür gesorgt, dass Deutschland wieder da ist, wie er es vorher angekündigt hat, nämlich ein führender Player in diesem Europa zu sein, die EU überhaupt nach vorne zu schieben, hat nochmal zart mit Blick auf die USA darauf hingewiesen, dass Europa 100 Millionen Einwohner mehr hat als die USA. Wir können zusammen Großes erreichen, hat er gesagt und bei der Gelegenheit auch nochmal gesagt, Außenkanzler, ihr könnt mich ruhig Außenkanzler nennen, ich verstehe das gar nicht als Kritik, denn Außenpolitik ist Innenpolitik und umgekehrt genauso. Insofern ist er mit dem Titel Außenkanzler ganz zufrieden.
0: Und dann hat der Kanzler auf die anstehenden Landtagswahlen geschaut. Im September wird ja erst in Sachsen-Anhalt, dann auch in Berlin, aber eben auch in Mecklenburg-Vorpommern gewählt. In diesen beiden Ländern ist die AfD besonders stark. Wie hat er sich dazu geäußert?
1: Da war er erstmal, und da kriegt er sogar Puls für seine Verhältnisse, doch sehr emotional und sagte, ich lasse mich nicht überbieten in meiner Haltung zur AfD, mit denen nicht, niemals, weder auf Bund noch auf Landesebene, da gab es mehrere Nachfragen. Naja, aber Sachsen-Anhalt, wenn es nicht anders geht, wie hältst du es mit der AfD, wie hältst du es auch mit der Linkspartei? Da sagte er dann das übliche, was wäre wenn Fragen, lass uns doch mal abwarten, vor dem Wahlabend 18 Uhr glaube ich daran, dass wir die nicht brauchen und mit denen auch nichts machen werden. Und dann ist er gefragt worden, kann man AfD-Wähler eigentlich überhaupt noch erreichen? Da gab es dann diese Antwort.
2: Es ist selten zu früh und nie zu spät. Das ist immer möglich, selbstverständlich.
1: Immer möglich. Und dann hat er den Ball sogar zu uns, also zu euch auch, zu mir, zu allen Medien zurückgespielt und hat gesagt in Sachen AfD, ja, diese Kommunikation mit den AfD-Wählern, die findet auch über sie statt, also uns, die Medien. Motto, helft ihr doch mal mit, erzählt diesen AfD-Wählern, was diese Bundesregierung so alles tut.
0: Hat er aber jetzt erstmal selber gemacht. Der Bundeskanzler Friedrich Merz hat heute bei der traditionellen Sommer-PK Stellung zu innen- und außenpolitischen Themen bezogen. Worum es ihm ging, hat uns Georg Schwarte aus dem ARD-Hauptstadtstudio zusammengefasst. Dankeschön. Sehr.

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8: Sonnenschein gibt es heute Nachmittag, allerdings auch ein paar Wolken und daraus fallen im Osten Brandenburgs auch ein paar Schauer. Ansonsten bleibt es trocken bei 24 bis 28 Grad. In der Nacht dann im Norden und Nordosten ein paar Schauer und Gewitter bei 17 bis 13 Grad. Und der Regen zieht dann morgen Vormittag komplett ab. Und dann haben wir einen Sonne-Wolken-Mix bei 26 bis 31 Grad zu erwarten.
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9: Auf Radio 1 Brandenburg A10 südlicher Berliner Ring in Richtung Dreieck Werder zwischen dem Dreieck Spreeau und Königs Wusterhausen besteht Gefahr durch Gegenstände auf der Fahrbahn. A10 westlicher Berliner Ring in Richtung Dreieck Havelland zwischen Großkreuz und Leest stockt der Verkehr. Nochmal die A10 der westliche Berliner Ring, diesmal in Richtung Dreieck Werder zwischen Potsdam Nord und Vöben stockt der Verkehr ebenfalls. Stadtverkehr Berlin A100 in Richtung Treptow zwischen Detmolder Straße und Tempelhofer Damm dauert es etwa 20 Minuten. Länger. In der Gegenrichtung stockt es ab Innsbrucker Platz 103 Richtung Steglitz zwischen Kreuz Schöneberg und Wolfensteindamm. Schlossstraße ist wegen Bauarbeiten die rechte Spur gesperrt.
8: Hast dich wieder gefangen, ne?
9: Ich war gar nicht verloren gegangen.
8: Ah, okay, dann war ich verloren gegangen. Gut. Bei dem, was du gesagt hast.
9: Darf ich die letzte Meldung noch vortragen?
8: Na klar.
9: Das ist ja toll. Hallsee, die Nestorstraße, ist zwischen Kurfürstendamm und Johann-Georg-Straße wegen eines Kraneinsatzes bis etwa 18 Uhr gesperrt. Und zum Abschluss, wie immer, eine gute Fahrt wünschen wir Ihnen.
8: Danke dir.
9: Aber gerne doch.
8: Schön.
9: Na.
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8: So viel Liebe hier im Raum.

0: Get Down Services und I Can Die Like That auf Radio 1. Unser Album der Woche hat auch einen hübschen Titel, A Question of When. Das ist das neue Album von Panda Bear und Sonic Boom. Die haben gemeinsame Sache gemacht mit diesem Album. Was dabei rausgekommen ist, das verrät uns Claudia Gertz.
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0: Bisweilen genügt ein gutes Gefühl beim Aussteigen aus einem Flugzeug, um sein gesamtes Leben umzukrempeln. Als der Musiker Noah Lennox 2003 mit seiner Band Animal Collective auf Welttour war, entdeckte er Lissabon für sich und zog ein Jahr später dorthin. Der Wechsel hätte kaum größer sein können, vom hektischen New York in die portugiesische Hauptstadt. Mit rund 500.000 Einwohnern, zwar das größte urbane Zentrum des Landes, herrscht hier trotzdem jenes ruhigere Lebenstempo, das Lennox an Europa faszinierte. Etwas, das seine Arbeit als Solokünstler unter dem Pseudonym Panda Bear enorm beeinflusst und auch die seiner Kollaborationspartner, denn Pete Kemba alias Sonic Boom siedelte ebenfalls nach Portugal.
1: I would go as far as to say it's changed my life. I wanted to live my life in a different way than I'd lived the first 50 years. I didn't want to eat the same food. I didn't want to hear the same languages. I didn't want the same environment. And feel very, very lucky and privileged to live in Portugal.
0: Der Umzug nach Portugal war für ihn weit mehr als ein Tapetenwechsel, erzählt Pete Kemba. Mit 50 wollte er sein Leben grundlegend neu ausrichten. Eine andere Sprache hören, anderes Essen genießen und in einer neuen Umgebung leben. Portugal hat sein Leben nachhaltig verändert. Und hier scheint Eile fehl am Platz. Deswegen wollten Panda Bear und Sonic Boom nach ihrem gemeinsamen Album Reset 2022 den Nachfolger nicht erzwingen. Die neuen Songs wuchsen trotzdem unaufhaltsam heran und zwar inspiriert durch das portugiesische Lebensgefühl.
1: Spending time in my garden. I find that my mind opens up. I get a distillation of my feelings and thoughts about things. I never did a day's gardening in my life until I moved to Portugal.
0: Die enorme Auswirkung von Gartenarbeit auf den Geist habe er persönlich vor seinem Umzug nach Portugal nicht gekannt, sagt Pete Kemba alias Sonic Boom. Und während er zwischen Beeten und Obstbäumen zu einer zen-artigen Klarheit findet, lässt Panda Bear sein Unterbewusstsein sprechen. Für ihn beginnen Songs mit einem inneren Drang, den er selbst nicht erklären kann. Erst danach bringt er das Intuitive in Form. Kreativität, sind sich beide einig, wächst dort, wo man sie nicht erzwingt. Zum Beispiel dann, wenn man auf dem Handy scrollt und das streitsüchtige Verhalten anderer in den sozialen Medien mitverfolgt. Die Idee zum Song Be the Bridge keimt. Und wer muss da nicht an Simon and Garfunkels Bridge over Troubled Water denken?
1: Bridge Over Troubled Water, though, that whole album is one of the most perfect fucking records anyone ever made. It's stunning.
2: The song is meant to be sort of like an encouragement for grace or being the bridge, which is trying to be the person who isn't gonna jump into the fray and kind of bring their sort of thing to it, but rather try to like find some understanding between people.
0: Der Song ist ein Gegenentwurf zur digitalen Empörungskultur, meint Noah Lennox alias Panda Bear. Statt den Konflikt anzuheizen, gehe es darum, Verständnis zwischen Menschen zu schaffen. Und genau wie das neue Album nicht unbedingt nach Portugal klingt, aber das Leben und die Gelassenheit dort widerspiegelt, so erinnert auch der folgende Song eher unterschwellig an den berühmten Klassiker Bridge Over Troubled Water. Er verfolgt dieselbe Idee. Brücken bauen statt Gräben vertiefen. Be the Bridge. Panda Bear und Sonic Boom von ihrem neuen Album A Question of Life.

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1: Panda Bear und Sonic Boom und ihr Album A Question of When. Das ist unser Album der Woche und das können Sie an dieser Stelle wieder gewinnen, wenn Sie uns ein kleines Quiz lösen. Heute wieder ein liebevoll zusammengestelltes musikalisches Quiz. Es gibt 3 Songs zu erkennen. Wenn Sie wissen, welche Titel das sind und vor allen Dingen, welche Interpretinnen und Interpreten Sie da hören, dann rufen Sie an 0331 70 99 111 und gewinnen das Album der Woche. Ja. Also, A Question of When heißt das Album. Also suchen wir in unserem Quiz Songs, die die Frage nach dem Wann stellen.

zwei Songs, die Frage nach dem Wann stellen. Wir möchten gerne wissen, welche Songs sind das? Welche Interpreten haben Sie erkannt? Rufen Sie an 0331 70 99 111. Zu gewinnen gibt's unser Album der Woche.

0: Musik aus Island. Ásgeir war das mit Against the Current. Haben Sie gehört auf Radio 1. Unser Album der Woche ist das neue Album von Panda Bear und Sonic Boom. A Question of When. Und der Christoph möchte es gern gewinnen. Hallo Christoph.
1: Ja, das ist richtig. Hallo.
0: Hallo. Wobei habe ich dich gestört heute Nachmittag?
1: Spülmaschine ausräumen, Steuererklärung, prokrastinieren.
0: Steuererklärung? Wir haben den Juli.
1: Ja, ja, die fragen sich auch, wann
0: schicke ich die Endung ab? Wann kommst du? Ja, ja, gut, damit sind wir schon richtig drin in unserem Spiel, weil das Album A Question of When heißt, dass du gewinnen möchtest, haben wir drei Songs uns rausgesucht, die Frage nach dem Wann stellen. Heute die German Edition, drei Songs, du musst sie erkennen oder ja, wir hören einfach, wir fangen mal vorne an, ja, also der erste.
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0: Christoph, was ist es?
1: Das ist Katharina Valente mit quando, quando, quando.
0: Sag mir quando, sag mir wann, jawohl.
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0: Und das ist was für ein Song und wer singt's?
1: Also Daria, glaube ich. Mhm. Wann kommst du?
0: Oh, oh, oh, oh, wann kommst du?
1: Oh, ja.
0: Oh, oh, oh.

0: Christoph, was ist es?
1: Ja, ich weiß auch nicht, warum ich das weiß, aber das ist ein Höhner mit, ja, sag mir, wenn ich jetzt, wann dann, genau.
0: Wenn ich jetzt, wann dann, die Höhner. Du bist wahrscheinlich großer Handball-Fan und hast es deshalb bei der Handball-WM immer mitgegrölt, oder?
1: Leider nein.
0: Also, okay,
1: vielleicht haben die mir das ins Ohr.
0: Wollte dir nur eine passende Vorlage liefern, damit du erklären kannst, warum du diesen Song kennst. Aber du kennst ihn, das ist richtig, ist alles richtig. Ja. Damit, Christoph, hast du unser Album der Woche gewonnen. Kann das noch irgendwas toppen heute?
1: Wenig Steuererklärung abschicken. Ja,
0: meinst du, die kriegst du heute fertig?
1: Vielleicht nach dem Telefonat ist es Motivation genug, ja, jetzt nochmal anzubleiben.
0: Okay, also ich pass auf, ich bin jetzt mal das Finanzamt und sage, wann kommst du?
1: Ach, das wäre so schön, wenn du dich damit meldest.
0: Christoph, schönen Tag noch, ciao.
1: Ja, danke dir, ciao.

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7: Merz sieht die Koalition gut vorbereitet für weitere Reformen. Berliner Urbanliner nimmt seinen Betrieb auf. Und das Wetter abends wechselnd wolkig, aber meist trocken bis 27 Grad. Cap in Hands haben wir noch von den Eels bis zu den Nachrichten.

0: 16 Uhr haben wir's.
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2: Bundeskanzler Merz sieht die schwarz-rote Bundesregierung gut vorbereitet für weitere Reformen und Krisen, die auf Deutschland zukommen könnten. Die Koalition habe Tritt gefasst, sagte Merz zu Beginn der traditionellen Sommerpressekonferenz in Berlin. Er verwies auf bereits beschlossene Reformen seiner Regierung und kündigte Neuregelungen für die Pflegeversicherung im Herbst an. Dagmar Pepping.
3: Merz betont, bei allen Reformen gehe es der Regierung um die Wettbewerbsfähigkeit der deutschen Wirtschaft. Mit Blick auf die drei Landtagswahlen im September sagte der Kanzler und CDU-Vorsitzende, er sei zuversichtlich, dass Mehrheiten für die AfD verhindert werden können. Diesen Optimismus werde er bis zum Wahlabend beibehalten. Er werde alles tun, was in seiner Kraft stehe, um zu verhindern, dass diese Partei in Regierungsverantwortung komme, so Merz. Ob er auch für eine zweite Amtszeit zur Verfügung steht, ließ der 70-Jährige auf der traditionellen Sommerpressekonferenz des Bundeskanzlers offen.
2: Außenminister Wadefuhl ist heute nach Finnland gereist. Im Mittelpunkt der Gespräche stehen sicherheitspolitische Themen. Es geht um Zivilschutz und um Maßnahmen zum Schutz der mehr als 1300 Kilometer langen Grenze zu Russland. Christina Nagel.
4: Die Lage hier hat sich durch Russlands Krieg gegen die Ukraine massiv verändert. Die Grenzübergänge an Land sind geschlossen. Den kleinen, unkomplizierten Grenzverkehr zwischen beiden Ländern gibt es nicht mehr. Eine weitere Folge des Krieges, der NATO-Beitritt Finnlands. Die Grenze zu Russland wurde damit zur längsten Landgrenze des Bündnisses. Die NATO, betont Außenminister Wadefuhl, sei durch Finnland stärker und schlagkräftiger geworden. Für Europa ein echter Sicherheitsgewinn. Vorbildcharakter hat aus Sicht des CDU-Politikers auch der finnische Zivilschutz, der weit mehr sei als ein abstraktes Konzept. Die finnische Politik legt seit Jahrzehnten Wert darauf, auf Krisen und eventuelle Ernstfälle vorbereitet zu sein. Es gibt deshalb ausreichend Schutzräume. Übungen und Fortbildungen gehören zum Alltag.
2: Studenten, die nicht mehr im Elternhaus wohnen, geben im Schnitt mehr als die Hälfte ihres Haushaltseinkommens fürs Wohnen aus. Das geht aus einer Erhebung des Statistischen Bundesamtes hervor. Alexander Schmidt.
5: Im Schnitt haben die Studierenden 54% ihres Haushaltseinkommens fürs Wohnen ausgegeben, alleinlebende Studierende sogar noch etwas mehr. Zum Vergleich, in Deutschland liegt der Wert für die gesamte Bevölkerung im Schnitt bei 24%. Nach Angaben der Statistiker finanziert sich knapp die Hälfte der Studierenden mit eigenem Haushalt über einen Job, knapp ein Drittel werden von Angehörigen unterstützt und 14% erhielten BAföG-Leistungen oder Stipendien.
2: Der neue sogenannte Urban Liner soll mehr als 100.000 Fahrgäste pro Tag transportieren. Die neue Berliner Tram ist barrierefrei und hat keinen Ticketautomaten mehr. Samira El-Hattab berichtet.
6: Der Urban Liner, der zunächst auf der meistbefahrenen Strecke der Linie 4 eingesetzt wird, ist weltweit das neueste Fahrzeug des französischen Herstellers Alstom. 50 Meter ist die Tram lang und hat 25% mehr Kapazität als die alten Modelle. Über 300 Fahrgäste können mitfahren. Auch die Gänge sind breiter. Um die Bahn barrierefrei zu machen, gibt es keine Stufen. Erstmals gehen 15 Modelle in den Betrieb. Bis 2028 sollen mehr als doppelt so viele in Berlin im Einsatz sein und auch auf anderen Linien fahren. Eigentlich sollte die Megabahn schon im Februar starten. Die technische Aufsichtsbehörde stoppte die Zulassung kurzfristig. Das Problem? Der Urbanliner war damals zu schwer für einige Teile der Strecke.
2: Soweit die Radio 1 Nachrichten. Gleich 16 Uhr und 4 Minuten. 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
7: Die Temperaturen aktuell liegen zwischen 25 und 26 Grad in Berlin. In Eberswalde sind es 22 Grad, in Lenzen 27 Grad. Dazu bleibt es heute Abend trocken mit einem Sonne- und Wolkenwechsel und der Wind weht schwach. In der Nacht dann bewölkt, aber weitgehend trocken bei 18 bis 15 Grad. Morgen viele Wolken, im Norden noch Schauer oder Gewitter. Im Laufe des Tages dann aber von Süden her zunehmend mehr Sonnenschein und es bleibt trocken bei 26 bis 31 Grad.
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2: Auf Radio 1 Brandenburger 10 südlicher Berliner Ring in Richtung Dreieck Werder zwischen Schönefelder Kreuz und Rangsdorf ist die Autobahn nach einem Unfall gesperrt. A10 westlicher Berliner Ring in Richtung Dreieck Havelland zwischen Großkreuz und Leest stockt der Verkehr. A13 in Richtung Dresden zwischen Baruth-Mark und Starkow befindet sich ein liegen gebliebenes Fahrzeug auf der linken Spur im Baustellenbereich. A115 in Richtung Dreieck Nutetal, die Ausfahrt Saarmund ist wegen Bauarbeiten gesperrt. Stadtverkehr Berlin, A100 in Richtung Treptow zwischen Detmolder Straße und Tempelhofer Damm dauert es etwa 20 Minuten länger. In der Gegenrichtung stockt es ab Innsbrucker Platz und Halensee. Die Nestorstraße ist zwischen Kurfürstendamm und Johann-Georg-Straße wegen eines Kraneinsatzes bis etwa 18 Uhr gesperrt. Radio 1 wünscht Ihnen eine gute Fahrt.
7: Dankeschön.
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7: Guten Tag.

0: Unverkennbar, Kate Bush, Moving auf Radio 1. Also ich weiß nicht, wie es Ihnen geht, aber also ich mochte Geschichtsunterricht ja immer sehr gerne. Aber es gibt ja viele Menschen, denen ist das zu trocken, denen ist das zu weit weg und sowieso so schwer vorstellbar, wie die Welt mal so vor 50 oder gar 500 Jahren war. Zum Glück gibt es zumindest für die jüngere Geschichte noch Zeitzeugen, die ganz lebendig von dem erzählen können, was sie erlebt haben. Und die Kolleginnen und Kollegen von unserem RBB-Jugendsender Fritz machen genau das in ihrem Podcast Lass reden. Die lassen Zeitzeugen reden. In der neuen Staffel erzählen die Schauspielerin Luise Aschenbrenner gemeinsam mit ihrer Oma Gunni deren Geschichte, wie sie wegen versuchter Republikflucht in der DDR im Gefängnis saß. Über diesen Podcast Oma lass reden rede ich jetzt mit Luise Aschenbrenner. Einen schönen guten Tag.
1: Guten Tag.
0: Kannst du dich erinnern, wann du die Geschichte deiner Oma zum ersten Mal gehört hast?
1: Also tatsächlich weiß ich die Geschichten, seit ich denken kann. Also es muss unglaublich früh gewesen sein, weil meine Oma schon immer darüber geredet hat und für mich war das auch immer Teil von meiner Oma.
0: Weißt du, warum sie das auch unbedingt erzählen musste und wollte?
1: Also zum einen setzt sich meine Oma wirklich auch als Zeitzeugin ein und ist auch immer bei Gedenkveranstaltungen von dem Gefängnis Hoheneck in der Nähe von Chemnitz, was ja das größte Frauengefängnis in der DDR war. Also da hatte sie auf jeden Fall schon immer den Willen, das mitzuteilen. Und gleichzeitig ist es, glaube ich, aber auch bei meiner Oma etwas, dass sie darüber sprechen muss, weil es ist nicht so, dass es ihr leicht fällt. Es fordert enorm viel Kraft. Und gleichzeitig muss sie immer darüber reden. Ich glaube, es hat auch so ein bisschen was Therapeutisches, über diese schlimmen Ereignisse immer wieder zu sprechen. Und das hat uns auch, also mich und meine Oma, immer sehr nah zueinander gebracht.
0: Wir hören mal rein in den Podcast und sprechen gleich darüber, was deiner Oma passiert ist in ihrem Leben. Das ist ja nun wirklich, sind ja viele Jahre. Aber wir hören jetzt erstmal rein, wie sie verhaftet wurde. Mhm. Durch die Stasi, also die Vorgeschichte, also die Familie, war mit dem Auto auf dem Rückweg aus dem Skiurlaub.
2: Mhm. Und wurden plötzlich von ganz schnellen Autos mit Hupen attackiert. Eins bremste uns aus, vor uns, seitlich, hinter uns.
1: Sie werden von drei Autos umzingelt und müssen anhalten.
2: Heiliger Himmel, jetzt saß dieses kleine Mädchen von 10 Jahren neben mir. Die Schultern gingen immer höher, der Kopf, der wuchs wie in den Körper rein vor lauter Angst. Und ich hab dann nur, weil ich auch im Stau, also im Gefühlsstau war, habe ich nur gesagt, du musst jetzt ganz tapfer sein.
0: Also das kleine Mädchen, das war deine Mutter, die daneben saß. Welche Folgen hatte diese Verhaftung und das, was deiner Oma danach passiert ist, nicht nur für sie, für ihr Leben, sondern für die ganze Familie?
1: Natürlich sehr schwere und prägende Folgen. Also meine Oma ist in Untersuchungshaft und dann in Haft gekommen und war für mehrere Jahre einfach getrennt von ihrer Familie. Mein Opa war in Haft und meine Mutter und mein Onkel sind eben auch erst in so ein Kindergefängnis, so ein Jugendwerkhof in Rummelsburg gekommen, dann ins Kinderheim und konnten dann Gott sei Dank von der Tante, von meinem Opa, die konnte sich das Sorgerecht erkämpfen und da durften die dann wieder bei der Tante leben. Mhm. Aber das ist natürlich eine enorm lange Zeit. Meine Mama war 10, wo man von seiner Mutter, von seiner Familie getrennt ist. Das prägt natürlich.
0: Wie hat das, was deine Oma, deine Eltern, deine Mutter erleben mussten, dann auch dich geprägt? Weil du bist ja eigentlich nicht in der DDR groß geworden, aber es ist ja dann doch etwas, was immer irgendwie immanent ist in so einer Familie.
1: Ja, total. Ich hatte ja tatsächlich auch ein Interview, wo ich gefragt wurde, ob ich mich eher dem Osten oder dem Westen zuordne. Und dadurch, dass meine Oma einfach, es war einfach immer präsent und gleichzeitig habe ich natürlich gespürt, dadurch, ich bin in einem Dorf in Bayern groß geworden und habe halt natürlich schon in der Grundschule auch immer von meiner Oma erzählt. Und da habe ich gemerkt, dass es für die ganz weit weg ist und da auch ein totaler Bezug dazu fehlt, den ich immer hatte. Und bin eigentlich dankbar, dass meine Oma da schon immer das mit mir so geteilt hat und ich das auch schon damals irgendwie an Mitschüler und Mitschülerinnen weitergeben konnte.
0: Und du gibst es jetzt auch weiter in dem Podcast Oma lass reden, heißt dieser Podcast von unseren Fritz-Kollegen. Wir sprechen gleich noch ein bisschen weiter darüber, nach Musik von Kutiman und Deckel. Das ist Hope.

0: von Kuttimann und Dekel und ich spreche mit der Schauspielerin Luise Aschenbrenner über den neuen Podcast Oma, lass reden. Sie hat mit ihrer Oma Gunni über deren Geschichte gesprochen, weil sie ist wegen versuchter Republikflucht von der Stasi verhaftet worden, verhört worden und gefoltert, saß in der DDR lange im Gefängnis. Luise, du hast schon gesagt, also deiner Oma ist es zwar auf der einen Seite schwer gefallen, aber es war auch wichtig, dass sie darüber erzählt, von diesen Erinnerungen. Wie schwer ist es dir gefallen, zu fragen, auch unangenehme Fragen zu stellen?
1: Also das ist wirklich etwas, was ich meiner Oma schon immer hoch angerechnet habe. Egal welches Thema, es gab bei meiner Oma nie falsche Fragen. Also zum Beispiel auch, was das Thema Scham angeht, was ja auch uns Frauen oft so von der Gesellschaft eingetrichtert wird. Ich konnte mit meiner Oma schon immer über alles sprechen, was Alter mit dem Körper macht, über Krankheiten und eben auch über so schlimme Erinnerungen, hatte ich nie das Gefühl, ich stelle eine falsche Frage. Aber trotzdem war das natürlich in diesem Podcast und auch, wir haben ja sehr lange Interviews, also ich habe meine Oma sehr lange interviewt, mehrmals, und wir sind auch nach Rostock in die Untersuchungshaftanstalt gefahren, in die ehemalige. Und das war natürlich für mich so ein krasses Verantwortungsgefühl für meine Oma, weil ich wollte, dass sie sich immer gut fühlt und gut aufgehoben damit fühlt, über das alles zu sprechen.
0: Was hast du für dich noch Neues erfahren über deine Oma, über die Geschichte der DDR, aber vielleicht auch das Leben in diesem Land, das es nicht mehr gibt?
1: Für mich war es eher so, dadurch, dass ich ja irgendwie alle Geschichten kenne, dass dieses strukturierte Vorgehen von der Kindheit von meiner Oma bis zur Haft und auch ihre Jugend und das Kennenlernen von meinem Opa, dass sich das für mich nochmal alles wie neu sortiert hat und ich meiner Oma einfach nochmal näher gekommen bin, weil ich das Gefühl hatte, wie ich habe ihr Leben einfach nochmal mitgelebt.
0: Jetzt bin ich ja schon ein bisschen älter als du und wahrscheinlich auch nochmal älter als die Zielgruppe dieses Podcasts. Und was mir aufgefallen ist, ist, du erklärst viel. Also was die Stasi war, wie die DDR den Menschen viele Freiheiten genommen hat, dass man zum Beispiel nicht in den Westen reisen durfte. Also vieles, von dem ich gedacht hatte, das weiß man doch. Was wissen denn junge Menschen noch über die DDR?
1: Also ich glaube, ich will einfach erstmal jeden abholen mit dem Podcast und vor allem natürlich auch junge Menschen dazu anregen, vielleicht auch eben dann gerade mit dieser persönlichen Geschichte, dass man Bezug dazu bekommt, dass man anfängt, sich zu interessieren, weil es ist sehr wichtig, dass wir diese Geschichten weitererzählen, dass wir die Erinnerungskultur pflegen und uns einfach immer im Gedächtnis behalten, dass Demokratie nicht selbstverständlich ist und wir unsere Rechte schützen müssen, freie Wahlen, freie Presse, freie Meinungsäußerung, was das für ein hohes Gut ist.
0: Aber nochmal die Frage, also wird zu wenig in den Schulen drüber geredet? Wollen vielleicht auch Eltern und Großeltern, die nicht so offen sind wie deine Oma Gunni, die unangenehmen Erinnerungen eher verschweigen?
1: Also natürlich bin ich jetzt auch, ich bin 31, bei mir kam es schon in der Schule vor. Ich glaube aber, es gibt bestimmt Themenfelder, die mehr Aufmerksamkeit verdienen, wie zum Beispiel die Jugendwerkhöfe, die Todesstrafe in der DDR oder die Zwangsadoption. Und gleichzeitig fällt mir jetzt sofort auch, letztes Jahr war das, glaube ich, dass man in Berlin überlegt hat, die DDR als Pflichtstoff aus der Schule zu streichen.
0: Aus dem Geschichtsunterricht, ja.
1: Genau. Ich glaube, da soll auf jeden Fall, muss weiter Aufarbeitung stattfinden.
0: Oma, lass reden, so heißt der Podcast unserer Kollegen von Fritz. In der neuen Staffel erzählt die Schauspielerin Luise Aschenbrenner die Geschichte ihrer Oma. Zu hören ist diese neue Staffel in unserer Podcast-App ARD Sounds. Luise, danke dir vielmals fürs Gespräch und vor allen Dingen für diesen wunderbaren Podcast.
1: Ja, danke. Tschüss. Dir.

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6: Um 16.30 Uhr mit Thorsten Altenhöhner.
7: Bundeskanzler Merz hat die Sozialpolitik der Bundesregierung verteidigt und weitere Reformen angekündigt. Als besonders wichtige Themen in den nächsten Monaten bezeichnete er die Alterssicherung und den Bürokratieabbau. Bei der traditionellen Sommerpressekonferenz sagte Merz, es habe Entwicklungen gegeben, die die öffentlichen Haushalte nicht weiter tragen könnten. Vor allem die Änderungen bei der Finanzierung der gesetzlichen Krankenversicherung seien sie sehr wichtig. Deutschland wolle die Wirtschaft wieder wettbewerbsfähig machen. Die Europäische Union und die Ukraine haben ein Abkommen über eine engere Zusammenarbeit bei der Entwicklung und Produktion von Drohnen geschlossen. Ziel sei es, das ukrainische Know-how mit den industriellen Kapazitäten Europas zu verzahnen, sagte EU-Kommissionspräsidentin von der Leyen bei einem Besuch in Kiew. Seit dem Beginn des russischen Angriffskrieges im Februar 2022 hat die Ukraine eine hochentwickelte Drohnenindustrie aufgebaut. In Großbritannien sollen Jugendliche nachts bald keinen Zugang mehr zu Social-Media-Plattformen haben. Wie die Regierung in London mitteilte, werden Apps wie TikTok oder Instagram zwischen Mitternacht und 6 Uhr morgens für 16- und 17-Jährige nur noch stark eingeschränkt nutzbar sein. Im vergangenen Monat hatte die britische Regierung schon ein Social-Media-Verbot für unter 16-Jährige angekündigt, das Anfang kommenden Jahres in Kraft treten soll. Die Radio 1 Nachrichten um 16.31 Uhr. 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
6: Viele Wolken, allerdings auch Sonnenschein heute Nachmittag. Es kann noch ein paar Schauer im Osten geben, aber ansonsten bleibt es trocken. 24 bis 28 Grad heute Nachmittag. In der Nacht dann 17 bis 13 Grad. Im Norden und Nordosten gibt es dann vielleicht noch ein bisschen Regen. Morgen bleibt es dann aber trocken mit Sonne und Wolken im Wechsel und es wird noch ein bisschen wärmer, 26 bis 31 Grad, das sind die Höchstwerte dann morgen.
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7: Auf Radio 1, Brandenburg A10, südlicher Berliner Ring in Richtung Dreieck Werder. Zwischen Schönefelder Kreuz und Rangsdorf ist die Autobahn nach einem Unfall gesperrt. A13 in Richtung Dresden zwischen Baruth-Mark und Starkow befindet sich ein liegengebliebenes Fahrzeug auf der linken Spur im Baustellenbereich. Dort müssen Sie etwa eine halbe Stunde mehr einplanen. A115 in Richtung Dreieck Nutetal. Die Ausfahrt Saarmund ist wegen Bauarbeiten gesperrt. Stadtverkehr Berlin A100 in Richtung Treptow zwischen Detmolder Straße und Tempelhofer Damm dauert es etwa eine halbe Stunde länger. In der Gegenrichtung dauert es ab Innsbrucker Platz etwa eine Viertelstunde länger. Etwas Geduld brauchen Sie außerdem auch im Wedding im Bereich Müllerstraße, Seestraße und in Marzahn in beiden Richtungen auf der B158 an der Stadtgrenze. Wo immer es geht, eine gute Fahrt.
6: Dankeschön. Sag mal, kurze Frage, also Social Media wird nachts abgeschaltet.
7: Ja.
6: Sieht man dann ein Testbild? So wie früher beim Fernsehen?
7: Ach, das wäre dann natürlich hübsch.
6: Das ist schön, ne?
7: Ja, aber dann bleiben Sie ja trotzdem wach.
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6: Hast du auch zu denen gehört, die stundenlang dann nachts noch auf dieses Testbild gestarrt haben?
7: Wochenlang.
6: Das erklärt
7: einiges. Ich habe immer die Programme gesucht, die ein Testbild haben.

0: Streeton featuring Lucy Sparks und Maif mit The Waters. Haben wir gehört auf Radio 1. Die Koalition hat Tritt gefasst, hat der Bundeskanzler heute Mittag an seiner Sommerpressekonferenz gesagt. Friedrich Merz war ja wahrscheinlich froh, dass die Koalition nicht wie im vergangenen Jahr mehr zerstritten in die Sommerpause gegangen ist, sondern endlich mal ein bisschen geschlossen, sogar einige Reformen noch auf den Weg bringen konnte. Die hat er dann auch nochmal stolz präsentiert heute und dann wurde er gefragt eigentlich zu allem. Zu allem, innen wie außen. Wirtschaftsweltlage, Landtagswahlen, seine mögliche Wiederwahl. Bemerkenswert war diesmal vor allem, wann er Antworten hatte und wann nicht.
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0: Medienkritiker und unser Kommentator am Mittwochnachmittag. Hallo Lorenz.
2: Ja, grüß dich, liebe Frau.
0: So eine Sommerpressekonferenz, das klingt ja erstmal so nach Routine. Ne? Der Kanzler zieht Bilanz, lobt sich ausführlich und dann fährt er entspannt in den Urlaub. War das heute auch so?
2: Ja, also über weite Strecken schon. Also, aber fangen wir erstmal allgemein mit der allgemeinen Lage an. Merz ist ja gut 14 Monate im Amt und seine Koalition hat gerade ein großes Paket beschlossen, für das es ja auch viel Kritik gab. Er selbst zieht natürlich, ja, wen wundert es, eine gute Bilanz, man sei auf einem guten Wege. Nur bestätigt das draußen kaum jemand. In der neuesten Umfrage von gestern sind gerade mal 14% mit ihm persönlich noch zufrieden. Ja, 85% sind es nicht. Das ist gerade ein Rekordwert. Die AfD liegt bundesweit klar vorn und im September wird in 3 Ländern gewählt. In 2 davon führt sie sogar. Ja, und über die ganze Pressekonferenz zog sich dann auch so ein Muster. Ging es um die eigenen Fehler oder klare Festlegungen, wurde Merz glatt und wich aus. Konnte er die eigene Regierung loben? Ja, dann tat er es ausführlich.
0: Aber ist es nicht normal? Also ja, so ein bisschen Optimismus kann doch auch allen ganz gut tun in schwierigen Zeiten.
2: Ja, stimmt. Also ein Kanzler darf natürlich gerne Zuversicht ausstrahlen. Wer will schon einen Regierungschef, der dauernd nur zerknirscht am Pult steht und alles schwarz malt? Aber mir sind da 2 Momente aus diesen 75 Minuten aufgefallen. Der erste kam in seinem Eingangsstatement. Merz griff dort selbst eine Zuschreibung auf, die als Kritik gemeint war, nämlich dieses Wort vom Außenkanzler. Der Vorwurf dahinter lautet ja immer, er kümmert sich um die Welt da draußen und verliert die Leute zu Hause aus dem Blick. Na, und was macht Merz jetzt auf einmal? Er nennt das eine zutreffende Beschreibung. Also was er lange abgewehrt hat, das trägt er jetzt auf einmal wie einen Orden. Und der zweite Moment, der mir aufgefallen ist, der kam spät und das war vielleicht sogar der ehrlichste des ganzen Tages. Ein Journalist fragte ihn, was aus seiner eigenen Sicht der schwächste Moment seiner Amtszeit gewesen sei. Ja, und zum ersten Mal hatte der Kanzler keine Antwort darauf. Er müsse länger nachdenken. Die Frage wurde dann nochmal umformuliert, diesmal danach, aus welchen Fehlern er denn gelernt habe. Ja, und Merz sagte einen Satz, der flapsig gemeint war, aber sehr aufschlussreich ist. Ich zitiere: Ich bin ein lernfähiges System und lerne jeden Tag dazu. Ja, also ein lernfähiges System, das ist kein Mensch, der Fehler macht. Ein System, das hat Störungen, aber es hat nie Schuld an etwas. Also wer so über sich spricht, muss nie sagen, was er falsch gemacht hat. Er wird ja immer nur besser. Also ich sag's mal so. Ein lernfähiges System erkennt man daran, dass es aus Fehlern lernt. Ja, und das beste lernfähige System Merz, das wäre eines, das sich selbst nicht als System versteht, sondern als Mensch.
0: Das war der Kommentar von Lorenz Mayer. Vielen Dank.
2: Gerne.
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6: Merz sieht die Koalition gut vorbereitet für weitere Reformen. Berliner Urbanliner nimmt seinen Betrieb auf. Und das Wetter abends wechselnd wolkig, aber meist trocken bis 27 Grad. Das hören wir gleich in den Nachrichten nach Lambert und Decker. Another one.

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2: Bundeskanzler Merz sieht die schwarz-rote Bundesregierung gut vorbereitet für weitere Reformen und Krisen, die auf Deutschland zukommen könnten. Die Koalition habe Tritt gefasst, sagte Merz zu Beginn der traditionellen Sommerpressekonferenz in Berlin. Er verwies auf bereits beschlossene Reformen seiner Regierung und kündigte Neuregelungen für die Pflegeversicherung im Herbst an. Dagmar Pepping.
3: Merz betont, bei allen Reformen gehe es der Regierung um die Wettbewerbsfähigkeit der deutschen Wirtschaft. Mit Blick auf die 3 Landtagswahlen im September sagte der Kanzler und CDU-Vorsitzende, er sei zuversichtlich, dass Mehrheiten für die AfD verhindert werden können. Diesen Optimismus werde er bis zum Wahlabend beibehalten. Er werde alles tun, was in seiner Kraft stehe, um zu verhindern, dass diese Partei in Regierungsverantwortung komme, so Merz. Ob er auch für eine zweite Amtszeit zur Verfügung steht, ließ der 70-Jährige auf der traditionellen Sommerpressekonferenz des Bundeskanzlers offen.
2: Außenminister Wadefuhl ist nach Finnland gereist. Im Mittelpunkt der Gespräche stehen sicherheitspolitische Themen. Es geht um Zivilschutz und um Maßnahmen zum Schutz der mehr als 1300 Kilometer langen Grenze zu Russland. Christina Nagel.
4: Die Lage hier hat sich durch Russlands Krieg gegen die Ukraine massiv verändert. Die Grenzübergänge an Land sind geschlossen. Den kleinen, unkomplizierten Grenzverkehr zwischen beiden Ländern gibt es nicht mehr. Eine weitere Folge des Krieges, der NATO-Beitritt Finnlands. Die Grenze zu Russland wurde damit zur längsten Landgrenze des Bündnisses. Die NATO, betont Außenminister Wadefuhl, sei durch Finnland stärker und schlagkräftiger geworden. Für Europa ein echter Sicherheitsgewinn. Vorbildcharakter hat aus Sicht des CDU-Politikers auch der finnische Zivilschutz, der weit mehr sei als ein abstraktes Konzept. Die finnische Politik legt seit Jahrzehnten Wert darauf, auf Krisen und eventuelle Ernstfälle vorbereitet zu sein. Es gibt deshalb ausreichend Schutzräume. Übungen und Fortbildungen gehören zum Alltag.
2: Studenten, die nicht mehr im Elternhaus wohnen, geben im Schnitt mehr als die Hälfte ihres Haushaltseinkommens fürs Wohnen aus. Das geht aus einer Erhebung des Statistischen Bundesamtes hervor. Alexander Schmidt.
5: Im Schnitt haben die Studierenden 54% ihres Haushaltseinkommens fürs Wohnen ausgegeben, alleinlebende Studierende sogar noch etwas mehr. Zum Vergleich, in Deutschland liegt der Wert für die gesamte Bevölkerung im Schnitt bei 24%. Nach Angaben der Statistiker finanziert sich knapp die Hälfte der Studierenden mit eigenem Haushalt über einen Job, knapp ein Drittel werden von Angehörigen unterstützt und 14% erhielten BAföG-Leistungen oder Stipendien.
2: Der neue sogenannte Urban Liner soll mehr als 100.000 Fahrgäste pro Tag transportieren. Die neue Berliner Tram ist barrierefrei und hat keinen Ticketautomaten mehr. Samira El-Hattab.
6: Der Urban Liner, der zunächst auf der meistbefahrenen Strecke der Linie 4 eingesetzt wird, ist weltweit das neueste Fahrzeug des französischen Herstellers Alstom. 50 Meter ist die Tram lang und hat 25% mehr Kapazität als die alten Modelle. Über 300 Fahrgäste können mitfahren. Auch die Gänge sind breiter. Um die Bahn barrierefrei zu machen, gibt es keine Stufen. Erstmals gehen 15 Modelle in den Betrieb. Bis 2028 sollen mehr als doppelt so viele in Berlin im Einsatz sein und auch auf anderen Linien fahren. Eigentlich sollte die Megabahn schon im Februar starten. Die technische Aufsichtsbehörde stoppte die Zulassung kurzfristig. Das Problem? Der Urbanliner war damals zu schwer für einige Teile der Strecke.
2: Die Radio 1 Nachrichten, 17:04. 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
1: Auch heute Abend noch Sonnenschein und ein paar Wolken, 24 bis 28 Grad. In der Nacht sinken die Werte dann auf 17 bis 13 Grad, also Fenster schön wieder aufreißen und alles durchlüften. Es gibt im Norden und Nordosten vielleicht ein paar Schauer und Gewitter, aber meistens bleibt es trocken. Morgen Vormittag zieht der Regen dann komplett ab und es wird morgen ein trockener Donnerstag mit Sonne und Wolken im Wechsel. Und es wird noch ein bisschen wärmer, 26 bis 31 Grad.
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2: Auf Radio 1, Brandenburger 10, südlicher Berliner Ring in Richtung Dreieck Werder. Zwischen Schönefelder Kreuz und Rangsdorf ist die Autobahn nach einem Unfall gesperrt. A11 in Richtung Stettin, zwischen Finowfurt und Werbelin besteht Gefahr durch Gegenstände auf der Fahrbahn. A13 in Richtung Dresden, zwischen Baruth-Mark und Starkow befindet sich ein liegen gebliebenes Fahrzeug auf der linken Spur im Baustellenbereich. Dort müssen Sie etwa eine halbe Stunde mehr einplanen. Stadtverkehr Berlin A100 in Richtung Treptow zwischen Detmolder Straße und Tempelhofer Damm dauert es etwa eine halbe Stunde länger. In der Gegenrichtung dauert es ab Innsbrucker Platz etwa eine Viertelstunde länger. Neukölln, die Sonnenallee ist zwischen Dammweg und der A100 nach einem Unfall gesperrt. Eine gute Fahrt wünschen wir dort, wo es geht.
1: Dankeschön.
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1: Pamela waren das mit Better Than Before auf Radio 1. 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
1: Auf Platz 105 ist eine Band aus Großbritannien gelandet. Chumbawamba haben sich Anfang der 80er gegründet als Anarcho-Punk-Band. Berühmt wurden sie dann 1997, das ist eine ganze Zeit später, mit dem Hit Tub Thumping, mit der berühmten Zeile I get knocked down, but I get up again. So, eine Hymne auf die Unbeugsamkeit der Arbeiterklasse. Da geht es aber nicht um die Zeit, also das ist nicht der Song, den wir jetzt hören, der Song von Chumbawamba, der eben nicht in unsere Top 100 über die Zeit gelandet sind. Das ist ein anderer. Ein Song über das Verrücktwerden. Time Bomb.
3: Stop!

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0: Fragile Thing von The Cure.
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0: Mit Carsten Brandt von donnerwetter.de. Hallo Carsten. Ich versuche ja irgendwie seit Tagen, schaue ich immer in meine Wetter-App. Also ich habe so eine spezielle Wetter-App, wo man das Segelwetter sich anschauen kann, weil ich überlege, am Freitag segeln zu gehen. Mit allerdings einer Kollegin, die meint, sie sei aus Zucker. Hat sie wirklich ganz ehrlich zugegeben. Und deshalb schaue ich immer, ob es regnet oder nicht. Und das wechselt ständig. Was ist los? Ja. Warum sind denn diese Wetter Vorhersagen so schwierig.
2: Also erstmal, ich vermute mal Wannsee jetzt am Freitag. Ne? Das müssen wir erstmal klären. Ne? Ja, genau. So, es ist so, Punkt 2, ihr seid alle anspruchsvoller da draußen. Das ist so.
0: Ich nicht. Studien dazu. Ich habe ja nur ich brauche halt nur jemanden an der Vorschot. Und die sagen, bitte nicht, wenn es regnet. Ich kann ja auch nichts dafür.
2: Dann wird das. Nein, also man erwartet einfach, dass das immer stimmt und auch stündlich. Ich meine, es wird natürlich auch suggeriert, wenn du dann auf diese Apps guckst, je nachdem, wie sie aussehen. Bei dir ist natürlich jetzt so der Wind im Fokus, aber dann, ja, diese Aktualisierung, die kriegt man ja manchmal gar nicht mit und dann ist das stündlich und so und dann muss das ja so wie so ein Plan da stehen. Ne? Kann nicht funktionieren, dafür ist das viel zu turbulent, ändert sich gerade bei Gewitterwolken natürlich viel zu viel. Und das ist nämlich das Thema, wenn du am Freitag dann segeln willst, nach dem jetzigen Stand hast du da nämlich auch eine gute Chance, ein dickes Gewitter abzubekommen. Und das will man ja eigentlich weniger. Ich weiß nicht, oder Frauke, ist das ein Thema für dich?
0: Naja, also wenn dann so böse Böen reinhauen und dann macht das auch keinen Spaß mehr. Das ist dann,
2: Genau, das ist Spaß machen. Böen dabei, ein Risiko und kräftiger Regen nach dem jetzigen Stand, so über den frühen Nachmittag, Freitag, früher Nachmittag. Möglicherweise schwere Gewitter, aber natürlich nicht nur für die Frauke und ihre Begleiterin da auf dem Wannsee, sondern ganz Berlin-Brandenburg betroffen. So ein Mini-Tief und das kann es wirklich in sich haben, kräftige Schauer, Gewitter, vielleicht auch Unwetterrisiko für Freitag, Mittag, Nachmittag. Haben wir das doch mal ganz intelligent zusammengepackt, ne? Deine Vorhersage und meine
0: für alle anderen gilt das natürlich auch. Nicht nur, ich habe ja nicht die Gewitterwolke über meinem Kopf hängen, ne?
2: Nein, genau.
0: So, jetzt haben wir den Freitag schon abgehackt, aber davor kommt ja noch ein Donnerstag.
2: Ja, der ist natürlich besser. Also der ist vom Wetter her nicht so turbulent mit, würde ich mal sagen, bestem Sommerwetter, 25, 27 Grad. Ganz vereinzelt in der Uckermark oder dann schon nach Vorpommern rein, irgendwo vielleicht mal ein Schauer, aber die allermeisten bleiben trocken. Und wie gesagt, 27, 28 Grad Sonne und Wolkenwechsel, eigentlich ziemlich gutes Wetter. Übrigens das Wochenende ganz schnell auch noch, wenn wir so hier durchschauen, mit 24, 25 Grad, der Sonnabend wärmer, der Sonntag dann etwas kühler und wahrscheinlich aber auch trocken. Also richtig schlecht ist das alles nicht. 23 Grad am Sonntag zum Durchatmen. Ne?
0: Solange wir nicht wieder irgendwo bei 35, 36, 37 Grad landen.
2: Erstmal nicht. Nein.
0: Erstmal nicht. Carsten, ich nehme nicht beim Wort.
2: Genau. Und beim überlegt euch das mal mit dem Freitag, mit dem Segeln. Ich glaube, das ist nicht so eine gute Idee.
0: Nee. Stell mal vor, der Blitz schlägt in uns ein. Dann können wir ja
2: nicht. Um Gottes Willen, ja.
0: Wäre ja auch nicht so
2: das
0: schön.
2: Das wollen wir doch nicht. Ja.
0: Ich hab einen kleinen Musiksong für dich rausgesucht.
2: Ah, ich freue mich. Was ist denn echt gespannt?
0: Naja, ich dachte, wenn das Wetter so schon schön ist, wir glauben ja, dass das schön ist, ne?
2: Wir finden das schön. Die Klänge hier, ne?
0: Carsten, danke dir.
2: Wunderbar. Ciao. Come on.

frage mich gerade, warum ich gerade so Lust auf Cuba Libre habe. Naja, weiß ich auch nicht genau. So, jetzt wieder Musik. Sophia Kennedy und Rodeo.

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7: Um 17.30 Uhr mit Thorsten Altnöhner.
8: Bundeskanzler Merz hat die Sozialpolitik der Bundesregierung verteidigt und weitere Reformen angekündigt. Als besonders wichtige Themen in den nächsten Monaten bezeichnete er die Alterssicherung und den Bürokratieabbau. Bei der traditionellen Sommerpressekonferenz sagte Merz, es habe Entwicklungen gegeben, die öffentlichen Haushalte nicht weiter tragen könnten. Vor allem die Änderungen bei der Finanzierung der gesetzlichen Krankenversicherung seien sehr wichtig. Deutschland wolle die Wirtschaft wieder wettbewerbsfähig machen. Die Europäische Union und die Ukraine haben ein Abkommen über eine engere Zusammenarbeit bei der Entwicklung und Produktion von Drohnen geschlossen. Ziel sei es, das ukrainische Know-how mit den industriellen Kapazitäten Europas zu verzahnen, sagte EU-Kommissionspräsidentin von der Leyen bei einem Besuch in Kiew. Seit dem Beginn des russischen Angriffskrieges im Februar 2022 hat die Ukraine eine hochentwickelte Drohnenindustrie aufgebaut. In Großbritannien sollen Jugendliche nachts bald keinen Zugang mehr zu Social-Media-Plattformen haben. Wie die Regierung in London mitteilte, werden Apps wie TikTok oder Instagram zwischen Mitternacht und 6 Uhr morgens für 16- und 17-Jährige nur noch stark eingeschränkt nutzbar sein. Im vergangenen Monat hatte die britische Regierung schon ein Social-Media-Verbot für unter 16-Jährige angekündigt, das Anfang kommenden Jahres in Kraft treten soll. Die Radio 1 Nachrichten um 17.32 Uhr. Weitere Meldungen finden Sie auf rbb24.de.
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7: Heute Abend meist trocken und Sonne und Wolken im Wechsel. Der Wind wird schwach. In der kommenden Nacht bleibt es dann weitgehend trocken bei 18 bis 15 Grad. Und morgen zunächst viele Wolken im Norden, Schauer und Gewitter möglich. Im Laufe des Tages kommt dann aber mehr und mehr die Sonne durch. Es bleibt trocken bei 26 bis 31 Grad.
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8: Auf Radio 1, Brandenburg A13 in Richtung Dresden zwischen Baruth-Mark und Starkow befindet sich ein liegen gebliebenes Fahrzeug auf der linken Spur im Baustellenbereich. Dort müssen Sie mindestens eine Stunde mehr einplanen. A115 Berlin in Richtung Dreieck Nutetal. Die Ausfahrt Saarmund ist wegen Bauarbeiten gesperrt. Stadtverkehr Berlin A100 in Richtung Treptow. Dichter Verkehr herrscht vorm Dreieck Funkturm. Und im weiteren Verlauf dauert es etwa eine Viertelstunde länger zwischen Hohenzollern-Damm und Tempelhofer-Damm. In der Gegenrichtung stockt der Verkehr ab Innsbrucker Platz. Hallensee, die Nestorstraße ist zwischen Kurfürstendamm und Johann-Georg-Straße wegen eines Kraneinsatzes noch bis etwa 18 Uhr, also noch etwa eine halbe Stunde lang gesperrt. Wir wünschen Ihnen wie immer eine gute Fahrt.
7: Dankeschön.
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7: Schönen guten Tag. Wir müssen uns offensichtlich einen neuen Namen bei der Tour de France merken. Sören Werenskjold. Sören Werenskjold ist 26 Jahre alt, kommt aus Norwegen, fährt für das UCI World Team Uno X Mobility und vielleicht Fahrradfans wissen es wahrscheinlich, im vergangenen Jahr hat er die Deutschlandtour gewonnen und heute zum ersten Mal in seiner Karriere eine Etappe bei der Tour de France und zwar die 11. Von Vichy nach Nevers im Massensprint hat er sich durchgesetzt und auf Platz 1. Herzlichen Glückwunsch.

0: Bobby Womack. Across 110th Street auf Radio 1. In Potsdam ist die Aufregung groß, immer noch groß. Für viele völlig überraschend hat nämlich das St. Josephs Krankenhaus in der vergangenen Woche angekündigt, den Bereich Frauenheilkunde und Geburtshilfe zu schließen. Den Hebammen wurde zum 1. August auf jeden Fall schon gekündigt. Die Begründung, die Zahl der Geburten geht zurück und die Krankenhausreform. Jetzt trifft ja beides auch andere Kliniken in Brandenburg und deshalb hat sich unsere Landespolitikreporterin Amelie Ernst mal umgehört, wie es denn bei den anderen Geburtsstationen im Land Brandenburg so aussieht. Hallo Amelie.
1: Hallo Frauke.
0: Wie viele Geburtsstationen gibt es denn eigentlich im Moment?
1: Ja, im Moment sind es noch 18 Standorte an Kliniken, wo es also noch einen Kreißsaal gibt, Hebammen, Ärzte, also alles, was man im Zweifel so braucht für eine Geburt, gerade wenn man so ein professionelles Umfeld haben möchte. Aber es waren eben mal deutlich mehr. Also Anfang der 90er waren es noch 40 ungefähr. Wow. Da ist man jetzt auf die Hälfte runter inzwischen. Und zuletzt hat man es ja gehört aus den Kliniken in Templin, in Eisenhüttenstadt, in Forst, in Ludwigsfelde und Strausberg wurde jetzt auch geschlossen. Also noch vor der eigentlichen Krankenhausreform.
0: Also das heißt, Sie haben auch schon ohne die Krankenhausreform wirtschaftlich Probleme gehabt.
1: Genau. Und oder Sie haben nicht mehr ausreichend Fachpersonal gefunden. Das ist eben auch so ein Thema. Das war es zum Beispiel in Eisenhüttenstadt. Man muss ja diesen Kreißsaal auch 24/7 aufhalten mit entsprechend Personal für alle Fälle. Aber das, was jetzt am St. Josephs Krankenhaus in Potsdam passiert, das ist ganz klar auf die Krankenhausreform und diese Zentralisierung zurückzuführen. Das ist nochmal was anderes. Da gibt es ja ausreichend Hebammen und Ärzte.
0: Weil in Potsdam gibt es ja auch noch eine andere, sehr gut ausgestattete Geburtsklinik, nämlich das Klinikum Ernst von Bergmann.
1: Genau, so ist es aus Sicht der Gesundheitsökonomen und Klinikchefs. Und da werden jetzt die Wege auch nicht weiter. In Potsdam, das sind ein paar hundert Meter weiter bis zum EVB. Anders ist es eben auf dem Land. Und deswegen haben wir uns heute mal umgehört in Neuruppin am Uniklinikum, haben uns das mal angeschaut. Da ist der Einzugsbereich jetzt riesig. Also alles zwischen Prignitz und Oberhavel ist da quasi Einzugsgebiet. Und Thomas Schmitz ist der Chefarzt der Kinderklinik.
2: Sie müssen gucken, dass Sie die Ressourcen bündeln und Sie müssen auch schon, dass Sie das Personal bündeln. Ganz viele Kliniken, auch wir an einigen Stellen, haben Probleme, das Fachpersonal in ausreichender Anzahl zu halten oder auch zu beschäftigen, um die Versorgung Tag und Nacht an Sonntagen, an Weihnachten, an Silvester immer aufrechtzuerhalten. Das ist eine große Leistung, die ein ganzes Krankenhaus bieten muss. Und das ist nicht einfach.
1: Also er versteht, dass es diese Krankenhausreform braucht, dass man auch eben Ressourcen bündeln muss, dass man nicht alles ewig so weitermachen kann. Mhm. Wie gesagt, die Geburtenzahlen sinken auch. Und seine Klinik wird aber bleiben. Die ist eben, was diese Geburtshilfe betrifft, die einzige mittlerweile weit und breit. Und muss sich da selbst jetzt keine Sorgen machen, sagt Thomas Schmitz.
2: Darauf ist Verlass und es wird auch investiert. Man würde nicht investieren, wenn man davon ausgeht, vielleicht wird es ja auch bald abgebaut.
1: Ja, ungefähr 500 Geburten gibt es im Moment noch pro Jahr am Uniklinikum in Neuruppin. Aber in den 80er Jahren, muss man sagen, da waren es eben noch deutlich mehr als doppelt so viele. So ist das eben zurückgegangen mittlerweile.
0: Eine Geburtsklinik muss sich lohnen. Aber das heißt dann auch, dass der Weg zum nächsten Kreißsaal für viele Schwangere noch länger werden wird.
1: Genau.
0: Ne?
1: Genau. Und da muss man eben wirklich unterscheiden, Stadt, Land. Auf dem Land ist das eben das große Thema. Gerade da sind auch die Geburtenzahlen besonders rückläufig. Und dann dreht sich es natürlich im Kreis. Ne? Was war jetzt zuerst da? Sind es weniger Geburten oder werden die Kinder nicht geboren, weil man eben so einen weiten Weg hat vielleicht? Das ist die Frage. Etwa 15.000 Geburten gibt es im Moment pro Jahr in Brandenburg. Und auch da nochmal eine zweite Zahl. Vor 10 Jahren waren es noch 6.000 mehr. Also 2016 ungefähr 21.000. Aber man muss jetzt trotzdem gucken, ja, es sind weniger Geburten, sagte uns Silke Bartel. Die ist seit 40 Jahren Hebamme am Klinikum in Neuruppin. Aber so Zeiten 50, 60 Minuten, wie jetzt schon manchmal Anfahrt, das kann eigentlich nicht sein.
3: Für manche Frauen ist es tatsächlich leider zu weit. Das passiert doch immer wieder, dass der Rettungsdienst gerufen wird, die es aber auch nicht mehr bis hierher schaffen dann. Oder die Eltern mutig von zu Hause losfahren und dann doch irgendwo rechts ran müssen und das Kind dann es doch sehr eilig hat. Das passiert auch.
1: Ja, das passiert jetzt schon und natürlich geht in der Regel alles gut und irgendwann kommt der Rettungswagen. Aber man merkt da eben ganz deutlich, ne, Wirtschaftlichkeit von Kreißsälen trifft auf die Bedürfnisse von Schwangeren und ihren Kindern. Und deshalb hofft Silke Bartel, dass jetzt wirklich beides bei der Krankenhausreform auch beachtet wird.
3: Gut, wir müssen ja realistisch bleiben, ne? Aber so um die 30 Minuten, ich glaube, es ist schon so eine Zahl, die dann auch eine gewisse Sicherheit auch den Frauen vermittelt und sagt, okay, das schaffen wir bis dahin.
1: Das wäre der Wunsch der Hebamme und natürlich hat auch Brandenburgs Gesundheitsminister das Thema Geburtsstation im Blick, René Wilke, und natürlich auch das Thema Anfahrtswege.
4: Das Weiteste, was wir als Distanz derzeit ermittelt haben in der Prognose, wären um die 40 Minuten. Und das ist schon eine Distanz, wo ich auch sage, das ist grenzwertig. Genau solche Entwicklungen muss man sehr genau im Blick nehmen.
1: Ja, und das sind dann eben nochmal ganz andere Herausforderungen als die Debatte hier in Potsdam, ne, wo man sagt, okay, wir müssen jetzt in das eine Klinikum, das ist sicherlich nicht schön, da geht es um Wahlfreiheit, aber die Distanz, das ist eher das Thema auf dem Land.
0: Ja, wie viele Geburtsstationen braucht Brandenburg bei immer weniger Neugeborenen? Das ist ein emotionales Thema auf jeden Fall, über das uns Amelie Ernst informiert hat. Danke dir vielmals.
1: Gerne.

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1: Symphonie der Farben, Polsignac und der Neo-Impressionismus. Neue Ausstellung im Museum Barberini in Potsdam. Mit der Wirkung ihrer Bilder wollten die Neo-Impressionisten an pures Licht erinnern. Um das zu erreichen, tupften sie mit dem Pinsel unvermischte Farben auf. Das zweite große Ziel ihrer Gemälde war die Harmonie. Dafür suchten sie den Ausgleich zwischen komplementären Farben, zwischen vertikalen und horizontalen oder zwischen Fläche und Raum. Polsignac gehört zu denen, die diese neue Malweise in die Kunst einführten. Die Ausstellung zeigt 30 seiner Werke im Dialog mit Gemälden anderer Neo-ImpressionistInnen. Die Ausstellung Symphonie der Farben, Polsignac und der Neo-Impressionismus ist die erste umfassende Signac-Schau in Deutschland seit 30 Jahren. Sie läuft bis zum 11. Oktober im Museum Barberini in Potsdam.
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2: Union verteidigt geplante Kürzungen beim Unterhaltsvorschuss. US-Streitkräfte beginnen weitere Angriffswelle auf Ziele im Iran. Und das Wetter abends wechselnd wolkig, aber meist trocken bis 27 Grad. DJ Seinfeld hören wir noch bis zu den Nachrichten mit You Can't Come Home. Das ist aber keine nette Ansage. Aber vielleicht möchte man es auch gar nicht bei ihm.

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0: mit Thorsten Altenhöhner.
2: Die Union verteidigt die geplanten Kürzungen beim Unterhaltsvorschuss gegen Kritik aus der SPD und von Sozialverbänden. Bundeskanzler Merz und Familienministerin Prien verwiesen auf stark gestiegene Kosten und die Finanznot vieler Kommunen. Dietrich Karl-Meurer.
3: Der CDU-Politiker verweist darauf, dass sich die Ausgaben seit 2017 vervierfacht hätten. Die Bundesregierung wolle die Situation der Betroffenen verbessern, das gehe aber nicht, wenn alles weiterlaufe wie bisher. Zudem müsse sie Rücksicht auf die schwierige Finanzlage vieler Städte und Gemeinden nehmen. Familienministerin Karin Prien kündigt im Interview mit dem ARD-Hauptstadtstudio an, ihren Gesetzentwurf noch im Juli in die Regierungsabstimmung zu geben. Allein für den Bund rechnet die Christdemokratin mit Einsparungen von rund 245 Millionen Euro. Nach ihren Plänen soll der Unterhaltsvorschuss nur noch bis zum 16. statt bis zum 18. Geburtstag gezahlt werden.
2: Die US-Streitkräfte haben nach eigenen Angaben ein

0: weitere Angriffswelle auf Ziele im Iran begonnen. Der Iran reagiert nach eigener Darstellung mit Gegenschlägen auf Ziele in den Golfstaaten und in Jordanien, um US-Militäreinrichtungen zu treffen. Uwe Lüb berichtet.
1: Schon vergangene Nacht seien Dutzende Ziele attackiert worden. Nach iranischen Angaben sind dadurch in den vergangenen Tagen mehr als 30 Zivilisten getötet worden. Auch sind in der Straße von Hormus angeblich wieder Tanker vor der Küste Omans beschossen worden. Iran beansprucht die Kontrolle über die Straße von Hormus für sich. Am Abend haben die USA die Blockade iranischer Häfen wieder in Kraft gesetzt. Außerdem verschärft das iranische Regime den Ton gegenüber den USA. Auf dem zentralen Engelab-Platz in Teheran ist ein riesiges Plakat aufgehängt worden. Es zeigt US-Präsident Trump in einem Sarg. Darunter steht: Wir werden Trump töten.
0: Wer gesund lebt, senkt das Risiko, an Demenz zu erkranken. Darauf weist die Weltgesundheitsorganisation WHO in ihren aktuellen Leitlinien zur Demenzprävention hin. Aus Genf, Sandra Bieger.
2: Rauchen, viel Alkohol, zu wenig Bewegung, aber auch Einsamkeit und Luftverschmutzung. Das sind einige der Faktoren, die nach Angaben der Weltgesundheitsorganisation WHO eine Demenzerkrankung begünstigen können. Wer sich hingegen gesund ernährt und etwaigen Bluthochdruck, Diabetes oder einen erhöhten Cholesterinspiegel behandeln lässt, betreibe aktive Vorsorge. Wozu die WHO in ihren aktuellen Leitlinien zur Demenzprävention hingegen nicht rät, ist die Einnahme von Vitamin- oder Omega-3-Präparaten, außer es bestehe ein nachgewiesener Mangel. Nach Angaben der WHO leben weltweit derzeit mehr als 57 Millionen Menschen mit Demenz. Jedes Jahr kämen etwa 10 Millionen Neuerkrankungen dazu.
0: Nur wenige Stunden nachdem das israelische Parlament ein umstrittenes Schutzgesetz für ultraorthodoxe Wehrdienstverweigerer verabschiedet hatte, kassierte der oberste Gerichtshof das Gesetz wieder ein. Das Gesetz sollte die Festnahme von Zehntausenden streng religiösen Männern, die sich der Einberufung entziehen, bis Ende November verbieten. Aus Tel Aviv, Julio Segador.
3: Das Gesetz verstoße eklatant gegen den Gleichheitsgrundsatz, weil es nur für streng religiöse Juden gelte, und es sei diskriminierend, da die Armee mitten im Dauerkonflikt unter massivem Personalmangel leide, so die Richter. Die Entscheidung stürzt Israel in eine Verfassungskrise. Premier Netanjahus Koalition kommt durch den Stopp des Gesetzes in eine schwierige Lage. Weil im Oktober Neuwahlen anstehen, wächst der Druck auf sein rechtsnationales Regierungsbündnis. Auf den Straßen drohen nun neue, heftige Proteste zwischen säkularen Israelis und der ultraorthodoxen Gemeinschaft.
0: Die Radio 1 Nachrichten gleich 18:04. 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
5: Bei 24, 25 Grad liegen die Temperaturen aktuell, auch heute Abend Sonne, mal Wolken und im Osten ein paar Schauer. In der Nacht bleibt es dann weitgehend trocken bei 17 bis 13 Grad und morgen dann im Norden Brandenburgs vielleicht ein paar Schauer oder Gewitter. Ansonsten ist es trocken bei 26 bis 31 Grad.
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0: Auf Radio 1 Brandenburg A11 Stettin in Richtung Berlin zwischen Finofurt und Lanke besteht Gefahr durch Gegenstände auf der Fahrbahn. A10 westlicher Berliner Ring in Richtung Dreieck Havelland zwischen Großkreuz und Leest staut es sich an einer Baustelle. A10 der westliche Berliner Ring in Richtung Dreieck Werder zwischen Potsdam Nord und Vöben staut sich ebenfalls der Verkehr. Und A13 in Richtung Dresden zwischen Baruth-Mark und Starkow sind im Baustellenbereich wieder alle Spuren frei. Der Stau kann sich allmählich abbauen. Stadtverkehr Berlin A100, in beiden Richtungen stockt der Verkehr. Dort, wo es geht, eine gute Fahrt.
5: Dankeschön.
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5: Guten Abend.

Gestern war Nationalfeiertag in Frankreich, der 14. Juli. Da kommt es ja eh schon häufiger mal zu Krawallen rund um diesen Tag. Aber gestern war ja nochmal ein ganz besonderer. Zu diesem Nationalfeiertag kam ja auch noch das WM-Halbfinale gegen Spanien dazu. Und das haben die Franzosen, also das französische Team, verloren. Und zwar wirklich so eindeutig. 2-0 war das Endergebnis. Die französische Mannschaft hat überhaupt nicht in dieses Spiel gefunden. Ich kann verstehen, dass man da frustriert ist, aber so viele Krawalle an einem Nationalfeiertag wie gestern in Frankreich gab es eigentlich noch nie. In 183 Städten gab es Ausschreitungen. Nicht schön. Ich hoffe, heute wird's anders werden. Argentinien gegen England. Auch das ist natürlich eine sehr emotionale Begegnung. Über diese Begegnung spreche ich gleich mit unserer Reporterin Stefanie Batschek.

0: Phantogram waren das mit Earth Shaker.
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0: 2:0 hat Spanien gestern gegen Frankreich gewonnen. Also für mich eine Überraschung. Aber ja, gegen wen dann Spanien am kommenden Sonntag im Finale antritt, das entscheidet sich heute Abend beim zweiten Halbfinale Argentinien gegen England. Um 21 Uhr ist Anstoß in Atlanta. Und was uns da erwartet, das kann uns ARD-Sportreporterin Stefanie Batschek sagen. Schönen guten Abend.
2: Ja, schöne Grüße rüber nach Deutschland.
0: Bei euch ist nicht guten Abend. Ich habe kurz gestockt. Irgendwo mittags.
2: Ich muss auch immer überlegen. Bei uns sind es gerade 11.19 Uhr, aber es ist total eine moderate Zeit. Da kann man auch schon sprechen.
0: Das gerade das Frühstück auf. Schauen wir auf das Spiel heute Abend. Argentinien ist Titelverteidiger, aber wirklich überzeugend bei dieser WM ja noch nicht. Oder wie hast du die Mannschaft um Lionel Messi bisher wahrgenommen?
2: Ja, ganz genau so, wie du das jetzt gerade sagst. Argentinien tut sich wahnsinnig schwer, kommt irgendwie immer durch und Lionel Messi ist dann am Ende der entscheidende Faktor, ganz oft schon gewesen. 8 WM-Tore hat er schon erzielt, also auch mit 39 Jahren. Auch wenn er nicht mehr so explosiv und schnell ist und sein Antritt nicht mehr so grazil, wie das noch vor einigen Jahren war, macht er immer noch den Unterschied. Ich finde aber, die haben sich in den letzten 4 Jahren halt eben nicht so wirklich weiterentwickelt und deswegen sind sie für mich heute gegen England auch nicht Favorit.
0: Wie wird England gegen den Titelverteidiger heute Abend auftreten? Ist das eigentlich dann auch noch so, ich mag das Wort Aura ja jetzt nicht mehr, seit Manuel Neuer im Tor die Aura war, aber ist das noch, hat das noch sowas, so eine Aura, wenn man den Titelverteidiger vor sich hat?
2: Ja, also Thomas Tuchel, der deutsche Trainer, den wir ja noch aus der Bundesliga kennen, vom FC Bayern und Borussia Dortmund, der hat jetzt nach dem letzten Spiel gegen Norwegen gesagt, bei meiner Mannschaft, das ist reine Mentalität, die kannst du in Flaschen abfüllen und verkaufen und das würde ich sofort so unterschreiben. Ich habe England 2-mal übertragen dürfen bei dieser Fußballweltmeisterschaft. Das ist ein Team, die haben sich entwickelt, die haben auch nicht immer leichte Spiele gehabt. Dieses letzte Match da in Miami, da hatten wir wirklich 64% Luftfeuchtigkeit. Es war unfassbar. Wir sind oben auf den Reporterplätzen schon fast runtergeschmolzen. Ich will mir gar nicht vorstellen, wie das unten auf dem Rasen gewesen ist. Aber sie haben es gewonnen. Sie haben es gezogen. Und Thomas Tuchel weiß genau, wie er die Mannschaft zu nehmen hat. Er ist mal auf Kuschelkurs, mal mit den Jungs sehr nah, findet die richtigen Worte. Und er ist aber auch mit der Kritik immer am Start, wenn er weiß, jetzt ist die mal angebracht. Und die Jungs honorieren das. Declan Rice, sein Mittelfeldspieler, hat gesagt, he's incredible, der Torhüter. Jordan Pickford sagt, für den würden wir in den Krieg ziehen. Und die Fans haben mir gesagt, we love Thomas Tuchel more than our father. Also wie groß kann ein Kompliment sein in Richtung eines Trainers? Ich glaube, viel mehr geht nicht. Für mich haben sie eine große Entwicklung genommen.
0: Aber ist das nicht schon irgendwie merkwürdig? Ein deutscher Trainer könnte die englische Mannschaft ins WM-Finale und womöglich sogar zum ersten Titel seit 1966 führen. Das wäre doch ein Treppenwitz der Fußballgeschichte.
2: Ja, es ist unfassbar, ne? Und das auch da. Ich habe dir gerade von den Fans erzählt. Der eine hat gesagt, der musste lachen und hat gesagt, das kann doch gar nicht sein. Da brauchen wir ein bisschen German Import, um tatsächlich mal ins WM-Finale zu kommen. Hätte uns das mal jemand vorher gesagt, dass das so einfach ist am Ende. Ja, also sie haben auf jeden Fall eine gute Entscheidung getroffen, ihn da in das Amt zu heben. Er wurde ja auch am Anfang kritisiert, weil er eben den alten Trainer, der sehr lange da war, der Gareth Southgate, den hat er ein bisschen runtergemacht und gesagt, ich habe überhaupt gar keinen Fußballstil bei ihm gesehen. Aber er hat die Mannschaft weiterentwickelt und ich finde, ist gar kein Treppenwitz. Da können wir Deutschen uns zumindest über etwas freuen, wenn auch schon nicht über die eigene Mannschaft, die nicht mehr mit dabei ist bei diesem Turnier.
0: Ach, waren die dabei?
2: Genau, das haben wir verdrängt, alle gemeinschaftlich.
0: Dein Tipp für heute Abend, du hast schon gesagt, für dich ist England der Favorit?
2: Ich gehe auf ein 2:0 für die Three Lions.
0: Wow. Okay. Argentinien und England treten heute Abend zum zweiten Halbfinale der Fußball-WM der Männer an. Um 21 Uhr ist Anstoß und die Partie ist im Fernsehen, wird im Fernsehen übertragen im ersten. Was wir erwarten können, darüber habe ich gesprochen mit unserer ARD-Sportreporterin Stefanie Batschek. Danke dir vielmals.

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2: Um 18.30 Uhr mit Thorsten Altenhöhner.
3: Bundeskanzler Merz sieht die schwarz-rote Koalition vor Beginn der parlamentarischen Sommerpause gestärkt. Die Bundesregierung habe trotz mancher Kritik ihren Rhythmus gefunden, sagte Merz vor Journalisten in Berlin. Er verwies auf jüngste abgeschlossene Vorhaben wie die Reform der gesetzlichen Krankenversicherung. Zu Umfragen, in denen sich eine deutliche Mehrheit der Befragten unzufrieden mit der Arbeit der Regierung und des Kanzlers zeigte, erklärte Merz, er sehe die Zahlen eher als Ansporn, die Arbeit fortzusetzen. Die Bundesregierung hat weitere Schritte zum Abbau der Bürokratie beschlossen. Das Kabinett einigte sich unter anderem darauf, eine Reihe von Dokumentationspflichten für Firmen abzuschaffen. In Arztpraxen soll die elektronische Überweisung eingeführt, bei Bauvorhaben im Verkehrsbereich Verfahren vereinfacht werden. Die Beschlüsse sollen Einsparungen von jährlich 600 Millionen Euro bringen. In Südeuropa steigt die Belastung durch Wüstenstaub. Das zeigt eine Datenauswertung von mehr als 100 Messstationen aus ganz Europa. Demnach hat die Konzentration von Wüstenstaub zwar weltweit zugenommen, besonders deutlich aber im Süden Europas. Als Ursache vermuten die Forscher die zunehmende Austrocknung der Sahara durch den Klimawandel. Die Radio 1 Nachrichten um 18.31 Uhr. 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
2: Es kühlt ab in der kommenden Nacht auf 17 bis 13 Grad. Dazu ist es weitgehend trocken. Morgen erst viele Wolken im Norden, dann ein paar Schauer oder Gewitter. Später ist es überall trocken und zunehmend sonnig. Wärmer wird es auch. 26 bis 31 Grad. Das sind die Höchstwerte morgen.
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3: Auf Radio 1 Brandenburg A10, A13, Dreieck Spreeau in Richtung Dresden. Die Überleitung von der A10 Königs Wusterhausen auf die A13 ist bis etwa 5 Uhr früh gesperrt. A10 südlicher Berliner Ring in Richtung Dreieck Spreeau. Im Dreieck Potsdam wird die Überleitung zur A9 in Richtung Leipzig ab 20 Uhr bis 23 Uhr gesperrt. Die Umleitung führt über Ferch. Stadtverkehr Berlin A100 in Richtung Treptow. Auf der Rudolf-Wissell-Brücke ist die rechte Spur gesperrt. Dort ist ein Fahrzeug liegen geblieben. Ihnen eine gute Fahrt.
2: Danke dir. Habe ich dir vorhin erzählt, nicht nur dir, sondern dass der Norweger, und du hast mich korrigiert.
3: Schöld.
2: Sören Während, wie?
3: Schöld.
2: Schöld, Währenschöld. Der Norweger Sören Währenschöld hat die 11. Etappe der Tour de France gewonnen. Das habe ich vorhin schon erzählt. Jetzt kann ich ja noch einen drauflegen. Und zwar mit einer Durchschnittsgeschwindigkeit von 50,91 Kilometern pro Stunde. So schnell war die Tour de France noch nie.
3: So schnell schwimme ich.
2: Noch nie unterwegs. Wow!
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2: Das heutige Gedicht ist wieder etwas Philosophisches. Wir machen Rückbezüge zu klassischen Philosophen. Aber es spielt in einem ganz lebensnahen Szenario. Es heißt Erleuchtung. Zur Weisheit führt kein leichter Weg. Erst nach der Kanutour am Steg, als ich sie frag, lag da am Heck bis eben nicht noch mein Gepäck. Und sie darauf in ruhigem Ton erklärt, dass sie wie häufig schon da Heraklit zitieren muss, versteh ich, alles ist im Fluss.
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Manchmal zaubert die Radio 1 Musikredaktion uns hier so richtige Perlen in den Musikplan. Das ist aus dem Jahre 1990 gewesen. Carmel. Eine Band, die in den 80ern und Anfang der 90er auch noch recht bekannt war. Carmel McCord war die Sängerin, die hinter diesem Projekt stand und die vor vier Jahren nochmal versucht hat, ein Comeback mit so einem Jazz-Album, Jazz-Indie, Soul-Blues, Wild Country hieß das, war dann aber nicht so erfolgreich wie Carmel in den 80ern und Anfang der 90er waren. Den Song, den wir gehört haben, war I'm Not Afraid of You.

Oliver Kolecki und Axel Bosse mit U-Bahn. Das ist in einer Stadt wie Berlin, nicht nur in der U-Bahn, sondern auch sonst eigentlich überall laut ist und eigentlich immer laut ist. Das wissen wir alle. Ruhige Plätze gibt es selten. The Quiet Space ist allerdings so ein ruhiger Ort im Kraftwerk Berlin. Das ist eine Ausstellung, die im vergangenen Jahr über 11.000 Besucher hatte und die kommt jetzt zurück. Thiabo Reuter vom Kraftwerk Berlin wird uns da heute Abend mehr zu erzählen. Im Studio 1 im Bikini außerdem zu Gast Anselm Lipkens und Christian Leonhard vom Globe Berlin Theater und Live-Musik gibt es von Ginon Carmel. Das Ganze wie immer charmant präsentiert von Stefan Karkowski heute Abend. Ich bin Frauke Oppenberg, wünsche Ihnen einen ebensolchen schönen Abend.

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0: 19 Uhr.
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2: Mit Thorsten Altenhöhner. Die Union verteidigt die geplanten Kürzungen beim Unterhaltsvorschuss gegen Kritik aus der SPD und von Sozialverbänden. Bundeskanzler Merz und Familienministerin Prien verwiesen auf stark gestiegene Kosten und die Finanznot vieler Kommunen. Dietrich Kalmeurer.
3: Der CDU-Politiker verweist darauf, dass sich die Ausgaben seit 2017 vervierfacht hätten. Die Bundesregierung wolle die Situation der Betroffenen verbessern, das gehe aber nicht, wenn alles weiterlaufe wie bisher. Zudem müsse sie Rücksicht auf die schwierige Finanzlage vieler Städte und Gemeinden nehmen. Familienministerin Karin Prien kündigt im Interview mit dem ARD-Hauptstadtstudio an, ihren Gesetzentwurf noch im Juli in die Regierungsabstimmung zu geben. Allein für den Bund rechnet die Christdemokratin mit Einsparungen von rund 245 Millionen Euro. Nach ihren Plänen soll der Unterhaltsvorschuss nur noch bis zum 16. statt bis zum 18. Geburtstag gezahlt werden.
2: Die US-Streitkräfte haben nach eigenen Angaben eine weitere Angriffswelle auf Ziele im Iran begonnen. Der Iran reagiert nach eigener Darstellung mit Gegenschlägen auf Ziele in den Golfstaaten und in Jordanien, um US-Militäreinrichtungen zu treffen. Uwe Lüb.
4: Schon vergangene Nacht seien Dutzende Ziele attackiert worden. Nach iranischen Angaben sind dadurch in den vergangenen Tagen mehr als 30 Zivilisten getötet worden. Auch sind in der Straße von Hormus angeblich wieder Tanker vor der Küste Omans beschossen worden. Iran beansprucht die Kontrolle über die Straße von Hormus für sich. Am Abend haben die USA die Blockade ihrer

0: iranischer Häfen wieder in Kraft gesetzt. Außerdem verschärft das iranische Regime den Ton gegenüber den USA. Auf dem zentralen Engelab-Platz in Teheran ist ein riesiges Plakat aufgehängt worden. Es zeigt US-Präsident Trump in einem Sarg. Darunter steht: Wir werden Trump töten.
1: Wer gesund lebt, senkt das Risiko, an Demenz zu erkranken. Darauf weist die Weltgesundheitsorganisation WHO in ihren aktuellen Leitlinien zur Demenzprävention hin. Aus Genf berichtet Sandra Bieger.
2: Rauchen, viel Alkohol, zu wenig Bewegung, aber auch Einsamkeit und Luftverschmutzung. Das sind einige der Faktoren, die nach Angaben der Weltgesundheitsorganisation WHO eine Demenzerkrankung begünstigen können. Wer sich hingegen gesund ernährt und etwaigen Bluthochdruck, Diabetes oder einen erhöhten Cholesterinspiegel behandeln lässt, betreibe aktive Vorsorge. Wozu die WHO in ihren aktuellen Leitlinien zur Demenzprävention hingegen nicht rät, ist die Einnahme von Vitamin- oder Omega-3-Präparaten, außer es bestehe ein nachgewiesener Mangel. Nach Angaben der WHO leben weltweit derzeit mehr als 57 Millionen Menschen mit Demenz. Jedes Jahr kämen etwa 10 Millionen Neuerkrankungen dazu.
1: Nur wenige Stunden nachdem das israelische Parlament ein umstrittenes Schutzgesetz für ultraorthodoxe Wehrdienstverweigerer verabschiedet hatte, kassierte der oberste Gerichtshof das Gesetz wieder ein. Das Gesetz sollte die Festnahme von Zehntausenden streng religiösen Männern, die sich der Einberufung entziehen, bis Ende November verbieten. Aus Tel Aviv, Julio Segador.
3: Das Gesetz verstoße eklatant gegen den Gleichheitsgrundsatz, weil es nur für streng religiöse Juden gelte, und es sei diskriminierend, da die Armee mitten im Dauerkonflikt unter massivem Personalmangel leide, so die Richter. Die Entscheidung stürzt Israel in eine Verfassungskrise. Premier Netanjahus Koalition kommt durch den Stopp des Gesetzes in eine schwierige Lage, weil im Oktober Neuwahlen anstehen, wächst der Druck auf sein rechtsnationales Regierungsbündnis. Auf den Straßen drohen nun neue, heftige Proteste zwischen säkularen Israelis und der ultraorthodoxen Gemeinschaft.
1: Die Radio 1 Nachrichten, gleich 19:04. 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
1: Es bleibt weiterhin wechselnd bewölkt in der kommenden Nacht und örtlich gibt es auch Schauer, im Nordosten sogar Gewitter bei 17 bis 14 Grad. Morgen dann erst stark bewölkt, im Norden Schauer oder Gewitter, später zunehmend freundlich und trocken bei 27 bis sogar 30 Grad.
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1: Auf Radio 1 Brandenburg A10 A13 Dreieck Spreeau in Richtung Dresden. Die Überleitung von der A10 Königswusterhausen auf die A13 ist bis etwa 5 Uhr früh gesperrt. A10 der südliche Berliner Ring in Richtung Dreieck Spreeau. Im Dreieck Potsdam wird die Überleitung zur A9 in Richtung Leipzig heute Abend von 20 Uhr bis 23 Uhr gesperrt. Die Umleitung erfolgt über Ferch. Stadtverkehr Berlin, A100 in Richtung Wedding. Die Ausfahrt Schmargendorf ist für Nachtbauarbeiten gesperrt. Und Siemensstadt, der Sattwinkler Damm, ist zwischen Jungfernheideweg und Rohrdamm in beiden Richtungen bis Ende des Monats gesperrt. Eine gute Fahrt wünschen wir Ihnen.
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5: Ja, schönen guten Abend und herzlich willkommen. Ja, das ist doch schon mal ganz ordentlich. Willkommen im exklusivsten Club Berlins, dem Studio 1 im Bikini Berlin. Herzlich willkommen auch allen an den angeschlossenen Empfangsgeräten. Ja, darf man ja auch nicht vergessen, zu Hause, im Auto, im Urlaub, überall hören uns jetzt Menschen zu. Auf der Terrasse, am See, beim Grillen, in großer Vorfreude auf das Fußballspiel heute Abend, 21 Uhr, Argentinien, England. Sie dürfen dreimal raten, für welche Mannschaft ich bin. Heute werden bei uns zu Gast sein der Betreiber vom Kraftwerk Berlin. Für mich ist das Kraftwerk Berlin, muss ich gleich vorweg sagen, der großartigste Veranstaltungsraum der Stadt. Wenn Sie noch nicht da waren, jetzt ist Ihre Gelegenheit. Es ist wesentlich größer als das Berghain. Es ist wesentlich leiser. Und es ist ab morgen für alle geöffnet und Sie müssen nicht irgendwas Komisches anziehen, um an der Tür vorbeizukommen. Der Eintritt ist nämlich frei. Da kommt man rein die nächsten 4 Wochen. Und was da passiert, das hören wir gleich hier. So, der Betreiber ist also da. Vorher haben wir das Globe Berlin Theater aus Charlottenburg hier zu Gast. Die berichten von der neuen Sommersaison und die Faszination Shakespeare. Und den Rahmen des Ganzen heute bildet ein in Berlin lebender israelischer Liedermacher mit seinem neuen Konzeptalbum Geht Don Carmel wird gleich live sein bei uns nach dieser Musik von Phoenix, After Midnight.

0: Hier ist Radio 1 live aus dem Bikini, aus dem Studio 1 im Bikini Berlin. Und wenn Ihnen in Berlin Israelis begegnen, dann ist die Chance relativ groß, dass es Künstler sind. Musiker zum Beispiel, die in Berlin bessere Arbeitsmöglichkeiten finden als zu Hause, günstigere Wohnungen, eine größere Szene mit mehr gleichgesinnten anderen Musikern. Aber jüdische Israelis treffen bei uns immer natürlich auch auf den Teil unserer deutschen Geschichte, der schreckliche Teil ist, von denen nicht selten dann die eigene Familie ganz konkret betroffen ist. Also Spuren des Holocaust sind in Berlin allgegenwärtig. Das kann man als junger Mensch ignorieren und tanzen gehen, eintauchen und vergessen im noch immer aufregenden Berliner Nachtleben. Oder aber man geht einen anderen Weg, man setzt sich damit auseinander, schreibt es auf, guckt, was hat denn meine Familie eigentlich hiermit zu tun und macht Kunst draus. Und diesen zweiten Weg ist auf seinem Konzeptalbum, das er uns gleich vorstellen wird, unser Gast gegangen. Und ich bitte um einen großen Applaus für den israelischen Musiker Gidon Carmel. Guten Abend. Good to have you. Thank you so much. I'm telling the story of this album shortly in German. Das Konzeptalbum trägt den Namen ihrer Großmutter Joka. Als Jüdin war sie von den deutschen Nazis ins KZ Auschwitz gesteckt worden. Dann rückte von Osten her die Rote Armee an, immer näher, und ihre Großmutter wurde mit 58.000 anderen Häftlingen von der SS auf einen Todesmarsch getrieben, Richtung Westen zu Bahnhöfen 50 Kilometer weit entfernt, bei minus 20 Grad, ohne Essen und ohne warme Kleidung. Und das hat nur jeder Zweite überlebt, darunter ihre Großmutter. Sie starb 1978 in Israel. Wann haben Sie zum ersten Mal davon erfahren? When did you learn for the first time that your grandmother had been a survivor of the Auschwitz death marches?
1: I guess I always knew that. This part of the story was always there. I mean, I knew it as in the big picture.
0: But then you found something.
1: But then I found letters. I mean, basically, I never really met her, and I always wondered who she was as a person, what she was, I guess. And then, just in 2018, I think that was, I came to my parents' house at some point, one of my visits, and I found a shoebox full of letters from her.
0: Let me translate that. Also die Geschichte war immer präsent in der Familie. Man wusste das, was die Großmutter für ein Schicksal hatte. Aber erst viele Jahre später, als er seine Eltern besucht hatte, also Gidon wohnt in Berlin seit 16 Jahren, genau, dann hat er einen Schuhkarton gefunden. Und was war drin in diesem Schuhkarton? What was inside?
1: There were letters that she wrote to my father mainly, but also to other family members. And that was the first time that I could see her own, in a way, personality, or in who she was as a person, like, yeah, that side of the communication, I guess.
0: Also Briefe, die Großmutter an seinen Vater geschrieben hat, und da hat er dann zum ersten Mal gesehen, was für eine Person sie tatsächlich war.
1: Exactly.
0: And what was inside these letters? What did you learn?
1: Oh, not much. She was just such a normal human being, and that was also what was so striking about it. There was nothing so heroic about her and so special about her in that way. Obviously, she seemed like a very loving mother. But it kind of struck me the combination of this experience that she had as a teenager, basically, and how normal she was as a human being. Another part of the record was based on the memoir of her mother, that they survived Auschwitz and the death march together. And this memoir, I already knew about it, and I read it once as a teenager myself, and but it never really struck that hard. And then now, while working on the record, I basically really got into that memoir and learned it, translated it to English so I could work with Kyle. I'm getting a very long answer. Sorry.
0: No, that's okay. So, also was ihn zunächst mal überrascht hat, war dieser starke Kontrast. Man kennt diese ungeheure Geschichte und steht dann vor einer Frau, die als Teenagerin unglaubliche Dinge erlebt hat und dann doch eine ganz normale, liebenswerte, wunderbare Frau und Mutter ist. Aber ein zweiter Teil, was in diesem Schuhkarton zu finden war, war sozusagen eine Autobiografie, ein Tagebuch, ein Memoir von der Urgroßmutter, von der Grandmother. Ja, okay. Und da standen dann auch noch ein paar andere Dinge drin. Und die hat er dann tatsächlich mitverarbeitet zu einem Konzeptalbum. Jeder Song erzählt auf diesem neuen Album von einer Person aus einem bestimmten Jahr. Also Familienmitglieder aus einem bestimmten Jahr, zum Teil auch Menschen, die die Großmutter im Zug getroffen hat. Ein Track hat mich besonders getroffen gemacht, der heißt Crematorium und ist sowas wie die vertonte Vorhölle mit Peitschen und Maschinen und atonalen Drones. Wie hält man das aus? Sie haben 3 Jahre lang an einem solchen Album gearbeitet. Was hat Ihnen in dieser Zeit Trost gespendet? How did you manage to work with that kind of hard topics for 3 years? Where did you find solace during that time?
1: Well, I worked together with a wonderful producer and musician, Kyle Morton. He's one of my favorite musicians of all time, basically. And he agreed to
0: Typhoon,
1: yeah, mm-hmm. like from Portland, Oregon, in the US.
0: Also, die hat zusammengearbeitet mit der Band Typhoon oder mit dem Bandleader in Portland, Oregon.
1: Genau. And yeah, he really helped me, and we really learned and in kind of went deep into all of those books and all of these, not only the stuff for my grandmother, but also other books like Life and Faith and If This Is a Man, like great books about the Holocaust and this experience. And we basically really tried to stay in the human part of it, like less of the big numbers and the insanity of that that side of the story. So really try to stay as human as we can. And the same, basically we try to make the record as human as we can, in a way putting ourselves in these people's shoes and try to understand what they were thinking, how they experienced those moments and these experiences, basically.
0: Also unabhängig von den ganzen großen Zahlen, die natürlich den Holocaust umgeben, hat er also versucht, mit dem Kollegen von der Band Typhoon aus Portland, Oregon, gemeinsam die Geschichte seiner Großmutter so menschlich wie möglich zu erzählen und auch sehr stark am Menschlichen dran zu bleiben. Und bevor wir die ersten 2 Tracks hören aus diesem Album, noch ein Wort zu Spotify. Mhm. Da ist das Album nicht zu finden. Warum nicht?
1: Yes, we decided that Spotify is not right for us. I mean, Spotify is, first of all, not very good for the artists when it comes to payments and other strange tools that they're using. But on the other side, we felt that if we make a record about the human suffering in a war situation, we cannot give our music in a way the rights, or not exactly the rights, but the music to a company that is investing in drones, in killing drones.
0: That's what they do? I didn't know that.
1: Exactly. Mm-hmm. And we felt that that would be just not the right thing, how would you say it, morally, mm-hmm. for this record. Really try to stand against war, against discrimination and against all of these things.
0: Also 2 Gründe im Grunde genommen. Zum einen, Spotify ist natürlich eine Firma, von der viele Musiker sagen, die zocken uns ab, von der, an der man nicht viel Geld verdienen kann, wenn man seine Musik dahin gibt. Und das andere, das wusste ich nicht, dass Spotify offensichtlich in Rüstung investiert, in Drones zum Beispiel. Und das ist dann auch ein Grund zu sagen, nein, unser Album ist ein Antikriegsalbum natürlich.
1: Genau.
0: Gut, dann sage ich herzlichen Dank. Gidon Carmel, live im Studio 1 in Bikini Berlin, gemeinsam hier zu hören mit an der Geige Jean-Louis Parker. Applaus.
1: Thank you so much.

Guidon Carmel und Jean-Louis Parker. Joker, so heißt das Konzeptalbum, das es wie gesagt nicht mehr auf Spotify gibt, aber auf allen anderen Streaming-Plattformen. Und Sie sehen, wenn Sie hier wären, jetzt im Studio 1 im Bikini, würden Sie sehen, es gibt das auch auf Vinyl, denn die Vinylplatte hat da mitgebracht. Herzlichen Dank dafür. Und hier folgt als nächste Musik, da muss ich erst die Brille aufsetzen. Car Pass By Like Childhood Sweethearts, hier ist Barry Can't Swim.

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1: Ja, ich bin Stefan Karkowski. Wir gucken, ob wir das nochmal hinkriegen. Herzlich willkommen. Sehr, sehr gut. Fantastisch. So, darf ich mal ins Publikum fragen, also kann ich ja jetzt nicht aus den Radios hören, aber von Ihnen hier drin zumindest im Studio 1, wer von Ihnen war schon mal im Österreichpark in Berlin? Ich sehe hier keine einzige Hand. Kennt irgendjemand den Österreichpark? Haben Sie irgendeine Ahnung, wo das sein könnte? Wir werden gleich viel erfahren über den Österreichpark. Der liegt malerisch an der Spree, nicht weit vom Schloss Charlottenburg. Ja, und dort hat das Theater Globe Berlin eine sehr intime Open-Air-Bühne aufgebaut. Die hat viele Parallelen mit unserem Studio 1 hier im Bikini, denn so nah kommen Sie den Schauspielerinnen vermutlich auf keiner anderen Bühne in Berlin. Und da wird zum 8. Mal bereits im Sommer Shakespeare und anderes aufgeführt. Und davon berichten soll uns nun jemand, für den ich Sie um einen großen Applaus bitte. Anselm Lipgens ist der Globe Berlin Geschäftsführer, Schauspieler und Regisseur. Herzlich willkommen.
2: Hallo, hallo.
1: Hier ist ein Mikrofon. Danke fürs Kommen.
3: Sehr, sehr schön.
1: Das hat schon mal geklappt. Ich muss diese Frage stellen, weil es gab ja immer so viel Quilombo darum, wie sieht es denn jetzt gerade eigentlich aus, das Globetheater? Wenn ich da hinkomme, wie sieht das jetzt aus?
3: Noch sieht es so aus, wie es seit 5 Jahren jetzt aussieht. Mhm. Wir haben sozusagen die Elemente des Theaters, das wir dann einmal bauen wollen, schon vor Ort. Das haben wir aus der Stadt Schwäbisch Hall sozusagen bekommen.
1: 2016?
3: Genau, haben wir das dort übernommen und die haben uns das sozusagen zur Verfügung gestellt, wenn wir den Abtransport bezahlen
1: für
3: und organisieren.
1: Für einen symbolischen Euro, ne?
3: Das
1: und,
3: haben
1: und das
3: wir
1: ist
3: getan.
1: Ein Theater, wie sich das Shakespeare gewünscht hätte nach den...
3: Also ganz genau, das ist nach den Originalplänen sozusagen des Globe Theater in London. Das jetzige Globe Theater in London, was dort steht, ist natürlich auch ein Nachbau. Das ist nicht von Shakespeare original. Das ist ja leider abgebrannt, wie so viele. Mhm. Aber in London steht also ein Nachbau. Unserer wird nicht so groß sein, aber
1: 3 Etagen genug. Haben.
3: 3 Etagen natürlich, 500 Plätze. Also das ist der Plan.
1: Und seit 2016.
3: Seit 2016, ja.
1: Ich stichle so ein bisschen.
3: Ja, ich merke das schon.
1: Ja.
3: Aber
1: also zurzeit sitzen die Zuschauer quasi auf einer Baustelle zwischen den Bauelementen, aus denen später mal nach den Originalplänen das Globe-Theater entstehen soll. Da fragt man sich natürlich, was ist denn los? Was, ich meine, ist so typisch Berlin, ja? Ist das Brandschutz?
3: Nein, Brandschutz in dem Fall nicht. Typisch Berlin, ja, kann man sagen, aber ich glaube, dass das in anderen Städten in so einer Konstellation ähnlich wäre. Mhm. Es ist einfach ein relativ schwieriges Unterfangen, eine Einigung zu erzielen zwischen dem Bezirk, der dann wieder Auflagen bekommt von der Stadt, und zwischen dem Betreiber, der auch immer schauen muss, dass alles, was von ihm verlangt wird, auch leistbar ist. Mhm. Ja, ein Open-Air-Theater im Sommer, kann man sich vorstellen, ist jetzt nicht die Goldgrube, die also ein ganzes Jahr Pacht zum Beispiel erwirtschaftet. Da spießt sich's dann, wie viel ist realistisch, wie viel ist wirtschaftlich. Und das Ganze ist mit großem Wohlwollen des Bezirkes begonnen worden. Und dann hat man eben gemerkt, dass es doch sehr große Schwierigkeiten gibt, das gemeinsam sozusagen zu bewerkstelligen. Und jeder muss seine Schritte gehen, um eine Einigung zu erzielen.
1: Mhm, das war jetzt sehr diplomatisch. Zwischenzeitlich stand es aber auch schon mal spitze auf Knopf, ne?
3: Ja. Es war die Geduld manchmal auf unserer Seite, manchmal auf der Stadt, des Bezirkes zu Ende. Aber man hat sich immer wieder doch auf Gesprächsbasis getroffen. Wir haben auch die Organisation neu aufgestellt. Wir haben neue Sponsoren und Unterstützer gefunden. Und sind wieder in einen konstruktiven Dialog getreten.
1: Guckt einmal ab und zu mal jemand unter die Planen, ob irgendwie die Holzteile noch in Ordnung sind.
3: Ja, natürlich. Das wird immer überprüft. Manches werden wir wohl nicht mehr so verwenden können nach dieser Zeit. Aber der der Plan des Baues oder auch die Entwicklung, was wir dann schlussendlich bauen, entwickelt sich auch weiter. Hm. Und die Hauptbestandteile sind nach wie vor sehr gut. Und
1: wie viele Zuschauer passen derzeit rein?
3: Derzeit sind wir bei 250 Maximum.
1: Ist das noch so, wie ich da Bilder gesehen habe, dass die Bühne quasi zwischen den Zuschauern...
3: Das ist bei jedem Stück unterschiedlich. Aha, okay. Wir haben quasi einen Ring. Wir haben eine Saturn-Ringbühne, übrigens auch einmalig im deutschsprachigen Raum, soweit ich weiß, wenn nicht gar auf der Welt. Unsere Bühne läuft wie ein Saturnring um das Publikum herum. Und die Stücke spielen also quasi überall im Kreis. Mhm. Manche Stücke, gebe ich dir recht, Stefan, ist ein Kreuz in der Mitte. Bei Hamlet zum Beispiel spielt es in der Mitte. Jetzt auch bei der neuen Produktion, Was ihr wollt.
1: Mhm.
3: Seit dem 4. Juli ist die Premiere raus.
1: Habt ihr Glück gehabt mit dem Regen oder wie war es so? Masso minus, also geht so, ja?
3: Wir hatten deswegen Glück, weil unser Publikum ist so toll, die bleiben einfach.
1: Ja, das kenne ich von unserem Publikum auch.
3: Genau, nur hier regnet es nicht. Das könnt ja mal die Sprenkelanlage ausprobieren. Ja,
1: also.
3: Wir haben dort begonnen im Regen, aber nach einer knappen Stunde, und es war jetzt kein wilder Regen.
1: Ja.
3: Ja, da müssen wir immer aufpassen, wenn Sturm ist oder Unwetter, dann können wir nicht spielen.
1: Okay, das
3: aber wenn es nur nieselt, dann fragen wir die Leute und solange die Zuschauer da sind, spielen die Schauspieler.
1: Sehr gut. Anselm Lipskens vom Berlin Globe Theater, was dort auf dem Spielplan steht, darüber reden wir nach dieser Musik von Prince and the New Power Generation, Money Don't Matter Tonight.

0: Radio 1 sendet live aus dem Studio 1 im Bikini Berlin. Flucht und Frieden, das ist das Motto der achten Sommersaison im Theater Globe Berlin. Globe Berlin kann man, oder wie sprecht ihr es aus?
1: Berlin.
0: Globe Berlin, okay. Los ging's 4. Juli mit Shakespeares Was ihr wollt. Und was darauf folgt, das soll mir mein Gast verraten. Anselm Lipgens ist der Globe Berlin Geschäftsführer, Schauspieler und Regisseur selber auch. Flucht und Frieden, das Motto, da macht ihr ein ziemlich großes Fass auf, ne? Spiegelt sich das im Spielplan wieder?
2: Ja, also wir versuchen immer so ein Motto zu finden. Und das finden wir nicht einfach so, sondern das hängt mit zwei Dingen zusammen. Das eine ist, in welcher Zeit leben wir? Und das andere ist, welche Stücke haben wir im Programm? Welche Stücke sind dafür geeignet? Mhm. Und natürlich ist das schwierig, weil wir wollen Unterhaltung machen. Natürlich, es ist Sommertheater und es ist Shakespeare. Aber trotzdem wollen wir auch nicht am Inhalt vorbei arbeiten. Und letztes Jahr zum Beispiel haben wir ein großes Wagnis gehabt und haben Macht, Krieg, Frieden erfunden. Ein Stück, was basiert auf Heinrich dem V. Und dort hatten wir russische und ukrainische Schauspieler im Ensemble gemeinsam und haben das gemeinsam gespielt. Deswegen wussten wir, dass wir dieses Jahr wieder eher eine Komödie machen müssen, einfach damit die Menschen auch Freude haben und lachen können bei uns. Mhm. Und das Thema, was ihr wollt, dort steht es einfach so drin, Menschen müssen fliehen, kommen in ein feindliches Land und verstecken sich dort, verkleiden sich sozusagen, eine Frau wird zum Mann und wird zum Diener. Und gleichzeitig ist es aber eine sehr romantische Liebeskomödie, weil alle sich da permanent ineinander verlieben. Mhm. Und das Gute ist, dass Shakespeare das auch einzigartig so geschafft hat. Es geht über alle Stände hinweg, es geht über die Geschlechter hinweg. Ja, der Mann verliebt sich in den Diener, denkt sich aber, ich kann mich doch nicht in den Diener verlieben, weil das geht ja nicht. Erstens, weil er Diener ist, zweitens, weil er ein Mann ist. Am Ende stellt sich raus, er ist kein Mann, sondern eine Frau und er ist auch kein Diener, sondern eine Prinzessin, da kann er sie doch heiraten. Aber das ist dann der Schluss. Mhm. Aber insgesamt ist das ein sehr starkes Plädoyer für die Liebe in alle Richtungen und für die Menschlichkeit eben trotz Feindlichkeit oder trotz, wie man auch immer das nennen will, dass man in einem fremden Land leben muss, aber sich mit der Bevölkerung arrangiert und auch Beziehungen knüpft und so weiter.
0: Ich finde, das hat einen Zwischenapplaus verdient. Ja, ich hatte schon Angst, dass ich irgendwann doch mal das Reklamheft von Was ihr wollt lesen muss, weil ich muss das wirklich zugeben, ich habe das nie gesehen auf der Bühne. Also das war eine ganz tolle Erklärung. Es werden noch andere Dinge gespielt, von modernen Märchen über moderne Klassiker, 1984, Jeder stirbt für sich allein, bis hin zu Goethes Urfaust. Und überall steckt Flucht und Frieden drin.
2: Ja, wenn man schaut, steckt das wirklich in sehr vielen Inhalten drin. Also ich würde jetzt nicht sagen, dass wir wirklich jedes Stück überprüft haben, ob wir das dieses Jahr spielen dürfen. Das sind die Stücke, die schon länger im Repertoire sind.
0: Ja.
2: Aber auch dort ist das inhaltlich, also Frieden steckt ja hoffentlich in jedem Stück. Zumindest im Endergebnis des gemeinsamen Erlebens.
0: Und es gibt Kritiker, die würden das anders sehen, aber nicht bei euren Stücken, natürlich.
2: Nein,
0: ein Klassiker.
2: Natürlich nicht. Und aber schön, dass diese Schiene der Wortkunst sozusagen, die wir da abgesehen von den großen Produktionen erfunden haben, und die eben diese, sage ich mal, gehaltvollen Literaturklassiker in einer sehr konzentrierten kleinen Form präsentiert, kommt sehr gut an.
0: Sehr dicht am Publikum vor allen Dingen auch. Wie macht ihr das? Wie viele Tage sind Spieltage die Woche?
2: Wir spielen immer mittwochs bis samstags die Theaterstücke. Dienstags sind immer die Swinging Hermelins bei uns zu Gast. Das freut uns natürlich auch sehr. Die haben damals in der Corona-Zeit, als wir auch im zweiten Jahr herumgekrebst haben und nicht wussten, können wir überhaupt spielen, was können wir spielen, gab es dort eine Synergie. Der André Hamlin kam zu uns und sagte, ich suche dringend einen Spielort, ich darf nicht mehr nirgends mehr spielen. Und entstand das, dass er quasi jeden Dienstag seine Live-Sendung, die er im Radio gemacht hat, einfach bei uns am Platz gemacht
0: Weil
2: hat.
0: Weil Open Air ging es.
2: Genau. Mhm. Und das ist so geblieben. Er bleibt uns treu und macht dienstags dort immer Swing. Aber sonst sind unsere Stücke immer mittwochs bis samstags.
0: Ihr bewerbt das Ganze als echtes Volkstheater. Was heißt das?
2: Tja, das ist natürlich auch, wo wir das Thema gerade vorher hatten, ein schwieriger Begriff, wo wir auch immer darüber diskutiert haben. Aber an sich gab es das Wort Volk ja auch schon vorher. Und insofern geht es einfach darum, wir möchten nicht dem Publikum erklären, was Theater ist. Wir möchten auch nicht unsere Vision der Regie durchsetzen, sondern wir versuchen, der Geschichte und dem Stück und dem Autor gerecht zu werden und gleichzeitig eine Hemmschwelle zu überwinden und zu sagen, wir machen Maria Stuart. Ja, und alle Menschen unter 30 sagen, um Gottes Willen, bitte nicht. Und wenn sie aber dann da sind.
0: Die sagen, was ist das?
2: Auch das, ja. Aber es ist ja oft auch noch Schulstoff und so weiter. Aber wenn dann die Schulklassen da sind und sagen, ey, das ist ja ein richtiger Krimi, wie habt ihr das denn gemacht und so weiter, das ist ein bisschen unser Ziel, niederschwellig Kultur anzubieten, zu zeigen, wie schön diese Geschichten sind und alle Volksschichten sozusagen einzuladen, dabei zu sein.
0: Tickets gibt's online? Gibt's da eine Internetadresse, für die wir Werbung machen können?
2: www.globe.berlin.
0: Das ist einfach.
2: Oder Ticketmaster,
0: genau. Und jetzt nochmal zum Österreichpark. Wo ist das?
2: Das, vielleicht ist der Begriff Mierendorf-Insel ein bisschen geläufiger. Das ist also, wenn Sie vor dem Schloss Charlottenburg stehen, rechts gibt's eine Brücke und alles, was rechts und dahinter davon liegt, ist die Mierendorf-Insel. Das ist tatsächlich eine Insel, die geht an der Spree entlang und dann gibt es so Kanäle. Und das ist so ein kleines Grätzl, wie man so schön sagt. Warum dieser Park ausgerechnet Österreichpark heißt, weiß ich nicht.
0: Das klären wir in der nächsten Sendung.
2: Ja.
0: Dann sage ich herzlichen Dank. Auf in den Österreichpark nach Charlottenburg ins Globe Theater Berlin. Danke an Anselm Lipgens auf Radio 1.
2: Vielen Dank.

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2: Mit Thorsten Altenhöhner. Die Bundesregierung hat weitere Maßnahmen zum Abbau der Bürokratie beschlossen. Im zweiten sogenannten Entlastungskabinett einigte sich die schwarz-rote Koalition darauf, bürokratische Verpflichtungen abzuschaffen, die einer jährlichen Entlastung von rund 600 Millionen Euro entsprechen. Benjamin Großkopf.
3: Der größte Anteil soll durch Digitalisierung im Gesundheitswesen entstehen, beispielsweise durch elektronische Überweisungen, die künftig Kosten, Papier und Aufwand sparen. Das Paket beinhaltet eine Reihe weiterer Maßnahmen. So wird zum Beispiel die Umweltplakette für E-Autos abgeschafft. Vor allem viele Unternehmen beklagen immer wieder, dass für sie die überbordende Bürokratie die größte Herausforderung am Standort Deutschland ist. Der Bundesverband der Industrie spricht heute von kleinteiligen Entlastungen, die richtig und wichtig seien. Allerdings sei entscheidend, die großen Gamechanger umzusetzen. Damit meint die Wirtschaft vor allem die Berichts- und Dokumentationspflichten. Sie sollen systematisch abgebaut werden.
2: Eine AfD-Veranstaltung mit dem Bundesvorsitzenden Chrupalla in Sachsen-Anhalt ist in Berlin scharf kritisiert worden. Kanzleramtsminister Frey nannte es befremdlich, dass bei dem Termin die Nationalhymne der DDR gesungen wurde. Chris Berdow.
4: Kanzleramtsminister Thorsten Frey sagte bei Welt TV, er finde das extrem befremdlich, insbesondere dann, wenn das von politischen Repräsentanten gemacht werde, die damit politische Botschaften verbinden. Empörung löste der Kabarettist Steimler auch mit einer Bemerkung gegen Bundeskanzler Friedrich Merz aus. Er sagte, wenn ich Friedrich Merz sehe, frage ich mich manchmal, wo ist eigentlich Stauffenberg, wenn man ihn mal wirklich braucht? Stauffenberg ist vor allem bekannt für das gescheiterte Attentat auf Adolf Hitler. Die Ostbeauftragte der Bundesregierung Elisabeth Kaiser sagte der ARD, dass so etwas unwidersprochen bleibe, zeige die Gefährlichkeit und den Charakter der AfD.
2: Inzwischen ermittelt die Staatsanwaltschaft Dessau-Roßlau in der Sache. Brandenburgs Verkehrsminister Krumbach warnt vor dem Einstieg des italienischen Zugunternehmens Italo in das deutsche Fernnetz. Er befürchtet, dass dadurch wichtige Fernverkehrshalte in Brandenburg wegfallen könnten. Annette Kufner.
5: Als Beispiel nannte Krumbach den Fernverkehrshalt Wittenberge in der Prignitz. Der sei weniger lukrativ.

0: lukrativ. Es sei deshalb unwahrscheinlich, dass private Unternehmen wie Italo hier halten würden. Das könnte laut Krumbach auch dazu führen, dass Nahverkehrsangebote von und nach Wittenberge weniger genutzt und perspektivisch wegfallen könnten. Hintergrund ist ein Entwurf der Bundesnetzagentur, wonach künftig nur noch 60-75% der Streckenkapazitäten an ein einzelnes Unternehmen vergeben werden dürfen. Die Änderung würde bedeuten, dass der Deutschen Bahn künftig weniger Streckenkapazitäten zur Verfügung stehen. Beschlossen ist die Änderung noch nicht.
1: Im Halbfinale der Fußball-Weltmeisterschaft trifft England am Abend in Atlanta auf den Titelverteidiger Argentinien. Anpfiff ist um 21 Uhr unserer Zeit. Der Sieger des Halbfinales trifft im Endspiel am Sonntag auf Spanien, das 2:0 gegen Frankreich gewonnen hatte. Die beiden Verlierer bestreiten am Samstag das Spiel um Platz 3. Die Radio 1 Nachrichten um 20 Uhr und 3 Minuten. 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
1: In der kommenden Nacht ist es weiterhin wechselnd bewölkt und örtlich gibt es noch ein paar Schauer. Im Nordosten auch Gewitter bei 17 bis 14 Grad, morgen erst stark bewölkt. Im Norden Schauer oder Gewitter, später zunehmend freundlich und trocken bei 27 bis 30 Grad.
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1: Auf Radio 1 Brandenburg A10 A13 Dreieck Spreeau in Richtung Dresden. Die Überleitung von der A10 Königs Wusterhausen auf die A13 ist bis etwa 5 Uhr früh gesperrt. A10 der südliche Berliner Ring in Richtung Dreieck Spreeau. Im Dreieck Potsdam wird die Überleitung zur A9 Richtung Leipzig in diesen Minuten und dann bis 23 Uhr gesperrt. Die Umleitung führt über Ferch. Stadtverkehr Berlin, A100 in Richtung Treptow zwischen Britzertunnel und dem Dreieck Neukölln ist die rechte Spur gesperrt und in Richtung Wedding ist die Ausfahrt Schmargendorf für Nachtbauarbeiten gesperrt. Dann noch Tempelhof, Mariendorfer Damm und Tempelhofer Damm zwischen Ullstein und Ordensmeisterstraße ist nur eine Spur in Richtung Stadtring frei. Ihnen eine gute Fahrt.
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3: Ja, guten Abend und herzlich willkommen. Also, wenn heute Abend beim Fußball auch so viel Applaus herrscht, dann könnte Argentinien vielleicht doch gewinnen gegen England. Ich würde es Ihnen auf jeden Fall wünschen. So, ich würde mal behaupten, in Berlin zu leben ist nach wie vor ein Privileg, ganz besonders im Sommer. Um es mal mit den Worten von Nikolaus Blome zu sagen, der im Spiegel geschrieben hat, warum wollen so viele Menschen, ich voran, schreibt er, in keiner anderen Stadt leben und arbeiten als eben in diesem Berlin, das so oft nicht funktioniert? Meine Antwort ist, weil es hier Orte gibt, die finden Sie nirgendwo sonst auf der Welt und einen der großartigsten, einen meiner Lieblingsorte, den darf ich Ihnen gleich vorstellen. Und was da die nächsten 4 Wochen stattfindet, das hören Sie gleich hier auf Radio 1 nach dieser Musik von Naya Archives, Vertical.

0: 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Das Tolle, wenn man im Radio arbeitet, ist, man kann hemmungslos seine Leidenschaften ausleben. In der Radio 1 Late Night Lounge meine Lieblingsmusik bei den Profis, meine liebsten Wissenschaftler. Und hier im Bikini Berlin kann ich Ihnen meinen Lieblingsort vorstellen. Obwohl, Platz 2 ist vielleicht auch gar nicht so schlecht. Das belegt nämlich die Weite des Tempelhofer Feldes. Wenn der Sommer beginnt, denke ich immer, du musst dahin. Warte nicht wieder, bis der Sommer vorbei ist, und dann sagst du, ich war diesen Sommer noch gar nicht auf dem Tempelhofer Feld, dann habe ich schlechte Laune. Aber Platz 1 gebührt einer Industriehalle, einem stillgelegten Kraftwerk in der Köpenicker Straße, deren innere Größe mich wirklich jedes Mal von Neuem in Ehrfurcht erstarren lässt. Begrüßen Sie mit mir den Hausherrn vom Kraftwerk Berlin, Csaba Reuter. Guten Abend.
1: Dankeschön.
0: Das Kraftwerk Berlin öffnet ab morgen Nachmittag für 4 Wochen seine Tore für ein Programm, das abwechslungsreicher kaum sein kann, ne? Denn was macht ihr da Tag für Tag?
1: Wir machen genau nichts.
0: Ja, das gefällt mir.
1: Und das ist, glaube ich, auch genau das, was viele Menschen möchten. Sie möchten einfach mal Ruhe haben. Sie möchten einfach mal vielleicht auch ein bisschen in einem kälteren Raum sein, als es gerade draußen ist. Bei uns ist es immer so 5 bis 10 Grad kälter als draußen im Sommer und es ist sehr schön. Und die Wände und die Säulen und der Boden spricht mit dir und das ist super.
0: Das kenne ich schon, ja, das ist wirklich wahr. Morgen bekommen wir nochmal 29 Grad in Berlin. Im Kraftwerk ist es dann so 24?
1: 22, 23.
0: 22, also Jäckchen mitbringen?
1: Nicht unbedingt,
0: geht nein. Ohne. Okay, ich habe es schon oft versucht, jemandem zu erklären, aber ich scheitere jedes Mal. Schau mal, ob du mir helfen kannst. Beschreib mal den Raum, den man da betritt.
1: Also der Raum ist ein altes Heizkraftwerk, das unterteilt ist in 3 Ebenen. Es ist, man kann sich vorstellen, ungefähr wie ein Fußballplatz, 30 Meter hoch.
0: Also 3 Fußballplätze übereinander.
1: Das sind quasi die Dimensionen des Kraftwerks. Zum Quiet Space machen wir es so, dass wir möglichst nur mit Sonnenlicht arbeiten. Wir haben Rauchklappen in der Decke, die öffnen wir dann, lassen das Sonnenlicht rein. Und das ist ein wunderbarer Strahl, den keine künstliche Lampe herstellen kann. Das ist reines Licht und man kann das dann genießen, aber möglichst leise.
0: Also, was sind die Bedingungen für die Besucher und Besucherinnen?
1: Die Bedingungen sind leider keine Hunde, das können wir nicht machen. Man darf auch nicht Kamera-Equipment mitbringen, nicht fotografieren. Man kann zwar mit dem Handy ein bisschen fotografieren, wir wünschen uns ja auch gern so ein bisschen Social-Media-Effekt dadurch. Aber ansonsten gibt es eigentlich kaum Voraussetzungen. Man sollte sich halt möglichst leise verhalten, um die anderen nicht zu stören, die vielleicht gerade ein Buch lesen oder mit einer Wand sprechen oder mit einer Säule.
0: Sowas passiert da?
1: Ja, tatsächlich.
0: Das sind aber Leute, die schon länger als eine Stunde dann da drin sind.
1: Nein, die kommen gerade rein und fühlen sich angesprochen vom Raum.
0: Und dann sprechen sie zum Raum zurück.
1: Richtig.
0: Aha. Also 11.000 Leute waren letztes Jahr da. Da habt ihr das zum allerersten Mal gemacht. Ich muss jetzt sagen, ich finde das wenig. Ja, weil für so ein großartiges Ereignis für 4 Wochen, wie verteilt sich das denn dann in diesen Räumlichkeiten?
1: Ja, es musste sich ja erstmal rumsprechen.
0: Ja.
1: Die ersten Tage waren ein bisschen weniger besucht, an den Wochenenden waren wir besser besucht. Wir wollen ja auch gar nicht unbedingt 1.000 Leute in der Halle haben,
0: ja,
1: weil sonst ist der Effekt auch nicht mehr da, den wir ja erzielen wollen. Wir sagen trotzdem jedem, kommt bitte vorbei, natürlich. Wir sind groß genug, dass wir alle bei uns in die Halle lassen können. Aber 11.000 war es letztes Jahr. Dieses Jahr wollen wir, 20.000, 25.000 erreichen. Das wäre schön.
0: Ja, vor allen Dingen auch durch diese Sendung jetzt wird das wohl klappen.
1: Ja.
0: Wir reden gleich nochmal drüber, was sonst los ist im Kraftwerk Berlin, welche Festivals da sonst laufen und vor allen Dingen, was Tresor Foundation ist, die dahinter steckt. Hier mit Csaba Reuter auf Radio 1.

0: Das ist Musik von Neka, Shining Star. Sie hören das aus dem Studio 1 im Bikini Berlin von Radio 1. Chabo Reuter ist bei uns zu Gast. Wie soll ich das nennen? Betreiber des Kraftwerks Berlin, Manager, Geschäftsführer?
1: Betreiber. Geschäftsführer ist Dimitri Hegemann.
0: Mhm, der Tresorgründer.
1: Genau, der Tresorgründer. Mhm. Und ich betreibe es für ihn mehr oder weniger.
0: Mhm.
1: Ich schaue, was an Anfragen kommt und versuche daraus ein schönes Programm zusammenzubasteln.
0: Für alle Leute, die immer noch nicht wissen, wo das denn ist, das Kraftwerk Berlin, da ist unten im Keller, ist ein nicht ganz unbekannter Club, ne?
1: Ja, der ein oder andere kennt ihr vielleicht, der Tresor. Vielleicht war der ein oder andere auch im alten Tresor schon in Leipziger Straße. Bitte mal die Hand heben, wer war im Tresor?
0: Im alten Tresor?
1: Im alten Tresor.
0: Yeah.
1: Wer war schon im neuen Tresor? Okay,
0: aha,
1: auch, ja, haben einige da.
0: Ja, einige da, genau. So ein Riesengebäude, nehme ich mal an, finanziert sich ja nicht von selbst. Wie macht ihr das? Also da gibt's Veranstaltungen. Und diese Veranstaltungen, eine der bekanntesten ist das Atonal-Festival.
1: Richtig, genau. Es gibt Veranstaltungen, die merkt man als normaler Mensch und Veranstaltungen, die merkt man nicht. Und die Veranstaltungen, die man nicht merkt, Fahrzeugpräsentation etc.
0: Sowas gibt es,
1: ja. Also eine berühmte englische Marke mit Doppel-R am Anfang hat bei uns schon Fahrzeuge präsentiert.
0: Mhm.
1: Es war äußerst spannend. Auch für die Engländer war es äußerst spannend. Aber das brauchen wir und das nutzen wir, um mit diesem Income sozusagen Kulturveranstaltungen zu machen, weil sich die Kulturveranstalter diese Mieten, die halt die Corporates bei uns bezahlen, nicht leisten können. Und deswegen finanzieren wir das so ein bisschen quer. Und das ist auch, also wir wollen das ja machen, um Kulturveranstaltungen zu machen. Das ist unser Ziel. Aber wir sind attraktiv für Agenturen und für Unternehmen. Und
0: also für nicht öffentliche und öffentliche Veranstaltungen.
1: Richtig,
0: genau.
1: Richtig.
0: Und Filme, Videos werden da gedreht.
1: Es werden Filme gedreht. Wir hatten das Glück, zu Corona-Zeiten einen riesigen Filmdreh zu haben über 9 Wochen. John Wick 4.
0: Ach ja, John
1: wurde
0: Wick,
1: bei uns,
0: genau.
1: Wurde bei uns gedreht. Das war auch super interessant.
0: Ja.
1: Genau, und so haben wir so Nebeneinnahmequellen. Also wir haben, wenn man bei uns aufs Programm guckt, nicht so wahnsinnig viele Veranstaltungen dort drinstehen, weil wir eben nicht immer öffentlich
0: Verstehe.
1: Sind.
0: Verstehe. Und es ist einer der letzten Abenteuerspielplätze Berlins. Also deswegen empfehle ich das auch so sehr, weil es gibt dort Türen, die führen irgendwo hin und dann, die sind ja auch oft offen zu den Veranstaltungen.
1: Zum Quiet Space jetzt nicht.
0: Jetzt nicht, okay, gut. Aber dann kann ich trotzdem davon erzählen, es gibt nämlich auch eine Schaltzentrale da drin.
1: Richtig.
0: Und die konnte man bei bestimmten Festivals besuchen, war immer einer meiner Lieblingsorte. Die wenigsten haben das gefunden, weil eben kein Schild darauf hinweist und sagt, hier geht's zur Schaltzentrale. Was ist die Schaltzentrale?
1: Na, die Schaltzentrale ist die alte Schaltwarte des Kraftwerks. Es war ja ein Heizkraftwerk, das anfänglich mit Schweröl mitten in der Stadt, musst du dir vorstellen, dann ab den 80ern mit Gas Energie hergestellt hat in Form von heißem Wasser für Radiatoren und Strom und hat die zentralen Bereiche Ostberlins versorgt mit Energie.
0: Sieht ein bisschen aus wie eine Zentrale von einem Kernkraftwerk, Atomkraftwerk.
1: Ja, es ist immer wieder, wenn ich mit Leuten da reingehe, sagen die mal Tschernobyl.
0: Aber, weil sie die Serie gesehen haben, ja.
1: Genau, aber ich wollte nochmal zurück. Dieses Gebäude ist dafür designt worden, Energie herzustellen. Und wir wollen jetzt gerade mit dem Quiet Space, vielleicht können wir da gleich nochmal drauf eingehen, so ein bisschen Energie zurückgewinnen für die Menschen in dieser Stadt, weil die so erschöpft sind und weil es draußen so laut ist und so heiß.
0: Ich war ja letztes Jahr da. Ich kann nur sagen, das lohnt sich auf jeden Fall, dahin zu gehen. Kostet nichts. Also der Eintritt ist frei. Spenden wird gebeten. Richtig. Und dahinter steckt die Tresor Foundation, also Tresor Stiftung. Was ist die Tresor Foundation, was ist das?
1: Dimitri Hegemann hat 2019 die Stiftung gegründet, die Tresor Foundation, um auch ein Dach zu schaffen für alle unsere Unternehmen, die wir da in dem Gebäude haben. Die Tresor Berlin GmbH, uns als Kraftwerk und es gibt noch verschiedene andere Dinge, die gemacht werden. Und die Stiftung soll in Zukunft quasi Mieter des Kraftwerks sein und sozusagen das Dach für alle unsere Unternehmungen. Und wir machen verschiedene Sachen. Wir machen jetzt zum Beispiel diesen Quiet Space als öffentliche Veranstaltung, kostenfrei. Es gibt ein weiteres Projekt, ein dauerhaftes Projekt, und zwar die Academy. Mhm. Wir bilden jedes Jahr zweimal 6 bis 8 Personen aus, die einen Club betreiben wollen. How to run a club.
0: Wow.
1: Das ist totales Spezialwissen, das kannst du auf keiner Akademie oder auch keiner Uni lernen. Die kommen zu uns, bewerben sich bei uns mit einem kurzen Video. Wir hatten jetzt gerade das Bewerbungsverfahren weltweit. Mhm. 150 Personen haben sich bei uns beworben. Voraussetzung ist immer, es soll schon ein Projekt da sein, möglichst ein Gebäude, vielleicht ein Mietvertrag für ein Gebäude. Und es soll auch Fragen geben. Und dann sind wir da und können mit entweder wir selbst oder mit unserem Netzwerk diese totalen Spezialfragen, die da sind, wie spreche ich mit dem Bürgermeister? Ja, oder wie kann ich mit einer Bank irgendwie vernünftig agieren? Wie spreche ich mit denen? Mhm. Wie bilde ich ein Team aus? Wie kann ich das selektieren? Wie mache ich ein gutes Booking? Mhm.
0: Und der alte Hase Dimitri Hegemann ist selber
1: natürlich voll dabei. Sehr engagiert.
0: Mhm. Aber da kommen dann nicht auch so junge, so weiß ich, 20-Jährige oder noch jünger, die sagen, ey, Junge, also heute läuft das aber alles ein bisschen anders?
1: Nein, da ist schon großer Respekt vorhanden.
0: Ah, sehr gut, okay. Gut, also Kraftwerk Berlin, Sie wissen jetzt alle, wo das liegt, Köpenicker Straße, The Quiet Space, ein Ort zum Runterkommen.
1: Absolut.
0: Zum Ruhigwerden.
1: Ganz ruhig.
0: Zum Durchatmen. Zum mit den Wänden sprechen, denn die Wände werden auch zu Ihnen reden.
1: Genau, die Säulen sprechen zurück.
0: Ab 15 Uhr.
1: Spannend.
0: Morgen Nachmittag ab 15 Uhr und dann jeden Tag für 4 Wochen.
1: Vielen Dank.
0: Ciao, Reuter auf Radio 1.

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1: Einmal schaffen wir es noch. Herzlich willkommen. Ihr seid ein tolles Publikum, fantastisch. Nee, sehr schön. Wir haben in der letzten halben Stunde hier noch, bevor es zum Anpfiff geht, Argentinien gegen England, haben wir hier noch einen Unlucky Loser. Sie wissen, was das ist. Das sind diejenigen, die es nicht geschafft haben in die Top 100 der Zeitsongs. Den nächsten Sonntag haben wir einen ganzen Sommersonntag voller Zeitsongs. Und da gibt es auch welche aus den Plätzen nach 100. Einen davon spielen wir gleich. Und dann gibt es natürlich auch eine neue Folge von dem Album der Woche. Hier aber erstmal Bill Withers mit Use Me.

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1: Sie kennen das mittlerweile, die ganzen Feriensonntage macht Radio 1 ein Programm mit einem einzigen Thema. Letzten Sonntag war das Deutschrap, ja, deutscher Hip-Hop gewonnen hat, wenn ich mich recht erinnere, Advanced Chemistry mit Fremd im eigenen Land. Nächsten Sonntag sind Songs über die Zeit drin, die bekanntlich nur von dem Teufel halt macht, womit ich schon ein bisschen andeute, auf was ich hoffe, was in der Top Ten vorkommen wird. Und es gibt natürlich eine Jury, wie immer. Die Jury ist so groß wie noch nie und so divers wie noch nie. Und die Jury hat sich bereits entschieden für ihre 100 besten Zeitsongs. Und da fallen dann immer ein paar raus, wo wir denken, ah, das ist schade, die hätten wir eigentlich auch gern gehört an diesem Tag. Das geht dann aber nicht, weil ab 100 ist halt Schluss. Und deswegen spielen wir heute Platz 106, der ist also nicht geschafft hat. Und das ist von einem Rapper aus Rostock, der unter anderem den Satz sagt, tut mir leid, du bist ein Teil der Jugend von gestern. Ein bisschen fühle ich mich da angesprochen. Das ist ein Song von Materia. Materia, zum Glück in die Zukunft. Erschien als zweites Album, ja, unter dem Künstlernamen Materia, bevor er dann mit Lila Wolken den Nummer 1 Hit hatte. Also hier ist er, Materia, auf Platz 106, Unlucky Loser, featuring Peter Fox übrigens und Sekundenschlaf.

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1: Und nächsten Sonntag dann also von 9 bis 19 Uhr auf Radio 1 Lieder über die Zeit. Das hier war Platz 106. Nur hier zu hören, Sekundenschlaf von Materia.

0: Das ist Musik von Mike Dean, der Titel True Colors. Und das war's auch schon wieder mit dem Studio 1 von Radio 1 aus dem Bikini Berlin. Ich werde ein bisschen früher gehen heute mal, weil es ist da so was nicht ganz Unwichtiges für mich. Nachher um 21 Uhr, so ganz pünktlich werde ich nicht schaffen, nach Kreuzberg bis dahin. Aber ich gebe mir Mühe und finde das ganz toll, dass Sie heute dabei waren. Mein Name ist Stefan Karkowski. Danke fürs Kommen.
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Bisweilen genügt ein gutes Gefühl beim Aussteigen aus einem Flugzeug, um sein gesamtes Leben umzukrempeln. Als der Musiker Noah Lennox 2003 mit seiner Band Animal Collective auf Welttour war, entdeckte er Lissabon für sich und zog ein Jahr später dorthin. Der Wechsel hätte kaum größer sein können, vom hektischen New York in die portugiesische Hauptstadt. Mit rund 500.000 Einwohnern, zwar das größte urbane Zentrum des Landes, herrscht hier trotzdem jenes ruhigere Lebenstempo, das Lennox an Europa faszinierte. Etwas, das seine Arbeit als Solokünstler unter dem Pseudonym Panda Bear enorm beeinflusst und auch die seiner Kollaborationspartner, denn Pete Kemba alias Sonic Boom siedelte ebenfalls nach Portugal. Bam.

0: I would go as far as to say it's changed my life. I wanted to live my life in a different way than I'd lived the first 50 years. I didn't want to eat the same food. I didn't want to hear the same languages. I didn't want the same environment. And feel very, very lucky and privileged to live in Portugal.
1: Der Umzug nach Portugal war für ihn weit mehr als ein Tapetenwechsel, erzählt Pete Camber. Mit 50 wollte er sein Leben grundlegend neu ausrichten. Eine andere Sprache hören, anderes Essen genießen und in einer neuen Umgebung leben. Portugal hat sein Leben nachhaltig verändert. Und hier scheint Eile fehl am Platz. Deswegen wollten Panda Bear und Sonic Boom nach ihrem gemeinsamen Album Reset 2022 den Nachfolger nicht erzwingen. Die neuen Songs wuchsen trotzdem unaufhaltsam heran und zwar inspiriert durch das portugiesische Lebensgefühl.
0: Spending time in my garden. I find that my mind opens up. I get a distillation of my feelings and thoughts about things. I never did a day's gardening in my life until I moved to Portugal.
1: Die enorme Auswirkung von Gartenarbeit auf den Geist habe er persönlich vor seinem Umzug nach Portugal nicht gekannt, sagt Pete Camber alias Sonic Boom. Und während er zwischen Beeten und Obstbäumen zu einer zen-artigen Klarheit findet, lässt Panda Bear sein Unterbewusstsein sprechen. Für ihn beginnen Songs mit einem inneren Drang, den er selbst nicht erklären kann. Erst danach bringt er das Intuitive in Form. Kreativität, sind sich beide einig, wächst dort, wo man sie nicht erzwingt. Zum Beispiel dann, wenn man auf dem Handy scrollt und das streitsüchtige Verhalten anderer in den sozialen Medien mitverfolgt. Die Idee zum Song Be the Bridge keimt. Und wer muss da nicht an Simon & Garfunkels Bridge over Troubled Water denken?
0: Bridge Over Troubled Water, though, that whole album is one of the most perfect fucking records anyone ever made. It's stunning.
2: The song is meant to be sort of like an encouragement for grace or being the bridge, which is trying to be the person who isn't going to jump into the fray and kind of bring their sort of thing to it, but rather try to like find some understanding between people.
1: Der Song ist ein Gegenentwurf zur digitalen Empörungskultur, meint Noah Lennox alias Panda Bear. Statt den Konflikt anzuheizen, gehe es darum, Verständnis zwischen Menschen zu schaffen. Und genau wie das neue Album nicht unbedingt nach Portugal klingt, aber das Leben und die Gelassenheit dort widerspiegelt, so erinnert auch der folgende Song eher unterschwellig an den berühmten Klassiker Bridge Over Troubled Water. Er verfolgt dieselbe Idee. Brücken bauen statt Gräben vertiefen. Be the Bridge. Panda Bear and Sonic Boom von ihrem neuen Album A Question of Life.

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2: Um 21 Uhr mit Thorsten Altenhöhner. Guten Abend. Die Bundesregierung hat weitere Maßnahmen zum Abbau der Bürokratie beschlossen. Im zweiten sogenannten Entlastungskabinett einigte sich die schwarz-rote Koalition darauf, bürokratische Verpflichtungen abzuschaffen, die einer jährlichen Entlastung von rund 600 Millionen Euro entsprechen. Benjamin Großkopf.
3: Der größte Anteil soll durch Digitalisierung im Gesundheitswesen entstehen, beispielsweise durch elektronische Überweisungen, die künftig Kosten, Papier und Aufwand sparen. Das Paket beinhaltet eine Reihe weiterer Maßnahmen. So wird zum Beispiel die Umweltplakette für E-Autos abgeschafft. Vor allem viele Unternehmen beklagen immer wieder, dass für sie die überbordende Bürokratie die größte Herausforderung am Standort Deutschland ist.
2: Eine AfD-Veranstaltung mit dem Bundesvorsitzenden Chrupalla in Sachsen-Anhalt ist in Berlin scharf kritisiert worden. Kanzleramtsminister Frey nannte es befremdlich, dass bei dem Termin die Nationalhymne der DDR gesungen wurde. Chris Berdrow.
4: Empörung löste der Kabarettist Steimler auch mit einer Bemerkung gegen Bundeskanzler Friedrich Merz aus. Er sagte, wenn ich Friedrich Merz sehe, frage ich mich manchmal, wo ist eigentlich Stauffenberg, wenn man ihn mal wirklich braucht? Stauffenberg ist vor allem bekannt für das gescheiterte Attentat auf Adolf Hitler. Die Ostbeauftragte der Bundesregierung Elisabeth Kaiser sagte der ARD, dass so etwas unwidersprochen bleibe, zeige die Gefährlichkeit und den Charakter der AfD.
2: Inzwischen ermittelt die Staatsanwaltschaft Dessau-Roßlau in der Sache. Brandenburgs Verkehrsminister Krumbach warnt vor dem Einstieg des italienischen Zugunternehmens Italo in das deutsche Fernnetz. Er befürchtet, dass dadurch wichtige Fernverkehrshalte in Brandenburg wegfallen könnten. Annette Kufner.
5: Als Beispiel nannte Krumbach den Fernverkehrshalt Wittenberge in der Prignitz. Der sei weniger lukrativ. Es sei deshalb unwahrscheinlich, dass private Unternehmen wie Italo hier halten würden. Hintergrund ist ein Entwurf der Bundesnetzagentur, wonach künftig nur noch 60-75% der Streckenkapazitäten an ein einzelnes Unternehmen vergeben werden dürfen. Beschlossen ist die Änderung noch nicht.
2: Im Halbfinale der Fußball-Weltmeisterschaft trifft England in Atlanta auf den Titelverteidiger Argentinien. Anpfiff ist in diesen Minuten. Der Sieger des Halbfinales trifft im Endspiel am Sonntag auf Spanien, das 2:0 gegen Frankreich gewonnen hatte. Die beiden Verlierer bestreiten dann am Samstag das Spiel um Platz 3. Soweit die Nachrichten. 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Das Wetter in der Nacht bleibt es weiter wechselnd bewölkt und örtlich gibt es Schauer, im Nordosten auch Gewitter bei 17 bis 14 Grad. Morgen ist es erst stark bewölkt, im Norden gibt es erneut Schauer oder Gewitter, später zunehmend freundlich und trocken bei 27 bis maximal 30 Grad.

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1: Hallo an diesem denkwürdigen Mittwochabend in Sachen Fußball zumindest. 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

0: Devotion von Justin Bieber zusammen mit Dijon. Justin Bieber wurde ja vor ein paar Tagen auch noch angeheuert für die große Abschlusssause bei der Fußball-WM der Männer am Sonntag in den USA. Gerade Anstoß für das zweite Halbfinale England gegen Argentinien in Atlanta, Georgia. Es ist sehr heiß und feucht da unten im Süden der USA. Und außerdem ist diese Begegnung auch schon immer emotional sehr aufgeladen, aus sportlicher und politischer Sicht. Stichworte wären der Falklandkrieg oder die Hand Gottes. England und Argentinien haben das letzte Mal vor 21 Jahren gegeneinander gespielt. Lionel Messi hat in seiner langen Karriere noch nie gegen England gespielt, also jedenfalls nicht gegen die Nationalmannschaft. Das wird sicher ein interessantes Spiel. Mal sehen, wer sich durchsetzt für das Finale in New Jersey am Sonntag dann gegen Spanien. Anpfiff vom Finale am Sonntag ist um 21 Uhr. Zumindest hier bei uns in Mitteleuropa. Für die Ortszeit an der Ostküste in New Jersey bedeutet das 15 Uhr. Und ja, es wird auch eine Halbzeitpause geben, natürlich, aber keine gewöhnliche von 15 Minuten, sondern eine aufgeblasene von möglicherweise 25 bis 30 Minuten. Der FIFA-Sonnenkönig Gianni Infantino hat auch das durchgewunken. Es ist tatsächlich die erste Halbzeitpause beim Finale einer Fußball-WM mit einer Show aus Musik und Tanz. Und in dieser Halbzeitpause wird es neben dem Fußball auch noch ein anderes Spektakel geben. Kuratiert hat das Ganze Coldplay-Sänger Chris Martin und der hat Stars wie Madonna, Shakira, Justin Bieber, Burna Boy und auch die K-Pop-Band schlechthin angeheuert, BTS. Die alle werden in der Halbzeitpause auftreten. Er selbst ist auch noch dabei mit seiner Band Coldplay und dem Schülerchor PS22. Figuren aus der Sesamstraße und der Muppet Show sollen auch noch auflaufen, also ja. Ein Wahnsinn. Ich bin mal gespannt, wie die Fußballer diese Halbzeitpause überstehen werden. Hallo zu 2 Stunden Zweiger hier auf Radio 1.
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Madonna mit Music. Sie ist eine der vielen Künstlerinnen, die bei der Fußball-WM der Männer am Sonntag in den USA in der Halbzeitpause des Finales auftreten werden. Neben Justin Bieber, Shakira, Burner Boy und auch der K-Pop-Band schlechthin BTS. Sie hier im Hintergrund, die wird nicht auftreten, aber Beyoncé hat einen neuen Song, Morning Dew Donk.

Zweimal Beyoncé, gerade mit Single Ladies aus dem Jahr 2008 und davor mit einem ganz neuen Song, Morning Dew Donk. Den hat Beyoncé am 4th of July veröffentlicht und damit feiert Beyoncé sich und den 20. Jahrestag ihres Albums B-Day, das am 4. September 2006 rauskam. Der 4. September, muss man dazu sagen, ist Beyoncés tatsächlicher Geburtstag und sie legt jetzt schon mal los mit den Vorfeierlichkeiten zu 20 Jahre B-Day, zu diesem Jubiläum. Beyoncé wird am 4. September 2026 45 Jahre alt. Und es gibt noch mehr Neuigkeiten zu Queen Bey. Heute ist ein Büchlein über diese Überfliegerin aus Texas erschienen in der Reklamreihe 100 Seiten. Das Büchlein ist von André Bose und heißt Beyoncé, das kompakte Porträt der Queen Bey, Pop-Ikone und Unternehmerin. Und ja, die Königin regiert seit vielen Jahren. Bose thematisiert in seinem kleinen Buch über Beyoncé Dinge wie das knallharte Business, das die Frau wirklich sehr, sehr gut drauf hat, ihr mögliches politisches Engagement und die perfekte Inszenierung von Queen Bey. Und übrigens auch heute erschien in der Reihe 100 Seiten von Reklam ist ebenfalls ein schmales Buch über Leonard Cohen von Oliver Kobold. Er erzählt Cohens Karriere als Geschichte eines ewig Suchenden. Und in Leonard Cohens Songs, da geht's ja bekanntlich immer um alles, um Krieg und Frieden, Liebe und Tod, Begehren und Verlust und auch um die Zeit und das Verstreichen der Zeit. Um Cohen wird's in der zweiten Stunde von Swagger nochmal gehen.

Genau so heißt dieses Lied. Never Give In von Panda Bear und Sonic Boom von ihrem neuen Album A Question of When, das übrigens auch unser Album der Woche auf Radio 1 ist in dieser Woche. Das können Sie dann immer Montag bis Donnerstag kurz nach 3:30 im Nachmittagsprogramm gewinnen. Hinter Panda Bear, da steckt Noah Lennox und hinter Sonic Boom steckt Pete Camber. Die beiden haben schon öfter gemeinsame Sache gemacht. Jetzt auf A Question of When also wieder. Das Album gibt's übrigens nicht auf den üblichen Streaming-Anbietern zu hören. Die beiden haben sich ganz bewusst dagegen entschieden. Man kann ihr neues Album aber zum Beispiel auf Bandcamp erwerben und dann downloaden. Und es erscheint auch auf Vinyl, CD und MC, also Kassette. Ich habe bei Bandcamp aber gesehen, dass da auch schon viel ausverkauft ist. Panda Bear und Sonic Boom sagen zu ihrer Entscheidung, das neue Album nicht auf Streamingdiensten verfügbar sein zu lassen. Zum Beispiel Dinge wie, wir verlassen ein wenig die ausgetretenen Pfade oder mehr Rock'n'Roll als Wischen und Scrollen. Sie wollen zu echter Verbundenheit zurückkehren und setzen auf Radio, Live-Shows, Listening-Partys und Interaktionen im echten Leben, um an einen Ort zurückzukehren, der für Panda Bear und Sonic Boom mehr Sinn ergibt. Und sie bitten auch die Fans, sich ihnen offline anzuschließen, abseits der sozialen Medien, um ihnen dann in der realen Welt zu begegnen, IRL statt URL. Hier sind Panda Bear und Sonic Boom nochmal mit dem Titelsong ihres neuen Albums A Question of When.

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Die Londoner Musikerin Nia Archives mit Unfinished Business, ein Song von ihrem nach wie vor tollen Debütalbum Silence is Loud, das kam vor 2 Jahren raus und steckte knietief im Jungle und Drum and Bass. Und ihre Oma, die noch ziemlich jung sein muss, die hat ihr Jungle vorgespielt, ein Musikgenre, das Nia Archives seitdem heiß und innig liebt. Übermorgen, da gibt's ein neues Album von Nia Archives. Es wird Emotional Junglist heißen. Und übrigens auch in unserer KritikerInnenrunde im Soundcheck am Freitagabend besprochen werden. Hier ist schon mal ein Song davon. Nia Archives zusammen mit Georgia Smith, Get Me Down.

Get Me Down, Nia Archives, zusammen mit Georgia Smith, ein Song von Nia Archives neuem Album Emotional Junglist, das am Freitag erscheint. Und mehr davon gibt es dann Freitagabend im Soundcheck hier auf Radio 1. Und Georgia Smith hat übrigens auch gerade ein neues Album angekündigt. Das kommt dann allerdings erst im Herbst. Heute, vor 70 Jahren, da wurde der englische Musiker Ian Curtis in Stratford in der Region Greater Manchester geboren. Leider hat sich Ian Curtis mit 24 Jahren das Leben genommen, am 18. Mai 1980 in seiner Wohnung in Macclesfield. In Macclesfield ist er auch begraben. Und einen Tag, bevor Curtis mit seiner Band Joy Division auf Tour durch die USA gehen sollte, hat er sich umgebracht. Mit Joy Division hat Ian Curtis nur 2 Studioalben veröffentlicht, aber die haben gereicht, um Joy Division zu einer der prägendsten Band der Musikgeschichte zu machen. Mit diesem sehr dominanten, düsteren Basssound, alles sehr reduziert, minimalistisch, mit der rohen Energie des Punk, ohne aber wirklich Punk zu sein. Heute wäre Ian Curtis 70 Jahre alt geworden. Hier ist einer der großen Songs seiner Band Joy Division.

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2: Um 22 Uhr mit Steve Neuwirth. Guten Abend. Bundeskanzler Merz hat die Regierungsarbeit von Union und SPD verteidigt. Zu Beginn der Sommerpause sagte er in Berlin, man werde weiter alles tun, um für Entlastungen zu sorgen und die Wirtschaft wieder in Gang zu bringen. In Teilen der Prignitz wird in der kommenden Nacht das Trinkwasser abgestellt. Grund seien Arbeiten an einem Wasserwerk, teilte der örtliche Wasserverband mit. Björn Hasewendt, RBB 24. Wir machen weiter mit der nächsten Meldung, da die Beiträge zurzeit nicht abgespielt werden können. In Potsdam ist es außerdem derzeit verboten, Wasser aus Seen, Flüssen und Gräben abzupumpen. Die Stadt hat eine entsprechende Allgemeinverfügung veröffentlicht. Hintergrund ist demnach der niedrige Wasserstand durch die Trockenheit. Ähnliche Verbote gelten seit kurzem auch in weiteren Regionen Brandenburgs. Zollfahnder und Bundespolizei haben ein großes Drogenlabor in einem Industriegebiet in Ludwigsfelde ausgehoben. Die Durchsuchungen im Auftrag der Berliner Staatsanwaltschaft sollen morgen weitergehen, heißt es vom Zollfahndungsamt Berlin-Brandenburg. Mehrere Verdächtige wurden demnach festgenommen. Es werde ein Zusammenhang mit der organisierten Kriminalität vermutet, hieß es. Mit einem ausgehobenen Drogenlabor in Nauen. Im vergangenen Jahr soll der Fall allerdings nicht in Verbindung stehen. Nach dem tödlichen E-Scooter-Unfall in Berlin-Kreuzberg in der Nacht zum Mittwoch hat der Unfallforscher Brockmann in der RBB 24 Abendschau davor gewarnt, die Roller zu unterschätzen. Viele missachteten damit die Verkehrsregeln. Durch die kleinen Räder seien die Scooter außerdem instabil. Das sei zum Beispiel an Bordsteinkanten besonders gefährlich. Bei dem Unfall in der vergangenen Nacht war ein 50-jähriger E-Scooter-Fahrer in Berlin-Kreuzberg ums Leben gekommen, nachdem er mit einem Auto zusammengestoßen war. Soweit die Nachrichten. Weitere Meldungen aus Berlin und Brandenburg auf rbb24.de. Das Wetter. In der kommenden Nacht ist es weitgehend trocken. Nur im Norden gibt es auch mal Schauer und das bei Höchstwerten zwischen 17 und 13, Entschuldigung, bei Tiefstwerten zwischen 17 und 13 Grad. Zurzeit in Berlin-Tempelhof 22 und in Berlin in Perleberg 24 Grad. Morgen dann erst viele Wolken, im Norden Schauer oder Gewitter, später von Süden her freundlicher. Höchstwerte dann 26 bis 31 Grad. Am Freitag erst sonnig, dann von Südwesten wieder Schauer und Gewitter. Das bei Werten zwischen 26 und 30 Grad. Am Samstag wird es dann deutlich kühler. Die Zeit, es ist jetzt 22.03 Uhr.
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3: Hallo zur zweiten Stunde.

Manhattan, ein sehr atmosphärischer Song von Cat Power aus dem Jahr 2012, in dem es unter anderem um das Thema Zeit geht, Zeit, die vergeht und das Leben verändert. Und im Song Manhattan ist speziell die Vergänglichkeit des Lebens in der Stadt gemeint. Menschen und Freunde kommen und gehen wie der ständige Fluss der Straßen. Und Autos in diesen Straßen, im Refrain singt Cat Power "Ain't coming back". Das kommt nicht zurück. Und ja, es ist manchmal schwer, die Vergangenheit loszulassen und Veränderungen zu akzeptieren. Am kommenden Sonntag ist die Zeit das Thema an unserem zweiten Sommersonntag. Vor 4 Tagen ging es ja los mit unseren Sommersonntagen. Und diesen Sonntag am 19. Juli, wie gesagt, das große Thema Zeit. Zeit, die Wunden oder eben auch Wunder heilt. Zeit, die zu schnell vergeht oder in manchen Momenten stillzustehen scheint. Unsere Jury, unsere Radio 1 Jury hat 100 Songs ausgewählt, die von einem der universellsten Themen überhaupt erzählen. Am Sonntag um 9 Uhr morgens geht's los mit meiner geschätzten Kollegin Claudia Gerd. Ich übernehme dann von 12 bis 15 Uhr und danach moderieren noch Melina Fessmann und Laurina Schreder an unserem Sommersonntag zum Thema Zeit. Ich freue mich sehr auf die 100 besten Songs zu diesem tollen Thema. Und ein Musiker, der sich auch sehr oft in seinen Liedern dem Thema Zeit widmet, ist Frank Ocean. Bei ihm geht es in den Texten oft um Nostalgie, Erinnerung und das Verstreichen von Zeit. Sein Album Blond von 2016 zum Beispiel hat gleich mehrere Songs, die im nostalgischen Ton vom Verstreichen der Zeit erzählen.

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You Want It Darker von Leonard Cohen und davor Hildegard Knef mit dem Lied Mein Zeitbegriff. Die Knef und Leonard Cohen sind zwei der großen MeisterInnen, wenn es um das Thema Zeit geht. Das wird ja an unserem zweiten Sommersonntag, jetzt Ende der Woche, das Thema sein. Die 100 besten Songs gekürt von unserer sehr subjektiven Radio 1 Jury zum Thema Zeit. Leonard Cohen hat sehr viele Songs über Alter, Vergänglichkeit gemacht. Der Rückblick aufs Leben durchzieht praktisch sein gesamtes Spätwerk und im Titelsong seines Albums You Want It Darker, da schaut er nicht nur zurück, sondern auch nach vorne auf seinen Tod, von dem er wusste, dass er kurz bevorsteht. Sein Album You Want It Darker wurde 19 Tage vor seinem Tod im November 2016 veröffentlicht und Cohen spricht in diesem Lied mit Gott als einem Dealer, dem Kartengeber, und er nennt ihn auch einen Healer und er signalisiert ihm, dass er bereit ist, aus dem Spiel auszusteigen. Ein wahnsinnig schöner Song und auch ein sehr, sehr kluger Song zum Thema Zeit. Am Sonntag, wie gesagt, zwischen 9 und 21 Uhr gibt's noch viel mehr vom Thema Zeit.

Popstar von der kanadischen Sängerin, Songwriterin, Produzentin und Künstlerin Margai Merlin. Ihr Vorname schreibt sich M-A-G-I, also Magi, wird aber gesprochen Margai. Und Margai Merlin hat gerade ihr Debütalbum Powerhouse rausgebracht, auf dem alles Mögliche zusammenkommt. Merlin selbst beschreibt ihren Stil als Broken R&B, inspiriert von Pop, 90s House R&B und Hip-Hop. Ja, und es ist ein ganz schönes Debütalbum geworden. Auch die US-Musikerin Kelela hat am Freitag ein neues Album veröffentlicht. New Avatar heißt es und davon jetzt der Song Don't Piss Me Off.

Hurry, hurry, singen die kumbanisch-französischen Zwillinge Lisa Kainde und Naomi Diaz, die sich als Duo Ibei nennen, was in der westafrikanischen Yoruba-Sprache so viel wie Zwillinge bedeutet. Ibei haben gerade ihr viertes Album Offering rausgebracht und die Zwillinge singen auf Englisch, Spanisch, Französisch und auch auf Yoruba. Es sind ehrfürchtige Lyrics, die sich vor dem Spirituellen und ihren Vorfahren verneigen. Es geht um Liebeskummer, Mutterschaft und um die Erinnerung an geliebte Menschen, zum Beispiel an ihren Vater, den Musiker Miguel Diaz, besser bekannt als Anga, aus dem Buena Vista Social Club zum Beispiel. Und es geht auch um ihre Schwester Yanira Diaz, die nicht mehr lebt. Im Song Acid, den wir jetzt gleich hören vom neuen Album von Ibei, da spielt der kubanische Perkussionist und Priester der Yoruba-Religion Pedrito Martinez die Bata. Die Bata, das ist so eine sanduhrförmige Handtrommel, die kennen Sie garantiert, wenn Sie die sehen, die wurde vor über 500 Jahren im heutigen Nigeria ist die entstanden und damals war diese Region Yoruba-Land. Toller Song vom neuen Ibei-Album Offering, das Lied Acid.

0: Cameos, ein neuer Song der britischen Band Django Django, die hat gerade ihr neues 6. Studioalbum angekündigt. Doveland wird's heißen, erscheint am 6. November. Das ist ja noch ein bisschen hin. Diesen Freitag, also übermorgen schon, da bringt der in Berlin lebende Musiker Henning Hans ein neues Album raus. Davon jetzt der Song Du verlässt mich im Sommer.
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1: Du verlässt mich im Sommer vom in Berlin lebenden Musiker Henning Hans. Der bringt jetzt am Freitag sein neues Album raus. Es trägt den Titel Und durch die Adern singt ein Wind. Es ist ein ziemlich melancholisches Album, aber trotzdem macht es Freude, es zu hören. Henning Hans und durch die Adern singt ein Wind. Ich sag tschüss für heute. Es geht hier weiter auf Radio 1 mit Sister Moon oder dem schönen Morgen. Und zum Schluss von Zwagger noch ein neuer Song vom Kölner Sänger, Songwriter und Produzent Marius Lauber, besser bekannt als Roosevelt. Mein Name ist Elissa Hirsemann. Bis nächste Woche Mittwoch.

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1: Ricarda Huch. Notfallhilfe. Je größer das Unglück, desto schneller muss man die Hände rühren, nicht den Mund.
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2: Um 23 Uhr mit Steve Neuwirth. Guten Abend. Bundeskanzler Merz hat die Regierungsarbeit von Union und SPD verteidigt. Zu Beginn der Sommerpause sagte er in Berlin, man werde weiter alles tun, um für Entlastungen zu sorgen und die Wirtschaft wieder in Gang zu bringen.
3: Ich bin nie zufrieden mit dem, was wir erreicht haben, solange wir nicht deutlich besser dastehen, als wir im Augenblick dastehen. Aber ich muss sagen, die Koalition hat Tritt gefasst. Wir befinden uns auch persönlich, menschlich in einem sehr guten Verhältnis miteinander. Und deswegen bin ich zuversichtlich, dass uns das im zweiten Halbjahr 2026 auch weiter gelingt.
2: Bundeskanzler Friedrich Merz. In Teilen der Prignitz wird in der kommenden Nacht das Trinkwasser abgestellt. Grund seien Arbeiten an einem Wasserwerk, teilte der örtliche Wasserverband mit. Björn Hasewendt, RBB 24.
4: Betroffen sind unter anderem Krampfer, Großgotschow, Kleinow, Unze, Ponitz, Rambo, Grube, Sigrön und Kletzke. Das Wasser bleibt zwischen Mitternacht und 6 Uhr früh abgestellt. Die Arbeiten wurden bewusst in die Nacht gelegt, damit die Einschränkungen möglichst gering bleiben. Der Zweckverband empfiehlt, während der Sperrung alle Wasserhähne geschlossen zu halten. Nach der Wiederinbetriebnahme kann es kurzzeitig zu Trübungen im Leitungswasser kommen.
2: Das französische Parlament hat die Sterbehilfe unter Auflagen genehmigt. Das beschlossene Gesetz ermöglicht unheilbar kranken Erwachsenen unter strengen Auflagen den Zugang zu tödlichen Medikamenten. Voraussetzung ist unter anderem, dass die Patienten an einer lebensbedrohlichen Krankheit im fortgeschrittenen Stadium leiden und ihre Entscheidungen frei und bewusst treffen können. Das Mittel kann von den Betroffenen selbst oder von medizinischem Personal verabreicht werden. Es gilt eine Bedenkzeit von mindestens 2 Tagen. Zollfahnder und Bundespolizei haben ein großes Drogenlabor in einem Industriegebiet in Ludwigsfelde ausgehoben. Die Durchsuchungen im Auftrag der Berliner Staatsanwaltschaft sollen morgen weitergehen, heißt es vom Zollfahndungsamt Berlin-Brandenburg. Mehrere Verdächtige wurden demnach festgenommen. Es werde ein Zusammenhang mit der organisierten Kriminalität vermutet, hieß es. In Potsdam ist es außerdem derzeit verboten, Wasser aus Seen, Flüssen und Gräben abzupumpen. Die Stadt hat eine entsprechende Allgemeinverfügung veröffentlicht. Hintergrund ist demnach der niedrige Wasserstand durch die Trockenheit. Ähnliche Verbote gelten seit kurzem auch in weiteren Regionen Brandenburgs. Soweit die Nachrichten. Weitere Meldungen aus Berlin und Brandenburg auf rbb24.de. Das Wetter. In der kommenden Nacht weitgehend trocken, nur im Norden mal Schauer bei 17 bis 13 Grad. Zurzeit in Berlin-Tempelhof 22, in Perleberg 24 Grad. Morgen erst viele Wolken, im Norden Schauer oder Gewitter, später von Süden her freundlicher 26 bis 31 Grad. Am Freitag erst sonnig, dann von Südwesten wieder Schauer und Gewitter und das bei 26 bis 30 Grad. Am Samstag wird es dann kühler. Die Zeit 23.03 Uhr.
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Linda Ronstadt und die Stone Ponies, Different Drum aus dem Jahr 1967. Und damit beginnt auch diese Ausgabe von Sister Moon mit einem musikalischen Geburtstagsgruß. Denn im Jahr 2026, und zwar genau am heutigen 15. Juli, wird Linda Ronstadt 80 Jahre alt. Happy Birthday, Linda, also, und hallo und herzlich willkommen zu Sister Moon auf Radio 1, heute mit Thorsten Hempelt in Vertretung von Rafaela Segarra. Ich freue mich auf die nächsten beiden Stunden und darüber, dass Sie dabei sind. Es wird neben ein paar Konzerthinweisen und dem ein oder anderen passenden, schönen Song älteren Datums natürlich auch neue Musik zu hören geben. Von unter anderem Laura Veers, Asher White, Sukin Lee oder Samantha Crane. Die hat sich für ihre neue Single mit den Schweden von First Aid Kit zusammengetan. Zuerst kommt aber ein Lied von ihrem 2020er Album A Small Death. So benannt, weil sie es schrieb und aufnahm, nachdem sie nicht weniger als 3 Autounfälle verwickelt war und als eine Folge dessen lange nicht Gitarre spielen konnte. Also sang sie ihre Songideen ins Handy-Diktiergerät, auch die zu diesem Lied. Little Bits, Samantha Crane.

Ich bin ehrlich gesagt kein großer Fan von La-La-La oder gar Schalala-Gesängen, aber ein Ra-Ra-Ra, wie eben gehört, hat doch Charme und zumindest einen gewissen Seltenheitswert. First Aid Kit waren das mit Little Moon, dem ersten Song ihrer ersten EP Drunken Trees, die vor inzwischen auch schon 18 Jahren erschienen ist. Davor hörten sie Samantha Crane mit Little Bits vom Album A Small Death aus dem Jahr 2020. Die kommt aus Pottawatomie County, Oklahoma, die First Aid Kit Schwestern Clara und Johanna Söderberg aus Stockholm in Schweden. Doch ihre Wege kreuzten sich des Öfteren. Sie unternahmen einige gemeinsame Tourneen und wurden Freundinnen. Samantha schreibt den beiden Söderberg Sisters sogar einen großen Anteil daran zu, dass sie sich zu der Künstlerin entwickelt hat, die sie heute ist. Zuletzt in ganzer Länge zu hören auf Cranes sehr schönem 2025er Album Gumshoe. Dem ließ sie seither einige digitale Singles folgen, gerade erst vor wenigen Wochen Pott County Call Return, benannt nach ihrer Heimat. In dem Lied verarbeitet sie den Tod zweier ihr nahestehender Menschen in den letzten beiden Jahren und hinterfragt, kurz gesagt, auch das, was sie aus und in ihrem Leben so macht, nämlich in Räumen voller Leute ihre Lieder singen. Was auch sonst. Ein besonderes Anliegen war ihr, die Seelenverwandten aus dem fernen Schweden als Gesangsgäste dabei zu haben, was ja heutzutage, zumindest technisch gesehen, trotz knapp 8000 Kilometern Distanz quasi auf dem kurzen Dienstweg machbar ist. Jetzt also Samantha Crane mit Clara und Johanna Söderberg und Pott County Call Return.

Die überaus emsige Asher White. Erst im Februar hat sie ein Album mit Coverversionen von Jessica Pratt Songs veröffentlicht. Im August kommt nun eines mit wieder eigenen Songs, zum Beispiel dem eben gehörten. Nightingale Version in Klammern Sailor's Moon. Love Aggregates, der Titel des Albums, nahezu komplett von Asher White alleine eingespielt. Davor auch ganz neu Pod County Call Return von Samantha Crane und den First Aid Kid Schwestern Clara und Johanna Söderberg als Gesangsgästen. Schon ein bisschen länger her ist die Veröffentlichung von Alice Costellos Solo-Debütalbum Move On With The Year. Das kam im Februar raus. Dafür aber steht ein Berlin-Konzert der Londonerin bevor. Am 15. September spielt sie im Neuköllner Prachtwerk. Und da die Zeiten hart sind für die allermeisten MusikerInnen, die keine Stadien füllen und jede Vorverkaufskarte hilft, das Konzertvorhaben auch in die Tat umzusetzen, weise ich gerne unterstützend mit diesem wirklich schönen und besonderen Song drauf dahin. Auf dem Album geht es ja um ihre Beziehung zu ihrem suchtkranken Vater. Offen, empathisch und mit interessanten Perspektiven. Hier also Alice Costello, live am 15.09. im Prachtwerk mit Of Course I Know. 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

Was diese Band angeht, hatte ich leider eine ziemlich lange Leitung, denn ich wurde erst auf sie aufmerksam, als ihr Konzert in Berlin im Mai dieses Jahres schon Vergangenheit war. Das waren Red Boys aus Chicago mit At Peace in the 100 Acre Wood. Dieser 100 Morgenwald ist übrigens der Ort, wo Winnie the Pooh und seine Freunde leben. Vom Album Singing to an Empty Chair, das schon im Februar erschienen und das bereits sechste von Red Boys ist. Und auch das Lied davor stammte von einem Album mit Februar-Geburtstag, nämlich Of Course I Know von Elvis Costellos Solo-Debüt Move On With The Year. Im Gegensatz zu den Red Boys ist es für deren Berlin-Konzerte noch nicht zu spät. Sie spielt am 15. September im Prachtwerk Elvis Costello. Und um das verspätete Winteralbum-Trio komplett zu machen, nur noch ein Lied von E.R. Jerkin. Der Musiker aus Illinois schreibt seinen Nachnamen so, wie laut landläufiger Meinung in Berlin wohl der Plural der Gurke ausgesprochen wird, also J-U-R-K-E-N. Im Januar ist sein zweites Album To Be Continued erschienen und die Musik des harmoniegesangsfreudigen Kauzes ist doch zu schön, um sozusagen in den Dielenritzen der Aufmerksamkeit zu verschwinden. Sie klingt nämlich ein bisschen, als hätten sich Bonnie, Prince Billy und Harry Nilsson in den Abbey Road Studios getroffen. Und es ist doch schön zu wissen, dass irgendwo da draußen jemand sitzt und sich solche Musik ausdenkt und auch noch veröffentlicht. Hier der Titelsong To Be Continued, E.R. Jerkin.

Sie hören Sister Moon auf Radio 1, eben zuerst mit E.R. Jerkin und dem Titelsong von seinem zweiten Album To Be Continued. Danach Laura Veers mit dem auch kalendarisch passenden July Flame, ebenfalls ein Titelsong und zwar der ihres 2010er Albums. Im August wird es auch von ihr ein neues geben. Temple Songs ist zwar schon ihr etwa 15. Album, aber zum ersten Mal hat sie es komplett im Alleingang geschrieben, arrangiert, eingespielt und produziert. Achingly Beautiful nennt Corin Tucker von Slater Kinney die neuen Songs ihrer Kollegin, was nicht so ganz leicht zu übersetzen ist. Von schmerzhafter oder sehnsuchtsvoller Schönheit vielleicht. Aber am besten ist es natürlich, die Musik für sich selbst sprechen zu lassen. Das werde ich also auch gleich tun, möchte aber vorher noch darauf hinweisen, dass Laura Veers im Dezember auch live in Berlin zu sehen sein wird. Am 20.12. im oder in der Donau 115 in Neukölln. Hier ist sie, Laura Veers, mit Flying into Darkness, in dem sie davon singt, mit metallenen Flügeln, den Talking Heads auf den Kopfhörern, in eine ungewisse, düster scheinende Zukunft zu fliegen. Mit der kleinen Anmerkung, dass es am Anfang des Refrains jeweils ein kleines Knackgeräusch zu hören gibt. Ich habe nachgefragt, weil ich etwas irritiert war, aber das soll wohl so. Laura Veers.

Ich meine da am Ende immer ein bisschen das Anfangsmotiv von When He Kissed Me von den Crystals rauszuhören, ganz klein versteckt. Ja, auch Ian Curtis wurde an einem 15. Juli geboren, hätte also heute Geburtstag und wäre 70 Jahre alt geworden, wenn er nicht am 18. Mai 1980 gestorben wäre. Eben hörten Sie ihn als Sänger von Joy Division mit Love Will Tear Us Apart, davor neue Musik von Laura Veers. Flying Into Darkness vom Album Temple Songs, das im August erscheint. Die Tour dazu wird sie im Dezember auch nach Berlin führen. Wie schon zu Beginn der Sendung erwähnt und mit einem Song gewürdigt, ist heute auch der Geburtstag von Linda Ronstadt. 80 Jahre alt wird sie. Und auch wenn sie im Gegensatz zu Ian Curtis diesen runden Geburtstag erlebt, geht es ihr wohl leider nicht besonders gut. 2011 zog sie sich aus der Öffentlichkeit zurück, weil bei ihr zunächst die Parkinson-Krankheit diagnostiziert worden war. Später stellte es sich als progressive supernukleäre Blickparese heraus, was die Sache aber wohl nicht unbedingt besser macht. Hier jedenfalls aus dem Anlass ihres Geburtstages noch ein Song von ihr, You Tell Me That I'm Falling Down vom 1975er Album Prisoner in Disguise, Linda Ronstadt.

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Zuerst Linda Ronstadt mit You Tell Me That I'm Falling Down aus dem Jahr 1975 und danach Hey Little vom aktuellen Bonnie Prince Billy Album We Are Together Again. Vor knapp 2 Jahren hat Will Oldham alias Bonnie Prince Billy gleich an 2 aufeinanderfolgenden Abenden Konzerte im Pierre Boulez Saal in Berlin-Mitte gegeben, mit weitestgehend sogar unterschiedlichen Setlists. 2026 gibt es nur einen Hauptstadttermin, und zwar am 11. August im großen Sendesaal des RBB. Dafür hat er angekündigt, zu diesem eine komplette Begleitband mitzubringen, und obendrein eröffnet Dawn Landis das Konzert. Frühes Erscheinen lohnt sich also. Von deren neuen Album Catch a Little Sun hatte ich an dieser Stelle vor kurzem schon etwas gespielt. Das können Sie bei Interesse auf der Radio 1 Webseite nachhören. Die erste Stunde der heutigen Sister Moon-Ausgabe endet, wie sie angefangen hat, nämlich mit einem musikalischen Geburtstagsgruß. Gestern, am 14. Juli, wurde Tanya Donnelly 60 Jahre alt, Mitbegründerin der Breeders wie von Belly, Solokünstlerin und zu Beginn ihrer Karriere Gitarristin und Sängerin der Throwing Muses, die sie gemeinsam mit ihrer erst Schulfreundin, dann Stiefschwester Kristin Hirsch gegründet hatte. Von deren 1991er Album The Real Ramona, nach dessen Veröffentlichung Tanya Donnelly die Band verließ, hören Sie jetzt noch das wundervolle Not Too Soon. Anschließend die Nachrichten und dann die zweite Stunde Sister Moon. Bis gleich.

0: gibt's auch noch dazu bei den Off Days mit Blood Orange. 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
2: Um 0 Uhr mit Wolfgang Berger. Argentinien steht im Finale der Fußball-Weltmeisterschaft. Der Titelverteidiger hat sich im Halbfinale gegen England mit 2:1 durchgesetzt. Aus dem ARD-WM-Team Hendrik Lückhoff.
3: Zum wiederholten Mal bei dieser WM gewinnt Argentinien mit einem Drama in der Nachspielzeit. Lautaro Martinez traf zum ganz späten Sieg. Das intensive Spiel war lange geprägt von Kampf, Härte und Fouls, aber ohne spielerische Höhepunkte. Im zweiten Durchgang traf dann Gordon mit der ersten richtigen Chance für die Engländer. Danach wurde Argentinien immer stärker und Fernandes besorgte 5 Minuten vor Schluss den Ausgleich. Die Verlängerung schien nah, bis Martinez in der zweiten Minute der Nachspielzeit per Kopf den unterm Strich verdienten Siegtreffer erzielte. Im Finale geht's am Sonntag gegen Spanien. England trifft im Spiel um Platz 3 auf Frankreich.
2: Bundeskanzler Merz hat den Reformkurs seiner Regierung verteidigt und weitere Maßnahmen in Aussicht gestellt. Die Arbeit der schwarz-roten Koalition bezeichnete Merz als erfolgreich.
4: Ich muss sagen, die Koalition hat Tritt gefasst. Wir befinden uns auch persönlich, menschlich in einem sehr guten Verhältnis miteinander. Die einzelnen Ressorts arbeiten gut zusammen. Ich arbeite mit Lars Klingbeil und Bärbel Baas gut zusammen mit den Themen, die wir gemeinsam versuchen auf den Weg zu bringen. Und deswegen bin ich zuversichtlich, dass uns das im zweiten Halbjahr 2026 auch weiter gelingt. Wohlwissend, dass wir vor großen Aufgaben nach wie vor stehen. Wohlwissend, dass jederzeit über Nacht die Lage sich noch einmal vollständig verändern könnte und wir dann vor weiteren größeren Aufgaben stehen.
2: Bundeskanzler Merz in seiner Sommerpressekonferenz in Berlin. Das US-Militär hat nach eigenen Angaben eine weitere Angriffswelle gegen den Iran gestartet. Die Attacken richten sich offenbar vor allem wieder gegen Abschussrampen entlang der Straße von Hormus. Es ist die zweite Serie von Bombardements innerhalb weniger Stunden. Zuvor hatte der Iran mindestens 35 Tote durch die Angriffe gemeldet und seinerseits wieder US-Stützpunkte in der Region ins Visier genommen. In Frankreich ist künftig Sterbehilfe für schwerkranke Menschen nach streng festgelegten Regeln erlaubt. Die Nationalversammlung in Paris hat ein Gesetz verabschiedet, das unheilbar Kranken im fortgeschrittenen Stadium und bei schwerem Leiden die Möglichkeit des begleiteten Suizids gibt. Das gilt auch, wenn der oder die Betroffene eine Behandlung abbricht oder ablehnt. Allerdings gibt es diverse Auflagen, die erfüllt sein müssen. Das waren die Nachrichten. Und das Wetter in Deutschland. Gebietsweise kräftige Schauer und Gewitter, in der Mitte oft klar, Tiefstwerte 19 bis 11 Grad. Tagsüber teilweise heiter, später Schauer und Gewitter, Starkregen und Hagel. Höchstwerte 22 Grad auf Fehmarn bis 33 Grad am Oberrhein. Am Freitag teils kräftige Schauer und Gewitter, teils trockene Phasen 22 bis 30 Grad. Am Samstag vor allem im Süden und Osten Schauer und einzelne Gewitter. Es ist 0 Uhr 3.
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To Be Continued heißt das aktuelle Album von E.R. Jurkin. Einen Song daraus gab es bereits in der ersten Hälfte der heutigen Sister Moon-Ausgabe zu hören. Passend zum Albumtitel läutete soeben ein weiterer deren Fortsetzung, also die zweite Stunde ein Hallo zurück. I Do hieß der Song, wie Sie sich möglicherweise schon gedacht haben. Mein Name ist Thorsten Hempelt und ich vertrete heute Raffaella Segarra, so wie er schon in den letzten Wochen das ein oder andere Mal. Und da hatte ich dann auch bereits meine Begeisterung über das neue Album von Jessica Hoop geäußert, das sie quasi während eines Roadtrips durch ihre englische Wahlheimat aufgenommen hat und das vor liebevollen Arrangements und interessanten Texten nur so strotzt, zugleich eine große Wärme und trotzige Entschlossenheit ausstrahlt, die miserable Weltlage nicht einfach so hinzunehmen. Und auch heute möchte ich ein weiteres Lied daraus spielen, nämlich Love is Salvation, mit einem freundlichen Fuck 'em all auf den Lippen, wo es angebracht ist. Da lässt sich dann auch ein Na-Na-Na-Gesang verschmerzen. Jetzt also Jessica Hoop, Love is Salvation.

Benannt nach einem britischen Zuckerwaren-Potpourri waren das Dolly Mixture mit Miss Candy Twist aus dem Jahr 1979. Und auch wenn das Lied passend zu Bandnamen und Songtitel durchaus einigermaßen süß klingt, waren die drei Damen aus Cambridge tatsächlich der britischen Punk-Szene verbunden. Sie tourten mit den Undertones oder auch The Fall. Es gab freundschaftliche, künstlerische und, wenn ich nicht sehr irre, auch romantische Verbindungen zu Mitgliedern von The Damned. 1978 gegründet, war 1984 Schluss. 2013 gab es eine kurze Reunion, zuvor und seither das ein oder andere weitere Projekt. Deren neuestes ist eine gemeinsame Band von Ex-Dolly Mixture-Mitglied Rachel Love, geborene Bohr, mit Ian Button und Peter Momchilov von Heavenly. Die trafen sich 2025 zufällig auf einem Konzert, von wem weiß ich leider nicht, stellten fest, dass sie alle im selben Alter waren und fanden, das sei ein exzellenter Grund, eine gemeinsame Band zu starten, die durch Alison Thompson komplettiert wurde. Offenbar sind sie auch allesamt Eisenbahnenthusiasten, denn sie nannten diese Band Railcard, also Bahnkarte. Noch im Jahr der Gründung veröffentlichten sie drei EPs, denen im September das erste Album folgen soll. Two Steps at a Time würde es heißen, passend zur flotten Arbeitsweise. Der Titelsong ist bereits erschienen und klingt so. Hier sind Railcard.

Zuerst Railcard mit Two Steps at a Time, danach Lee and LeBlanc mit Beautiful aus dem Soundtrack des Films Short Bus, in dem Sukhin Lee, eine Hälfte des eben gehörten Duos, auch eine Rolle spielte. Genauso wie übrigens in Hedwig and the Angry Inch, beides Filme von John Cameron Mitchell. Zuerst bekannt wurde Sukhin Lee in ihrer Heimat Kanada ab Mitte der 90er als Moderatorin im Musikfernsehen. Neben Film- und Theaterarbeiten ist sie aber auch schon lange als Musikerin tätig. Im Mai ist ihr neues Album erschienen, 72RHR, der Titel, was sich auf den durchschnittlichen menschlichen Ruhepuls bezieht. Und so spielen sich sämtliche darauf befindlichen Songs auch im Tempo von 72 Beats per Minute ab. Pure Entspannung oder gar Langeweile kommt dabei allerdings nicht auf, denn viele der Songs haben eine durchaus düstere Atmosphäre. Wie auch dieser, Mending Wall, Sukhin Lee.

Vielleicht waren Sie ja am Wochenende bei einem, zweien oder gar allen drei Konzerten, die The Cure in der Wuhlheide spielten, und schwelgen noch in wohligen Erinnerungen, soll ja sehr gut gewesen sein. Den Song eben gab es dabei nicht zu hören, ist hier sozusagen als kleiner Bonus oder Nachtisch gedacht, denn The Caterpillar vom 1984er Album The Top gehört derzeit nicht zum Live-Programm von Robert Smith und Co. Wenn es um die geht, muss ich oft an mein Praktikum bei Radio 1 vor vielen Jahren denken. Ich saß eines Tages an meinen Praktikantentätigkeiten, als auf einmal der langjährige Freistilmoderator Holger Lukas in den Raum kam, der auch für die Musikpraktikanten zuständig war, und sagte: "Thorsten, ich fürchte, du musst heute Mittag mit Robert Smith telefonieren." Es stand nämlich auch damals ein Konzert in der Wuhlheide an, zu dem ich Herrn Smith ein paar einladende O-Töne entlocken sollte. Ich war natürlich recht aufgeregt, hatte es aber mit einem sehr angenehmen Gesprächspartner zu tun, der, als ich ihn darauf hinwies, dass die für das Interview angesetzte halbe Stunde um sei, meinte, er habe gerade nichts vor, wir könnten also gerne noch etwas plaudern, was wir dann auch taten. Nicht gerade alltäglich sowas. Umdrein habe ich mir mit dem eben gehörten The Caterpillar dann auch eine kleine metaphorische Brücke zum nächsten Lied gebaut, denn dessen Titel ist The Caterpillar Girl. Ist zwar schon über 20 Jahre alt, aber Geburtstage sind, wie ich finde, immer ein schöner Anlass, zu unrecht selten gespielte Lieder mal wieder aufzulegen. Und der Urheber hat am morgigen 17. Juli Geburtstag. 60 Jahre wird Lou Barlow, besser bekannt als oder bekannt als Bassist von Dinosaur Jr., als Mitglied von Sabado und der Folk Implosion, aber eben auch ein produktiver Solokünstler. Zwar sind vorträgliche Gratulationen ja mehr etwas heikel, aber da ich nun mal nur jetzt die Gelegenheit habe und die Wiederholung der Sendung ja auch am tatsächlichen Geburtstag läuft, sollte das schon okay sein. Hier also Lou Barlow, Caterpillar Girl.

Zweimal Lou Barlow, der am 17. Juli 60 Jahre alt wird und den wir im Verlauf dieser beiden Lieder quasi bei einer musikalischen Metamorphose begleitet haben. Zuerst nämlich hörten Sie Caterpillar Girl, ein Barlow-Original aus dem Jahr 2005. Das Lied von dem Raupenmädchen, dem naturgemäß der Schmetterling folgte, und zwar in Form des Dolly Parton-Covers Love is like a Butterfly. Leider weiß ich nicht, wem die hübsche zweite Stimme gehört. Das Stück ist Teil einer über 180 Lieder umfassenden Sammlung, die Barlow 2021 im Laufe von 18 Monaten digital veröffentlicht hat und die zuerst Unterstützer mit einer Art Abo zugänglich gemacht wurden. Nun zwar in Gänze, aber mit kaum weiteren Informationen auf seiner Bandcamp-Seite zu hören sind. Als nächstes haben wir es mit Richard Neuberg zu tun. Der Musiker aus Oxford war oder ist Teil der Band Via Rosa, wie auch Produzent, und hat Ende Mai sein Soloalbum The Vine herausgebracht, an dem anscheinend auch Musiker aus Bremen mitgewirkt haben und von dem zu lesen ist, es sei eine Rückkehr nach langjähriger chronischer Krankheit. Schön also, dass es ihm besser zu gehen scheint. Aus The Vine jetzt Saltwater, Richard Neuberg.

0: Nick Drake, Time of No Reply, bereits 1968 aufgenommen, aber erst 1987 und damit posthum erschienen, denn er starb ja 1974. Davor Richard Neuberg oder Newberg, der Nick Drake zu seinen Haupteinflüssen zählt, was man auf The Vine, dem neuen Album des Briten, auch durchaus hört. Daraus eben das Stück Salt Water von Richard Neuberg. Und wir bleiben noch ein wenig bei Nick Drake, denn der italienische Musiker Stefano Guzzetti covert auf seinem neuen für August angekündigten Album In a Strange Place, das ursprünglich auf Drakes 1971er Album Brighter Later veröffentlichte Lied Northern Sky. Gesanglich unterstützt wird er dabei von der Londonerin Anne Garner. Jetzt also Stefano Guzzetti und Anne Garner, Northern Sky.
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Noch einmal ein Lied zu Ehren von Linda Ronstadt, auch wenn deren 80. Geburtstag streng genommen mittlerweile schon gestern war. Von ihrem 2006 erschienenen Album Adieu Falls Hard, ihrem letzten, ehe sie sich aus gesundheitlichen Gründen aus der Öffentlichkeit zurückzog, war das, im Duett mit Anne Savoy gesungen, Walk Away Renee. Eine Coverversion, deren Original von The Left Bank übrigens seinerseits sozusagen dieser Tage einen runden Geburtstag feiert, denn die Single erschien im Juli 1966. Davor Stefano Guzzetti mit Anne Garner als Gesangsgast und einer Version von Nick Drakes Northern Sky vom Album In a Strange Place, das im August veröffentlicht wird. Das alles können Sie übrigens in Kürze dann auch auf der Radio 1 Webseite unter der Rubrik Playlisten nachlesen, bei Interesse. Und damit wären wir eigentlich auch schon am Ende der heutigen Sister Moon Ausgabe. Verabschieden möchte ich mich mit einem Song, ohne den für mich kein Sommer komplett ist. That Summer Feeling von Jonathan Richman. Mein Name ist Thorsten Hempelt. Ich hoffe, Sie hatten ein bisschen Spaß in den letzten beiden Stunden und bedanke mich fürs Zuhören. Tschüss und bis bald.

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0: Angetrieben von einem starken Lionel Messi im zweiten Durchgang hat der Weltmeister das Finale erreicht und mit 2:1 gegen England gewonnen. England nutzt die erste und einzige Torchance. Gordon in der 55. Minute mit dem 1:0 für die Three Lions. Dann aber Argentinien. Zwei Pfostentreffer, mehrere gefährliche Distanzschüsse. Einer von Fernandes brachte das 1:1. Das war in der 85. Minute nach Vorarbeit von Messi. Und in der 3. Minute der Nachspielzeit Martinez Kopfballtor ebenfalls nach Vorlage von Messi. England war im zweiten Durchgang K.O., kaum noch Entlastung. Argentinien steht verdient im Finale gegen Spanien.
1: Bundeskanzler Merz geht davon aus, dass die Reformen im Land länger dauern werden als geplant. Auf seiner Sommerpressekonferenz gestern zeigte er sich aber zuversichtlich, dass sich die Lage der deutschen Wirtschaft schrittweise verbessern wird. In diesem Jahr musste die Regierung ihre Wachstumsprognose für 2026 wegen des Krieges im Iran aber deutlich senken. Als wichtigste Themen für die zweite Jahreshälfte nannte der Kanzler die Reform der Alterssicherung und den weiteren Abbau von Bürokratie. Nach einem tödlichen E-Scooter-Unfall in Berlin-Kreuzberg in der Nacht zu Mittwoch hat der Unfallforscher Brockmann in der rbb24-Abendschau davor gewarnt, die Roller zu unterschätzen. Durch die kleinen Räder seien die Scooter instabil. Das sei zum Beispiel an Bordsteinkanten besonders gefährlich.
2: Wir haben im Unfallgeschehen sehr, sehr viele Alleinunfälle. Also fast 50%. Beim Rad zum Vergleich sind es rund 25%. Da sieht man schon, wie irre viel das ist. Und beim Leihscooter ist es ja so, ich kenne den nicht. Vielleicht habe ich sogar zum ersten Mal einen oder seit Monaten wieder einen und weiß nicht, was passiert, wenn ich über diesen Bordstein fahre. Und wenn man natürlich mit 20 km/h stürzt auf den harten Asphalt, dann ist das immer lebensbedrohlich.
1: Der Unfallforscher Siegfried Brockmann. In Teilen der Prignitz ist in der Nacht bis voraussichtlich 6 Uhr morgen früh die Trinkwasserversorgung unterbrochen. Grund sind laut Wasserverband Sanierungsarbeiten an einem Wasserwerk. Betroffen sind 14 Orte, unter anderem in der Gemeinde Plattenburg. Es wird empfohlen, ausreichend Wasser bereitzustellen und während der Unterbrechung alle Wasserhähne geschlossen zu halten. Soweit die Nachrichten. 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Das Wetter. In der Nacht jetzt weitgehend trocken, nur im Norden mal Schauer. Tiefstwerte gehen runter auf 17 bis 13 Grad. Zurzeit in Berlin-Wannsee 19, Eberswalde 20 Grad. Am Tage erst viele Wolken, im Norden Schauer oder Gewitter, später von Süden her freundlicher. Es wird wieder heiß bei 26 bis 31 Grad. Die Zeit 1:03 Uhr.
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4: Hallo und willkommen in dieser Woche und in dieser Ausgabe. Wir springen jetzt zurück ins Jahr 1988 und gleichzeitig irgendwie auch ins Jahr 2020. Hier ist Dope Lemon mit Streets of Your Town. Willkommen.

Dope Lemon, Streets of Your Town. Natürlich eine Coverversion von den Go-Betweens. Australische Kollegen ja sozusagen. Gibt's ja schon lange nicht mehr. Und Grant McLennan ist ja auch viel zu früh gestorben von dieser wunderbaren Band. 16 Lovers Lane, so hieß das Album, auf dem Streets of Your Town damals rausgekommen ist. 1988 war es schon. Dope Lemon, die Version ist aus dem Jahr 2020. Angus Stone ist ja der Mann, der dahinter steckt, also hinter Dope Lemon. Jetzt hat er sich wieder mal zusammengetan mit seiner Schwester Julia. Die haben ja 2006 angefangen mit Chocolate and Cigarettes und jetzt gibt es das 7. Album, es war eine Weile Pause. Von beiden ein Stück haben wir schon gehört, gerade Monroe, und jetzt kommt noch ein Song, nämlich Karaoke, und das ist sozusagen auch der Titelsong vom neuen Album von Angus and Julia Stone. Hier ist es, Karaoke.

Cool. Angus und Julia Stone mit Karaoke Bar und danach Adna, schwedische Sängerin, ebenfalls mit aktueller Single I've Been Here Before. Und es lebt in Berlin eine Deutsch-Brasilianerin, die heißt Gloria de Oliveira. Und auch die macht schon eine ganze Weile Platten und auch die hat was Neues. Hier ist sie.

Gloria de Oliveira mit Fading Faces und danach die Disgusting Sisters. Die sind irgendwo zwischen England und Frankreich aufgewachsen, sind tatsächlich Schwestern mit Sorry Mister. Ziemlich laute Schwestern, aber macht ja auch Spaß. Bliss heißt das Album, glaube ich. Ach, genau, Bliss heißt das Album, genau. Und von den Disgusting Sisters, und damit kommen wir zu Brockhoff, die habe ich hier ja auch öfter schon gespielt. Hamburgerin hat ein schönes neues Album draußen, Easy Peeler. Und ich dachte mir, Blues, da passt jetzt auch ganz gut. Hier ist Brockhoff.

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Prokhoff mit Blue Star aus dem aktuellen Album Easy Peeler und danach ein Concept of Love von dem Ibibio Sound Machine. Das ist ein Octet, also 8 Menschen aus London, die zusammen Musik machen. Concept of Love, wie gesagt, das Album Give Me Peace, das eben gehörte Stück. Und jetzt passt ein bisschen Yachtrock, finde ich. Poolside, die sind ja aus L.A. und machen tatsächlich Yachtrock. Ich finde, das beschreibt es dann doch tatsächlich am besten. Sie haben sich für die neue Single mit einem Musiker zusammengetan, nämlich mit einem jungen Engländer, der heißt Stevie Appleton. Und hier sind Bedroom Eyes. Oder Poolside zusammen mit Stevie Appleton und Bedroom Eyes.

Poolside und Stevie Appleton, Bedroom Eyes und danach Maggie Merlin. Auch die habe ich schon gespielt. So Smart ist eine junge Kanadierin. Und damit kommen wir zu Sarah Cahoon. Das ist eine Amerikanerin. Die hat eine Weile lang keine Platten gemacht, veröffentlicht auf Sub Pop, was ja auch mal wieder zeigt, dass dieses legendäre Label sehr, sehr offen ist. Mittlerweile auch für andere Stile als für das, was es mal gegründet wird. Zu Recht natürlich. You've Missed Me All These Years, so heißt das Album von Sarah Cahoon. Und wir hören ein Stück, nämlich Pulling Up Roots.

Sarah Cahoon mit Pulling Up Roots, dann Aniko aus Berlin mit The Turn und danach Aniko zusammen mit zwei Kolleginnen, nämlich mit Sustra und Joanna Gemma Auguri mit dem Lullaby for Laing, auch das ganz aktuell. Ja, und damit ist Free Falling fast schon wieder vorbei. Wir hören jetzt noch zweimal die Channel Bats, Opening the Gate und Becoming a Stick, und damit hören wir uns hoffentlich gleich wieder. Bis gleich.

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4: Um 2 Uhr mit Steve Neuwirth. Guten Morgen. Argentinien hat das Halbfinale der Fußball-WM gegen England mit 2:1 gewonnen. Der Siegtreffer für Argentinien fiel in der Nachspielzeit. Damit ist Argentinien im Finale und trifft am Sonntag dann auf Spanien.